Priester Kompass ist der Leitung inne und weiß, was geht. Kompass ist wichtig für das allgemeine Priestertum. Die Wiedergeburt schenkt den Kompass zur Leitung. Priester Kompass ist wichtig zur Leitung. Punkt. Ende aus. Ja, Gott ist gut.

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Christus hat alles wohlgemacht, ja, Christus hat alles wohlgemacht, die Tauben hören und die Sprachlosen retten, die Sprachlosen, ja, die Sprachlosen, das sind die Pharisäer, die Leiter in der Gemeinde, sie werden widerreden, vernünftige Sachen retten, die Sprachlosen werden retten, die Pastoren, die Leiter und die Tauben hören, die Tauben hören, die Tauben, das ist die Gemeinde, die einfache Gemeinde, das sind die Tauben und sie werden hören, was die Sprachlosen retten, die Sprachlosen retten, die Sprachlosen retten, die können widerreden, ja, die Leiter können widerreden, die Pastoren können widerreden und die Tauben in der Gemeinde können widerhören, sie können widerhören, weil es spannend ist, was ein Leiter zu erzählen hat, ja, und das hat Christus einfach wohlgemacht, Christus hat es wohlgemacht, ja, das ist so, die Tauben, das sind die Kinder in der Gemeinde und sie hören sie dazu, sie hören wieder zu und die Sprachlosen, sie werden reden, ja, die Pastoren und Leiter, sie werden reden, es wird spannend werden, was sie zu erzählen haben, ja, das hat Christus getan und das wird er wieder tun, ja, Amen.

Von der Erkenntnis steht, dass ich vor dem Turnier durch Wort verwirklicht, das nützlich ist zur Belehrung und Wiederbelebung des eigenen Herzens, durch das die Transformation des fleischlichen Herz zu Gott durch Christus in das Göttliche gewandelt wird, um dadurch die Existenz Christi zu beschleunigen, um in der Verwirklichung der Dinge aus 1-2 zu machen mit dem Geist sind es dann 3, die Dreieinigkeit ist dann offenbar, deshalb kann dann geschehen, was geschehen muss. Christus kann wirken in Gottes Ebenbild durch uns, den Heiligen. Das war eine

Weissage über das Land Israel und sage zu den Bergen und zu den Hügeln, zu den Bachen und zu den Tälern, so spricht der Herr. Siehe, in meinem Eifer und in meinem Grimm habe ich geredet, weil ihr die Schmach der Nation getragen habt. Darum, so spricht der Herr.

Der Friedensbote kommt mit dem Affen in der Hand und sagt guten Tag. Deshalb wird der Tag sein wie die Nacht und dann abends, wenn es dunkel ist, wird es am Tag hell. Aber dann kommt der Friedensbote und sagt wirklich hallo, ich bin da, ich bringe dir den Frieden, den du brauchst. Denn wenn es dunkel ist, kommt der Dieb und wenn es nicht dunkel ist und kommt Christus und dann kommt Christus aber auch im Dunkeln. Wenn es dunkel ist, dann wird es Nacht, eventuell dann am Tag, aber der Friedensbote kommt trotzdem. Und der Friedensbote ist wirklich der Gott des Herrn des Himmels, der im Hellen und im Dunkeln da ist und wirklich den Frieden drin, den echten, echten Frieden. Ja, das ist der Frieden.

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Zwang haben Ohren bei Hunden, dann muss da herrlichen Tropfen. Ohrenzwang haben Menschen, die vom Teufel hören. An Zwang zum Hören, was scheiße ist, wahnsinnig Ohr. An Zwang zum Falsch hören und dann muss an Tropfen holen, reinigen von oben von Christus. Ohrenzwang weg und gesunde Ohren, die Poren, die ihren Christus hören, Gehörgang reinigen durch Ehrlichkeit und Herrlichkeit sauber ehren. Gott hören. Das war eine...

Das Reich Gottes ist mitten unter euch. Christus schenkt in uns das Reich Gottes durch die neue Geburt. Die neue Geburt macht das Leben in dir. Die neue Geburt macht das Leben in uns, in jedem Einzelnen. Und dieses Reich Gottes ist mitten unter uns. Wir müssen gar nicht mehr nach dem Reich Gottes suchen, denn das Reich Gottes ist durch die neue Geburt in uns. Und das muss erzählt werden hinaus in die Welt. Denn dieses Reich Gottes in dir, das schenkt Kreativität, Kreativität zum Leben, echte Kreativität zum Leben, weil das Reich Gottes in dir ist ja in jedem Einzelnen, der von Neuem geboren ist, der von Neuem geboren ist, ja, dieses Reich Gottes schenkt Kreativität und deshalb sagt auch Christus, das Reich Gottes ist bereits unter uns, das Reich Gottes ist bereits unter uns in der neuen Geburt, Halleluja, und dann wird die Kreativität wirksam werden in diesem Reich Gottes, die Kreativität zum Leben, die Kreativität zum richtigen Leben, Amen.

Priester Kompass ist der Leitung inne und weiß, was geht. Kompass ist wichtig für das allgemeine Priestertum. Die Wiedergeburt schenkt den Kompass zur Leitung. Priester Kompass ist wichtig zur Leitung. Punkt, Ende aus. Ja, Gott ist gut. Christus hat alles wohl gemacht. Ja, Christus hat alles wohl gemacht. Die Tauben hören und die Sprachlosen retten. Die Sprachlosen, ja, die Sprachlosen, das sind die Pharisäer, die Leiter in der Gemeinde. Sie werden wieder reden. Sie werden wieder reden. Vernünftige Sachen retten. Die Sprachlosen werden retten. Die Pastoren, die Leiter und die Tauben hören. Die Tauben hören. Die Tauben, das ist die Gemeinde. Die Gemeinde, die einfache Gemeinde, das sind die Tauben. Und sie werden hören. Sie werden hören, was die Sprachlosen retten. Die Sprachlosen retten. Die Sprachlosen retten. Die kann wieder reden, ja, die Leiter können wieder reden, die Pastoren können wieder reden und die Tauben in der Gemeinde können wieder hören. Sie können wieder hören, weil es spannend ist, was ein Leiter zu erzählen hat, ja, und das hat Christus einfach wohl gemacht. Christus hat es wohl gemacht, ja, das ist so, die Tauben, das sind die Kinder in der Gemeinde und sie hören sie dazu, sie hören wieder zu und die Sprachlosen, sie werden reden, ja, die Pastoren und Leiter, sie werden reden, es wird spannend werden, was sie zu erzählen haben. Ja, das hat Christus getan und das wird er wieder tun. Ja, Armee.

Pups, sagt der Teufel, wenn er kam, wieder Blähungen hat, die Blähungen vom Teufel druckten sich immer in Hass aus Blähungen, du immer böse Würden stehlen, o die Verderben sind die Ursache der Blähungen. Christus beseitigt die Blähungen wieder durch seine Gnade, geistlich wird man wieder normal furzen können, ja so ist es.

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2: Der Ursprung der Existenz ist in dem sein begründetes Existierende verwirklicht wird, ihm an den Hintergrund zu gelangen, dass die Erfüllung bringt, mit der der Mensch mit Christus in Einklang gebracht wird, um eindeutig das wahre Ich der Gegenwart zu finden, um in dieser Gleichung eine Einheit mit der Stimmung der porträtierten Vergebung des Ichs eindeutig die Gemeinschaft der Heiligen zu bekommen, indem das Ich mit dem Du in eine begründete Koexistenz kommen, um das Verwirklichte in das Dasein zu bringen.

Christus hat alles wohlgemacht, ja, Christus hat alles wohlgemacht, die Tauben hören und die Sprachlosen retten, die Sprachlosen, ja, die Sprachlosen, das sind die Pharisäer, die Leiter in der Gemeinde, sie werden widerreden, vernünftige Sachen retten, die Sprachlosen werden retten, die Pastoren, die Leiter und die Tauben hören, die Tauben hören, die Tauben, das ist die Gemeinde, die einfache Gemeinde, das sind die Tauben und sie werden hören, was die Sprachlosen retten, die Sprachlosen retten, die Sprachlosen retten, die können widerreden, ja, die Leiter können widerreden, die Pastoren können widerreden und die Tauben in der Gemeinde können widerhören, sie können widerhören, weil es spannend ist, was ein Leiter zu erzählen hat, ja, und das hat Christus einfach wohlgemacht, Christus hat es wohlgemacht, ja, das ist so, die Tauben, das sind die Kinder in der Gemeinde und sie hören sie dazu, sie hören wieder zu und die Sprachlosen, sie werden reden, ja, die Pastoren und Leiter, sie werden reden, es wird spannend werden, was sie zu erzählen haben. Ja, das hat Christus getan und das wird er wieder tun. Ja, Armee.

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Priester Kompass ist der Leitung inne und weiß, was geht. Kompass ist wichtig für das allgemeine Priestertum. Die Wiedergeburt schenkt den Kompass zur Leitung. Priester Kompass ist wichtig zur Leitung. Punkt, Ende aus. Ja, Gott ist gut. Der Doktor kommt, und wenn er nicht kommt, dann kommt er in das Herz hinein. Der Doktor kommt und klopft alles ab. Es klopft und klingelt die Klingel der Alarmsirene. Ja, Christus ist die Alarmsirene und meldet sofort Dinge, die vom Teufel sind. Ja, ohne Christus sind wir aufgeschmissen. Ja, Christus ist der Doktor, aber auch kompatibel mit dem Doktor. Ja, eine Einheit manchmal. Ja, so ist Christus. Das war eine Weckung ist, wenn der Teufel kommt, wie der Käufer zerstreut ankommt, natürlich ein zerstreuter Teufel, der umherläuft wie ein Russland, ja, der einfach nur dumm daherkommt und nicht mehr weiß, was er machen will. Ja, Weckung ist dann in der Nähe, wenn der Teufel einfach nicht mehr weiß, was er machen will. Er redet dummes Zeug, er streut, er ist wie, er macht einfach nur Gewalttaten und macht wirklich dummes Zeug. Ja, Wirkung ist, wenn der Teufel kommt und man denkt, der Teufel ist ja brutal, der Teufel ist ja ein echtes Schwein, ein brutaler Kerl. Ja, wenn der Käufer durch den Geist in den Menschen hineinwirkt und macht wirklich dummes Zeug, so komische, dumme Sachen, der brutal sind und quält und morgen und schlecht redet und alles das dummes Zeug macht, dann kommt Erweckung und dann kommt kein Christus hineinkommen und wirklich dieses dumme Zeug beseitigen in den Geist Christi, und dann können die beiden Gegenpole können dann sich aneinander aufreiben. Am Ende muss das dumme Zeug des Satans besiegt. Ja, mach, das ist doch wirklich wahr, und es ist traurig, muss man das Himmelreich leidet Gewalt, und die Gewalttätigen auf dieser Erde reißen es an sich. Der dumme Teufel als Gewalttäter reißt es an sich und macht einfach nur Terror. Das ist doch so traurig, wenn der Teufel so gut gemacht und Satellit macht. Ja, das ist doch einfach so scheiße. Scheiße ist das, es ist echte Scheiße ist das. Er deshalb ist es so, dass Christus kommt dann bei der Erweckung und den ganzen Werke des bösen Schweineteufels besiegt. Ja, ach ja, so soll es sein, es muss sein, kann warten, kein Warten.

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1: Stinken tun immer die anderen, denn der eigene Geruch stinkt nicht. Der eigene Geruch ist immer eine Wohltat. So ist das auch im geistlichen Ghetto. Kein Pastor riecht nicht mehr sich selber. Die Leiterschaft meint, sie riecht gut und alles ist gut. Die Leiter stinken aber voll Arroganz und Selbstgerechtigkeit. Der Geruch ist unerträglich. Christus reinige die Leiterschaft von dem Geruch. Wir brauchen wieder Leiter, die nicht mehr stinken. Amen, Amen, Amen. Das, was aus dem Herzen kommt, das macht unrein, aber nicht das Waschen oder Pseudo-Waschen, wie in manchen Gemeinden üblich. Da wird immer nur Pseudo-Waschen in Pseudo-Heiligkeit gewaschen im Spült, im Spiegel. So läuft es, aber ihr eigenes Herz beobachten Sie nicht. Das ist das Übel, denn das ihren Herzen dringen diese üblen, lieblosen, lieblosen Gedanken heraus. Ja, unrein ist nicht nur das Waschen, das Ja, das So, Nein. Und rein sind ihre leblosen Gedanken. Ja, und das ist unrein ist nicht nur das Waschen alleine. Nein, nein, das ist viel tiefer, das ist viel tiefsinniger, das ist viel Hintergrund, ganz viel tiefsinniger Hintergrund, das muss man bedenken, das ist wichtig, diesen verstehen muss man, den tiefsinnigen Hintergrund, ja, das ist wichtig, das Unreine aus ihrem Herzen, ja, das ist entscheidend. Der Pascha pupst am Abend und am Morgen, es bringt nicht, er bleibt hochmütig und dumm auf seiner Ebene, er ist klug und trotzdem dumm. Dummheit bringt jeden zu Fall, nur in echter Demut kann die Dummheit besiegt werden. Der Pascha will es nicht, deshalb ist er klug und dumm in einem Jahr. So sind sie die Menschen, die die Wahrheit gepachtet haben. Das geht manchmal sehr viele Jahre gut. Das war eine von der Erkenntnis steht, dass ich vor dem Du hierdurch wird verwirklicht, das nützlich ist zur Belehrung und Wiederbelebung des eigenen Herzens, durch das die Transformation des fleischlichen Herz zu Gott durch Christus in das Göttliche gewandelt wird, um dadurch die Existenz Christi zu beschleunigen, um in der Verwirklichung der Dinge aus 1-2 zu machen. Mit dem Geist sind es dann 3, die Dreieinigkeit ist dann offenbar, deshalb kann dann geschehen, was geschehen muss. Christus kann wirken in Gottes Ebenbild durch uns, den Heiligen. Das war eine...

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Unter Captain Jeffs Leitung hat eine Truppe von Bibelkämpfern ein Lager vor der mächtigen Stadt Pelaxa errichtet. Ihre Mission? Die frohe Botschaft von Jesus verbreiten. Sie haben Kundschafter ausgeschickt, um die Lage vor Ort zu erkunden. Und nach einiger Zeit kehren diese zurück. Captain Jeff, berichtet einer der Kundschafter aufgeregt. Es sieht schlecht aus. Die Menschen stehen voll unter der Kontrolle des Feindes. Viele glauben, es gibt keinen Gott. Andere gehen nur weltlichen Vergnügungen nach. Und Pikemoons an jeder Ecke, die ihre Lügen verbreiten. 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Und überall spürt man feindliche Mächte. Es sieht schlecht aus. Wir sind zu wenige. Das schaffen wir nicht. Die Truppe im Lager verliert den Mut angesichts dieser Nachrichten. Die Situation scheint hoffnungslos zu sein. Bibelkämpfer, ruft Captain Jeff, habt Vertrauen in Gott. Er gab uns den Auftrag, die Menschen dieser Stadt zu seinen Jüngern zu machen. Und dann wird er es auch gelingen lassen. Zweifelt nicht, für ihn ist nichts unmöglich. Ja, ruft einer, Captain Jeff hat recht. Lasst uns voll und ganz auf Jesus vertrauen. Er hat alle Macht. 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
1: Ups, sagt der Teufel, wenn er kam, wieder Blähungen hat, die Blähungen vom Teufel druckten sich immer in Hass aus Blähungen, du immer böse würden stehlen, oh, die Verderben sind die Ursache der Blähungen. Christus beseitigt die Blähungen wieder durch seine Gnade, geistlich wird man wieder normal furzen können, ja, so ist es.

0: Frieden bringt Frieden in der friedlichen Welt. Nur es gibt keine friedliche Welt. Warum? Warum? Echter Frieden kommt nur aus dem Herzen. Jetzt kommt es darauf an, was im Herzen ist. Ist dort Bosheit, kommt kein Frieden hervor. Ist dort Christus, dann kommt Frieden ohne Ausbeutung, übernatürlich nur durch Wiedergeburt. Ja, wir warten und warten, bis der Frieden offenbar geworden ist. Das war eine
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kapieren können Ohren auch alles, was sie hören. 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

0: An der Erkenntnis steht, dass ich vor dem Du hierdurch wird verwirklicht, das nützlich ist zur Belehrung und Wiederbelebung des eigenen Herzens, durch das die Transformation des fleischlichen Herz zu Gott durch Christus in das Göttliche gewandelt wird, um dadurch die Existenz Christi zu beschleunigen, um in der Verwirklichung der Dinge aus 1-2 zu machen. Mit dem Geist sind es dann 3, die Dreieinigkeit ist dann offenbar, deshalb kann dann geschehen, was geschehen muss. Christus kann wirken in Gottes Ebenbild durch uns, den Heiligen.
1: Das war eine

Ausgewitzer wird gebraucht mit Efeutbild und Priesterjahr. 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

Und da ist also dieser Abraham, und Abraham, zu dem spricht auch einer. Und das ist Jahwe. Ja. Und Gott sagt ihm, der Jahwe heißt, ich bin, wörtlich soll es heißen, das ist die dritte Person Singular von ich bin da, also von sein. Er ist da, er ist da. Er sagt, ich bin da, mein Name ist, ich bin da. Und Abraham spricht, diesen Namen erwähnt er aber zum allerersten Mal Mose gegenüber im brennenden Dornbusch. Vorher stellt sich Gott, glaube ich, gar nicht mit Namen vor, aber Abraham beruft er ja, und er ruft ihn heraus aus seiner Verwandtschaft und seinem Volk und sagt, ich werde dich in ein Land führen, das ich dir zeigen werde. Und das macht dann der Abraham, der geht, der hört dieser, der gehorcht dieser Stimme und geht. Abraham gehorcht dieser Stimme, und andere Menschen haben anderen Stimmen gehorcht, und die haben dann komische Riten gemacht und haben ihren Medizinmännern Kostüme und Federkopfschmuck angelegt, und dann, ne, und haben die dann Menschen opfern lassen. Besonders schlimm sehe ich es immer vor Augen, oder auch durch die Berichte im Fernsehen, Mayas und Azteken und so, oder in Südamerika, bei denen war das Massenschlachtungen von Menschen. Man hat ihnen bei lebendigem Leibe das Herz rausgerissen, hat sie ihn lebendig zusammengeschnürt und in Gruben vergraben, auch in Vulkane geworfen und alles sowas. Also was Menschen Menschen angetan haben im Namen ihrer Gottheiten, und diese Götter sind wirklich Dämonen, das war furchtbar. So, also da ist einer, Abraham, mit dem will Gott was, mit dem sagt Gott, mit dem kann ich reden. Der hört auf mich, und ich werde ihm meine Gebote lehren. Ich werde ihm es nochmal, ich kann zu seinem Herzen reden, und ich glaube, mit dem kann ich das erklären, was gut und böse ist, weil der Rest der Menschheit ist irgendwie zum größten Teil, also sind die irgendwie so, dass ich denen das nicht erklären kann. Die begreifen das nicht. Die begreifen nicht, was gut und böse ist. Die wollen auf ihr Gewissen nicht mehr hören, die können auf ihr Gewissen nicht mehr hören, die hören nicht mehr auf ihr Gewissen, und die machen böse Dinge und halten das für gut. So, also Gott redet mit Abraham und sagt, ich werde aus dir ein neues Geschlecht erschaffen und so weiter. Und dann durchzieht er ja da erstmal so dieses Land Kanaan und hat keine Bleibe, und irgendwann kommt es dann ja dazu, dass dann durch Josef, der wird ja dann von seinen Brüdern verkauft und verschleppt nach Ägypten, und so kommen die nach Ägypten, und dann leben sie in Ägypten, und in Ägypten werden sie dann geknechtet und werden Sklaven, und dann kommt Mose, und Mose fühlt sich zum Befreier berufen und er schlägt ein, und dann flieht er, und dann hat er diese Begegnung, diese Offenbarung, dass sich Gott ihm in der Wüste offenbart, im brennenden Dornbusch, und zu ihm spricht und sagt, befreie mein Volk. Und als Mose ihn fragt, wer bist du, dann sagt er, ich bin, der ich bin, oder er ist da. Das ist die wörtliche Übersetzung. Dritte Person im Einzahl von dem Verb sein. So. Nun haben wir also die Situation, und dann geht das dann weiter. Dann kommt dann also der Mose, und Mose empfängt dann diese Tafeln, ja, die ziehen dann aus, dann kommen dann diese 10 Plagen, und Israel, in Ägypten wird verwüstet, und die ganzen Erstgeborenen werden erschlagen. Pharaos Sohn stirbt, und dann endlich lässt er sie gehen, und die gehen hinaus in die Wüste, die kommen an den Berg Horeb. Man kann auf den Karten in der Bibel ganz klar sehen, dass die wohl gewandert sind durch ein Schilfmeer im Mittelmeer. Ja, es könnte auch, da sind nämlich diese Städte, aus denen die da auszogen und wo sie hinzogen, und das ist alles am Mittelmeer und nicht unten da am Roten Meer. Und das ist wohl, da wird wohl falsch übersetzt zwischen Reed Sea und Red Sea. Und Reed ist das Schilf. Es könnte auch sein, weil den Suezkanal hat es damals nicht gegeben. Und dieser Suezkanal ist eigentlich nur, das ist eine Verbindung von natürlichen Seen zwischen dem Mittelmeer und dem Roten Meer. Und da hat man so ein paar Verbindungskanäle gegraben, und so ist der Suezkanal entstanden, sodass man heute diese Abkürzung nehmen kann, da aus dem asiatischen Raum, asiatischen Meer, hinein ins Mittelmeer, damit wir schneller unsere Waren hier zum Beispiel nach Europa bekommen, ne? Dann nach Italien, Frankreich, und von da aus dann auch weiter durchs Mittelmeer an die nordeuropäischen Häfen hier, Hamburg zum Beispiel, ne? Also man kann das sehen, dass die da wohl, die sind nicht so weit gelaufen, sondern die sind da aus ihrer Region, wo sie lebten,
nachdem Pharao sie gehen lässt, sind sie wohl durch das Mittelmeer

zu Fuß, trockenen Fußes gegangen und kommen dann da irgendwo nicht weit davon in der Wüste an und da lagern sie und die sind wahrscheinlich auch nicht 40 Jahre jeden Tag irgendwie rumgelaufen, sondern es gab da wohl eine große Oase und da haben sie wohl die meiste Zeit dieser 40 Jahre verbracht. So habe ich das jetzt, das waren so meine Eindrücke beim Lesen dieser Geschichte. Und dann sind sie also an dieser Berg Horeb, muss dann auch irgendwo da oben sein. Es gibt da den kleinen Berg Horeb, ne, und nicht diesen großen, wo das Katharinenkloster ist und wo alle dahin pilgern. Da wäre auch nicht so geeignet, dass da irgendwie so eine Menge Menschen, 500.000 oder 2 Millionen Menschen, die aus Ägypten ausgezogen sind, lagern könnten. Sondern das wäre eher da oben in der Nähe des Mittelmeers, da ist alles flaches Land und da ist der kleine Berg Horeb, da wäre es eher geeignet. Aber das ist nicht so weiter wichtig, das nur mal so zur Information nebenbei und ihr könnt euch das in euren Bibelkarten angucken. Ich meine, also in meiner Bibel ist jedenfalls ganz klar drin, dass der Wanderweg durchs Mittelmeer ging, ja, und nicht durch das Rote Meer. Nochmal, Red und Reed, ja, Red Sea ist das Rote Meer und Reed Sea ist das Schilfmeer. Und Schilf wuchs also im Mittelmeerraum der ägyptischen Grenze. Auch in den aus dem Schilf zum Beispiel, das in den im Nildelta wuchs, wurde dann das Papyrus hergestellt. Das war das erste Papier, auf dem man viel aufschreiben konnte. Ne? Das Papyrus ersetzte dann eben diese gegerbten Tierhäute, Pergament. Pergament ist sehr teuer, weil das ist aufwendig in der Herstellung. Du brauchst für eine Bibel, glaube ich, für das Alte Testament alleine hat man wohl, weiß ich nicht, 800, habe ich neulich gehört, 800 oder 80, eine ganze Schafsherde hat man schlachten müssen und deren Häute wurden dann verarbeitet zu so Pergament, auf dem man geschrieben hat. Papyrus, Papier, der Wortstamm auch, war ganz billig und wurde in der Hauptsache dazu verwendet, dass im Mittelmeerraum Frachtlisten aufgestellt wurden. Da haben also die Kaufleute haben, wenn also sie was aufs Schiff ging, dann haben sie Frachtlisten erstellt und da hat man eben das billige Papier genommen, Papyrus, und dann später auch, das hat man dann auch schon so in Buchform so geheftet und nicht mehr in Rollenform verarbeitet. Also Abreißzettel, das war ganz billig, das war ein Alltagsgebrauchsgegenstand und den hat man nicht mehr, das hat man nicht auf diesem teuren Pergament gemacht. So, gleich geht es weiter mit dem Unterscheidungssegen der Israeliten, den sie am Sabbat sprechen, die Unterscheidung zwischen Gut und Böse, rein und heilig und der Aussage, die Jesus macht, ihr sollt nicht richten. Und warum ich darüber rede, das werde ich euch gleich sagen nach der Musik.

So, der Unterscheidungssegen. Der vor Einbruch der Dunkelheit beschließt die jüdische Familie den Schabbat mit dem gemeinsamen Abendgebet und der Haftalah, dem Unterscheidungssegen. Darin wird Gott gepriesen, dass er unterschieden hat zwischen heiligen und gewöhnlichen Tagen. Und da geht es auch noch weiter. Es wird eben, ne, ich hatte ja eben ausgeführt, also das ist der Unterscheidungssegen. Und er hat auch, ich wäre jetzt froh gewesen, hier noch mehr darüber zu finden. Aber es gibt ja noch mehr Text. Ich gucke eben noch mal. So, das Entscheidende habe ich jetzt gefunden. Kleinen Moment. Mit dem Ausgang von Schabbat und dem Verlassen der Schabbat-Königin, ja, so wird die auch da genannt, der Schabbat ist eine Königin, bricht die Dunkelheit ein. Aber die Haftala-Zeremonie bringt uns Hoffnung und Stärke. Das hebräische Wort Haftala bedeutet Trennung zwischen Licht und Dunkelheit, zwischen Heiligkeit und Alltäglichem. Die Haftala ist ein multisensorisches Erlebnis. In einer Gruppe spricht nur eine Person, die Haftala, und die anderen antworten mit Amen. Für die Zeremonie benötigen sie ein Gebetsbuch, einen Becher Wein oder Traubensaft, eine Kerze mit mehreren Dochten, die schnell brennt, und aromatische Kräuter, wie zum Beispiel Nelken. Jetzt wird hier also beschrieben, was man da alles im Einzelnen macht. Ja? Und so. Das Wichtige, was dabei ist, dass also diese Trennung zwischen Licht und Dunkelheit, zwischen Heiligkeit und Alltäglichem. Und dass unser Kampf, den wir Christen haben, der ist eben diese Trennung zwischen Licht und Dunkelheit, der Kampf zwischen Licht und Dunkelheit, zwischen Heiligkeit und nicht nur Alltäglichem, sondern auch Bösen. Ja? Hier wurde eben also gesagt, also wenn also der Schabbat zu Ende geht und die Dunkelheit kommt, dann trennt man sich von der Königin Schabbat. Das war der schöne freie Tag, den man hatte. Die Dunkelheit bricht ein, aber Dunkelheit ist ja nun auch, ich erlebe das gerade ganz stark, ist eben der Teufel. Ne? Satan, sein Reich, das ist eben nicht, Gott ist, Jesus ist Licht, ist das Licht der Welt, und der Teufel ist die Finsternis, ist der Fürst der Finsternis. Ja, worauf will ich hinaus? Also, Gottes ganzes Anliegen mit dem Judentum war, wie ich vorhin anfing zu erzählen, sich ein Volk zu erwählen und zu gestalten, das eben keine Menschenopfer zum Beispiel bringt. Das gerecht und heilig lebt. Und dafür empfängt Mose die 10 Gebote. Er empfängt dann diese Zeremonien auch und den Schabbat, den man heiligen soll. Den 7. Tag wird nicht gearbeitet. Und Gott lässt sich da auch Zeit mit. Das dauert wann geht das Ganze los? Mit Abraham. 1000 Jahre vor Christus war wohl König David, aber davor, die ganze Geschichte beginnt wohl so 2000 vor Christus oder sowas mit Mose oder mit Abraham. Also Gott lässt sich da wirklich Zeit mit, um sich ein Volk zu gestalten, ja, hervorzubringen, das gerecht und heilig lebt. Gerecht und heilig. Das, ja. Und dazu hat er dann eben durch Mose nochmal dann was aufschreiben lassen, du sollst nicht morden, ganz, ganz oben auf der Liste, als die übelste Sünde, die ein Mensch begehen kann, auch zum Beispiel Menschenopfer bringen. Ja? Du sollst nicht morden. Du sollst auch Göttern nicht Menschenopfer bringen. Du sollst nicht stehlen. Du sollst nicht die Ehe brechen, einem anderen die Frau wegnehmen, die Ehe einbrechen. Du sollst nicht lügen und betrügen und so weiter. Das sind so ja die Grundforderungen der 10 Gebote, jetzt mal so zusammengefasst. Ganz oben natürlich, oben drüber steht, du sollst den Herrn, deinen Gott, anbeten und keine anderen Götter neben ihm haben. Und du sollst ihn von ganzem Herzen anbeten. Warum soll man nur ihn anbeten? Weil all die anderen Götter, die auch in den Kopf kommen können mit ihren Stimmen und Gedanken, die zu uns reden, das sind böse Geister, das sind Dämonen, das sind abgefallene Engel des Satans, und die wollen uns auf keinen guten Weg führen. Und deswegen sagt Gott, du sollst keine anderen Götter neben mir haben, weil dann wirst du auf den falschen Weg kommen. Guckt euch König Salomo an. Der hat so gut angefangen, der Sohn Davids, und was passiert mit ihm, als er das tut, was er nicht sollte? Er baut nämlich, er heiratet Frauen aus allen umliegenden Völkern und er baut ihnen Tempel für ihre Gottheiten. Und dann kommt er vom Weg ab und ja, eigentlich ist seine Hinterlassenschaft, er zerstört Israel eigentlich. Das, was er selber aufgebaut hat, er zerstört es am Ende mit seinen 1000 Frauen, die er hat, und all diesen Frauen hat er Tempel gebaut. Ja, hat bösen Dämonen, Göttern hat er Tempel gebaut.
Also, Gott nimmt sich, lässt sich Zeit, er fängt an, sich ein Volk zu erschaffen, das Volk der Juden, die Israeliten, heute sagen wir Juden, weil eigentlich alle anderen Stämme sind ja so ein bisschen irgendwie verloren gegangen. Der einzige Stamm, von dem man noch wirklich weiß, das sind mehr oder weniger die Juden, das ist der Stamm Juda. Es waren ja 12 Stämme, 12 Brüder, die 12 Söhne Jakobs, ne? Und Issachar und wie die alle heißen, Manasse und Simeon und so weiter. Und von denen sind irgendwie die meisten mit diesem Nordreich sind untergegangen. Das Nordreich war ganz verschwunden. Und nur dieses Südreich Juda, das dann ja von König David eine Zeit lang regiert wird und seinem Sohn Salomo, das bleibt ja bestehen. So, jetzt muss ich nochmal umschalten, wieder auf mein Mikrofon hier. Das läuft, jawohl, schön. Und aber auf diese jüdische Seite zu gucken, tut gut. Ja. Gott lässt sich Zeit. Und dann hat er es dann soweit. Er hat seine Leute, sein Volk Israel, hat er ausgebildet. Er hat sie in die Heiligkeit hineingeführt. Er wohnt in ihrer Mitte im Tempel. Da gibt es Priester und hohe Priester, die jeden Tag am Tempel dienen, die geheiligtes Essen zu sich nehmen, die Tiere, die auf dem Altar für Gott geopfert werden, die werden dann zerteilt und die essen das und sie stehen in der Gegenwart Gottes. Einmal im Jahr geht der hohe Priester sogar da rein, darf in die Gegenwart Gottes treten. König David setzt sich über all das hinweg, stellt ein Zelt hin und stellt da die Bundeslade rein, über der die Herrlichkeit Gottes wohnte und geht da hinein. Es war eigentlich nicht erlaubt, aber er tut's. So. Also Gott hat sich da ein Volk erwählt und ausgebildet, zurechtgemacht, das anders ist als die umliegenden Völker, die unrein und unheilig und böse waren, die Menschenopfer brachten. Afrika ist heute noch voller Voodoo, die opfern Tiere und sogar Menschen, besonders Blut, ihren Dämonen und dann kriegen sie übernatürliche Kräfte, das nennt man dann Zauberei, Voodoo und das ist böse und deswegen ist so viel Fluch in Afrika und deswegen ja, passiert da so wenig Positives. Es sind da so viele Kriege und Korruption und Bosheit, weil da ist so viel Finsternis. Das sind Dämonen. Aber Gott hat sich eben ein Volk ausgebildet und hat sich da viel Mühe mitgemacht, eben die Menschen zu lehren, die Menschen seiner Auserwählung zu lehren, was gut ist und was böse ist, was rein ist, was heilig ist, was sie tun sollen und was sie lassen sollen. Die Gebote sind ja, tu das Gute und lass das Böse. Ja, das ist das, wozu Gott den alten Bund, die ganze Geschichte Israels, die hat damit zu tun, das war Gottes Plan. So, und dann kommt mein Glaubensbruder Volker, ja, der heute hier nicht dabei ist. Der hat ein paar komische Bücher gelesen und seitdem redet er dummes Zeug. Der kommt dann zu mir und ich erzähle ihm was. Ich unterscheide zwischen gut und böse, zwischen rein und unrein, zwischen heilig und unheilig. Ich zeige eben Lügen auf, unterscheide Lüge von der Wahrheit, auch bei uns in den Gemeinden. Und dann plärt er mich an, du sollst nicht richten. Du sollst nicht richten, du richtest schon wieder. Du sollst nicht richten. Und das ist ein Lügengeist. Das ist ein Lügengeist. Wenn also, und Jesus sagt, in dem Johannesevangelium steht, da sagt, er kam in sein Eigentum, aber die eigenen erkannten ihn nicht. Das Eigentum war das, die Menschheit, ja, vielleicht, auf jeden Fall war es Israel. Israel war sein Eigentum. Und die Israeliten erkennen Jesus nicht. Sie erkennen ihn nicht. Er kommt in sein Eigentum und sie erkennen ihn nicht. Wenn also Gott, Jesus ist Gott. Und wenn Gott, ich sagte, Gott hat sich da ein Volk zubereitet. Er hat sie ausgebildet, ja, zu unterscheiden, ja, zwischen rein und unrein und Unterscheidungssegen zu sprechen, diese Haftalah. Am jedem Schabbat haben sich die Juden daran erinnert, dass es einen Schöpfer gibt, das hatte ich gerade jetzt noch gelesen. Der siebte Tag, sie sollten den Schabbat deswegen heiligen, auch damit sie sich daran erinnern, dass Gott die Welt, der Mythologie nach, in 6 Tagen erschaffen hat und am siebten Tag ruhte. Und unsere Wissenschaftler sagen heute ganz klar, das war ein bisschen länger als 6 Tage, das waren so ungefähr 13,7 Milliarden Jahre vom,
vom Urknall, ne, wo vorher war nichts und dann beginnt die Schöpfung bis heute. Aber das ist auch egal, diese mythische Zahl 6 plus 1, 7, der siebte Tag ist der Schabbat. Die Juden sollen eben sich daran erinnern, da ist ein Schöpfer und dieser Schöpfer wird uns richten. Es ist nicht egal, was wir hier tun, sondern der Schöpfer, der Himmel und Erde erschaffen hat, ruhte auch am siebten Tag. Und wenn wir ruhen, machen wir uns damit gleichzeitig klar, wir werden eines Tages im Gericht stehen. Das sagt Paulus nochmal ganz klar in der Apostelgeschichte, ziemlich am Ende, habe ich gerade gelesen. Da sagt er das, also das ist seine Predigt, sein Evangelium. Er redet vom kommenden Gericht, ne, zu dem König Agrippa und seiner Schwester Berenike und so weiter. Und er sagt das, er redet vom kommenden Gericht. Die Menschen werden alle eines Tages gerichtet werden und daran erinnern sich die Juden auch mit jeder Schabbatfeier, wenn sie den Schabbat heiligen und da eben dann keine Arbeit verrichten. Für die ist das ja der Samstag, das kommt, Samstag soll auch von Schabbat kommen. Und und die erinnern sich daran, dass es da einen Schöpfer gibt und dieser Schöpfer, vor dem werden wir stehen nach diesem Leben und er wird uns richten nach unseren Taten. Also Gott wird uns richten und Jesus sagt auch an einer Stelle, wenn ihr euch selber richten würdet, dann würdet ihr nicht gerichtet werden, oder sagt es Paulus. Und diesen Widerspruch, da geht es gleich weiter rüber, ja, zum einen eben, ja, und was ist das? Ist beurteilen, richten, ist das alles dasselbe? Was meint der Volker da? Liegt er richtig, liegt er falsch? Was ist in ihn gefahren?

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1: Ja, der, meinem Glaubensbruder Volker und ich, wir haben inzwischen Kontakt zu Teilen unserer ehemaligen Gemeinde. Wir waren in Rinteln in der Jesusgemeinde und die hat sich jetzt geteilt. Da sind 2 Drittel sind weggegangen, die nennen sich jetzt Gott ist Liebe und die besuche ich in ihren Gottesdiensten am Freitag. Da ist dann Lobpreis und Gebet und am Sonntag, da ist dann Gottesdienst. Volker ist auch ab und zu noch in der Jesusgemeinde in Rinteln. Und dann hat er sich da aus dem Verlag, den Gott ist Liebe macht, da hat er sich ein paar, ja, weil er neugierig war und sich nicht beherrschen kann, hat er sich ein paar Bücher gekauft. Zum einen Emma Stark. Emma Stark ist wirklich stark. Emma Stark redet ganz viel und ganz schnell. Sie ist absolut prophetisch. Nur welcher Geist durch sie da redet, das ist für mich nicht fraglich. Es ist einfach leer und hohl und es ist so viel Gesabbel. Und das ist nicht der Heilige Geist, der so viel sabbelt. Und das ist schrecklich. Könnt ihr euch angucken. Es gibt da YouTube-Videos in ihrer Gemeinde, da in Edinburgh, glaube ich, in Schottland. Sie ist eigentlich Irin, glaube ich, oder Nordirin. Mich begeistert es überhaupt nicht, aber Volker hat sich da verliebt. Die sieht aus wie Pink und scheinbar ist Volker in Liebe gefallen mit ihr. Er ist total begeistert, er will sie besuchen, er will ihr was bringen, ich weiß nicht was. Aber er will jetzt ihr was bringen und er hat auch schon Briefe geschrieben und kriegt jetzt jeden Tag von ihr ein prophetisches Wort. Und dann hat er noch ein Buch gelesen von dem Jonathan Kahn, Die Rückkehr der alten Götter. Ich erkenne Volker nicht mehr wieder. Er hatte bis vor kurzem mit mir hier noch das Radio gemacht und wir waren doch da irgendwie immer in einer gemeinsamen Salbung und in einem Fluss und er hat sich von dem allen vollkommen verabschiedet, er ist davongelaufen, er tollt herum wie ein Kind wie so ein Kalb auf der Weide und springt und macht Bocksprünge und freut sich und redet nur noch Quatsch, ich kann es nicht mehr ertragen. Und ich habe das eben schon erwähnt, also ich unterscheide eben auch zwischen Lüge und Wahrheit und das gemeinsame Anliegen war eben seit 2016, er hat immer wieder mitgewirkt hier beim Radiosender, beim Erweckungssender, das gemeinsame Anliegen war eben die Lüge von der Wahrheit zu trennen. Ja, Trennung, Haftala, Trennung. Trennung von Lüge und Wahrheit, von Heiligem, von Unheiligkeit und Heiligem. Ja, so wie Gott die Israeliten lehrte über 2000 Jahre, den Unterschied zwischen Lüge und Wahrheit. Ja, hat uns also Gott auch geführt gehabt, Jesus uns geführt gehabt, dass da was nicht stimmt in den Gemeinden mit unserer Predigerei, mit der ganzen, ne, was da bei uns so gepredigt wird, unsere Theologie, unser Evangelium, dieses sogenannte volle Evangelium. Du kommst nur mit Jesus in den Himmel, ohne Jesus wirst du auf ewig verloren gehen. Das wird genannt das volle Evangelium. Man sagt, die freikirchlichen Prediger behaupten, dass also die Prediger der katholischen und der evangelischen Kirchen den Menschen eben einen Teil des Evangeliums verheimlichen würden, verschweigen würden, nämlich genau diesen Teil, dass Gott nicht nur Liebe ist, sondern dass Gott auch eben verdammen wird, diejenigen, ja, wen dann genau? Die Antwort der Freikirchler ist eben nach Billy Graham, alle diejenigen, die Jesus nicht als ihren persönlichen Herrn und Erlöser angenommen haben. Das ist ganz kurz gefasst und prägnant, also konkret gesagt, die Aussage der freikirchlichen, evangelikalen und charismatischen Theologie. Das ist der Kern. Alles andere ist da nur schmückendes Beiwerk eigentlich. Und das ist falsch. Ja, das ist falsch. Diese Theologie ist falsch. Und seit 2016 habe ich mich bemüht, Gott hat mich dazu berufen, hat mir es irgendwie in den Sinn gelegt, auch den Namen der Erweckungssender, hat mir gezeigt, dass wir eine Erweckung kriegen werden wie in Wales, so eine Salbung wie in der Azusa Street, die war ja da in Los Angeles in den USA. Und aber irgendwie hatte Gott es auf dem Herzen aufzuzeigen, warum diese Erweckungen und warum unsere Gemeinden alle bislang immer am Scheitern sind, warum es so viele Irrtümer gibt und so viele monströse Verirrungen. Jetzt gerade, müsst ihr mal gucken, Hillsong geht es gerade an den Kragen. Es gibt einen guten Podcast, müsst ihr mal gucken, Kira Funk, die macht die Hillsong-Story. Ja? Toxic Church, finde ich ein toller Begriff, die giftige Kirche. Und es geht da, sie hat recherchiert, sie ist eine Journalistin aus Hamburg, war selber mal als Kind in der Mennonitenkirche, Freikirche. Ich habe den ersten Teil mir fast angehört. Ist wirklich hörenswert und die Frau hat da sich gründlich Mühe gegeben, war in Berlin und in New York, hat sich Hillsong-Gemeinden angeguckt. Sie hatten noch einen Kollegen, Matern, Böselager, der war in Konstanz, hat sich das angesehen, hat mit Leuten von Hillsong gesprochen, mit Aussteigern, mit Leuten, die da lange dabei waren und sich dann ausgebeutet fühlten. Hört da mal rein. Und ich sage, das sind alles diese monströsen Fehlentwicklungen, dass eben da, ja, bis hin der Vater von diesem, wie heißt er, Ben Houston. Ben Houston ist der Begründer von Hillsong in Australien gewesen. Er ist jetzt gerade zurückgetreten, weil er da auch Skandale an Hacken hat. Ich habe mir noch nicht alle Teile angehört. Sein Vater schon, Frank Houston, eigentlich Neuseeländer, der dann irgendwann nach Australien gegangen ist, der wurde jetzt wohl verurteilt wegen sexuellem Missbrauch von Minderjährigen, ja, in den 70er Jahren schon. Der war damals noch Assembly of God, die Versammlungen Gottes, das war so die größte Pfingstvereinigung der Welt, Assemblies of God, und Frank Houston, ein wohl verurteilter Kinderschänder. Und das ist der Vater von diesem Ben Houston, und der hat jetzt auch da eine Menge. Hört da mal rein. Es ist nicht das übliche mit Dreck schmeißen nach den Dienern Gottes, sondern es geht hier um berechtigte Kritik, was in den Gemeinden falsch läuft. Und Hillsong mochte ich noch nie. Das habe ich in anderen Sendungen auch erwähnt, genauso wenig wie ICF. Und ich habe da nochmal reingehört. Also so das ICF, also ist ja so furchtbar, dieses Hillsong. Und McDonald's gleich, Franchise-System. Und das ist antichristlich. Das ist antichristlich und das ist Missbrauch. Und darüber reden wir hier. Aber wenn ich all das hier sage, dann kommt dann Volker und plärt richtig. Er schreibt ins Telefon, du sollst dich richten, du sollst dich richten. Und ich fasse mich an den Kopf und sage, was ist mit dem denn los? Was ist mit dem passiert? Der war doch noch bis vor einer Weile, waren wir doch irgendwie noch eines Sinnes und wir wollten doch unterscheiden. Und der ist ja dann auch, Bruder Volker ist auch so richtig so Israel-freundlich, und der war da schon ein paar Mal und der hat auch dann mit mir, fing er dann an, den Haftala-Segen zu sprechen und den Unterscheidungssegen, und er redet darüber und plötzlich sagt er, darf man das alles nicht mehr, man darf keine Meinung mehr haben, man darf nicht mehr beurteilen und auch kein Urteil mehr über eine Sache fällen, weil Jesus sagt, du sollst nicht richten. Ja, hat ja Jesus gesagt, das stimmt ja, du sollst nicht richten. Aber ich denke, Jesus sagt, du sollst nicht zugrunde richten. Ne? Wir können mit Urteilen jemanden zugrunde richten. Es gibt in manchen Ländern Todesstrafe, es gibt harte Strafen, harte Gefängnisstrafen, damit kannst du einen Menschen zugrunde richten. Wir können in Gemeinden Menschen zugrunde richten durch eine Verurteilung. Und da sollen wir ja immer barmherzig sein, wenn wir auch was an anderen auszusetzen haben. Paulus gibt dafür ja Beispiele in seinen Briefen. Aber wir sollen Menschen nicht zugrunde richten. Wir sollen ihnen immer eine zweite und vielleicht eine dritte Chance geben. Jesus sagt ja, wenn dein Bruder an dir gesündigt hat, dann vergib ihm 7 mal 70 mal, also immer wieder. Das ist nicht so einfach und vielleicht auch nicht so richtig machbar, aber das ist eine Richtschnur, die wir uns schon dann vor Augen halten sollten, und unser Zusammenleben in den Gemeinden und untereinander. Wenn wir viele Christen wären, dann sollte unser Zusammenleben eben davon geprägt sein, dass wir einander in Liebe ertragen. Und wir sollen einander nicht zugrunde richten. Aber beurteilen müssen wir doch. Ja? Ja? Und Wenn du morgens aufstehst und du machst das Fenster, du guckst, ziehst die Gardinen weg und guckst raus und dann beurteilst du das Wetter. Du guckst mal raus, aha, regnet's oder scheint die Sonne? Wenn es regnet, muss ich mir eine Regenjacke anziehen. Wenn die Sonne scheint, dann kann ich in dem T-Shirt oder einem Hemd auf die Straße gehen. Du musst das Wetter beurteilen. Darf ich das auch nicht mehr? Du darfst nicht richten, das Wetter richten. Ne? Wenn du im Auto unterwegs bist, dann fährst du auf eine Ampel zu, dann musst du gucken, ist die jetzt, wo steht die? Ist die jetzt, die war jetzt eben grün, jetzt wird sie gelb. Also muss ich dann beurteilen, die wird jetzt gleich auf rot gehen, ich muss anhalten. Wenn du das nicht mehr beurteilst, wenn du das nicht mehr tust, dann fährst du ja, dann kannst du nicht mehr Auto fahren. Das Leben funktioniert doch nicht ohne Beurteilungen. Wir müssen doch andauernd Dinge beurteilen. Wir müssen Essen beurteilen, ob es schmeckt, ob es giftig ist, ob es verdorben ist. Wir müssen, wenn du Milch trinkst, musst du gucken, musst du beurteilen, ob die sauer ist. Also da ist doch ein Unterschied zwischen dem Beurteilen und einem Urteil fällen über eine Sache. Ist das gut oder böse? Wenn du mit Menschen zu tun hast, dann musst du doch, da steht einer vor der Tür, hier, ich vermiete Zimmer und dann muss ich den beurteilen, nehme ich den hier auf oder nicht? Ist der, wie schätze ich den ein? Ich muss den beurteilen. Ist der gut? Ist der böse? Ist der vertrauenswürdig? Ich stelle ein paar Fragen und dann muss ich am Ende ein Urteil fällen. Ich muss eine Entscheidung treffen, vermiete ich dem ein Zimmer oder nicht? Wenn ich das nicht mehr tue, werde ich scheitern. Ja, ich kann ja immer Gott vertrauen und dann, ja gut, dann mach du das so. Ich mach das nicht. Gott hat mir auch einen Verstand gegeben. Und also das ganze Leben besteht aus Beurteilungen und am Ende müssen wir dann nach den Beurteilungen Urteile fällen. Aber wir sollen niemanden zugrunde richten. Das ist meine Antwort auf diesen Konflikt jetzt hier zwischen dem, was Gott mit den Israeliten begonnen hat, mit dem Volk der Juden, nämlich sie unterscheiden zu lernen zwischen gut und böse, rein und unrein, heilig und unheilig und dem Ausspruch, den Jesus sagt, du sollst nicht richten. So, jetzt geht's gleich weiter. Aber erstmal muss ich ein bisschen nachdenken.

Ja, diese Journalistin Kira Funk, eine junge Frau, ich finde das sehr mutig, was sie da macht. Sie erklärt ganz offen, dass sie also so einen freikirchlichen Hintergrund hat. Sie ist als ihr Opa war wohl Leiter einer Mennonitengemeinde in Bielefeld und dort ist sie mitgenommen worden als Baby und Kind und dann bis zur Jungschar, bis 15 Jahre und dann wollte sie da raus. Sie ist dann hat sich dann abgesetzt, indem sie ein halbes Jahr in einer Highschool in Australien oder Neuseeland war. Und dann ist sie wiedergekommen, um sich wirklich da von diesem ganzen Mennoniten-Ding da zu verabschieden. Wollte da Distanz zu bekommen. Als sie wiederkam, ist sie nicht mehr hingegangen. Ich habe Mennoniten kennengelernt, auch in der Nähe von Bielefeld, in Lemgo-Lürdissen. Und es waren nette, wirklich nette. Ja, waren viele aus Russland, Russlanddeutsche, die ausgewandert sind, die weggegangen sind aus der Sowjetunion noch, da in den letzten Tagen der Sowjetunion unter Gorbatschow oder in den ersten Tagen Russlands und die dann den fernen Osten, den Osten verlassen haben und hier nach Deutschland zurückgekehrt sind. Und die brachten ihren Glauben mit. Das sind dann viele Mennoniten. Mennoniten erklärte sie, ist ein Überbleibsel oder das Nachfolger, der Täuferbewegung der Reformationszeit. Es geht wirklich auf einen Prediger Menno zurück, der da oben aus dem Ostfriesischen kam, bei Leer und dann da auch in Niederlanden drüben viel tätig war. Und sie erklärt das also, dass sie da diesen Hintergrund hat und da vieles kennt und dass sie dann jetzt als Journalistin sich mit diesem Phänomen Hillsong beschäftigt und da mal einen kritischen Blick drauf oder da mal einen Blick drauf werfen wollte, warum auch immer. Vielleicht ist sie das angetragen worden als Journalistin. Sie arbeitet wohl auch für Zeitschriften als freie Journalistin und hat hier so eine Serie aufgelegt von 8 Teilen, einen Podcast. Kannst du dir angucken. Ich habe das bei Facebook gepostet. Toxic Church, die Hillsong Story. Mein anderer Glaubensbruder, der Bruder Mike vom Bodensee, der war in der Hillsong Church in Konstanz am Bodensee. Und der war da auch nicht so begeistert. Er war dahin und da brüllend lauter Lobpreis, du kriegst Ohrenstöpsel. So laut ist das da. Das beschreibt die Kira Funk in New York auch, in Berlin. Und erst ganz großes herzliches Willkommen und so. Und dann war der Creative Night, ist ja alles Englisch bei denen. Und dann hat Mike gesagt, er wäre Künstler, er wäre Musiker und ob er mitwirken könnte. Und dann, nee, wir müssen dich erstmal kennenlernen und ordne dich erstmal unter. Und das soll dann hätte wieder Ewigkeiten gedauert. Und Mike hat dann nach einer Weile die Geduld verloren, weil er das schon kennt aus anderen Gemeinden. Mike komponiert und textet selber. Seine Musik läuft im Nachtprogramm. Er hat außergewöhnliche Texte und auch zum Teil sehr freche Musik gemacht. Und aber er ist auch ein Quergeist, denn er ist ein Pharisäer-Irritator, nannte ein anderer Prophet ihn. Ein Prophet ihn und er lässt sich da nicht so umformen, weil der ist schon fertig. Ne? Von den Gaben her, vom Charakter vielleicht nicht, aber von den Gaben her, die Gott ihm gegeben hat und seiner Berufung, ist er fertig. Und dann gab es da so ein bisschen auch, er wollte dann Zeugnis geben und dann hat er was erzählt und dann hat ihm dieser Leiter da gleich ins Wort gefallen. Er will ja keine Erlebnistheologie, also egal was Mike macht, es war verkehrt. Und dann hat Mike prophezeit und hat gesagt, in einem Jahr werdet ihr dieses Gebäude nicht mehr haben, ihr werdet da unten irgendwo auf einer Wiese in einem Zelt residieren müssen. Und das passierte tatsächlich. Irgendwie hat Gott die da das Gebäude weggenommen, ich sag mal auch bestraft. Die mussten umziehen in ein Zelt. Und Mike war dann mal wieder da und dann kam einer zu ihm und sagte, du hast das, oder die haben sich getroffen irgendwo und sagte, du, was du prophezeit hast, ist wirklich passiert. Hillsong hat sein Gebäude verloren, die waren vorhin im Kino, glaube ich, oder im Theatersaal und das ging nicht mehr. Und jetzt sitzen sie in dem Zirkuszelt da irgendwo unten auf einer Wiese am Bodensee. So. Also durch den, der Mike, der ist vielleicht, der ist, ja, das ist ein Pharisäer-Irritator und ja, der prophezeit, der sagt Dinge, die passieren hinterher. Und nun sagt diese Kira Funk, da wird also zum Beispiel der Leiter der Hillsong-Kirche in New York predigt da von Keuschheit und dies und das und jenes und auch kein Sex vor der Ehe und immer der moralische Zeigefinger, wie wir das kennen aus den freikirchlichen Gemeinden und selber hat er eine außereheliche Beziehung. Ne? Ja, ist verheiratet, aber bumst eine andere Frau.
so sieht das aus. Und das geht dann weiter und sie durchleuchtet also alle Aspekte von Hillsong. Wie gesagt, ich habe mir jetzt erst den ersten Teil, der heißt Homecoming. Homecoming ist also dieser, ne, du kommst zurück ins Vaterhaus. War nicht auch Hillsong, diese ganze Vaterhaus-Ding? Das ist auch alles Unsinn und antichristlich, teuflisch. War das nicht auch die ganze Musik nah am Vaterherzen? Und es geht um so viel Geld und die, ja, Pastoren, Prediger mit einer Rolex am Arm und Leute, die sich da ehrenamtlich einbringen und die davon reden, das ist richtig, das ist Mega-Business, ne? Das ist eine Mega-Church. Eine Mega-Church bezeichnet man wohl weltweit Gemeinden oder die mehr als 2000 Gottesdienstbesucher am Sonntag haben und sowas hat Hillsong eine ganze Menge eigentlich in allen großen Städten der Welt. Und Mega-Church ist auch Mega-Business. Da geht es um viel, viel Geld, ewig weiteres Wachstum. Und genau wie bei dieses Awakening Europe, da war eine Bekannte von mir, eine Freundin war da hingefahren, ich habe da reingeguckt und da war nicht der Heilige Geist, das war was anderes. Das war ganz bedrückend und unheimlich. Und da bin ich mir jetzt auch noch sicherer, als ich es damals gesehen habe. Und die redeten da auch nur über geben, geben, geben. Du kannst dich segnen, wenn du in das Reich Gottes investiert. Es wird da so unverhohlen, unverschämt über große Summen Geld geredet. Und die fahren dann mit solchen Plastikmülltonnen durch die Menge und sammeln da Geld ein, ne, mit frischen neuen, ja, gelben, hellblauen oder blauen Plastikmülltonnen auf Rädern wird durch die Menge gefahren. Das Geld wird von den Leuten eingesammelt. Es wird ja eine App aufs Handy, kannst du dir runterladen, dass du geben kannst. Und du kannst per PayPal bezahlen und noch andere Dienste. Sie machen ja also es ganz, ganz einfach. Und es wird über Geld, Geld, Geld geredet. Und das war mir so unsympathisch. Und als dann da das Johannes Hartl war sogar auch da. Der hat auch kein Unterscheidungsvermögen. Der kann nicht unterscheiden zwischen rein und unheilig. Am Ende wird immer kleinkarierter und seine Veranstaltungen sind ja nur was für Bessergestellte. Ne? Er macht ja seine ganze Kirche, ist was für Reiche. Dieses Gebetshaus in Augsburg mit seinen Konferenzen und Eden-Culture und mehr und schön und weniger. Ja, weniger ist mehr. Das ist ja alles eine Sache für einen auserwählten kleinen Kreis von Leuten mit Geld. Von Leuten mit Geld und von Leuten mit hoher Bildung. Ich habe mir den Fragebogen mal ausgefüllt, weil eine Freundin dahin wollte. Ich habe mal geguckt, was der denn so wissen will, der Hartl, und der nimmt nur die Creme de la Creme. Da darfst du keinen Makel haben und darfst keine irgendwie Tabletten nehmen, die darauf hinweisen, dass du irgendwie in Psychotherapie bist. Und der will nur Auserwählte. Ja, das ist, und dann am Ende hat er da so eine. Der hat dann eine Entourage, eine Mitarbeiterschaft um sich herum, die ist uniform, ne? Das ist alles gleich, ne? Intellektuell, gut gebildet, leistungsfähig, so typischer, ja, Angestellter, würde ich mal sagen. Der könnte auch bei Apple oder der könnte auch heute in einem großen Betrieb für die Industrie, für Mercedes arbeiten. Solche Leute, ne? Das ist dann dieses ganze Team um Hartl herum. Da ist keine Vielfalt, sondern das ist sehr eintönig, was er da, und ich mag das auch nicht mehr. Ich mag das, das ist auch nicht massenkompatibel, sondern wie ich sagte, das ist was für eine kleine, auserwählte Gruppe von Leuten mit viel Geld und mit guter Bildung. Die Massen, die zu Jesus kamen, die werden bei Hartl an der Tür abgewiesen. Die kommen da nicht rein, weil da gibt es gar keinen Platz und auch nicht so viele Sitze, Sitzplätze und auch nicht so viel. Die haben das Eintrittsgeld nicht. Ne? Seine Predigten musste kaufen. So, jetzt sind wir bei Hartl gewesen. Der war bei Awakening Europe. Awakening Europe wird gestaltet von der Bethel Church in Redding, Kalifornien. Und da war ein ganz böser Geist. Als die da reinkamen, die hatten da ein Orchester auf der Bühne sitzen, so ein Symphonieorchester. Da wurde gegeigt und gefiedelt und oh, meine Güte, es war echt übel, was da so für eine Bedrückung in den Raum reinkam. Menschen, Frauen fingen an zu schreien, da fuhren also Geister in sie ein und nicht aus. Die Freundin, die da war, ist auch dann so bedrückt wiedergekommen und dann irgendwo in der Psychiatrie gelandet. Die Menschen haben alle diese Unterscheidungs, die können das nicht unterscheiden. Ne? Die können nicht unterscheiden. So. Und jetzt kommt der Volker an und will mir das Unterscheiden verbieten. Volker, vor 2 Monaten, ich habe ja eine Zeit lang jetzt schon mit einem schlechten Zustand, in dem ich mich befinde, zu tun. Und da bin ich noch nicht rausgekommen.
Mir sagte Gott, ein geistliches Problem braucht eine geistliche Lösung. Und ich denke, es ist, ich kann gleich noch mal einen Traum erzählen, den ich hatte. Und ich habe den schon mal erzählt. Vor 8 Wochen oder so, oder vor 3 Monaten war es, da gehe ich durch meine Wohnung und plötzlich höre ich eine Stimme. Ich höre Stimmen. Ja, ihr ja vielleicht auch. Manchmal hören wir die Stimme Gottes. Wenn wir zu Gott, mit Gott reden, dann nennt man es Gebet. Und wenn Gott zu uns redet, nennt man das dann Psychose. Ne? Wisst ihr doch, oder? Naja, also Gott redet ja auch zu uns. Wir sind ja, wenn du mit dem Heiligen Geist erfüllt bist, wenn du die Zungenrede empfangen hast, die Zungenrede ist ein Zeichen dafür, dass du mit dem Heiligen Geist erfüllt bist, dann kannst du auch Gott reden hören. Und ich habe Gott schon reden hören. Und dann gehe ich in die Einsamkeit, so wie Jesus auch. Ich habe immer früher so einen Feldweg gehabt, wo ich hingegangen bin. Da habe ich dann so Spaziergänge gemacht, halbe Stunde, 2 Stunden. Und dann meistens, wenn ich dann innerlich ganz leer war, ich habe alles irgendwie... Beim Wandern, Spazierengehen habe ich alles abgeschüttelt und dann hörte ich dann irgendwie eine Antwort auf Fragen, die ich hatte. Ich komme gleich wieder.

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2: Und Wiesen und, ja. Entschuldigung, da konnte ich deine Gottes Stimme hören. Ich habe dann Antworten auf Fragen bekommen, die mir auf dem Herzen lagen. Es war jetzt, plötzlich hatte ich eine Antwort. Ich habe da nicht so richtig eine Stimme gehört, sondern plötzlich war mir klar, was ich machen sollte. So war das bei mir immer. Aber ich habe auch schon, ich höre auch Gott, wie er zu mir redet. Und bei mir in der Wohnung vor circa 3 Monaten, da gehe ich gerade auf dem Weg zur Toilette und da höre ich eine Stimme, die zu mir sagt, und zwar mit der Stimme von dem Volker, hörst du endlich auf zu richten? Und 8 Wochen später ruft er mich an und mit der Stimme, mit dem gleichen gehässigen Tonfall, sagt er mir genau diese Worte. Ja, hörst du endlich auf zu richten? Und darüber geht es ja hier heute, also zwischen diese Unterscheidung, ne? Unterscheidung und auch die Unterscheidung zwischen beurteilen und richten. Ja, wir müssen Dinge beurteilen, aber wir sollen niemanden zugrunde richten. Das ist, denke ich, das Anliegen von Jesus, wenn er sagt, wir sollen nicht richten. Aber Jesus verbietet uns nicht das Beurteilen von Situationen, Menschen und allen möglichen Dingen. Ne? Nochmal gesagt, wenn du nimmst dir die Packung Milch aus dem Kühlschrank, schenkst dir jetzt ins Glas rein und dann nippst du erstmal, du willst beurteilen, ob die Milch noch gut ist oder sauer oder bitter schmeckt, dann wirst du sie wegschütten, weil dann ist sie nicht mehr gesund für dich. Du musst das beurteilen, wenn du das nicht mehr darfst, dann wirst du krank werden. Und das mit ganz vielen Dingen, du wirst scheitern, wenn du Menschen nicht beurteilst, Situationen beurteilst, das Wetter beurteilst und. Ne? Du musst ganz, wenn du Kinder hast, musst du noch mehr beurteilen, was für die Kinder gut ist. Du musst andauernd beurteilen und das ist unser Leben, unser Schicksal. Wir müssen beurteilen. Aber wir sollen Menschen nicht zugrunde richten mit dem Maß, mit dem wir andere messen, wenn wir selbst gemessen werden. Wir sollen also immer Barmherzigkeit, ich denke, darum geht es im Kern. Das ist das. So, ne? Also ich habe gerade erzählt, da höre ich eine Stimme vor 8 Wochen bei mir, vor 3 Monaten in der Wohnung. Ich höre eine Stimme, die redet mit der Stimme, das war schon ein paar Mal vorher. Der hat manchmal so Tourette, der Volker, der hat so Tourette-Syndrom. Er sitzt da neben mir und dann sagt er immer, Arschloch, Arschloch, Arschloch. Sitzt neben mir, hat gerade mein Essen gegessen, mein Bier getrunken. Wir sitzen, wir gucken ein bisschen gemeinsam Fernsehen in meinem Wohnzimmer. Und der beleidigt mich, sagt immer, Arschloch. Mein, warum machst du das? Ist doch unhöflich. Ne? Du hast gerade mein Essen gegessen und jetzt sagst du Arschloch zu mir, was soll denn das? Dann lacht er, Arschloch, Arschloch. Ne? Und macht dann mal piu, piu und dann schießt er auf mich. Dann sag ich mit dem Finger und schießt auf mich. Warum schießt er jetzt? Das ist doch auch unhöflich. Naja, und den einen Abend, da ging ich auch durch die Wohnung und da hörte ich dann diese Stimme. Entweder ich habe eine beginnende Psychose oder aber es ist ein Geist, der Geist, der da auch aus der Region Rinteln kommt und der unter dem er dann da steht, weil er ja da lebt und der macht das dann, ne? Und der nennt mich hier Arschloch, ne? Und dann gehe ich durch meine Wohnung und höre plötzlich Volkers Stimme, wie die Arschloch zu mir sagt, ne? Und sowas und noch andere Sachen. Und dann da diese, dann da ganz klare Aufforderung, hörst du endlich auf zu richten? Und dann ruft er mich an und sagt genau diese Dinge. Sagt genau das. Und inzwischen, jetzt hat er also gestern Abend, da haben wir Gebetsabend gehabt und da erhebt er sein Wort. Und da wird es mir immer schon ganz anders, weil man Fremdschämen, oh, was kommt jetzt wieder? Und dann sagt er, darin ist die Liebe vollendet, dass wir im Gericht Freizügigkeit haben vor dem Thron oder so. Ne? Kennt er die Bibelstelle? Und das hat er dann 2-3 Mal wiederholt und am Ende dann nochmal. Und ich frage mich dann auch, wo ist denn jetzt der Zusammenhang? Und es scheint ihm ganz wichtig zu sein und irgendwie ist ihm das vielleicht aufgefallen aus diesen Büchern von Emma Stark und von diesem Jonathan Kahn, die er sich da gekauft hat und die er so toll findet. Ich habe da mal reingeguckt, das war überhaupt nichts Tolles. Das ist der ganze alte kalte Kaffee, von dem ich nichts mehr wissen will. Ne, Propheten, die keinen Verstand haben, sondern reden und heute die reden und sabbeln und sagen nichts. Es ist ja alles bla bla. Er hat gestern auch da seine persönliche Prophetie von Emma Stark für sich da vorgelesen. Ich kriege da jetzt jeden Tag aufs Handy. Gibt es wohl eine wunderbare App oder eine WhatsApp-Gruppe. Da kannst du dir dann von Emma Stark, von der großen Prophetin, kannst du dir dann täglich dir dann prophetisches Wort zuschicken lassen. Naja, er hat sich da wohl irgendwie beeindrucken lassen und das ist für ihn jetzt ganz wichtig. Und ich weiß nicht,

Warum? Also nicht richten. Ne? Also, und weil wir ja Freimütigkeit haben im Gericht, muss man dann sowieso sagen, also wir kommen, alle Menschen kommen ins Gericht, steht an einer Stelle der Bibel, ja, alle Menschen kommen ins, wir müssen alle, sagt Paulus, kommen, müssen vor dem Richterthron Gottes erscheinen. Und ob du dann da Freimütigkeit hast oder ob du verurteilt wirst, also Freimütigkeit heißt ja, du hast nichts zu befürchten. Du bist guten Mutes, ne? Du hast nichts zu befürchten. Ich denke, das wäre das Richtige, was wir predigen, den Menschen predigen könnten. Wir könnten denen das sagen. Wir könnten allen unseren Mitmenschen sagen, Bruder, Schwester, Vater, Mutter, Onkel, Tante und so weiter und den Kindern. Leb dein Leben so, das sagt Paulus, ich lebe mein Leben so, dass ich mir von niemandem was vorwerfen lassen muss. Dass ich ein unbeflecktes Gewissen habe. Weil ich weiß, dass wir alle vor dem Richterthron Gottes erscheinen müssen. Wir kommen alle ins Gericht. Wenn deine Kinder jetzt nicht in die Gemeinde kommen, dann sag ihnen, lebe so, dass du, wenn du ins Gericht kommst, dass du ein gutes Gewissen hast. Dass du guten Mutes in dieses Gericht hineingehst. Prüf dich selber. Tu nichts Böses. Ich denke, das ist die Grundlage. Das ist all das, was ich vorhin gesagt habe, was Gott mit den Israeliten angefangen hat und was auch weiter wirkt und weiter lebt im Evangelium durch Jesus Christus. Nur hat er jetzt eben auch die Sünder mit holt Jesus mit ins Boot. Während im Judentum die Sünder gesteinigt wurden, die Ehebrecher, die Mörder und so weiter, haben die heute die Chance, Vergebung zu bekommen, weil Jesus sein Leben opferte und auch Mörder und Ehebrecher und alle Menschen, die wirklich Böses getan haben, und die haben heute die Chance, durch Jesus Vergebung zu erlangen und so eben im Gericht guten Mutes sein zu können, weil sie wissen, sie haben die Vergebung durch Jesus Christus. Nicht alle Menschen brauchen so viel Vergebung. Es gibt Menschen, die brauchen viel Vergebung, andere brauchen weniger. Wem viel vergeben wird, der liebt viel. Und unsere Gemeinden sind ja, wir haben ja dann diese, unsere Gemeinden, ja, wir haben ja, sind ja, wir haben ja dann so Vorzeigeexemplare von Menschen, die dann früher, die waren Drogenhändler und Kriminelle und die sind heute alle die Evangelisten. Ne? Kennt ihr die auch? Klaus Möller auch so einer. Der war neulich bei uns. Ja, und Jan Eriksson, ehemaliger Zuhälter, Drogenhändler, das sind ja immer dann diese Vorzeigestücke. Ne? Der war mal kriminell, heute glaubt er an Jesus. Mann, das ist ja was ganz Besonderes. Du und ich, wir haben dann ja kein besonderes Zeugnis zu geben. Wir waren ganz normal, wir waren einfach nur so normallos, die nicht viel Dreck am Stecken hatten. Wir haben uns dann irgendwie da so bekehrt, zwangsbekehrt oder auch aus Liebe. Ich habe mich aus Liebe bekehrt. Aber wir haben dann eben so nicht so ein dolles Zeugnis zu geben. Ne? Und deswegen sind wir dann auch nicht so dazu so, berufen, dann, oder wir werden da nicht so bevorzugt, dann zu predigen. Wenn du so ein tolles Zeugnis hast, wie du aus dem kriminellen Sumpf herauskamst zu Jesus, dann schickt dich der Pastor los und sagt, du musst Evangelist sein. Ne? Aber wenn du nur so als normale Angestellte in deinem Job dich dann irgendwann zu Jesus bekehrt hast und jetzt nicht so richtig was zu berichten hast, was soll der Pastor mit dir anfangen? Du hast ja nicht viel zu erzählen. Ne? Du hast ja nicht von einem Wunder zu berichten. So, ja. Gleich geht's weiter.

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3: So, während unten ein Kaffee für mich durchläuft, ich habe eben mal kurz kleine Pause gemacht und muss ein bisschen nachdenken. Jetzt werde ich hier den letzten Beitrag wohl gestalten. Ja, ne, es geht um Unterscheidung. Unterscheidung. Auch und die Unterscheidung zwischen beurteilen und richten oder beurteilen und verurteilen. Wir müssen uns diese Welt nochmal vorstellen, in der Jesus hier auf Erden war, vor 2000 Jahren, römisches Reich. Ganz konkret diese Situation. Und da war das ziemlich schnell, dass du dann eben da auch am Kreuz hingst. Ne? Wenn du da gerichtet wurdest, und das meint Jesus mit richten, wenn wir uns das Original angucken würden, was da im griechischen Original für ein Wort steht, wie man das dann genau übersetzen muss, dann würden wir wahrscheinlich eben im Gesamtzusammenhang mit Jesus seiner Lehre, der von der Liebe und der Nächstenliebe und Feindesliebe und der Vergebung, dann würden wir erkennen, dass Jesus genau das meint. Wir sollen niemanden zugrunde richten, weil das war damals, warst du schnell zugrunde gerichtet. Ne? Eben auch im alten Bund, Ehebrecherin, solltest du die eigene Tochter totschlagen, wenn sie Unzucht trieb, ja, wenn sie da in sexuellen Dingen freizügig war. Ne? Obwohl der Juda, nachdem das Volk der Juden benannt ist, der ging öfter mal zu einer Hure. Ne? Das war also auch da schon üblich. Weil der eigene Vater sollte ja die eigenen Kinder totschlagen, wenn die missraten waren. Und das heißt dann ja, das war das Richten und dem Richten folgte der Tod. Ne, so einem Richtspruch konnte dann der Tod folgen. Und das ist das, was an Jesus so hervorragend ist, so wunderbar ist, dass er uns nicht verurteilt. Er wird niemanden zugrunde richten, sondern er hofft. Die Liebe ist barmherzig, langmütig und so weiter. Ne? Gestern betete die Conny, die ist eine aus dem Leitungsteam, die betete für Putin und sagte auch, Jesus hat sogar ihn lieb und will, dass er umkehrt von seinen Wegen und Jesus hofft, was wäre es für ein Wunder, wenn dieser Mann, dieser Despot, sein Vorhaben sein lassen würde, wenn er sich bekehren würde von der Macht der Finsternis zum Licht. Von der Macht des Satans zu Gott, dass er aufhören würde, diesen Krieg gegen die Ukraine zu führen. Ein wunderschönes Gebet war das. Also, Unterscheidung. Unterscheidung ist vonnöten. Wir müssen immer unterscheiden. Das ist unser Recht und unsere Pflicht. Zuallererst unsere Pflicht und dann auch eben auch unser Recht. Wir müssen das tun. Und das lasse ich mir auch von meinem Bruder Volker nicht verbieten. Also, aber er darf beurteilen und richten, dass ich nicht richten soll. Er darf mir am Telefon sagen, ich soll nicht, also er darf mich richten, dass ich nicht richten soll. So, und irgendwie der Ursprung ist in den Besuchen dieser, ja, ich sag mal, es kam aus den Büchern raus, irgendwas ist da in ihn gefahren, das nicht gut ist und das ist Lüge. Ne? In diesen Lügen, Emma Stark ist keine, das ist eine Lügenprophetin. Ja, da ist viel Lüge in den Gemeinden unterwegs und die Lüge kommt ja nicht so plump daher. Hillsong ist ja nicht so plump. Hillsong ist ja jetzt nicht Scientology, die erzählen, Außerirdische hätten mit den Menschen, Frauen, Kinder gezeugt und dadurch ist das Böse in die Welt gekommen. Wusstet ihr das? So, das ist die Theologie von Scientology. Und du kannst dich dieses Minding, du kannst dann dich da erziehen, deine bösen Gedanken kannst du dir aberziehen, abtrainieren. Ne? Dafür machst du bei Scientology dann solche Kurse, für die du viel Geld bezahlst. So plump kommen ja, ist ja Hillsong nicht. Und ursprünglich war das ja auch wahrscheinlich nicht, keine Absicht da von irgendwelchen, die Assemblies of God. Naja, die haben damals, meine ich schon, auch anderen Predigern diese Versammlungen, die Assemblies of God, das war, glaube ich, eine Pfingstvereinigung, die in der englischsprachigen Welt, die es gab, und die haben auch damals schon anderen Predigern, der Amy Semple McPherson und Catherine Kuhlman und solchen Leuten, das Leben schwer gemacht und haben die verfolgt und denen die Auftritte verhindert und die und Schlägertrupps auf den Hals gehetzt. Das könnt ihr nachlesen in Gottes Generäle von Robert Slierden. Da gibt es solche Geschichten. Aber natürlich haben die meisten Prediger nicht die Absicht, irgendwie das Reich Satans zu bauen, aber sie tun es oft. Sie tun es oft, weil sie fleischlich sind. Weil sie dieses volle Evangelium predigen. Das stimmt nicht, dass du nur mit Jesus in den Himmel kommst und wenn du ihn nicht als persönlichen Herrn und Erlöser angenommen hast, dass du dann auf ewig verloren gehst. Das stimmt nicht. Alle Menschen werden gerichtet nach ihren Werken. So sagt es Offenbarung 22, Vers 20. Ich muss nochmal den Vers genau nachschauen. Da hinten steht das drin. Bücher werden aufgeschlagen und die Menschen werden gerichtet werden nach ihren Büchern. Und dann wird das Buch des Lebens aufgeschlagen. Und wer nicht gefunden wird im Buch des Lebens, der wird geworfen in den feurigen Pfuhl. Aber ich bin davon überzeugt, dass ob du im Buch des Lebens stehst, das entscheidet dein Leben. Dein Leben, was du tust. Ob du Böses tust oder Gutes tust. Putin steht noch steht er nicht im Buch des Lebens oder sein Name wird ausgestrichen werden. Vielleicht stehen alle Menschen drin und dann werden welche ausgestrichen. Oder du wirst hineingeschrieben. Ne? Wenn du anderen Menschen das Leben nimmst, warum sollte Gott dein Leben wertachten, wenn du das Leben anderer Menschen nicht wertachtest? Wenn du skrupellos mit Waffen handelst oder Bergwerksminen oder sowas da, Uranminen in Afrika betreibst und der Staub aus den Uranminen, der geht über die Landschaft und vergiftet Völker, benachbarte Dörfer und die Menschen, die dort leben, die sterben an Krebs. Und du weißt das, du nimmst das alles in Kauf, weil du das eben kannst und weil es dir scheißegal ist. Wenn du also das Leben anderer Menschen nicht wertschätzt, warum sollte Gott dein Leben wertschätzen? Warum sollte er dich ins Buch des Lebens schreiben, warum sollte er dich auserwählen für das ewige Leben? Ich finde es auch dann den Opfern gegenüber unfair, wenn du da auch noch auftauchst. So. Ja, kleine Pause. Der christliche Glaube ist nicht schwer. Das Leben mit Jesus ist nicht schwer. Das ist keine Wissenschaft. Das können Kinder. Ne? Und einfache, Ungebildete. Du musst nicht die ganze Bibel gelesen haben. Neulich sagte ein Freund, der Jürgen, er wundert sich, dass also Gott so viele Irrtümer zulässt, auch was gepredigt wird. Hat er Jesus gefragt, warum? Dann hat ihm Jesus geantwortet oder er kriegte die Einsicht, Jesus will gar nicht, dass wir so aus den Predigten und aus dem Bibellesen heraus leben, sondern aus einer persönlichen Beziehung zu ihm, zu Jesus. Du sollst ihn selbst kennen. Ja, dass diese Abhängigkeit von Predigern, auch von Emma Stark oder so, die ist falsch, die ist verkehrt. Das will Gott, das will Jesus nicht. Er will eine Beziehung zu dir. Du bist sein Bruder. Er ist für dich gestorben. Er will mit dir zusammen sein. Und er will da nicht die Katholiken, die haben irgendwann einen Priester erfunden und sowas und die Evangelien. Ja, und wir haben heute da auch unsere Superstars, ne? Emma Stark und wie sie alle so heißen, ne? Ben Houston, Leo Bigger, ja. Und das sind unsere Superstars und denen folgen wir, aber wir haben gar keine persönliche Beziehung zu Jesus. Diese Prediger stehen Jesus im Wege. Ja, dann geht's um Lüge, ne? Lüge und Wahrheit. Wenn Jesus sagt, ich bin die Wahrheit, der Weg und das Leben. Und er weist uns auf das Gute und die Liebe hin, dann haben wir das zu tun. Und es gibt andere Dinge eben, das ist dann eben Lüge und das ist böse. Wenn jemand was Böses von dir will, dann weißt du, das ist nicht Jesus. Der redet nicht aus der Wahrheit, sondern da redet die Lüge. Und guckt euch das mal an, Kira Funk, die Toxic Church, die Hillsong Story. Ja, Prediger mit Rolex-Uhr am Arm und sexuellen Missbrauch von Minderjährigen und was da alles so macht, Machtgier, Machtmissbrauch, Geldgier, ist ja Einfluss. Und das ist, der Teufel hat sich Hillsongs bemächtigt. Der will die Weltherrschaft. Und er will uns alle versklaven und ihm ist jedes Mittel recht. Und wenn es ihm mit dem Islam, er versucht es auf allen Wegen. Der Islam will die Weltherrschaft und die Frommen wollen auch die Weltherrschaft. Ne? Aber das ist nicht Jesus. Der Teufel benutzt auch die Frommen. Und einen antichristlichen Jesus, um die Weltherrschaft, um uns alle zu unterwerfen und uns zu versklaven. Uns die Freiheit zu nehmen. Ne? Du darfst nichts mehr tun, immer nur Sünde, Sünde, Sünde. Aber und genau dieser, dieser heuchlerischen Prediger, oder die sind ja dann, die fallen selber in ihre eigene, die treten in ihre eigene Falle. Sie richten andere und werden dann selbst gerichtet, ne? Sie richten, also nicht, dass sie beurteilen, sondern sie sagen, sie zeigen mit dem Finger dann eben öffentlich auf Leute, die dann in Ehebruch sind und dann so weiter, oder die einfach Sex außerhalb der Ehe haben oder ohne Ehe, ne? Männer, die mit Frauen verkehren, sexuell verkehren, ohne verheiratet zu sein. Oder auch Frauen mit Männern, ne? Die wird mit dem Finger gezeigt, die wird beschimpft und Sünde. Und dann haben diese Leute außereheliche Beziehungen, ja, und leben selber unrein. An ihren eigenen Maßstäben gemessen versagen sie. Und das beleuchtet die Kira Funk und sie findet das da heraus. Und was ich da gehört habe, sie macht das sehr ordentlich und sie sagt, dass das Ergebnis ist erschreckend, was da so bei Hillsong zutage kommt, wenn man mit denen dann spricht, die lange dabei waren, die dann ausgestiegen sind. Das ist monströse Dinge, die dem Teufel zugeordnet werden müssen, die bei Hillsong unterwegs sind. Und der Teufel will mir das Reden verbieten, nämlich was der Volker da sagt, wenn er also mich anplärt, du sollst nicht richten, du richtest schon wieder. Dann ist das nicht, er meint nicht, dass er meint, dann will er mir grundsätzlich das Reden verbieten. Wenn man keine Meinung mehr haben darf, wenn man nichts mehr beurteilen darf, wenn ich, nochmal Unterschied zwischen beurteilen und zugrunde richten, wenn ich nichts mehr beurteilen darf, dann habe ich keinen Standpunkt mehr im Leben. Und so ist leider Volker selber, der hat keinen Standpunkt mehr. Er hat den Standpunkt, den er 6 Jahre mit mir zusammen vertreten hat, von 2016 bis 2022. 6 Jahre lang haben wir versucht, hier eben Lüge von Wahrheit zu trennen. Und das hat er aufgegeben. Warum auch immer. Er ist irgendwie unter einen anderen Einfluss geraten und jetzt plärt er mich an, das ist nicht richten. Ich darf keine Meinung mehr haben. Und dann darf ich nicht mehr ich sein. Und ich glaube, das ist gerade mein Kampf, deswegen geht es mir auch so schlecht. Das ist der Kampf mit diesem Geist des vollen Evangeliums. Genau der da durch Volker redet. Und das ist ein weltweiter Geist, ne? Der ist ja überall. Der ist ja eben in Hillsong in Australien, ist der genauso wie in New York und Berlin und in Konstanz am Bodensee und überall auf der Welt, Hongkong, Tokio, überall, wo es auch Hillsong gibt und auch in anderen freikirchlichen Gemeinden, ist dieser Lügengeist unterwegs, der uns die Moral kaputt macht und sagt, Moral ist wohl ganz unwichtig, ist nur die Entscheidung für Jesus ist wichtig oder ne, nur mit Jesus kommst du in den Himmel. Und dann entwickelt sich da in diesen freikirchlichen Gemeinden, evangelikalen und charismatischen Gemeinden entwickelt sich so ein Eigenleben, so ein Biotop nach ganz eigenen Regeln und das ist nicht mehr von dieser Welt. Aber es ist auch nicht in den Fußstapfen von Jesus, sondern das ist teuflisch. Immer stark ist teuflisch. Da wirst du geführt in eine merkwürdige Parallelwelt, die nichts mit der Realität, mit der Welt zu tun hat, in der wir sind, aber auch nichts mit dem Reich Gottes, sondern das ist so. Das ist ein Fake, ne? Das ist ein Fake. Ja, okay. Ich mache noch, glaube ich, ein ganz kurzes Schlusswort.

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4: Ich fordere dich auf, zu unterscheiden zwischen Gut und Böse, zwischen Lüge und Wahrheit. Ne, das Gute ist rein und heilig und das Böse, das ist unrein und unheilig, das kommt vom Teufel. Und immer nur über Geld zu reden, das ist unrein und unheilig. Guck mal, Jesus hatte nicht mal einen Esel. Als der nach Jerusalem reinreitet, da muss er sich einen leihen. Der ging zu Fuß, der hatte keinen Ort, wo er sein Haupt hinlegte. Und bei uns in den Gemeinden, gerade bei Hillsong und auch bei Bethel Church, der Awakening Europe, da steht das am Anfang eines jeden Gottesdienstes in elegischer Breite. Also das wird da so viel drüber geredet, über Geld. Ne? Ich glaube, also Gott hat mich dazu berufen, hier auch durch diesen Radiosender eine, weißt du was, kennst du Low-Budget-Filme? Low-Budget? Low-Budget heißt geringes Budget, ne? Also ein kleines Portemonnaie, mit wenig Geld einen Film zu drehen. Das sind Low-Budget-Filme. Gibt es so einige im Kino. Oder das waren dann so Programmkino früher. Entschuldigung, fällt mir jetzt nicht ein. Ich glaube, selbst Jesus Christ Superstar, das war ein Low-Budget. Eine Low-Budget-Produktion, die hat nicht viel gekostet. Und dann gibt es aber auch, zu was Gott mich hier berufen hat, das ist No-Budget. Kein Budget, nichts, kein Geld. Ja? Ich habe nie Spenden eingesammelt oder erhoben, noch nie was bekommen. Ne? Ich habe mir mal eben hier so zwei Mikrofone gekauft, zwei Sennheiser-Mikrofone und so ein Gerät, was ich zwischen den Mikrofone und dem Computer geschaltet habe. Und das habe ich aus eigener Tasche bezahlt. Ja, okay, Gott ist in gewisser Weise mein Versorger. Indem er mir hilft, meine Zimmervermietung zu betreiben. Aber als Jesus über die Erde ging, ja, da schleppten ihm so ein paar Frauen, schleppten ihm ihr Geld hinterher und die versorgten ihn und seine Jünger. Aber das hat immer nur gerade zum Leben gereicht, denke ich. Ne? Ja. Oh, Benny Hinn, wo wird ein neues Buch übersetzt über Anbetung? Halleluja, ist er zurück in der, wir sollten doch viel mehr anbeten und ja, das kann man leicht sagen, wenn man Millionen veruntreut hat, ne? Wenn man Millionen von Leuten eingesammelt hat und er hat ja wohl irgendwie gerade Buße getan und einen Neustart, aber ich will von dem Mann nichts mehr wissen. Benny Hinn. Ne? Braucht mir nicht erzählen, was von der Anbetung Gottes. Da gibt es andere, die tun was für Arme. Rema, kennt ihr Rema? Die helfen Leute am Rand der Gesellschaft, Obdachlose, Kriminelle, denen versuchen die ein Leben mit Jesus, die bieten denen ein Leben mit Jesus an. Ne? Da ist ja mir Mutter Teresa lieber als ein Benny Hinn, der in Luxushotels in Dubai und so da mit seiner ganzen Familie, da wo er Millionen verprasst hat, oder Kenneth Copeland, der den dritten Jet sich kauft, weil er jetzt nach Afrika rüberfliegen will und nicht mit Normalos im Flugzeug die Dämonen in sich haben sitzen will. Da ist mir aber eine Mutter Teresa lieber, die Kranken und die Sterbenden in den Straßen einsammelt und die versorgt, ein bisschen was zu trinken gibt und ihre Wunden verpflegt und sie ja in den Tod begleitet. Ne? Was für Heuchler. Brauche ich nicht. Ja, Lüge und Wahrheit unterscheiden. Unterscheidet, liebe Leute. Ja, ich fordere euch auf. Helft mir. Helft dem Reich Gottes. Helft Jesus. Unterscheidet. Übt Unterscheidung, unterscheidet zwischen Lüge und Wahrheit, zwischen rein und heilig. Ja, jagt nicht dem Geld nach, leidet ihr Schiffbruch. Überall, wo viel vom Geld geredet wird, da lauft weg. Ja, unterscheidet, aber richtet niemanden zugrunde. Seid immer wieder barmherzig und vergebt. urteilt, ja, aber beurteilt. Beurteilt und helft mir mit Kämpfen. Kämpfen im, ja, auch gegen den Lügengeist in den Gemeinden, der uns einreden will, da, dass man ohne Jesus verloren geht. Das stimmt nicht. Und lest nicht so viele Bücher. Lest nicht und guckt keine Gottesdienste von Emma Stark und lest nicht diese Bücher, die verwirren. Das Bücher machen sie es kein Ende. Da wird gelabert und gelabert und gelabert und gelabert und gelabert. Weil der Teufel, ne, der macht es nicht plump, sondern der sabbelt dich besoffen. Der sabbelt so lange, ne, das mache ich nicht, deswegen mache ich auch gleich Schluss. Und ich mache auch nicht besoffen, weil was ich hier sage, ist rein und heilig. Und der Teufel, der dreht, bis der schwindelig wird. Und dann hast du das verloren. Dann hast du die Richtung verloren und so sieht das in den Gemeinden aus. Da ist keine Unterscheidung. Da ist kein Beurteilen. Die Leute haben den Verstand verloren. Die sind vom Teufel hinters Licht geführt, verarscht. Und deswegen sieht es in unseren Gemeinden scheiße aus. Und Gemeinden spalten sich. Und so viel Elend in den Gemeinden. So wenig werden gesund. Und so viel, ja. Und zu dem ganzen kranken Scheiß gehört Hillsong. Und eigentlich alle. Mehr oder weniger alle freikirchlichen Gemeinden. Da ist noch ein bisschen was. Ich gehe ja auch wieder in so eine hin, da nach Gottes Liebe in Rinteln. Gott hat mich da hingesandt. Ja, es ging um einen Afrika-Missionar. Ne? Ich wurde da hingelockt wegen den weißen Autos. Ich brauche kein neues Auto, ich habe ein Auto. Aber ich bin hingegangen, weil das weiße Auto interessierte mich schon. Ging um so einen Nissan Qashqai, einen weißen Geländewagen, so ein SUV. Okay, also ging ich dann dahin und dann ging es gar nicht mehr um das Auto, sondern plötzlich war ich da in den Räumen, in denen ich da jetzt fast bin. Der Traum ist 3 Jahre alt. Und dann empfängt mich da derjenige, der mich da auch in der Realität empfangen hat, der Thomas Hansche. Der steht da und empfängt mich ganz freundlich. Genauso hat er das getan, ganz herzlich. Und dann gucke ich mich da so um und es war so eine schöne, angenehme Atmosphäre da in dem Raum. Es war so wohnlich. Und dann frage ich ihn, sag mal, wohnst du hier? Ich war ganz überrascht über diese schöne Salbung, dieses Wohnliche, dieses Heimliche. War wie Heimat, wie zu Hause. Genau. Und dann sagt er, nee, wir verwalten das nur für einen Afrika-Missionar, das wird nicht mehr gebraucht. Und jetzt komme ich da dann hin, tatsächlich auch durch ein weißes Auto dahin gelockt, weil ich dachte, es gehört einer Freundin, die ich unbedingt sehen wollte. Und dann gehe ich dann da hoch, gegen auch innere Widerstände und Ängste. Weil ich dachte, die haben mich ja rausgeworfen, waren ja alle nicht so ganz so nett zu mir, aber jetzt gehst du doch mal hoch, willst die Frau da sehen. Dann komme ich da hoch, ist sie gar nicht da, aber die Räume waren die aus dem Traum, fast. Und der Thomas Hansche empfängt mich mit einer Herzlichkeit, die wirklich ihresgleichen sucht. Und er hat mich dann da so empfangen und dann hat er mich da stehen gelassen, so über dem Raum überlassen, genau wie es im Traum auch war. Nur im Traum war dann noch am Ende, ist da noch ein Bild auf einem Sideboard und auf dem Bild waren 3 Schwarze, also 3 Afrikaner drauf. Und ich fragte dem Thomas, ist das einer von den 3 hier, der Afrika-Missionar, für den ihr das verwaltet? Dann nickt er und in dem Augenblick springt mich aus dem Bild ein Krokodil an und schnappt nach mir oder beißt mich. Ich denke, das macht gerade meinen Krankheitszustand aus, oder diesen schlechten Zustand, in dem ich bin. Und das ist der Geist der Lüge. Das ist der Geist der Lüge, der in den Gemeinden unterwegs ist. Der Geist dieses vollen Evangeliums, eines falschen Evangeliums. Ne? Du kommst nur mit Jesus in den Himmel, ohne Jesus gehen alle Menschen verloren. Billy Graham. Wer die in Christus angebotene köstliche Gnade verschmäht, verdammt sich selbst zur ewigen Trennung von Gott. Das ist diese Lausanne-Erklärung, könnt ihr nachlesen, von Billy Graham geschrieben. Und das, auf diesem Fundament stehen eigentlich alle freikirchlichen Gemeinden. Was darüber hinaus, damit Krankenheilung, Zungenrede, Prophetie und so weiter geschieht, das ist, wie ich schon sagte, eher so schmückender Rahmen, nicht unwichtig, aber das ist nicht das Fundament. Das Fundament ist das, was ich da eben gesagt habe. Ne? Alle Welt geht an ihrer Sünde verloren. Wer das in Christus angebotene köstliche Heil verschmäht, verdammt sich selbst zur ewigen Trennung von Gott, das heißt dann Hölle. Und das sind dann deine Kinder, die mit dir und deinem Glauben nichts zu tun haben wollen, deine Geschwister, deine Eltern und so weiter und so fort. Sei erlöst, das ist alles Lüge und ich kämpfe dagegen. Auch gestern Abend war ich da wieder, ich höre das und die machen sich da auch dann eben, die machen sich Sorgen um den Sohn, der nicht zur Gemeinde kommen will und ach Gott soll sich doch ihnen nachgehen und erbarmen und was für eine Zeitverschwendung, wenn Gott doch die Menschen richtet nach ihren Werken. Wenn der Sohn nichts tut, wenn der Sohn, der im Beruf steht und anderen Menschen hilft und ein gutes Leben führt und nichts Gutes tut, eben keinen völkerrechtswidrigen Krieg wie Putin gegen die Ukraine begonnen hat, dann muss dieser Mensch auch nicht so, dann braucht er nicht mit so viel Angst ins Gericht gehen. Putin glaubt vielleicht nicht an Gericht. Er sagt, ich kann machen, was ich will, weil Gott gibt's gar nicht. Ne? Sein Glauben ist doch nur vorgetäuscht und geheuchelt, sag ich mal. Und aber ja, was für eine vergeudete, was für eine Zeitverschwendung. Wir verschwenden unsere Zeit in den Gemeinden mit Gebeten, die unnütz sind, die nutzlos sind, weil wir beten um Dinge, die es gar nicht gibt. Die gehen nicht verloren, die anderen, die gehen nicht. Ach, du mögest doch noch Menschen hinzufügen und erretten und eine große Schar in dieser Stadt hier, ne, zu dir führen, bevor es zu Ende geht und das doch nicht so schlimm wird. Und was da alles so geredet wird, es ist so trostlos, so traurig, was in den Gemeinden auch gebetet wird. Und wir schränken Gott so ein durch unsere falsche Theologie, durch das, was wir da reden, was in unserem Kopf und unserem Herzen ist. Wir sind selber wirklich so verblendet. Ja, der Teufel, ne, der Satan, der Fürst dieser Welt, hat den Menschen den Sinn verblendet, dass sie den hellen Schein des Evangeliums von Jesus Christus nicht erkennen können. Und aber die Menschheit wartet darauf, dass die Kinder Gottes offenbar werden. Wir sind noch nicht offenbar. Und das liegt an unseren falschen Theologien und was ich eben alles beschrieben habe, unseren falschen Gebeten. Das ist so traurig, auch gestern Abend. Das ist so, wir machen uns selber so fruchtlos. Ja? Wir begrenzen uns selber und Gott so. Das ist so traurig. Und ich warte auf den Durchbruch und ich stehe diesem Geist des vollen Evangeliums entgegen, diesem Lügengeist, der mir sagt, ich soll aufhören zu richten. Hörst du endlich auf zu richten? Ja? Nein, ich höre nicht auf zu richten. Oder zu beurteilen, ich richte niemanden zugrunde. Habe ich auch gar keine Macht zu. Naja, durch üble Nachrede, so kann man schon jemanden zugrunde richten. Jemand richtig schaden, wenn man das will, aber das tue ich ja auch nicht. Ich bin barmherzig und nachsichtig und weil ich selber Vergebung empfangen habe, vergebe ich. Ich weiß, dass ich bete das Vaterunser. Da heißt es, ne, vergib mir meine Schuld, wie ich vergebe meinen Schuldigern. Und ja, Jesus, ich warte darauf. Ich warte auf diese Erweckung nach Wales. Art, die passieren soll. Ich warte auf die große weltweite Endzeiterweckung, von der so viele Propheten gesprochen haben. Ich glaube daran. Andere sagen, ja, sowas gibt es gar nicht, sondern ein großer Abfall. Wer soll denn noch abfallen? Ich glaube, ich warte auf diese große Endzeiterweckung, Jesus, und darauf, dass dieser Geist des vollen Evangeliums fällt. Weil der muss fallen. Der muss fallen, damit diese große Endzeiterweckung Bestand hat und wirklich die Ernte einfährt. Weil ihr habt ja gesehen, wie auch eure Gemeinden, die wachsen erst und dann brechen sie wieder in sich zusammen. Die sind wie so ein Hefeteig, der aufgeht und dann plupp, ne? Man darf ja so einen Kuchen, wenn man den in den Ofen geschoben hat, darf man die Tür nicht bei jedem Kuchen aufmachen. Die fallen in sich zusammen. Und sind doch die meisten Gemeinden. Die blähen sich auf und dann plupp, fallen sie zusammen. So. Ich stehe dem Geist dieses vollen Evangeliums weiter entgegen. Betet für mich, dass ich Kraft habe, das zu tun und dass mich dieser Geist nicht so angreift. Er belagert mich und er muss von mir weichen. Weiche von mir, du Geist des vollen Evangeliums, du Lügengeist, und weiche vom Volker, von meinem Bruder, den du in Besitz genommen hast oder in Beschlag genommen hast, den du unter deinen Einfluss bekommen hast. Und ja, liebe Hörer des Erweckungssenders, unterscheidet, aber richtet nicht niemanden zugrunde. Aber beurteilt alles, erkennt Lüge und unterscheidet sie von der Wahrheit. Amen. Tschüss.
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Wieder. Hallo, liebe Hörer des Erweckungssenders. Hier ist euer Glaubensbruder Stefan. Ja, alle Jahre wieder geht das Jahr zu Ende. In einem Monat ist schon wieder Heiligabend. In noch eine Woche drauf, also in, das sind dann in 4, 5 Wochen, da ist Silvester. Hab schon Gedankenplanung dafür, möchte mit meinen Freunden, ich bin ja wieder da bei Gottes Liebe in Rinteln, möchte ich wieder zusammen Silvester verbringen. Wahrscheinlich wird da was sein, ich hoffe es. Ich habe noch nicht gefragt, weil am letzten Wochenende war wieder so ein Störenfried da, Paul Hopkins, ein Prediger aus London, aus England. Ja, Paul Hopkins er tourt durchs Land und verdient sein Geld damit, zum Beispiel über Meditation zu reden. Ich habe mir ein Video angesehen bei ihm, das gibt es bei YouTube, hat er etliches. Er hat so einen eigenen Kanal, da kann man sich angucken, all seine Videos, wo er redet. Und er spricht darüber, dass man eben durch Meditation zu materiellem Wohlstand kommen kann. Und er bezieht das alles auf Gott. Der Name Jesus wird kaum noch erwähnt, aber auf den Schöpfer. Und dann wird das Ganze so ein bisschen garniert mit ein paar Bibelstellen. Und dann sitzt er da vor laufender Kamera in seinem Büro, an seinem Schreibtisch oder in seinem Sessel. Und er sitzt da und dann flackern seine Augen so. Und dann denkst du, jetzt kriegt er gleich einen Orgasmus. Da ist er da in Meditation und er versenkt sich da was. Ja, er versenkt sich da was. Das wirkt unrein, unheilig. Das ist, ich verstehe nicht, wie man so einen Mann in die Gemeinde reinlassen kann. Ich weiß auch gar nicht, wie da der Kontakt zustande kam zu meinen Freunden in Rinteln. Ich war ja 20 Jahre getrennt von denen. Bis 25 Jahre. Von 1992 bis 1997 war ich Teil der Jesusgemeinde in Rinteln. Der Leiter war damals und ist es heute immer noch Bernhard Koch, ein verdienter Mann, ein Apostel Gottes, der aber auch auf Abwege gekommen ist, der den rechten Weg verlassen hat. Der hat den rechten Weg verlassen. 20 Jahre war ich getrennt von denen. Die haben sich ja getrennt. Ich habe gerade eben in einer momentan laufenden Sendung den Traum gehört, den ich schon 2019 hatte. Am 10. August 2019 träumte ich, dass in Rinteln ein Vulkanausbruch, eine riesige Explosion war, die alles in die Luft geblasen hat und die Trümmerteile landeten an der Brücke, an der Weserbrücke, an der einzigen Weserbrücke, die es in Rinteln gibt. Und genau da ist jetzt diese Gemeinde, Gott ist Liebe, das sind die Trümmerteile der Jesusgemeinde, sind eigentlich fast alle weggegangen. Es sind noch 5 ungefähr, sind geblieben beim Bernd. Der ganze Rest, die sind jetzt da bei Gott ist Liebe. 2002 habe ich dann die Gemeindewelt komplett verlassen, also 97 die Jesusgemeinde, nicht freiwillig, aber dann 2002 war mein Weg innerhalb der Gemeinden vollständig zu Ende und erst 2022 habe ich mich mal wieder aufgemacht, in so eine Gemeinde zu gehen und das waren dann da die Trümmerteile der Jesusgemeinde, Gottes Liebe, Pferdemarkt 1 in Rinteln. Ja, und ich weiß nicht, was mit meinen Glaubensgeschwistern und Freunden dort passiert ist. Sie müssen unglaublich gelitten haben in diesen 20 Jahren, 25 Jahren, die wir getrennt waren, unter dem Bernd und unter Stillstand und ja, auch sehr einseitiger Lehre.

So, fühlt euch bitte nicht verfolgt oder beobachtet, aber liebe Grüße nach Falkenstein im Vogtland. Ja? Ich habe hier so eine Karte, eine Deutschlandkarte, und da sind grüne Kreise drauf. Die zeigen mir an, wo die letzten Tage gehört wurde. Dann ist da jemand in Freiberg. Sei herzlich gegrüßt. Ich kenne deinen Namen nicht, auch nicht deine Adresse, auch nicht deine Telefonnummer. In Wuppertal war gestern jemand dabei, und in Ludwigsburg, das ist da in der Nähe, irgendwo, das ist in Rheinland, nein, in Baden-Württemberg. Ja. Okay. Schreibt mir doch mal, ihr könnt über Facebook, ich habe da ja eine Seite, der Erweckungssender bei Facebook, gebt das mal ein, da könnt ihr mal schreiben, wenn euch das gefällt, was ich hier mache. Seid gesegnet. Ja, winterliche, vorweihnachtliche Grüße. Gottes Segen. Ja, so, das war das. Letzte Woche war ich nicht in, ich konnte letzten Sonntag also nicht in meine, mich nicht in meine Gemeinde nach Rinteln, weil da ein Irrlehrer war, ein Okkultist. Ich hatte mir nochmal, vorsichtshalber, damit ich kein dummes Zeug rede, nochmal angesehen, eben in YouTube-Videos, und es hat das bestätigt, das ist unerträglich, dieser Mensch. Was er da macht, das führt von Jesus weg, das hat nichts mehr, dafür hat Jesus nicht am Kreuz gehangen, habe ich neulich gesagt.

Das hing nicht am Kreuz dafür, dass wir durch Meditation zu materiellem Wohlstand kommen. Ja, und er sitzt da wirklich und er, das ist, ist, ist unrein, unheilig, das ist widerlich. Und deswegen war ich nicht da und dann merke ich, mir fehlt das. Mir fehlt da was. So ein Wochenende, sonst fahre ich Freitagabends, kleinen Moment. Es ist Winter, da braucht man Hausschuhe, sonst kriegt man kalte Füße. Ja, sonst fahre ich Freitagabends zum Gebet. Sonntags ist Gottesdienst bei uns um 14 Uhr. Und das brauche ich. Ich brauche die Gemeinschaft mit den anderen. Da ist die Gegenwart des Heiligen Geistes. Mich fragte mal jemand vor 3 Jahren, als ich zum ersten Mal dahin ging, Stefan, was bedeutet Gemeinde für dich? Ich sagte, die Gemeinde ist die Scheune für die Schafe. Ja? Ein Hirte, der eine Schafherde hat, der holt seine Schafherde ab und zu, und besonders auch im Winter holt er die rein. Er hat eine Scheune, heutzutage ist das so, jedenfalls bei uns hier, in Lüneburger Heide und so, da holt der Schäfer seine Schafe im Winter in eine große Scheune, in eine Halle. Weil die sind auch kälteempfindlich. Die sind nicht so robust. Schafe sind nicht so robust. Es gibt ja bestimmte Rassen. Ja, und nicht alle Rassen, die halten richtig Kälte aus. Die können dann auch krank werden. Die kriegen dann Husten und Schnupfen. Und ja. Und also im Winter tut das den Schafen auch ganz gut, wenn die ein Dach über dem Kopf haben. Da kriegen sie dann auch mal Kraftfutter oder kriegen sie Heu, müssen sie nicht rumlaufen für lange Zeit und grasen wie im Sommer. Das wird natürlich gemacht. Und dann haben sie auch Schutz vorm Wolf. Gibt ja wieder Wölfe. Bei uns hier auch in Norddeutschland. Die ziehen durch die Lüneburger Heide und reißen Schafe. Und ich glaube, die Jungen kommen auch irgendwie im Winter. Und dann ist, Entschuldigung. Ach, ich musste niesen. Und dann kriegen Schafe noch Hufpflege. Da Schafe und Ziegen eigentlich aus wärmeren Gegenden kommen, der Welt kommen, also da Mittelmeerraum und eben Nordafrika, auch Israel zum Beispiel, und da ist der Boden sehr hart. Die laufen da, weil er trockener ist, weil es nicht so viel regnet. Oder aber auch, weil es steinig ist, ne? Felsig. Und auf felsigem Boden oder auf trockenem Erdboden, da nutzen sich die Hufe ab. Das Horn der Hufe reibt sich dann ab. Aber auf dem nassen Böden bei uns hier, den nassen, weichen Böden, so Lüneburger Heide oder auch den Deichen an der Nordseeküste, wenn da die rumlaufen, kleinen Moment mal, jetzt muss ich noch was anderes machen. Ja, mal wieder der Postbote, der stört. Paket angenommen für einen Mitbewohner meiner Wohngemeinschaft. Ja, wo war ich stehen geblieben? Weiß ich gar nicht. Muss ich abbrechen und einen neuen Beitrag machen.

Ja, okay, bei den Schafen war ich stehen geblieben und ihren Hufen. Also die Hufe sind so, die sind dieser Horn, ne? Und diese Hufe, die nutzen sich ab. Wenn die auf felsigem, steinigem Boden rumlaufen, das tun sie aber nicht, wenn sie auf Gras und Erde, Deich oder Lüneburger Heide rumflitzen. Und deswegen kriegen die dann Hufpflege. Die Hufe müssen geschnitten werden. Die können sich dann auch entzünden, da gibt es eine Fäulnis. Dann werden die Schafe krank und die können daran sterben. Ne? Wenn dir die Füße wegfaulen, das würdest du auch nicht wollen. Also das macht dann der Hirte, der Schäfer macht das dann in seiner Scheune. Und ich sagte, ja, also die Gemeinde, das ist die Scheune für die Schafe. Und ich bin ja auch ein Schaf und Jesus ist mein Hirte. Und die Herde sammelt sich also da am Sonntag, damit der große Hirte, Jesus Christus, uns gut tun kann. Ne? Wir kriegen dann Klauenpflege, wir kriegen dann vielleicht auch, guckt er uns mal so an, ob wir was haben, da was mit den Beinen oder mit dem Fell nicht stimmt oder mit dem Gesicht oder mit den Augen oder mit dem Maul, Zähnen, so sinngemäß. Und dann kriegen wir Kraftfutter und da ist es mal schön warm, man trifft andere, gibt Kaffee und Kuchen. So ist die Gemeinde, das ist für mich die Gemeinde. Wir kommen zusammen, das ist wichtig und das fehlt mir jetzt. Das fehlt mir, weil da jemand eingeladen wird, in die Gemeinde reingelassen wird, den ich nie reinlassen würde. Ja, Paul Hopkins. Einführung in das Übernatürliche. Das Übernatürliche wurde ich eingeführt am ersten Tag meines Glaubenslebens. Ja, und das war in Bückeburg in einer Pfingstgemeinde und ich bin dort mit hingenommen worden und ich bin mitgefahren, weil mir gesagt wurde, da wird die Christen haben was, das nennt sich Zungenrede. Das ist eine Sprache, die sie gar nicht gelernt haben. Und außerdem können die Dämonen austreiben. Und das konnte ich gar nicht glauben. Und deswegen bin ich da mitgefahren. Und als ich dann da war, ist mir in einer Vision übernatürlich, ist mir Jesus erschienen. Und eine Weile später haben sie dann aus mir Dämonen ausgetrieben und dann habe ich die Zungenrede empfangen, die Geistestaufe und ich war eingeführt in das Übernatürliche. Jetzt kommt 33 Jahre später, taucht da einer auf und der will da Christen in das Übernatürliche einführen. Ja, der kommt zu spät, 33 Jahre zu spät. Ich habe viel erlebt und viel Prophetisches, viele geistliche Eindrücke, Visionen, Träume. Dinge, ja, eben da auch gesehen in der Gemeinde. Ich habe gesehen, wie aus anderen Dämonen ausgetrieben wurden. Das sind die Dinge, das sind die Jesus sagt, die Jesus erwähnt, die an mich glauben, wird man daran erkennen, dass sie in Zungen reden, Dämonen austreiben, Kranken die Hände auflegen und die werden gesund werden. Aber was da jetzt abläuft, was dieser Paul Hopkins da treibt, das ist Esoterik und ja, und Okkultismus. Das ist böse, das ist gefährlich. Da wird dann von Frequenzen geredet und von Portalen, die da irgendwo sein sollen. Das ist alles Gerede, das kenne ich. Das ist alles Gelaber aus der Esoterik, aus dem Okkultismus. Und Jesus braucht diese Dinge nicht. Jesus braucht kein Portal, keine Tür, ne? Auch kein geistliches Portal. Der Schöpfer der Welt, er hat alle Dinge gemacht und er muss nicht erst noch irgendwie ein Portal haben, um hier irgendwo zu uns Zugang sich zu verschaffen. Naja, also es wäre mir eigentlich auch angenehmer, wenn ich irgendwas Positives erzählen könnte. Schöne Dinge, vielleicht kommt es ja dazu noch, Heiliger Geist. Aber erstmal ist das nicht so. Ne? Mir ist da was genommen worden am Wochenende und jetzt, ja. Ich habe dann hier gesessen und war richtig stinkig. Ich war sauer über diesen Zustand. Und dann habe ich Gott gesagt, Gott gibt mir ein prophetisches Wort für diese Situation. Und ich hab das dann mal so gemacht. Ich hab die Online-Bibel über die Bibelgesellschaft aufgeschlagen. Deutsche Bibelgesellschaft, das ist eine schöne Seite, könnt ihr mal gucken. Da findet man viele, viele verschiedene Bibeln. Wenn man sich keine Bibel kaufen will oder kaufen kann oder auch mal eine andere Übersetzung lesen möchte, dann kannst du das finden. Deutsche Bibelgesellschaft. Und ich habe da zum Beispiel die Basisbibel mir mal aufgeschlagen. Die ist zum Teil sehr schön.
Du bekommst aber da auch zum Lesen die Lutherbibel, die Gute Nachricht, die Einheitsübersetzung, die Züricher Bibel, die Neue Genfer, die Menge Bibel, Luther, noch zwei andere Lutherbibeln, Hoffnung für alle. Und dann kriegst du sogar noch English Standard Version, King James Version, nicht Vision Version, und noch eine andere. Man kann da in Latein die Bibel lesen, in Altgriechisch und in Hebräisch. Obwohl das Neue, ja, es geht ja hier um beides, Neues und Altes Testament, sogar in Ukrainisch, falls du aus der Ukraine bist. Kannst du auch weiter sagen, wenn du jemanden kennst, der, wenn man zu Hause einen Router hat und man hat einen Internetzugang, dann kann man das ja auch über das Smartphone dann per WLAN auf sich aufs Smartphone aufrufen, braucht man nicht bezahlen. So, und da habe ich also hier gesessen und habe Gott gesagt, gib mir ein prophetisches Wort. Wir haben das mal so als junge Christen gemacht in den 90ern, Bibelstechen. Da haben wir also die Bibel genommen und einfach mit so einem Holzstäbchen da irgendwo reingestochen, mit Augen geschlossen, vorher gebetet, Gott gesagt, gib mir ein prophetisches Wort. Und dann haben wir da also mit so einem Holzstäbchen reingestochen und dann ist es wirklich überraschend, wie das dann zu einem spricht, diese Bibelstelle, die man aufschlägt. Das ging mir hier auch so. Also, ich habe dann gesagt, jetzt gucke ich mal rein, Deutsche Bibelgesellschaft, und ich nehme die Basisbibel und dann suche ich mir jetzt irgendein Buch aus und der heißt hier Ezechiel, das ist Hesekiel sonst. Den habe ich mir ausgesucht und dann dachte ich, nimmst du mal Kapitel 13, das kam mir einfach so in den Sinn. Und dann gucke ich mir das an und ich lese euch jetzt ab Vers 1 und das hat sofort zu mir gesprochen. Das Wort des Herrn kam zu mir, du Mensch, rede als Prophet gegen die Propheten Israels. Sie treten ständig als Propheten auf, denken sich aber ihre prophetischen Worte selber aus. Sagt zu ihnen, hört das Wort des Herrn. So spricht Gott der Herr, wehe über die nutzlosen Propheten. Sie folgen ihren eigenen Gedanken, ohne dass sie irgendetwas gesehen hätten. Ich mache mal bei Vers 8 weiter. Darum spricht Gott der Herr, ihr habt nutzlose Worte geredet und verlogene Visionen gesehen. Deshalb stelle ich mich gegen euch, Ausspruch von Gott dem Herrn. Meine Hand wird sich gegen die Propheten wenden, die nutzlose Visionen sehen und Lügen verkünden. In der Versammlung meines Volkes haben sie nichts mehr zu suchen. Selbst im Verzeichnis der Israeliten werden sie nicht mehr stehen und in das Land Israels werden sie nicht zurückkehren. Dann werdet ihr erkennen, dass ich Gott der Herr bin. Das alles geschieht, weil die falschen Propheten mein Volk in die Irre geführt haben. So, da war ich doch dann ziemlich überrascht, was ich da also gerade vorgelesen habe, als ich das aufgeschlagen hatte. Ich denke mir, eindeutiger geht es ja jetzt nicht, als das, was da steht, meine Meinung gegenüber dem Paul Hopkins bestätigt. Ja, sie führen mein Volk in die Irre und sie werden nicht mehr wiederkommen. Das klingt bei mir gut. Das klingt gut in meinen Ohren. Ich möchte nämlich nicht hier zu Hause sitzen, getrennt sein von meinen Glaubensgeschwistern. Und das tut denen auch nicht gut. Ne? Ja, wenn der da was redet, sagt der eine Glaubensbruder, wenn der da irgendwas redet, was nicht vom Herrn ist, das geht bei ihm ein Ohr rein, das andere Ohr raus. Das sind ja Geister. Das sind ja Geister. Das sind falsche Geister, gottlose Geister. Prüfet die Geister. Denn nicht jeder Geist ist von Gott ausgegangen. Und die machen was. Und die machen die Leute schwach und krank. Das sind Bohrwürmer. Die bohren sich rein in dich. Und wenn sie reinkommen wie so eine Made und dann leben die von deiner Lebenskraft und die können dich zerfressen. So, ich lasse jetzt eine Woche vergehen. Ich hätte am Sonntag noch rüberfahren können. Ich hätte einen Freund besucht. Wir haben gemeinsam Mittag gegessen. Wir hatten dann so überlegt, am Nachmittag fahren wir noch rüber zum Kaffee trinken. Um 16 Uhr ist hinterher da bei uns Kaffee trinken. Da gibt es immer guten Kuchen. Frauen backen Torte, machen Torte. Aber ich habe mich dann dagegen entschieden, weil wenn dieser Paul Hopkins da noch im Raum ist und der war eben gerade und sein Geist noch im Raum ist und der, ne, dann hat das keinen Sinn, dahin zu fahren. Dann fühle ich mich da A nicht wohl und B gibt es dann Streit über die Themen, weil die Atmosphäre ist dann geschwängert, gesättigt von seinem Geist, von diesem falschen Geist. Und der macht dann auch immer wenigstens ein bisschen krank, wenn nicht mehr. Ne? Sein einer Kollege, der Michael van Fleim, als der mal da waren die da alle, kam zum Gottesdienst am nächsten Sonntag. Schon während der Konferenz, ein anderer Glaubensbruder hatte gebetet, Jesus, gib mir ein Zeichen, ob das, was der da erzählt von seinen vielen Engelserfahrungen und so weiter, ob das von dir ist oder nicht. Und dann sind die während der Konferenz, sind die alle krank geworden.
Und nach 14 Tagen waren immer noch der größere Teil der Gemeinde war krank. Und nach 4 Wochen immer noch. Einzelne waren nach 8 Wochen, lagen die immer noch da nieder, kraftlos. Ne? Ob das auch Corona war, keine Ahnung. Also es war recht heftig. Und ist ja schon eine Weile her, das ist 2 Jahre her, glaube ich. Es war vor 2 Jahren. Es war nicht dieses Jahr, es war letztes Jahr. Letztes Jahr im März, April. Also 1,5 Jahre ist das her. Ja, und das tut nicht gut, ne? Ich habe es euch gerade vorgelesen und ich denke, das ist Gott, das ist das, was Gott sagt, das ist Gott, der da gesprochen hat, durch dieses Bibelstechen zu mir. Und ja, und Paul Hopkins wird nicht mehr wiederkommen. Das steht da. Halleluja. 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

Ja, seid vorsichtig, liebe Leute, wenn euch in euren Gemeinden solche Prediger angeboten werden. Aber ihr seid ja bestimmt auch irgendwie bei YouTube unterwegs und dann merkt euch den Namen und meidet ihn. Paul Hopkins, meidet ihn.

diese Leute bringen nichts Gutes. Das hat nichts mit Jesus zu tun. Das ist Okkultismus. Ich war in der Esoterik, bevor ich, glaube ich, an Jesus wurde. Ich habe mich damals mit I Ching beschäftigt und im Kartenlegen, Tarotkarten. Das I Ching ist ein Wahrsagebuch. Da wirft man immer drei Münzen. Und da gibt es dann so einen Strichcode, den man da, dann hast du immer Zahl oder, ne, Zahl oder Bild, Bild oder Zahl. Und dann wirfst du diese drei Münzen, ich habe mal drei Groschen gehabt, 13 Pfennigstücke. Die habe ich so in der Hand geschüttelt und dann habe ich die aufs Bett geworfen. Und dann hast du dann so einen Strichcode, ein durchgezogener Strich. Durchgezogen war zum Beispiel Bild und gestrichelter und unterbrochener Strich, das war dann Zahl. Und dann hast du also zum Beispiel, hast du sechsmal geworfen, dann kriegst du also so zwei, kriegst du so sechs Striche, durchgezogen, unterbrochen, durchgezogen, durchgezogen, unterbrochen, durchgezogen. Dafür gab es in dem Buch, da gab es ein Buch dazu, ich weiß nicht, 50 oder 100 von diesen Möglichkeiten. Und dazu gab es immer einen Text. Und das war schon verblüffend, wenn ich diese Bilder, die ich dann da, diesem Strichcode, den habe ich dann nachgeschaut, was das dann, ich wusste so ungefähr, dann nach einer Weile, wenn ich damit mehrere Jahre beschäftigt, dann weißt du, welches Bild das ist. Und die haben dann auch einen Namen, dieser Strichcode. Und dann steht da ein Text dazu von so einem chinesischen Weisen, Laozi, es geht so in diese Richtung da, alte chinesische Weisheiten, die sind auch okkult, vieles ist da okkult. Und das war dann, das hat mir, als ob da eine Person zu mir redet, und so beschreibt das auch C.G. Jung und Hermann Hesse, daher hatte ich diese Sachen. Und dass das ganz verblüffend ist, als ob man mit einer Person redet. Das ist, man redet damit Personen. Da stehen Geister dahinter, das sind Dämonen, ne? Das ist die unsichtbare Welt. Und so gibt eben nicht nur diese sichtbare Welt. Mal was Schönes erzählen. Ich habe hier draußen einen Wein. Ich habe hier Weinreben. Drei Weinstöcke. Die beranken so ein Gestell, was hier direkt vor meinem Fenster steht. Und da sind jetzt hier die Amseln unterwegs. Und ich habe die nicht alle abgeerntet, die Weintrauben. Und jetzt freuen sich die Vögel, die kommen andauernd reingeflogen. Amseln sind ja recht groß und die sitzen dann da auf den Weinstöcken und können sich da schmecken lassen. Ne? Wir sehen diese Dinge, wir haben diese sichtbare Welt um uns herum, Pflanzen, Tiere, Stein, Materie. Aber es gibt eben auch noch eine nicht sichtbare Welt, weil Gott selbst ist Geist, nicht der nicht sichtbare Gott ist Geist. Und auch Jesus ist ja nicht sichtbar, er hat sich... Er ist nach der Auferstehung ja in den Himmel aufgefahren. Er wurde vom Himmel aufgenommen. Da war eine Wolke, er wurde hochgehoben und dann nahm eine Wolke ihn auf. Jedenfalls, er ist da irgendwo und er konnte ja, obwohl die Jünger im Abendmahlsaalraum, im Abendmahlsaal versammelt waren und die Türen waren verschlossen aus Angst vor den Nichtgläubigen, von den Pharisäern und den hohen Priestern und so, hatten sie sich eingeschlossen und plötzlich war Jesus da, ohne dass man ihm die Tür geöffnet hatte. Und er verschwand auch genauso wieder. Also das konnte Jesus. Und das konnte Jesus. Und also da ist eine unsichtbare Welt, eine geistliche Welt umgibt uns und auch wir sind Geist. Jeder Mensch ist Geist. Deswegen können eben auch Geister zu uns Kontakt aufnehmen, so sind alle Religionen dieser Welt eigentlich entstanden und alle Kulte, und das machen die Medizinmänner, die Schamanen, die haben da eben Möglichkeiten durch, dass sie irgendwas rauchen, Drogen oder auch, dass man eben Tiere schlachtet, Blut trinkt, Pilze kann man rauchen, ne? Marihuana ist auch, Nina Hagen sang in einem Lied 1980 war es wohl, ne? Das ist das wahre Leben, wo die Geister schweben. Ne? Also das, und dieser Welt kannst du dich öffnen, dann eben auch durch Marihuana. Ne? Das ist dann
Ich habe da schlechte Erfahrungen mitgemacht. Ich habe dann auf einer Silvesterparty habe ich was geraucht gehabt und dann sah ich Fratzen. Ne? Vielleicht war es auch LSD, sagte jemand, ich weiß es nicht. Da ging was rum, ein Joint, ich habe geraucht. Es gibt aber, ja, und dann ging es mir gar nicht gut danach. Ich bin richtig krank geworden und 10 Jahre nicht gesund. Und erst durch Jesus wieder gesund geworden. Da ist also eine unsichtbare, eine nicht sichtbare Welt. Da sind Wesen. Die Bibel spricht von Mächten und Gewalten, von Fürstentümern in der Himmelswelt, von bösen Geistern. Und es gibt eine Menge Literatur, auch in dem Zusammenhang mit Paul Hopkins und dann mit dem Michael van Flymen und seinem Lehrer Bruce Ellen. Der Bernhard Koch, mein ehemaliger Pastor, hat jetzt das eine Henoch-Buch übersetzt oder er hat da irgendwas zusammengeschrieben. Es gibt nämlich mehrere Henoch-Bücher. Wenn du mich fragst, was sind denn Henoch-Bücher? Henoch ist irgendeiner, der in der Bibel erwähnt wird, der fünfte nach Adam, und der ist nicht gestorben. Da steht, er wandelte mit Gott und Gott nahm ihn von der Erde weg. Ne, es gibt, ja, der ist, und dieser Henoch, ja, und da gibt es dann, es tauchen dann da so im 2. Jahrhundert vor Christus bis ins 12. Jahrhundert unserer Zeitrechnung, tauchen Bücher auf, das sind die sogenannten Henoch-Bücher. Und die erzählen angeblich von dieser Person Henoch, der eben da ganz ungewöhnliche Dinge zu berichten hat. Aber es ist großer Unsinn. Und das ist bis ins 12. Jahrhundert. Also das sind die, wenn auch dann bezeichnet als die Apokryphen oder okkulten Bücher des Judentums. Das Judentum will da, glaube ich, zum Großteil nichts mehr zu tun haben. Weil was da drinnen steht, es geht da also um dieser Mensch Henoch, der wurde zu einem Engel verwandelt. Und dann ist da so ein Rabbiner und der kommt in den Himmel und der wird aber da gemobbt von den Engeln. Und dann nimmt sich aber der Engel Metatron nimmt sich dieses Menschen, dieses Rabbinern, ob der verstorben war oder ich weiß gar nicht, wie der in den Himmel kam. Ihr hört schon, das ist also ganz schön mysteriös alles und komisch. Ist nichts Natürliches. Er nimmt sich, dieser Engel Metatron nimmt sich dieses Rabbiners an und zeigt ihm den ganzen Himmel und erklärt ihm, dass er mal der Mensch Henoch war. Und jetzt ist er der Stellvertreter Gottes geworden und er wird auch der kleine Jahwe genannt. Ich habe das schon mal erzählt und also diese Wortwahl ist schon so verräterisch, das ist alles teuflisch. Der Stellvertreter Gottes, der kleine Jahwe, so sieht sich Satan. Ja, Satan ist, er sagt, ich bin der Stellvertreter Gottes. Ja, ich brauche keinen Stellvertreter Gottes. Da ist ein Engel, der war ein Mensch war. Ne? Henoch, der Mensch Henoch wird zu einem Engel und der wird der kleine Jahwe, der ist Stellvertreter Gottes. Wo ist denn da noch Jesus? Also diese Dinge haben zurzeit Konjunktur immer noch unter Christen. Bernhard Koch, Jesusgemeinde Rinteln im Ruach Verlag hat da ein Buch herausgebracht, eine Deutsch irgendwie dieses Henoch Buch zusammengeschrieben. Ich habe mich da nicht mit befasst, was er da schreibt. Das ist mir zu spinnerig und zu unangenehm. Da ist auch, ja, aber da gibt's, wird dann eben erzählt, dass es da 7 verschiedene Sorten Engel gibt und noch andere Gestalten da vom Himmelsthron. Interessiert mich alles nicht. Es ist ein Name genannt, der über alle Namen ist und der heißt Jesus. Und ich brauche nicht wissen, wer Henoch ist und wer Megatron ist. Und ich muss auch nicht wissen, ich muss keinen anderen Namen kennen. Mir hat sich Jesus offenbart. Ja, und deswegen, Jesus Christus hat sich mir offenbart und deswegen nenne ich mich Christ.

Ein echter Prophet war vor 3 Wochen bei uns in der Gemeinde in Rinteln. Das ist Mike Bates mit seiner Frau Wenke. Wenke Bates. Er ist Texaner, kommt aus den USA, lebt da bei Gießen-Wetzlar. Ganz liebes Ehepaar, herzensliebe Leute. Wirklich sympathisch, es macht Spaß, mit denen Umgang zu haben. Und hinterher hatte ich zweimal geträumt über Sperrmüll rausstellen, altes Zeug loswerden. Und darüber, also ich erzähle mal den einen Traum, ein bisschen detaillierter. Bei mir vom Haus war die Straßenlaterne kaputt. Die gibt's wirklich. Und die ist tatsächlich am Halloween-Abend kaputt gegangen, am 31.10. Die Kinder kommen hier, hier waren so ein paar Häuser, waren geschmückt und Halloween-Kinder gingen durch die Gegend. Es lag richtig Finsternis in der Gegend. Ich habe das gespürt. Es lag so eine okkulte Kraft auf unserem Berg hier. Und an dem Abend geht die Laterne kaputt. Und nächsten Morgen war mein Geschirrspüler kaputt. Das kann ja nicht wahr sein. Der Geschirrspüler ging dann irgendwann wieder. Laterne mussten wir die Stadt anrufen. Stadt Hameln anrufen, dass die hier vor jemanden vorbeischicken und da oben das Leuchtmittel auswechselten. Also im Traum ist auch die Laterne kaputt, aber da haben wir nicht angerufen, sondern ich habe mir eine Leiter geholt, habe die Leiter an die Laterne gestellt, bin hochgeklettert und habe die repariert. Dabei verliere ich irgendwie den Halt und fall so halb runter. Ich konnte mich irgendwie so gerade noch fangen und bin unten auf meinen Füßen angekommen und nicht gestürzt. Und sofort danach kommt mein Nachbar an, hier nebenan. Einer von denen, hier ist ein Neubauhaus. Und da war mal früher nur ein Haus, jetzt sind da zwei. Und auch zwei Eigentümer. Und Traum, einer von denen kommt zu mir und sagt: Stefan, sag mal, kannst du mir helfen? Beim Hausanschluss stimmt was nicht. Ich habe keinen Strom im Haus. Ich habe keinen Strom im Haus. Kannst du mir da helfen? Dachte mir, das geht ja. Geht mich nun gar nichts an, aber ich habe ein bisschen überlegt und dann habe ich im Traum so gesagt, naja, so kompliziert kann das auch nicht sein. Das ist irgendwie ein dickes Kupferkabel, das kommt an irgendeine Klemme ran und dann hat man Strom im Haus. Und dann habe ich mich dann nicht mehr weiter drum gekümmert, dann ging der Traum schon weiter und ein Stück weiter die Straße oben war an einem Haus, 3 Häuser weiter war Sperrmüll. Das Haus, ich konnte da so reinschauen. Es war von innen beleuchtet und die haben das wirklich alles. Die haben die gesamte Inneneinrichtung, alles was da so war, haben die auf die Straße gestellt. Das ist bei uns so hier, wir können hier Sperrmüll über eine Karte oder online anmelden bei der Kreisabfallwirtschaft und dann kriegen wir einen Termin 4 Wochen später und dann kannst du da bis zu 5 Kubikmeter alte Möbel und eben alles, was du an Elektrogeräten hast, kannst du rausstellen. Ne? Kühlschrank, Herd, Waschmaschine, Geschirrspüler, Mikrowelle, Fernseher, Staubsauger. Kannst du alles auf die Straße stellen, kostet nichts. Ist bei den Müllgebühren mit drin. Und dann ich dachte so aus alter Gewohnheit, mein Bruder und ich auch die Schwester, wir haben das früher so ganz gerne gemacht in den 70ern, ne, Mitte der 70er, Ende der 70er, da hat man gerne mal geguckt beim Sperrmüll, was andere Leute so wegwerfen, ob da was bei ist, was man gebrauchen kann. Damals waren ja wirklich auch noch Antiquitäten zum Teil wurden auf die Straße gestellt oder einfach wirklich schöne alte Möbel. Das war ja damals nicht dann standen da ganze Möbelteile, echt so aus echtem Holz, sowas, ne? Und nicht nur so Bretter. Heute ist ja alles nur noch Bretter. Dann hast du so einen Bretterstapel auf der Straße liegen, da weißt du, das war mal ein Schrank. Naja, und ich gehe da so vorbei und gucke mir das alles so an und das war alles wirklich altbackenes Zeug, so, kennt ihr diesen Möbelstil aus den 60ern, 50, aus den 60er Jahren, nennt man auch Gelsenkirchener Barock, so gedrechselte, geschnörkelte, dicke Holzteile, Bilder irgendwie so, alles altbackenes Zeug, gefiel mir alles nicht. Und während ich da so an dem Haus vorbeischlendere, da guckt der Eigentümer des Hauses, der kam da raus und guckt mich so wissend an und lächelt mir zu und winkt. Da muss man wissen, dass der Mann schon seit 25 Jahren nicht mehr lebt. Im Traum habe ich den ganz klar erkannt. Er war jünger, er war schmaler. Zuletzt war er hier auch ein bisschen dick und der ist jung gestorben, aber ohne Bekehrung.
aber er hat da sein Elternhaus leergeräumt und winkt mir irgendwie lächelnd zu, grinst so frech. Da dachte ich mir, das hat doch was zu bedeuten. Die Bedeutung kommt jetzt. Wie ich das immer wieder wiederhole, muss also so ein Traum nicht unbedingt eine Bedeutung haben. Aber da Jesus sagt, in der Bibel steht das, dass die jungen Leute werden Visionen haben und die alten Träume, als Zeichen auch von Gott her durch den Heiligen Geist, reden zu uns, dass wir auch Bescheid wissen. Und da ich eben auch weiß, dass da in der Bibel geträumt wurde und das wird erwähnt und es wurden Traumdeutungen gegeben, auch der Josef, ne, der da dem Pharao die Träume deutet. Ich trinke gerade Kaffee nebenbei. Und dann hast du es im Neuen Testament eben auch, Josef, der Vater, der Ziehvater von Jesus, der träumt, sodass Jesus flieht. Nee, dass der Vater flieht mit der schwangeren Maria, mit seiner Frau nach Ägypten. Und dort wird, die war nicht mehr schwanger, ne, mit dem Jesus-Kind schon. Schwanger ist Maria in Bethlehem, da wird Jesus geboren, Weihnachten, Heiligabend. Der unserer Tradition nach, wann das wirklich war, ist ja nicht wirklich wichtig. Und dann fliehen sie ja nach Ägypten. Deswegen greife ich auf die Träume zurück als das, was ich habe nichts anderes. Hier liegen, ich habe kein Faxgerät, wo Gott mir Faxe schickt. Ich kriege keine E-Mail. Ne? Und was ich sonst so vom Propheten höre, das ist dummes Zeug. Das sind alles Irrlehrer, da ist so viel Stuss unterwegs. Ne? Da sind so viele falsche Propheten unterwegs. Deswegen beachte ich meine Träume, jetzt kurz zur Deutung, wie ich das deute, wie man es deuten kann. Ich deute es so. Also die Laterne steht im öffentlichen Raum und beleuchtet den öffentlichen Raum. Steht draußen auf der Straße und der soll den Menschen in der Öffentlichkeit helfen, sich im Dunkeln zurechtzufinden, den Weg ausleuchten. Und das war kaputt. Und ich habe mir eine Leiter besorgt und repariere das. Und dann da oben stehen, verliere ich den Halt und stürze fast ab. Und dadurch, das ist so auch mein Zustand, wie es mir momentan geht, mir geht es nicht so gut. Das ist so, ja. Eine Freundin stand den einen Abend neben mir bei Gottes Liebe, Gebetsabend. Und dann betet sie einen Satz, der mich sehr bewegt hat. Sie sagte, sie stand da neben mir und wir waren so ein kleines Grüppchen. Ich war mit ihr in einer Gruppe. Und sie betete, Herr, eine Verheißung, die sich verzieht, also die auf sich warten lässt, die macht das Herz krank. Und mein Zustand, der lässt sich so dann auch als Depression beschreiben mit körperlichen Symptomen. Dann ist das wie Muskelkater andauernd. Und da weiß man heute, dass da was im Gehirn nicht so richtig stimmt. Da ist zu wenig Serotonin und wohl Dopamin wird da produziert und dann wird man überempfindlich und ich denke, so wird es vielen gehen, die in Einzelhaft sind oder da in Russland, in Gefängnissen, in Sibirien, wenn du da so isoliert wirst und die Staatsmacht dich versucht kaputt zu machen, wie in Vergangenheit auch in KZs in Deutschland oder eben in diesen Arbeitslagern da in Sibirien. Viele Christen mussten nach Sibirien in der Sowjetunion. Ne? Und das ist ein Versuch, dich zu zerbrechen. Und irgendwann, wenn du da gequält wirst und in so unter schlechten Bedingungen, unzureichende Kleidung, keine gute Ernährung, harte Arbeit, Kälte, du kannst dich nicht mit Dingen beschäftigen, hast keine Freunde, kannst dich nicht mit Dingen beschäftigen, die dir wichtig sind. Irgendwann kriegst du eine Depression, du fühlst dich, du stirbst innerlich. Und das ist so ein bisschen, so fühle ich mich. Und das will die Staatsmacht dann. So zerbricht man Rebellen. So zerbricht man Menschen, die nicht mitmachen wollen. So zerbricht man Oppositionelle. Und ich kann mich noch erinnern, dass in den letzten Tagen, wo ich noch in meiner alten Wohnung war, ich bin ja dann umgezogen vor 3 Jahren, vor zweieinhalb Jahren, da hörte ich ganz klar eine Stimme, die mir sagte, geh endlich kaputt.
Und da ich ansonsten keine Anzeichen von einer Psychose oder Schizophrenie zeige, glaube ich, da ich das, wenn ich da Stimmen höre, das ist der Teufel, der zu mir spricht. Genauso wie ich die Stimme von Jesus höre, der zu mir spricht. Ich halte dich. Ja, und also, da ist eine Laterne, die steht im öffentlichen Raum und die ist kaputt und ich gehe hoch und repariere die. Das ist mein Dienst, den mir Gott gegeben hat als Christ in dieser Welt. Licht anzumachen im öffentlichen Bereich. Der erste Teil des Traums. Die Nachbarn hier, das sind, da kommt der Nachbar und sagt, ich habe keinen Hausanschluss. Kannst du mir da helfen, Stefan? Der Hausanschluss, das ist der Anschluss an Jesus. Das ist die Wiedergeburt für die ganze Familie, für das Haus. Ne? Du und dein Haus, ihr sollt selig werden. Das ist der zweite Teil des Traums. Und er kommt zu mir, ja, weil, ja, Gott zeigt mir eben, dass, was mein Dienst ist und dass ich da auch mehr oder weniger, also erstmal das, was mein Dienst ist. Der dritte Teil ist der Sperrmüll. Und das hat was zu tun mit der Gemeinde. Dieser Mike Bates war da und das ging sehr tief. Es war auch verwirrend, was da so war, aber es war eine unglaubliche Tiefe und gleichzeitig, es ging drunter und drüber. So in mir, so gefühlsmäßig, und ich wusste auch nicht so richtig, ist das jetzt hier alles vom Heiligen Geist oder nicht. Aber es waren zwei Träume. Der eine nach dem, der war Freitag und Sonntag da. Und ich hatte zweimal einen Traum von Sperrmüll, dass altes Zeug vor die Tür gestellt wird. Und beim zweiten, erst ging es nur um ein paar Elektrogeräte, die rumspukten, von alleine sich anschalteten und die weg mussten. Und das zweite war dann eben, dass das komplette Haus leergeräumt wurde. Das war wie so eine Gemeinde. Die wurde komplett leergeräumt. Alles kam raus. Der ganze alte Krempel kam raus. Und dass dann da eben eine Person steht und mir zuwinkt, das ist wirklich der ehemalige Eigentümer. Seine Frau und seine, die haben das, dann wahrscheinlich die Kinder haben das Haus noch jetzt. Dass der mir da zuwinkt, das war wie so ein Gruß eben da aus der unsichtbaren Welt. Dieser Mann lebt. Dieser Mann lebt bei Jesus. Und er war gut drauf und winkte mir zu. Und er hat sich nicht zu Lebzeiten bekehrt, er war auch nie gläubig. Und also das war sehr tief, es war sehr tiefgründig mit dem, ich habe mich mit dem Mike Bates, ich sagte zu einem Freund, es gab früher, hat man Tiefflüge gehabt. Damit hat man Moore kultiviert. Die hatten so eine Flugschar, die war bis zu 2 Meter, ging das in die Erde rein oder noch mehr. Und die wurden mit Dampfmaschinen noch betrieben, ne? Mit Dampflokomotiven. Das war da zum Beispiel da bei Papenburg, das ist Richtung niederländische und belgische Grenze, niederländische Grenze. Und da hat man also erst das so entwässert, die Moore, Sümpfe. Und dann hat man die mit solchen 2 oder 3 Meter tiefen Flügen, die sind ganz langsam gefahren, hat man die dann umgewendet. Man hat dann geflügt, bis man unten auf die Erdsohle kam. Der Torf ist erstmal nicht so fruchtbar, da kann man nicht so viel drauf anbauen, aber wenn man so tief flügt und das mit Erde und Sand vermengt, dann wird das besser. Da kann man da mehr Landwirtschaft drauf treiben. Und so kam mir das vor, diese Tage da mit dem Mike Bates und seiner Frau Wenke. Ich habe da sowas Tiefgründiges verspürt, dass man ganz tief geflügt wurde. Es hat mich unglaublich Kraft gekostet, diese beiden Abende, die er da war, Freitag und Sonntag. Das war so mein Empfinden und das hat sich dann irgendwie durch diese Träume hier bestätigt. Und bin gespannt, wie das jetzt am kommenden Wochenende, jetzt diesen Freitag wieder, wird unser Gebetsabend sein. Immer ab 19:30 Freitag in Rinteln, Pferdemarkt 1, bei Gott ist Liebe. Kommt vorbei, da ist ein Fahrstuhl und Anfang der Fußgängerzone, kurz hinter der Weserbrücke.

Ja, was gibt's noch so? Ich hab eben so ein bisschen recherchiert, rumgeguckt und was war bei Facebook. Ich bin ja auch Single, lebe alleine. Mir fehlt oft jemanden, eben ein Weggefährte, eine Weggefährtin, mit der man, jemand, der mit einem eines Geistes ist, mit der man sich mal austauschen kann und die einem zuhört. Das ist das Schönste in einer Beziehung, denke ich. Ne? Und Gott sah das, er schuf ja den Adam am Anfang und dann sah er, dass es nicht gut ist, für den Mann allein zu sein. Und dann nahm er eine, nahm, er versetzte ihn in den Schlaf, nahm die Rippe von ihm und baute aus der Rippe eine Frau, eine Gefährtin für ihn. Ne? Jemand, mit dem man eben dann auch sich austauschen kann. Die Frau ist nicht dafür da, deine schmutzige Wäsche zu waschen und dein Essen zu kochen. Das kann ich alles selber. Das kannst du auch alles selber, sondern eine Gefährtin. Die Frau wird dem Manne umgeben, steht da. So wie die Rippen eben das Herz umgeben. Ja, was wollte ich sagen? Ach, deswegen bin ich bei Facebook unterwegs und ich gucke mal so und dann gucke ich Fernsehen und ich gucke mir solche Reportagen an. Und da habe ich heute gesehen, dass es also Trump wohl nicht so gut geht. Da wurde eben gesagt, also er geht auch so komisch und da wird dann behauptet, er hätte schon Schienen an den Beinen, dass er da also die ihn stabilisieren, weil er hat da irgend so eine, er hat so eine Art von Demenz, die irgendwie da vorne im Gehirn anfängt und die auch so ein bisschen so asozial macht und irgendwann wird er hinfallen, dem geht's nicht so gut. Was uns danach erwartet, das ist dann der J.D. Vance und so ein paar andere, die auch nicht besser sind als er in den USA. Und bei Trump hat mir Gott gezeigt, dass er ein Antichrist ist. Und der andere Antichrist, das ist ja der Putin da in Russland. Und bei dem sieht es auch nicht so gut aus. Da habe ich eben einen Bericht gesehen, auch wenn da ja jetzt so Friedensverhandlungen in Anführungsstrichen sind, die wieder nichts bringen werden. Dass also Putin und die Armee kommen überhaupt nicht voran. Ne? Die haben jetzt da so ein Dorf. Die haben ein Dorf nicht mal, das haben sie, sind sie jetzt wieder raus vertrieben worden. Das ist alles schrecklich und furchtbar und das Blutvergießen, das ist aber alles die Schuld von Putin und von seinen Mitstreitern, von der Bande um ihn herum. Aber da stand, jetzt schon sind mehr Fahrzeuge vernichtet worden. Diesen einen sind Dorf. Sind mehr gepanzerte Fahrzeuge zerstört worden als in der ganzen Kampf um Stalingrad. Also, ne, um ein Dorf. Stalingrad war immerhin eine große Stadt. War eine riesige Stadt mit Industrieanlagen. Da war also Schwerindustrie, da wurden Panzer gebaut und da war ganz, ganz viel Öl. Deswegen hatte Hitler da seine Truppen hingeschickt. Der wollte also den Sowjets, den Russen, wollte er, Stalingrad liegt, ich glaube, in Russland, ne, im heutigen Russland. Und das wollte er eben den Stalin, das wollte Hitler dem Stalin wegnehmen, weil der wollte das, die brauchten Öl. Deutschland brauchte Öl. Und auch eben, Stahlherstellung wäre auch schön gewesen. Und so hatte Hitler da eben so das Ziel, das alles den Russen, dem Stalin wegzunehmen, um sich das selber, ja, um das selbst zu haben. Und jetzt ist also die russische Armee schafft das nicht, da habe ich eben gelesen, dieses kleine Dorf, ein Dorf zu erobern. Und sie haben inzwischen Probleme, menschlichen Nachschub zu rekrutieren. Die Rekrutierung klappt nicht mehr so richtig zum ersten Mal. Also bis zu 1.000 werden pro Tag getötet oder verwundet. Das ist schrecklich, aber so ist es. Und das geht alles, aber da muss man sich, also ich muss, ich sag mir das so. Ich mache mir da keinen Kopf. Ich muss mir da keinen Kopf machen. Weil das ist die Verantwortung von den Menschen auch selber. Also erstens von Putin, der die an die Front schickt, aber auch jeder in Russland, niemand muss dort in den Krieg ziehen. Ne? Du kannst auch da den Kriegsdienst verweigern. Du gehst ins Gefängnis. Das kann auch vielleicht tödlich enden. Aber an der Front ist der Tod ja eigentlich sicher. Ich denke, auch in Russland wäre es die bessere Entscheidung, die sichere, die gesündere Entscheidung, ins Gefängnis zu gehen. Wenn die russischen Soldaten massenhaft den Kriegsdienst verweigern würden, dann wird der Krieg aufhören. Wenn die alle in die Gefängnisse gehen würden, die Gefängnisse würden überquellen. Und an der Front wäre niemand mehr. Entschuldigung. Was wollte ich noch sagen?

Also bis zu 1000 werden am Tag verwundet oder getötet. Und die meisten, die da eben verwundet oder getötet werden, die melden sich ja noch freiwillig, ne? Für 1100 Euro im Monat. 1100 Euro. Das ist weniger als Mindestlohn bei uns hier. Aber aus den entlegensten Ecken Russlands lassen sich also junge Männer anwerben, für die ist das schönes Geld. 1100 Euro. Oder 1100 Dollar. Ist ja auch dasselbe, ne? Ja. Und dafür werden die zu Mördern. Das musst du dir klar machen. Wenn du in einen solchen unrechtmäßigen Angriffskrieg als Soldat dich da einberufen lässt und an die Front gehst, wenn du an der Haubitze stehst und damit in die Ukraine reinschießt und damit ukrainische Soldaten und Zivilisten tötest oder eben auch da Drohnen und Raketen abschießt nach Kiew bis Kiew rein oder nach Lviv und da Kindergärten und Krankenhäuser und sowas platt machst, dann du wirst zum Mörder, du bist ein Mörder. Ne? Und da kommt eben das jüngste Gericht. Gott wird an einem bestimmten Tag, am Ende der Zeit, am jüngsten Tag wird Gott eben, Jesus und der Vater werden Gericht halten und du wirst zur Verantwortung gezogen werden. Und ja, das muss sich jeder, der, wenn man sich verteidigt, ist das was anderes. Und wenn man also diese Angreifer dann tötet, man hat das ja gesehen, was da in Butscha los war in den ersten Tagen des Krieges. Da ist die russische Armee, die kam ja von oben, von Weißrussland sind die ja reingefahren, auf eine lange Straße in einem Konvoi wollten sie nach Kiew und dachten ja, das wäre ganz einfach und schnell. Und als sie nach Widerstand gestoßen sind, haben sie sich dann gerecht. Ne? Dann haben sie diese Vororte von Kiew haben sie eingenommen. Butscha hieß ein Ort. Und da haben sie sich wie die Butscha benommen, wie Schlechter, ne? Wie Schlechter. Die meisten Fahrzeuge waren zerschossen, standen im Stau. Es war ein riesiger Stau von der weißrussischen Grenze bis nach Kiew. So stelle ich es mir jetzt mal vor, war ein großer Stau. Und aus den Hecken und Büschen haben die ukrainischen Soldaten mit Stinger-Raketen, die sie von den USA hatten, das sind sich selbst lenkende, panzerbrechende Waffen, dann macht es Bumm und dann fliegt zum Panzer auseinander. Ne? Dann standen die da kaputt und ausgebrannt. Die durchgekommen sind, die haben sich dann in den Vororten von Kiew eingenistet. Die sind dann hier Einfamilienhäuser-Siedlungen. Die Soldaten kamen dann da zu Fuß an und haben die Tür eingetreten, haben die Bewohner des Hauses umgebracht, ermordet, haben sich in deren Betten gelegen und haben dann erst in der Küche den Kühlschrank leer gefressen. Ja? So ist das da gelaufen. Und das war dann die Rache dafür, dass sie da so beschossen wurden. Ja? Und die Alternative wäre gewesen, dass der Selenskyj, dass also die Ukraine die weiße Fahne schwenkt und sich ergeben hätten, dann wären sie besetzt worden, hätte es da wohl kein Blutvergießen gegeben, aber dann hätten sie leben müssen unter russischer Herrschaft. Das heißt dann, du hast keine eigene Regierung mehr. Der Selenskyj, der wäre verhaftet und erschossen worden. Oder er hätte noch schnell fliehen müssen. Aber es ist dann vorbei mit deiner Selbstständigkeit. Du kannst nichts mehr entscheiden. Du wirst dann eben dann von Moskau, von Putin und dem Kreml und seinen Leuten da, wirst du dann regiert. Du hast das zu tun, was die sagen. Und die Ukrainer hatten das in der Vergangenheit erlebt, mehrfach, dass die Russen mit ihnen nicht gut gemeint haben. Sie haben die Ukraine immer ausgebeutet, ausgeraubt. Von 1930 bis 1933 hat Russland versucht, Stalin versucht, die Ukraine und die, also durch die auch auszuhungern und umzubringen. Der sogenannte Homodor, sind wohl 5 Millionen Menschen sind da verhungert. Man hat die so ausgeraubt, so ausgebeutet, die Ukraine zugunsten Russlands. Das war schrecklich. Und das sind die Erfahrungen, die dann zu dem Widerstand geführt haben. Und auch zu der Entscheidung, dass man sich wehrt gegen diesen russischen Angriff bis heute und sich nicht unterwirft.

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2: So, bald schon wieder genug geredet, wahrscheinlich, ne? Was ist das Fazit von dem, was ich erzählt habe? Also, erstmal das mit Putin, dass da kein Vorankommen ist, dass ihm die Leute, dass er bald keine Leute mehr hat, es gibt keine gepanzerten Fahrzeuge mehr. Das ist auch schon absurd, ne? Wenn man sich das dann vorstellt, was ich da gehört habe. Moderne russische Kampfführung sieht momentan so aus, dass man kleine Trupps von 35 Mann Infanterie auf Motorrädern und Quads. Quads sind diese, kennt ihr, ne? Das sind so vierräderige Teile, so ein Motorradmotor in der Mitte, der Tank, eine Sitzbank und so ein Lenker wie beim Moped. Und auf so einem Ding sitzen dann ein oder zwei Leute. Hinten hast du meist eine kleine Ladefläche oder so einen großen Korb drauf, wo du dann auch Material mitnehmen kannst. In solchen kleinen Trupps, ja, offene, die kaufen sie bestimmt in China ein, die kriegst du da billig, Motorräder und Quads. In solchen kleinen Trupps von 35 Mann werden die dann, die Soldaten, die werden dann da in den Kampf geschickt. Und die Ukrainer sind wohl inzwischen ziemlich gut mit Drohnen, mit kleineren Drohnen, die steigen auf und die haben auch künstliche Intelligenz drin und die erkennen diese Trupps und die erkennen Quads, die erkennen Motorräder oder auch Fußgänger und dann stürzen sich da drauf, es sind Kamikaze-Drohnen und dann lebt da keiner mehr. 35 Mann, da kommen 35 Drohnen oder irgendwie so in der Richtung, glaube ich, muss man sich das vorstellen und dann sind 35 weniger, sind 35 tot. Ja, ich war bei der Bundeswehr, ich war bei der Panzerartillerie und ich habe einen sogenannten Schützenpanzer gefahren. Warum heißt der Schützenpanzer? Weil da sitzen erstens Schützen drinne und zweitens schützt der. Ja, das war noch ein älteres Modell von den Amerikanern, was ich da gefahren habe. Ich war bei den Beobachtern, habe das Ding gefahren. Ich habe also Leute an die Frontlinie gekarrt mit dem Ding, Kettenfahrzeug, und die haben dann solche optischen Geräte, Fernrohre und sowas aufgebaut. Später hatten wir einen, der hatte oben ein Periskop drin, wie so ein U-Boot. Wurde ausgefahren und dann konnte man mit dem gucken. Der hatte sogar einen Laser drin und dann konnte man also da Entfernungen messen. Ne? Das war ein ganz modernes Teil, den habe ich die letzten Monate noch gefahren. Und so ein Teil, das bietet einen Schutz dar. Ne? Und der modernere ist dann dieser Marder, da haben auch da die Infanterie, da sitzen dann die Panzergrenadiere drinne, immer so acht Mann, glaube ich, hinten eine große Klappe kann man runter machen und dann laufen die hinten raus, haben dann auch ihre Waffen dabei. Aber die russische Armee schickt ihre Soldaten mit Motorrädern und Quads querfeldein oder auf kleinen Straßen, ne? Und ja, so sieht das da aus und allmählich gehen Putin die Leute aus. Momentan fallen mehr und werden mehr verwundet, als er neu besorgen kann. Und das ist erstmal, auch wenn es nicht schön ist, eine positive Nachricht für mich jedenfalls, weil dieses ganze Angebot, was da jetzt gerade in Genf, glaube ich, gestern, heute und morgen verhandelt wird, in diesen Tagen verhandelt wird, das ist ja auch absurd, ist ja lächerlich. Ne, da will also Russland uns diktieren, der Ukraine und damit auch dann eben dem Westen, diktieren, was wir zu tun haben. Und das geht nicht. Man darf sich da, auch wenn wir alleine, ich will Folgendes sagen, man darf sich da nichts diktieren lassen von dem Aggressor, der, es gibt eben Regeln, die sind nicht nur international, sondern die sind göttlich. Und das Recht, Gott liebt das Recht und hasst das Unrecht, und so ein Überfall ist Unrecht. Und die Begründung, dass die NATO irgendwie eine Bedrohung für Russland gewesen wäre, das ist Lüge. Ne? Die NATO und Europa, auch die Europäische Union, ist tatsächlich eine Bedrohung für Putin. Für Putin sein Unrechtsregime. Putin und diese Oligarchen oder andere Leute da seit der Wende, seit 89, haben die sich das Land unter den Nagel gerissen. Das nennt man heute neudeutsch eine Kleptokratie. Der Kleptomane kennst du, das ist einer, der zwanghaft stehlen muss, ne? Und eine Kleptokratie, Kratie heißt immer Herrschaft, Aristokratie, Demokratie, ne? Also eine Kleptokratie ist die Herrschaft von Dieben. Da sind Diebe, die haben also Russland sich unter den Nagel gerissen, sich einverleibt, in Besitz genommen, und die rauben das aus. Die einfachen Leute haben da nichts zu melden, und lange Zeit dachte ich auch, Putin ist so noch Anfang der 2000er, so bis 2010 ungefähr, dachte ich auch, Putin ist irgendwie da so der stabilisierende Faktor, gegen den kannst du nichts machen. Irgendwann habe ich begriffen gehabt, das stimmt nicht. Putin ist nicht der stabilisierende Faktor, er ist nicht die Lösung, er ist das Problem selbst. Und das ist nach wie vor so. Und es gibt da einige Russen selbst, die sagen, das Zarenreich, der Zar war auch kein, das war auch kein Heißbringer. Der Zar hat es versäumt gehabt, Russland, also 1900 da, ne, 1900 bis 1917, der Zar hat es versäumt gehabt, irgendwas zu tun für Land und Leute. Er hat selbst gut gelebt mit seiner Familie, und das war's. Die einfachen Bauern waren so arm, aber sie mussten alle Abgaben zahlen, damit man da in St. Petersburg oder in Moskau gut gelebt hat. Und das rächte sich eben durch die russische Revolution, durch Lenin, ne, 1917. Und das russische Zarenreich brach über Nacht zusammen. Es war wohl eine 800-jährige Geschichte oder 500-jährige Geschichte. Der erste russische Zar, der sich so nannte, war Iwan der Schreckliche. Und das brach alles über Nacht zusammen. Und die Sowjet, und dann entstand dann eben, dann war dieser Herrscher, war dieser Kommunismus da, die Ideen von Marx und Engels, was man auch dann Marxismus, Leninismus nannte. Und das hat dann alles gehalten bis 1989, 90. Ich glaube 92 bricht die Sowjetunion zusammen, auch über Nacht. Da war noch Gorbatschow, und Russland trat aus der Sowjetunion aus. Und damit gab es keine, und dann war es vorbei. Dann waren dann diese einzelnen Staaten wieder, und das haben wir heute noch da. Und jetzt ist wieder so eine Schreckensherrschaft unter Putin und dem Zar Putin. Und da sagen doch etliche, die da aus Russland kommen, auch das wird genauso schnell über Nacht zusammenbrechen, wie das, was da vorangegangen ist. Und wenn ich das hier alles erzähle und auch diesen Erweckungssender mache, dann ja in der Hoffnung und dem Glauben, deswegen erzähle ich meine Träume. Ich habe viele Träume schon gehabt und erzählt, auch von einem riesigen See Wasser, den ich gesehen habe, in dem meine Füße baumelten oder in meine Hand sogar hineinfiel, als Jesus meine Hand loslässt. Er tröstete mich, weil ich weinte, und dann fiel meine Hand und die fiel ins Wasser, und ich sah einen riesigen See vor mir, und das ist, glaube ich, das Wasser der Herrlichkeit Gottes. Und dieses Wasser der Herrlichkeit Gottes, steht in der Bibel, wird die Erde bedecken, wie Wasser das Meer bedeckt. Und ja, das fiel mir schon zum Anfang, bevor ich die Sendung angefangen habe, ein. Das ist diese Bibelstelle aus dem Prophetenbuch Daniel. Da hat ja der Nebukadnezar, glaube ich, hat einen Traum, und er sieht so ein Standbild, ne? Und das hat ein goldenes Haupt, silberne Schultern und so weiter, bis unten zu Füßen, die aus Ton und aus Eisen und Ton gemengt sind. Und Nebukadnezar kann den Traum ja nicht deuten, aber dann will er ja schon alle seine Traumdeuter da hinrichten lassen. Und dann sagt, kommt Daniel und sagt, nee, mach das mal nicht, ich kann dir den Traum deuten. Und er deutet den Traum und dann ist mich ein Stein, ein Fels löste sich vom Himmel her. Und er fiel auf die Erde und zerstörte dieses Standbild. Und er traf es, ne? Und dann die Deutung ist, dass da kommt ein Reich vom Himmel, sagt Daniel, das alle anderen Reiche der Erde zerstören wird. Und das ist das Reich Gottes, das ist Jesus Christus. Das sind wir, die Gesalbten, du und ich, wenn wir denn im Heiligen Geist und in der Salbung unterwegs sind. Ja, wenn wir dann fließt dieses Reich des Friedens, dieses Reich des Himmels, kommt wie ein Felsen in diese Welt hinein. Oder eben wie ein Wasserfluss, der die Erde überschwemmt und dieses Reich wird alle anderen Reiche zerstören. Der Putin kann kein Reich aufbauen. Ne, da ist Gott dagegen. Jesus ist selbst dagegen. Und was er da alles erzählt mit der orthodoxen Kirche, ist alles Lüge. Wenn er da von seiner Ruski-Mir redet, von der russischen Welt, die der westlichen Welt, die ja nur dekadent ist, überlegen ist, dann ist das alles Lüge. Das ist alles Lüge. Ne? Und das Reich Gottes, dieser Fels, der sich da vom Himmel löst, der wird alle irdischen, alle diese Großmachtfantasien zerstören. Fantasien zerstören. Es wird kein neues russisches Reich geben. Putin kann nicht die Herrschaft, die Herrlichkeit des Zarenreiches, wie er das wohl schon 2007 in einem Aufsatz irgendwo da in einer Zeitung beschrieben hat, aufrichten. Da ist Jesus dagegen. Jesus wird das verhindern. Der Stein vom Himmel ist längst gekommen und er hat das Römische Reich zerstört und vorher die anderen, die Perser, das Perserreich, das Griechische Reich und so weiter. Und Gott wird das nicht zulassen, dass Gewaltherrschaft auf Erden herrscht. Das Reich Gottes, ein gerechtes Reich, da steht da, ne, das wird einer kommen, der die Völker weidet mit eisernem Zepter. Ne? Das eiserne Zepter ist vielleicht gegen die Dämonen, gegen die Fürsten und Gewalten, die auch da, schau dir mal die Landmasse an von Russland, das ist zu viel für einen Menschen, das hältst du nicht aus. Ne? Denn die Landmasse war mal verteilt unter den Mitarbeitern Gottes, die dann abgefallen sind und die wir heute Teufel nennen. Und diese, ne, Deutschland war schon schwierig, Mitteleuropa hier. Und das ist klein, klein, klein. Aber dieses Russland ist die größte Nation der Welt. Hat so viel Landmasse wie nichts anderes. Und da sind so viele Dämonen, so viele Teufel, die alle jetzt in Putin drinne sind. Und das sind Gewaltherrscher. Deswegen war Russland immer auch so furchtbar grausam. Ivan der Schreckliche. Okay, also. Das ist das Gute in all dem Schrecklichen, dass Gott seine Augen auf diese Welt gerichtet hat. Er hat keine andere. Gott ist den Menschen nicht fern. Er ist nicht irgendwie am Ende der Galaxie oder am Ende des Weltalls, weil was soll er da? Gott ist bei seinen Menschen, die er geschaffen hat. Wir sind ihm wichtig und meiner Überzeugung nach gibt es keine anderen Menschen als auf der Erde. Wir sind der einzige bewohnte Planet im gesamten Universum. Der Rest ist leer. Da ist nichts. Das sind Sonnen. Die Sterne sind Sonnen, die brennen. Das sind Fusionskraftwerke. Da wird Wasserstoff zu Helium verbrannt. Und deswegen leuchten die. Und wenn die dann, wenn das viele, viele Millionen, Milliarden Jahre lang so geht, dann entstehen da in diesen Sonnen, entsteht die Materie. Ne? Aus Wasserstoff wird erst Helium und dann werden dann irgendwann daraus Eisen und alle anderen Elemente, sogar Wasser, Sauerstoff, verbinden sich dann wieder untereinander und dann entsteht Wasser. Und das hat sich dann gesammelt, dann hat das Gott so gemacht, dass das dann irgendwann haben sich die Feststoffe dann zusammengeklumpt und dann sind die Planeten entstanden in unserem Sonnensystem. Dann kam das, als das abgekühlt war, dann kam Eis aus dem Weltraum angeflogen, es wurde auf die Erde, bombardierte die Erde und so bildeten sich die Meere. Und dann fing es an zu verdunsten und dann kam Regen und dann wurde erhob sich Land aus dem, das Land wurde abgespült und es hat Ewigkeiten gedauert, bis dann irgendwie eine Atmosphäre da war. dass dann eben Leben entstehen konnte, ne? Dass dann Gott Leben geschaffen hat. Leben ist nicht entstanden, sondern Gottes Geist hat dann irgendwo hat das Leben gemacht. Erst waren es eben dann so Algen und sowas, die haben Sauerstoff produziert und dann so ein bisschen so ähnlich wie da in der Schöpfungsgeschichte, ne? Und dann hat irgendwann Gott dann Pflanzen gemacht, dann hat er die ersten Tiere gemacht und dann den Menschen. Und das Leben ist noch gar nicht so lange auf Erden. Das Leben ist bedroht durch, durch das, dass die Menschen böse sind, ne? Die Menschen sind böse geworden, sind habgierig. Jetzt wird zu Weihnachten wird wieder die Habgier losgehen. Gerade die, die nicht so viel haben, die wollen haben, haben, haben. Und wenn es billig ist, jetzt ist Black Friday, dann muss gekauft werden. Auch wenn du nicht viel, wenn du kein Geld hast, ne? Dann macht man halt Schulden und hinterher sitzt man in der Schuldenfalle. Ne? Dann haben die Billigheimer haben dann tolle Angebote und dann muss gekauft werden, weil man gerade die, die nicht viel haben, die haben ganz große Habgier. Die werden überwältigt von diesem Geist der Habgier und man muss haben, haben, haben, haben. Haben macht gar nicht glücklich, weißt du das? Neulich sagte mal ein Freund, alles, was du hast, das hat dich. Ne? Du musst dich um all das kümmern, das fordert dich. Wenn man so ein Schloss hat, ne? So ein Adliger ist, boah, da kann es überall reinregnen, die Dächer werden undicht, die Fenster, du musst das beheizen, sonst kriegst du Winterfrost rein. Das macht nicht unbedingt glücklich, viel zu haben. Und wenn deine Bude voll ist mit Krempel, da kriegst du gar keine Ordnung rein. Wenn du noch viele Kinder hast und alle haben viel Zeug, das ist nur Chaos überall. Ne? Und es ist auch so eine Unart, wo Menschen den Heiligen Geist brauchen, dass sie davon beschützt sind und sie selbst beschützen vor diesem Wahn der Habgier. Haben, haben wollen, neu haben wollen. Oh, ich brauche einen größeren Flachbildfernseher. Ich brauche das Neueste. Ich brauche, die anderen haben auch ein neues, ein besseres, ein größeres Smartphone. Früher waren sie immer kleiner, jetzt werden sie immer größer. Haben, haben, haben wollen. Das ist eine Verführung. Das ist des Teufels. Und du wirst ausgeraubt. Du wirst zum Sklaven. Du gehst arbeiten dafür, dass du hast. Haben, haben, haben. Kaufen, kaufen, kaufen. Und alles wird alt, geht kaputt. Auch alles so elektrische Geräte, die du nicht benutzt. Alle Akkus, die gehen ja kaputt. Das hält ja alles nicht ewig. Aber die Leute wollen haben. Die wollen haben, haben, haben. Und auch dafür brauchen wir Erweckung, dass die Leute Verstand bekommen und nicht so wie Blöde losrennen und kaufen und sich verschulden. Ne? Überall hier einen Ratenvertrag, da einen Ratenvertrag, alles auf Raten kaufen und am Ende kommst du nicht mehr hin. Du hast am Ende hast du gar kein Geld mehr. Ne? Und da fehlt es echt an Verstand bei ganz vielen Leuten. Ne? Ja, das ist traurig und das ist auch blöd, das ist dumm. Ja. Okay, das sind die Dinge, ich mache den Erweckungssender wegen Erweckung, weil das soll kein Christenbelustigungsprogramm oder hier auch, das soll nicht der Unterhaltung des Zeitvertreibs dienen, sondern das hat schon ein Ziel. Ne? Das hat ein Ziel, eben darauf hinzuweisen, dass Gott mir gezeigt hat, ihr bekommt eine Erweckung wie in Wales. Menschen werden in der Nacht anfangen, in Zungen zu reden. Ja, die werden in der Nacht wiedergeboren werden. Die haben in der Nacht im Schlaf eine Begegnung mit Jesus und wachen morgens auf und wissen das und erzählen das auch ihren Nächsten. Darauf warte ich, auf diese Welserweckung in Deutschland. Bis dahin erzähle ich hier eben immer Dinge, die mich so, die Gott mir zeigt, wo ich glaube, dass mir Gott das gesagt und gezeigt hat. Und eben auch über das, was in den Gemeinden nicht richtig läuft und warum das da nicht richtig läuft. Ne, das erzähle ich immer wieder. Und heute habe ich da eben über diesen falschen Propheten Paul Hopkins geredet, der ein Okkultist ist und die Gemeinden verdirbt und Menschen krank macht. Und eben auch vom Antichristen Trump geredet, der uns weiterhin verrät. Vielleicht ist er krank und ist nicht mehr lange da, aber was danach kommt, wird auch nicht besser sein. Da ist eine Sippe, auch eine Bande am Drücker, an der Regierung, es sind böse, die Bösen sind aufgestiegen. Wenn du das anders siehst, dann tut es mir leid. Ist ja nicht alles dann irgendwie böse, was Menschen machen, aber da ist ich sah eine Nackte aus der Kirche kommen, aus dem Tempel kommen und eine nackte Frau und die war beschriftet mit ganz vielen Namen, so Tätowierungen. Und das heißt, es sind ganz viele verschiedene Einflüsse stecken dahinter, die Trump antreiben. Und Trump, der weiß selber gar nicht, was er tut. Der ist eine Marionette selber. Ne? Der ist so eine Handpuppe. Ne? Da steckt einer in ihm drinne, der ihn befehligt, ihn antreibt und ihm auch ihm Erfolg gibt. Der hat den Erfolg, den er hat, der ist ja nicht zu erklären. Dass ihn da niemand aufhalten kann, genauso sind Antichristen. Das ist der eine Punkt. Dann habe ich über Russland geredet und ich hatte mal einen Traum, wo ich sah, dass die russische Armee, dass die Fahrzeuge die Ukraine verlassen haben. Das war also inzwischen war da nicht mehr dran zu denken, dass dieser Traum wahr sein könnte oder ja und real wird. Aber vielleicht ist es jetzt doch so, dass es läuft nicht gut für Russland. Es läuft nicht gut für Russland. Und ich denke, wir sollten die Ukraine weiter unterstützen, viel, viel stärker noch. Not macht erfinderisch, die helfen sich auch selber ganz gut. Und wir müssen da eben, die Bundeswehr, das Einfachste ist es jetzt eben auch zur Abschreckung hin, dass man nach den bestehenden Gesetzen und Grundgesetz die alte Wehrpflicht wieder einführt und deswegen alle jungen Männer mit 18 Jahren sich dann gemustert werden. Das ist nicht schön für die, aber das geht eben schnell und dient der Abschreckung. Und wenn es abschreckt, dann wird es nicht zum Ernstfall kommen. So wurde es mal damals genannt. Ich war ja bei der Bundeswehr, wie gesagt, 1981. Und die Abschreckung dient eben dazu, dass es nicht zum Ernstfall, zum Kriegsfall kommt. Und wenn du nicht zum Krieg, wenn es nicht zum Kriegsfall kommt, dann wird auch niemand als Soldat sterben, fallen. Ansonsten wäre es eigentlich sinnvoller, uns was abzugucken bei den sogenannten baltischen Ländern, das ist Estland, Lettland, Litauen und dann bei den Skandinaviern, das sind Schweden, Norwegen, Finnland und auch Dänemark, die haben da ganz andere Modelle. Da sind Männer und Frauen werden dann gemustert und auch zur Armee eingezogen und dann haben die da ganz große angelegte Sachen, wo eigentlich jeder, die bieten was an, gerade in den baltischen Ländern, die bieten was an, wo jeder sich freiwillig melden kann und da so eine militärische Grundausbildung bekommt. Wir sollten auch sowas machen, das habe ich mir so gedacht, da würde ich mich auch dann irgendwo melden, dass sich jeder, ne, also warum ist das, warum sollen 18-jährige Kinder, das sind ja noch halbe Kinder, ne? Das sind ja noch Teenager. Du bist Teenager von 13 bis 19. Solange, das kommt aus der englischen Sprache, Teenager. Das ist das Wort, wo Teen drin steckt, ne? 13, 14, 15, 16, 17, 18, 19. Ne? Mit 12 bist du noch ein Kind und mit 20 bist du dann schon ein Twen. Also fast ein Erwachsener, ne? Würde ich mal sagen. Aber das sind die Teenagerjahre mit Teen, ne? Von 13 to 19. Und die, das sind diese halben Kinder, die stecken wir in die Uniform und schicken die an die Front. Die nichts haben, außer ihre Zukunft, ihre Gesundheit und ihr Leben, die haben noch nichts. Naja, vielleicht die erben dann, manche erben was von denen. Aber all diejenigen, die wirklich Hab und Gut haben, die Arrivierten, das Establishment, ne? Mit Häusern, mit Berufen, mit Frau und Kindern, mit Aktien, mit Sparguthaben, Autos, vielleicht mit Autos, Flugzeugen, Motorrädern, mit Wochenendgrundstücken, mit Lebenserfahrung. Die alle, die ruhen sich aus auf dem Rücken dieser Teenager. Die schicken wir, die stecken wir in die Uniform und wollen die in den Krieg schicken. Das finde ich unfair. Ich habe das damals schon unfair empfunden und die Jugend sollte sich da irgendwie gegen wehren. Aber es ist erstmal das Einfachste im Moment, die alte Wehrpflicht wieder einzuführen. Weil es gibt da eben Probleme, ne? Im Bundestag, man kann das Grundgesetz was nicht ändern, dass man jetzt auch Frauen einberuft oder eben da auch eigentlich alle, ne? Eigentlich sollten alle von 18 oder sogar vielleicht hochsetzen das Alter auf 20. Von 20 bis 65 oder von 20 bis 70 sollte man eigentlich alle einberufen und mustern und irgendwie so einer militärischen Grundausbildung unterziehen. Das würde abschrecken. So eine Entschlossenheit der deutschen Bevölkerung, Das würde Russland, Putin beeindrucken und sagen, boah, also die sind, da machen wir nichts. Ne? Die stehen uns ja entgegen, da haben wir keine Chance, auch mit der modernen Technik, die wir haben. Und die sind ja doch entschlossen. Ne? So entschlossen sind die Russen auch nicht, die kochen auch nur mit Wasser. Wir sollten uns da nicht mal so Angst machen lassen. Und gestern sagte ich so, Da muss eben auch, wenn die USA eben uns hier im Stich lassen, ne? Wenn Putin uns im Stich, wenn Trump uns innerhalb der NATO im Stich lässt, so wie es momentan da tut, dann soll eben Klein David, muss er eben Goliath alleine entgegentreten. Das kriegen wir schon hin. Ne? Der holt sich nicht nur ein blaues Auge, die russische Armee, der Putin mit der russischen Armee, sondern die kriegen den Stein in die, die kriegen den Kieselstein, den großen, so einen faustdicken Stein, aber richtig in die Stirn und dann liegt er da. Ne? Ja, wir sind zum Leid bereit, wir müssen das klar machen. Ne? Und ja, wir müssen uns auch klar machen, dass unser Leben eh endlich ist. Ne? Und dass wir alle sterben werden. Und wenn du auch im Krieg stirbst, wir müssen dann eben das auch sagen, wir müssen uns das klar machen, ob wir für unsere Lebensart, für die Freiheit, in der wir sind, und dass wir da nicht gegängelt werden von Putin und der uns dann auch nicht, ne, das kann er dann ja auch tun, wenn er Europa erobert, kann er ja mit uns dann schickt er uns an die Front vielleicht nach China oder in die gegen die Mongolei oder gegen andere Länder. Da müssen wir da hinten irgendwo kämpfen, weil er uns dann ja als Diktator in der Macht hat. Und wir müssen dann wissen, was wir wollen. Und da muss man auch bereit sein, vielleicht, weil wir eh sterben werden, wird keiner ewig leben auf Erden. Und wenn du dann im Krieg stirbst, als Soldat stirbst, okay, dann ist das halt so. Aber die Alternative ist eben dann, dass man unterworfen wird. Ne? Dass Verpissermentalität, die die Deutschen dann auch haben, ich würde auf keinen Fall für dieses Land kämpfen. Okay. Hast du irgendwie was falsch verstanden, dann bist du noch so auf sozialistischem linken Pazifismuskurs und glaubst, man könnte es irgendwie anders machen und du glaubst nicht an das Böse in der Welt. Hast das Böse auch noch nicht erlebt in diesem Land, ich auch noch nicht, aber man kann sehen, dass es das Böse gibt, auch in Gestalt von Putin. Und da muss man sich das klar machen, wofür man leben will und wofür man auch vielleicht auch sterben will. Ne? Und das ist dann eben, da war so ein junger Afrikaner, der sagte, ja, in Lesotho, da würde ich kämpfen, weil da geht es ja um Freiheit. Aber hier, du hast noch nicht begriffen, dass es hier genauso, dass diese Freiheit hier auch nicht, dass es da keine Garantie für gibt. Ne? Du bist jetzt in Deutschland, bist aus Lesotho geflüchtet hierher. Jetzt bist du hier und jetzt sagst du, nee, hier will ich nicht kämpfen. Also in Lesotho würde ich für die Freiheit kämpfen, wenn dann da die anderen angreifen, aber nicht in Deutschland. Weil jetzt habe ich keinen Grund dafür. Das hast du nicht verstanden, dass wir hier auch unsere Freiheit, dass dir die Freiheit hier genommen werden kann. Zum Beispiel durch Putin und die russische Armee.
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0: Ja, da jetzt will ich zum Ende kommen. Bevor ich die Sendung angefangen habe, habe ich so drüber nachgedacht. Irgendwie, ja, sagen ja manchmal so, dieses Weltall ist ein Ausdruck der Liebe Gottes. Eigentlich ist alles oder ganz vieles in dieser Welt ist Liebe. Ne? Kleine Kinder sind ja irgendwie so, die können ja so lieben. Ne? Die lieben eigentlich jeden, Kindergarten, so Kinder sind ja da. Ich habe an der Kinderstunde mal mitgewirkt. Wir hatten dann 60 Kinder. Über 2 Jahre lang war ich da dabei. Und ich war dann dabei und wir machten mit denen so Spiele, haben ihnen dann von Jesus erzählt, haben kleine Theaterstücke aufgeführt und wollten ihnen was von Jesus sagen, ne? Und sie zu Jesus bringen. Hat auch bei manchen geklappt. Und Entschuldigung, liebe Grüße an Pascal. Das ist eins von den Kindern, ist jetzt ein erwachsener Mann. Das ist eins von den Kindern aus der Kinderstunde gewesen. Und Kinder, ja, die hingen dann an meinem Bein, die krabbelten mir auf den Schoß und umarmten mich und die liebten mich. Das war schön. Das tut gut. Und wir suchen auch eben jemanden, den wir lieben können. Und die Menschen sind voller Liebe. Kleine Kinder sind voller Liebe. Eigentlich ist das ganze Weltall ist voller Liebe. So Vögel, die sind so friedlicher auch und die picken dann da rum und hier fressen sie bei mir die Weintrauben und hinten sind andere Beeren an Büschen. Wenn ich rausgehe, wenn ich zum Beispiel den Bioabfall hinten zur Tonne bringe, zu meiner Biotonne, dann gibt ein Vogel immer ein Signal und die anderen hören das. Die warnen sich untereinander, da kommt einer. Ne? Da sitzt einer auf Wache und der warnt alle anderen. Da habe ich neulich auch einen Bericht gesehen, das ist auch unter anderen Tieren so, diesen Erdmännchen und so. Und dann im Wald, da gibt es bestimmte Affenarten, in Afrika oder Südamerika. Und was gab es auf der Affengift, aber... Irgendein Bericht war das und da sagten sie, die Affen, die warnen. Und zwar durch 3 verschiedene Rufe war bei der einen Affenart. Da ging es dann darum, Feinde am Boden, Feinde im Geäst, zum Beispiel Schlangen, oder Feinde in der Luft. Das sind dann Raubvögel. Ne? Und da gibt es verschiedene, diese Affenart, die haben da 3 verschiedene Rufe und die waren nicht nur ihre eigene Art, sondern auch andere Arten. Auch Rehe und sowas, die dann unten rumlaufen. Ne? Und die wissen das, die können das unterscheiden. Also das ist auch erstaunlich, in welche Kommunikation, Gott ist das Wort, unter Tieren unterwegs ist und wie viel Liebe da ist auch. Ne? Ich finde Vögelliebe liebenswert und ja, sind liebenswerte Wesen. Ne? Und nochmal, Kinder sind so liebenswert. Und eigentlich jeder Mensch ist liebenswert, es sei denn, er ist wirklich böse. Dann ist das natürlich nicht gut, aber... Kinder schließen ganz andere Menschen ins Herz und dann Oma und Opa werden ja dann so geliebt auch von kleinen Kindern und Oma und Opa lieben die Kinder so. Und eigentlich ist das schön, ne? Das ist doch schön und diese Erde ist ein schöner Ort und es wäre noch schöner, wenn wir wiedergeboren wären, wenn alle Menschen wiedergeboren wären und sie nicht mehr, also dass da die Schlange aus dir herauskommt, dass das geheilt wird, das was durch den Sündenfall die Erbsünde geschehen ist, nämlich dass da das böse Anteil, dass wir am Anteil am Bösen bekommen haben. Und wenn das der Fall wäre, und das ist ja das Ziel der Bibel, ne, da steht ja da, dass da irgendwann wird Jesus kommen und diese Welt regieren und der Satan wird gebunden werden für 1000 Jahre. Und das ist, auf dem Weg sind wir ja dahin, das glaube ich, auch wenn ich nicht so genau weiß, mit der, was in der Offenbarung, vielleicht stimmt auch mit der irgendwas nicht. Aber Gott hat mir 1997 gesagt, wir kriegen eine Erweckung wie in Wales. Ne? In den Wales sind die Menschen nachts im Schlaf wiedergeboren worden. Die fingen im Schlaf an, in Zungen zu reden und haben Jesus erlebt. Und das hat mir Jesus gesagt, das kriegt ihr in Deutschland. Darauf warte ich, das erzähle ich hier immer wieder im Erweckungssender. Deswegen heißt der so, der Erweckungssender, mein großes Vorbild ist da Wales. Und dann ging die Salbung in die Azusa Street, auch mit dem Frank Bartleman. Das war damals einer, der aus Los Angeles kam, der Wales besuchte und dann voller Begeisterung zurückging und sagte, das will ich für die USA. Und dann hat er da gebetet, eigentlich bis in den Wahnsinn hinein. Er war fast tot schon, auch körperlich abgemagert und dann kam die Erweckung in der Azusa Street. Und da warte ich drauf, diese Dinge erwarte ich, das hat Gott mir gezeigt, ihr kriegt eine Erweckung wie in Wales, das sagte mir Gott 1997 und da warte ich drauf und das wird die Welt verändern, ne? Dass die Weltevangelisation zu Ende gebracht wird, weil alles stockt, die Dinge stocken. Es geht nicht mehr voran, weil da muss etwas Neues, freigesetzt werden. Wir brauchen Befreiung. Das sagte ich ja vorhin. Ich hatte ja diese Träume da. Da war so ein Haus, das war groß. Ich konnte reingucken hier auf der Straße. Es war groß. Es war wie so ein Gemeindesaal innen drin. Es war komplett leer. Da war alles raus. Es war aber hell erleuchtet. Ich konnte reingucken. Und mich grüßte der Eigentümer. Und der ist eigentlich schon vor 25 Jahren gestorben. Ohne Bekehrung. Und er grüßte mich aus dem Himmel. Er grüßte mich von Jesus her. Ein Mitarbeiter Gottes. Einer, der sich nie bekehrt hat und der trotzdem im Himmel ist. So deute ich das, was ich da geträumt habe. Und das sollen jetzt meine abschließenden Worte sein. Ja, ich wünsche euch eine schöne Adventszeit, die jetzt vor uns liegt. Und dann ein frohes Weihnachten und kommt gut ins neue Jahr. Ja, Happy New Year, guten Rutsch. Silvester ist auch nicht mehr lange hin, noch 5 Wochen. Dann haben wir den 31. Dezember, dann ist das Jahr vorbei. Neues Jahr, neues Glück, wollen wir hoffen. Und alle die Dinge, die ich beschrieben habe, könnten dazu führen, dass es also die Dinge sich verbessern, dass das Böse nicht die Oberhand behält in dieser Welt, sondern dass eben der Fels, der da vom Himmel kommt, diese bösen Reiche zerschmettert und das Reich Gottes sich auf Erden ausbreitet. Halleluja. Jesus, dein Wille geschehe, dein Reich komme, dein Wille geschehe, wie im Himmel so auf Erden. Amen.
1: Ich habe wieder was geträumt. Ja, Gott sei Dank. Ein guter Traum. Einer, der wohl von Gott gegeben ist. Ich war auf dem Rückweg irgendwie nach Hause. Ich wollte zu meinem Auto. Das stand in der Tiefgarage eines sehr großen Einkaufszentrums, Stadtteils, Großstadt. Ich gehe durch diese Tiefgarage zu meinem Auto. Da kommt plötzlich aus einer Parklücke ein kleiner Audi A1 raus, sowas Modernes. Audi vorne auf dem, das sind ja immer die größten Rüpel auch auf der Autobahn, die da drinnen sitzen. Und fährt mich fast um. Ja, hat mich ganz klar gesehen, aber ich sollte wohl aus dem Weg gehen. Also hat mich fast über den Haufen gefahren. Ich trete deswegen aus Wut gegen die Tür, dass das Auto an mir vorbeifährt. Hat sich dann verwandelt in ein anderes Auto. Das ist ja immer irgendwie im Traum sowas. Die Frau, die da drinnen saß, die machte dann das Verdeck auf und kam um die Ecke rum, suchte mich scheinbar. Ich habe dann beschlossen gehabt, an meinem Auto vorbeizugehen. Nicht, dass sie, damit sie mein Kennzeichen nicht aufschreiben und mich irgendwie anzeigen kann. Ich war schon sauer da, also dass man mich da so rücksichtslos einfach überfährt, das fand ich jetzt nicht so nett und deswegen bin ich da auch wütend geworden. Das geht ja anderen auch so. Ist ja auch nur ein Traum und deswegen nicht strafbar. Deswegen ging ich also an meinem Auto vorbei, Richtung wieder andere Ende, diese Tiefgarage oder Parkhaus, Hochhaus da wieder raus. Hab mich dann unter Menschen gemengt, für mich versteckt. In den Menschen, die da draußen waren, obwohl das ja hier Corona-Zeit ist, also eigentlich gar nicht so viele Menschen irgendwo sein konnten. Aber da draußen war wirklich Großstadtgetümmel, viele, viele hunderte, tausende Menschen, ich mitten rein und dachte, ich gehe nochmal, mach nochmal Bummel, damit die mich nicht findet. War eine Fahrerin. Damit die mich nicht findet, menge ich mich nochmal irgendwo da oben unter das Volk im Einkaufszentrum. Ging irgendwie eine Treppe hoch in so ein Einkaufszentrum rein und da war ich oben so auf Balustraden, wie das ja auch im Hamelner ECE ist, Einkaufszentrum. Ja, und da war eine Musikband spielte da und die spielte eigentlich, war das so eine weltliche Musikband, die dann irgendwann so eine Textzeile aufnahm von Gott und Jesus und plötzlich verwandelte sich das Ganze in Lobpreis. Und dann sah ich, dass da eine Menge vorstand, so mehrere hundert Leute, und dass das Lobpreismusik war, also Musik, die Jesus lobte. Und ich fing an nachzudenken über Hannover und Rinteln und dass das ja hier Hannover ist. Und ist ja klar, dass wir da in Rinteln scheitert mit unseren paar Leuten, die hier sind ja, wir konnten gegen die nicht anstinken, obwohl das ja der ganz falsche Ausdruck oder Sichtweise ist. weil die sind ja hier, wir waren ja viel zu wenige, die sind ja wesentlich mehr, wenn man genau hinguckt, sind in Hannover zwar wirklich mehr Christen, aber es ist natürlich auch eine größere Stadt. Ja, die haben da einen Einzugsbereich, also Hannover 500.000, Großraum Hannover 1 Million, Rinteln hat 25.000 Menschen. Einzugsbereich ist auch nicht so groß, doppelte kann man dann auch vielleicht sagen. In Rinteln waren wir so circa 100 und Hannover hat vielleicht 1000 Christen, aber das war es dann auch schon, das Zehnfache. So viel ist das, so viel Manpower ist es dann auch nicht, so unbesiegbar ist dann so ein Heer auch nicht. Ich war vollkommen fasziniert darüber, dass da, wenn ich drüber, erzähle ich erstmal weiter. Ich war vollkommen fasziniert darüber, blieb aber nicht stehen. Nein, doch eine Weile habe ich zugehört, habe mir das Ganze fasziniert angeguckt und war, da ist Lobpreis, hier ist Erweckung irgendwie, habe ich sowas gedacht und auch. Dann ging ich weiter durch diese Balustraden und Hallen und da war plötzlich Karen Koch und die Eva Hoppe. Die erkannten mich natürlich nicht, wie immer. Die sehen ja nur sich selber. Sind man mit sich selbst beschäftigt. Keine guten Beobachter. Ich ging an ihnen vorbei und hatte einen Astkneifer auf meiner Schulter. So ein Ding, wie ich das gerade gekauft habe, um da an den Tannenbäumen die Äste abzuschneiden. So ein Garten, so ein Ding. Ich tat so ein bisschen so, als ob ich nicht gesehen hätte, ging an ihnen vorbei, wieder Richtung Rolltreppen da runter zu den Tiefgaragen, wo mein Auto steht. Ja. Und irgendwas dachte ich noch, während ich da runterfuhr. Ich hörte denen noch zu, die unterhielten sich. Aber ich weiß nicht mehr so genau, was das war. Ja, das war der Traum. Ja, jetzt zum Umfeld des Traumes. Gestern Abend habe ich mich in eine Diskussion eingelassen bei Facebook mit Stefan Dries, dem Prediger. Und der hatte da so eine Live-Sendung gemacht. Und ich hörte ihn so reden und das war so unerträglich pharisäerhaft. Ja, er kann das nicht mehr ertragen, dass der Name Gottes in den Schmutz gezogen wird. Dass es überhaupt nicht mehr um Sünde geht und immer Wohlstand das hat mich so ärgerlich gemacht, dass ich da was geschrieben habe in einer Kommentarfunktion. Was ich nicht wusste, ist, dass der das mitliest. Ich dachte, das würden die anderen, die da zuschauen, die da auch was schrieben, die würden mich da lesen. Und für die war es eigentlich gedacht, aber Stefan Dries antwortete direkt darauf. Und vielleicht kommt daher, ja, und daraus ergab sich dann. Es war ganz interessant, dass er sich auf mich eingelassen hat. Am Ende, er ist ein Pharisäer und ich bin ein Pharisäer-Irritator. Er predigt genau Gegenteil, 180 Grad umgekehrt wie ich. Und vielleicht war das da diese Szene hervorgerufen da im Traum, dass mich da einer überfahren will mit seinem komischen Auto. Aber es liegt wohl Erweckung in der Luft. Es ist nur noch hauchdünne Schicht ist da noch die Herrlichkeit Gottes abdeckt und denke, das war diese Szene da mit der Combo, mit der Musikband, die da in der großen Stadt in der Welt war und die plötzlich anfing Lobpreis zu machen. Ich denke, das ist ein Bild für das war die Stimmung der Gemeinde in Hannover, die ich da spürte. Ich war ja viel in Gemeinden von Hannover und da brach Erweckung aus, da in diesem Einkaufszentrum in der Welt, mitten in der Welt, im Konsumtempel. Aber ich blieb nicht stehen. Ich war fasziniert. Ich wollte eigentlich mehr davon, ich ging aber weiter. Und dann sehe ich Karen Koch und Eva Hoppe. Die stehen für die Jesusgemeinde Rinteln. Und ich dachte eben schon im Traum nochmal drüber nach, bevor ich das hier gesagt habe. Und ich denke, dass ich da nicht stehen geblieben bin. Das heißt, da ist zwar Erweckung, aber das ist nicht mein Platz. Mein Platz ist bei den beiden da, bei Karen und bei Eva. Die unterhielten sich was, ich habe das nicht gehört, nicht verstanden. Ich kann mich nicht erinnern, was die da im Traum geredet haben, aber ich denke, die brauchen meine Hilfe, die brauchen mich als Prediger. Stefan Dries will mich nicht hören. Der findet all das, der ist gefangen in den alten Denkmustern und Kategorien von Hypergrace und des

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0: kapieren können Ohren auch alles, was sie hören. 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
1: Das war eine... Name ist...
2: Mein Name ist... Hallo? Hier ist das Studio Rinteln. Anwesend ist hier der Stefan und der... Markus? Ja, Markus? Ja.
3: Und der Volker.
2: Und der Volker, der Moderator.
3: Der spricht,
2: ja.
3: Der spricht gerade.
2: Der spricht gerade. Wir sind hier und testen gerade das Studio Rinteln aus.
3: Ja.
2: Und Christus ist gut und Christus lebt und ja. Markus, wollte erzählen, wie bist du zu Gott gekommen?
4: Oh nee, weiß ich jetzt nicht, Volker, was ich sagen soll.
3: Markus, ich kann das erzählen. Sorry. Ich kann das erzählen.
2: Ja, Markus, weißt du? Ja?
4: Ich weiß es jetzt
3: nicht. Er saß bei Stefan und trank Bier.
4: Ich weiß es jetzt nicht.
3: Was ich sagen und da kam der Heilige Geist.
2: Dann kam der Heilige Geist.
3: Ja, er saß bei mir in der Wohnung und wir haben zusammen King of Queens geguckt und viel Bier getrunken und plötzlich wurde er an Jesus, glaube ich. Es war ein Wunder. Das ist die Wahrheit.
2: Ein Wunder,
4: ja. Sicher.
3: So ähnlich.
4: Ja, kann sein. Ich habe die Bibel wörtlich genommen. Das Neue Testament habe ich wörtlich genommen.
2: Wörtlich? Ja. Wie kann das sein?
4: Ja, dann gelesen und wenn ich das als wörtlich gesehen habe, dann habe ich den Glauben.
2: Im Glauben?
3: Das muss man dann glauben. Er konnte es dann glauben.
4: Ich konnte es glauben.
2: Wie geht das mit dem Glauben? Ist das mechanisch?
3: Es war ein Wunder.
2: Ein Wunder?
3: Es war ein Wunder.
2: Ja. Wenn, Menschen, Glaube.
3: Wenn Menschen glauben können, ist das ein Wunder. Denn Jesus sagt, ihr könnt nicht glauben, es sei denn, ihr seht Zeichen und Wunder.
4: Dadurch die Erkenntnis bekommen, zu glauben. Ja.
2: Erkenntnis durch den Glauben?
3: Nein, Erkenntnis zum Glauben.
4: Zum Glauben.
2: Zum Glauben.
3: Er hat plötzlich erkannt, dass man die Bibel wörtlich nehmen muss. Und dann macht das Sinn.
2: So.
3: Und dann muss es Jesus wirklich geben, dann ist der ja da und dann macht das plötzlich alles Sinn. Dann ist das nicht mehr so ein Gesülz wie von den Pastoren.
4: Ja.
3: Ne?
4: Genau.
2: Das war's. So. Und.
3: Er hat, plötzlich kam Vollmacht, die Exousia.
4: Die Erkenntnis.
2: Exousia. Was ist Exousia?

0: Das weiß Markus nicht.
1: Weiß Markus nicht. Ach, nee, ist schon Exousia. Aber Dynamis heißt ja das andere Wort.
2: Ja, das ist sehr, das ist eigene, aus eigener Kraft. Dynamis ist aus eigener Kraft. Und Exousia heißt Vollmacht. Also da steht, Jesus predigt in Vollmacht, nicht wie die Schriftgelehrten. Die haben nur gelabert. Beim Konfirmandunterricht war alles nur Gelaber. Ja. Da konnte er Markus nicht glauben. Da kriegte er nicht die Erkenntnis, dass man die Bibel wörtlich nehmen muss.
1: Apropos Schriftgelehrten. Was können denn in der heutigen Zeit Schriftgelehrten sein?
3: Zum Beispiel Johannes Hartl.
1: Johannes Hartl, ein Schriftgelehrter. Ja, vielleicht, ne?
2: Ja, evangelische Pastoren.
1: Evangelische Pastoren sind Schriftgelehrten. Ja, ja, und wie sieht es auch in den freien Gemeinden? Ach, das sind ja freie.
2: Ja, das sind ja auch evangelische Pastoren oder evangelikale Pastoren. Ja, die sind ja ganz schlimm. Ja, die, obwohl die sich ja für, die halten sich ja für was Besseres. Die meinen ja, dass sie nun ausgerechnet nicht die Schriftgelehrten wären. Sie waren ja, sind ja Bibeltreue. Und Bibeltreue glauben ja, sie hätten die Wahrheit gepachtet. Oder sogar, die würde ihnen alleine gehören. Ne? Gepachtet muss man jetzt zurückgeben, aber wenn es einem gehört, ihnen gehört die Wahrheit auf ewig. Das glauben ja die freikirchlichen Pastoren.
1: Gepachtete Wahrheit? Oh, das ist ja ein Wort. Das ist ja schon ketzerisch, gepachtete Wahrheit. Oder?
3: Ich wusste nicht, wonach ich suche. Und irgendwann ist es so gekommen, dass ich gewusst habe, was ich suche. Und das war Jesus.
1: Jesus, das ist dann die Idealsystem. Ja. Ich habe auch immer in meinem Herzen ein System gesucht. Und dann hatte ich mir gedacht, es war, Jesus ist das System ohne System. Oder wie? Ja, ja, anderes. Ja.
2: Ja, wenn das, Jesus ist das System ohne System. Jesus funktioniert, ohne dass es ein System hat. Er ist einfach da, Jesus ist da als Person und wie er das alles macht, weiß man nicht, aber es klappt, ne?
1: Ach so.
2: Mit Jesus klappt das Leben, mit Jesus klappt das Leben.
3: Jesus ist alles.
1: Jesus ist alles, ja, das ist schon perfekt.
3: Das ist nichts, Jesus ist alles.
1: Und das Update?
3: Wie jetzt, welches Update? Was meinst du?
1: das Update, die Steigerung zu Jesus. Es muss doch irgendwie was noch mehr geben, irgendwie. Ja, Jesus.
3: Kann ich dir jetzt nicht sagen.
2: Mehr von Jesus, noch mehr von Jesus.
1: Mehr von Jesus?
0: Mehr von Jesus.
1: Also ich hatte mal früher mal gehört, da kann man doch, es gibt immer noch ein Update auf Jesus irgendwie, dass man noch so in eigener Stärke so ein bisschen hat, Dynamis.
2: Nein. Unfug, das ist Unfug.
1: Dann ist das ja Irrlehre wahrscheinlich, ja. Das Ganze.
0: Ja.
1: Also wir haben die Irrlehre ertappt, oder?
2: Die irischen Lehrer?
1: Irrlehre.
2: Die Irrlehrer, ja, die haben wir.
1: Ach so.
3: Man bräuchte kein Psychologen. Man bräuchte keinen Psychologen, wenn jeder an Jesus glauben würde.
1: Das ist ja perfekt. Das ist ja eine Weisheit.
2: Das wollen aber die Psychologen so nicht stehen lassen, Markus.
3: Ja, das stimmt. Ja, das wollte ich nicht so. Ich war auf einer Rehe und das konnte sie nicht akzeptieren, die Psychologin.
1: Ja, die Psychologin, ja, sie ist da.
3: Das konnte sie nicht so stehen lassen. Da war sie getroffen.
1: Aber eine Psychopath?
3: Wäre sie normalerweise überflüssig, wenn jeder an Jesus glauben würde.
1: Ach, das ist ja echt schlimm, ist das ja. Psychologen sind Psychopathen, oder?
3: Ja, so ist es. Genau so sehe ich das. Eigentlich schon. Viele, nicht alle, aber schon.
0: Besonders die in Hannover.
3: Ja. Ich war mal in Hannover bei so einem, der hat mich immer so schräg angeguckt und habe ich gedacht, sag mal, wer ist das? Kommt der aus der Klaps oder was?
1: Oder ja? Was? Ja. Das ist echt grauselig, ne?
2: Was gucken Sie denn immer so? Und dann hat er gesagt, ich glaube, wir brechen das Gespräch hier ab. Das denke ich auch.
3: Da habe ich gedacht, ja, und tschüss. Da hat er sich einen Kaffee gemacht, kurz bevor ich gekommen bin, hat mir kein Kaffee, nichts angeboten. Ich sage, was bist du denn für eine Pfeife?
1: Ist er echt?
3: Psychologe, du? Jeder normale Psychologe hätte einem einen Kaffee angeboten, ne?
1: Ja, irgendwie stimmt das auch nicht mehr, ne? Ja. Naja, ich glaube, wir müssen erstmal eine kleine kurze Pause machen und dann mal gucken, was draus wird. Ne?
0: Ach, machen wir.
4: aus dem Herzen kommt, das macht unrein, aber nicht das Waschen oder Pseudowaschen, wie in manchen Gemeinden üblich. Da wird immer nur Pseudowaschen in Pseudoheiligkeit gewaschen im Spült, im Spiegel. So läuft das aber. Ihr eigenes Herz beobachten Sie nicht. Das ist das Übel, denn das Ihren Herzen dringen diese üblen, lieblosen Gedanken heraus. Ja, unrein ist nicht nur das Waschen, das Ja, das So, nein. Und rein sind Ihre leblosen Gedanken. Ja, und das ist unrein ist nicht nur das Waschen alleine. Nein, nein, das ist viel tiefer, das ist viel tiefsinniger, das ist viel Hintergrund, ganz viel tiefsinniger Hintergrund, das muss man bedenken, das ist wichtig, diesen verstehen muss man, den tiefsinnigen Hintergrund, ja, das ist wichtig, das Unreine aus ihrem Herzen, ja, das ist entscheidend. Von der Erkenntnis steht, dass ich vor dem Du hierdurch wird verwirklicht, das nützlich ist zur Belehrung und Wiederbelebung des eigenen Herzens, durch das die Transformation des fleischlichen Herz zu Gott durch Christus in das Göttliche gewandelt wird, um dadurch die Existenz Christi zu beschleunigen, um in der Verwirklichung der Dinge aus 1-2 zu machen mit dem Geist sind es dann 3, die Dreieinigkeit ist dann offenbar, deshalb kann dann geschehen, was geschehen muss. Christus kann wirken in Gottes Ebenbild durch uns, den Heiligen. Das war eine.

verkehren können Ohren auch alles, was sie hören. 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

Noch einen Nachtrag zu dem Traum-Kaufhaus-Band-Lobpreiserweckung. Und zwar zu der Astschere, dem Astkneifer, mit dem ich da auf der Schulter rumlaufe. Na, der symbolisiert ja, also das ist in gewisser Weise, ist tatsächlich momentan, wird die Arbeit meiner nächsten Tage sein, dass ich fünf Fichtenbäume, die werde ich, lasse ich umsägen vom Holzfäller, und die werde ich dann entasten mit diesem Astkneifer. Also wie ich gestern da mit dem Stefan Dries geredet habe, denke ich, zeigt mir Gott eben, wie er mich sieht. Meine Aufgabe ist es eben wie ein Gärtner oder eben in meiner Spezialberufung als Aufräumer, dass ich was abschneide. Ja? Und das sind eben diese falschen Lehren vom Leib Christi. Ja, und so wie ich da jetzt, wie ich schon einen Baum zerlegt habe mit diesem Ast, mit der Astschere, ja, so muss einiges weg. Einiges muss weggeschnitten werden, eben diese falsche Theologie, Jesus gleich Himmel, kein Jesus gleich Hölle, das sogenannte volle Evangelium, das muss abgeschnitten werden vom Leib Christi. Das muss weg. Und dann die Galaterfalle, das Sünde, Sünde, Sünde, dass wir eben durch unsere Luschigkeit, Lauheit, Sündhaftigkeit da eben das Reich Gottes, das Kommen des Reiches Gottes verhindern. Wir müssen Buße tun, umkehren. Also wie oft ich bei Facebook aufgefordert werde, umzukehren. Ich habe da schon mal geschrieben, wenn ich nochmal umkehre, bin ich wieder beim Teufel. Ne? Ja. Stefan Dries auch, dann gleich wieder, ja, kann ich immer so das Alte weitermachen, mache ich doch gar nicht. Ja. Der von Gott geborene, sagt der Johannesbriefschreiber, sündigt nicht. Der aus dem Geist geborene sündigt nicht. Aber diese Diskussion ist müßig zu führen. Aber ich denke, das war eben nochmal das ist der Nachtrag zum der Astkneifer. Ja, die über meiner Schulter, das ist mein Werkzeug. Abzug. Ich bin ein Abkneifer. Ich soll abkneifen. Ich soll abkneifen. Aufräumen, abschneiden, Dinge wegschneiden, die nicht hingehören. Das ist so, wenn du so ein Grundstück hast, wie ich da oben auch. Ich habe da ja schon vor langer Zeit mit angefangen, dann eben Äste wegzuschneiden, die einem beim Laufen übers Grundstück ins Gesicht schlagen, wenn man da vorbeigeht, oder in die Augen pieken. Man braucht Wege, wenn man kann nicht das ganze Grundstück zuwuchern lassen mit dem ganzen Wildwuchs der Bäume. Das ist alles, Bäume sind schön, aber man muss da eben Schliff reinbringen. Man muss da ein bisschen als Gärtner tätig werden, gärtnerisch tätig werden, und man muss ja, so dass man sich als Mensch dann da wohlfühlt. Und so ist das Reich Gottes auch. Da ist ziemlich viel gewachsen, und jetzt müssen wir wegschneiden.

Halleluja. Herzlich willkommen, liebe Hörer des Erweckungssenders. Hier ist Bruder Stefan. Predige, mahnte mich neulich der Heilige Geist durch meinen Bruder Volker. Ja, ich hatte ja in der letzten Sendung schon rumgejammert und dann habe ich auch vor Volkers Ohren rumgejammert. Ach Volker, wann passiert das endlich alles? Wie lange soll ich denn noch hier erzählen, dass Erweckung kommt und es kommt keine? Man macht sich ja auch unglaubwürdig. Ich kann irgendwann nicht mehr. Und das hat er sich dann angehört und anschließend haben wir gebetet deswegen. Ich sagte, Volker, lass uns doch mal beten. Ja, okay. Und ich jammerte vor Gott, Jesus, gib mir Mut, weiterhin zu glauben, ermutige mich. Aber ich weiß gar nicht, was ich sagen soll oder soll ich was anderes sagen? Und mitten da rein platzte Volker mit dem Ausspruch, predige. Und es erinnerte mich an einen Tag. Es war im Jahre 2002, der 1. April, aber es war kein Aprilscherz, wo Gott zum ersten Mal zu mir sagte, Prediger. Ja, das war auch so eine, und wie so Bänder, Spruchbänder, die um sich für mich herum kreisten, ja, sich um mich herum drehten, als ob ich innen drin so einer Litfaßsäule sitze, und dann war da so wie auf, ja, so Spruchbänder, überall stand Prediger, Prediger, Prediger, und ich hörte das in meinem Geist, auch diese Worte. Daran erinnerte mich das, und es war echt eine Aufforderung des Heiligen Geistes durch Volker, dass ich hier weitermachen soll. Und mir wurde eigentlich auch klar, schon vorher im Gespräch, dass wenn ich die Dinge sehen will, von denen ich hier rede, zum Beispiel so eine Erweckung nach Waliser Art, dass hier sowas passiert, dass nicht nur 100.000, sondern Millionen von Menschen eine Offenbarung mit Jesus haben werden, wenn ich das sehen will und wenn ich auch wieder Zugang zu einer charismatischen Gemeinde haben möchte, und dass ich mich dort wohlfühle, dann muss ich weiter predigen. Dann muss ich hier weiter machen und ich muss weiterhin das erzählen, ich muss weiterhin hoffen und glauben, dass Jesus selber diese Irrlehre, dieses Gedankengebäude

Anschließend muss das Ganze dann wieder sortiert werden in die Ordner hinein, weil die liegen dann alles als einzelne Lieder darum und nicht mehr als Album. Und anschließend, wenn man das gemacht hat, dann lädt man alles bei Laut.fm ins Archiv hoch. Da kann man es dann wieder raussuchen mit Angabe des Künstlers und anschließend in die Playlist dieser heutigen Sendung einsortieren. Das macht schon ein bisschen Arbeit und ich bin eigentlich ganz dankbar, dass Bruder Volker mir bei alledem hilft. Es ist auch manchmal ein bisschen monoton. Man sitzt dann hier und man muss immer klicken, klicken, klicken und warten und wieder, ne, all diese Arbeitsgänge. Das braucht schon ein bisschen Zeit. Ihm macht es Freude, das zu machen. Mir macht es Freude, dass es ihm Freude macht. Am Mikrofon zu sitzen ist gar nicht so einfach. Radio machen zu wollen und wirklich Radio zu machen, sind zwei verschiedene Paar Schuhe. Denn stellt sich dann heraus, wenn man hier die Mikrofone in der Hand hat, dass es gar nicht so einfach ist, in der Öffentlichkeit zu reden. Ja, ich sehe nun auch niemanden, der hier zuhört. Ich weiß nicht, wer hier zuhört. Das kann von Vorteil oder auch von Nachteil sein. Etwas anderes ist es ja noch, wenn man zum Beispiel in einer Gemeinde steht, und dort redet, predigt, dann sieht man die Leute. Man hat vielleicht jeden Sonntag dieselben Leute, vor denen man redet. Vielen ist man bekannt. Das alles, ja, das kann ich jetzt gar nicht so einschätzen, ist dann, auf jeden Fall braucht man bei alledem Übung. Mir ist es am Anfang auch nicht so leicht gefallen. Ich mache das jetzt 3 Jahre lang. Ein Jahr mache ich es hier auf eigene Rechnung, in eigener Verantwortung beim Erweckungssender. Vorher habe ich 2 Jahre lang das für Radio Frieden gemacht. Da heißt der Betreiber Daniele Aceto. Ja, und da habe ich schon so ein bisschen Routine und anfangs ist mir das auch wesentlich schwerer gefallen. Dann habe ich hier auch noch zittrig gesessen, war sehr aufgeregt, viel Lampenfieber. Das habe ich eigentlich immer noch so ein bisschen. Ich weiß, mein Kopf ist eigentlich komplett leer, wenn ich mich hier hinsetze. Nur ich habe irgendwie das Bedürfnis, ich möchte hier wieder was machen. Und ja, ich habe meinen Untermieter, den habe ich. Der ist ausgezogen, der hat jetzt eine Therapie begonnen. Ich habe von dem Mann berichtet, der hat ein Alkoholproblem. Den habe ich letzte Woche in eine recht nette Einrichtung gebracht. Das sieht ganz sympathisch dort aus, ein freundlicher Empfang. Wollen wir ja hoffen und beten, dass der Mann da viel von profitiert und seine Alkoholsucht überwinden kann. Dadurch bin ich in meiner Wohnung wieder allein. Ich habe also meinen Untermieter verloren, meine Zimmervermietung mache ich weiterhin. Da habe ich gestern sauber gemacht, deswegen bin ich heute so frank und frei, hier sitzen zu können, um zu predigen. Und als ich mich gerade so zurechtgemacht habe, nach dem Frühstück und geduscht habe, da dachte ich mir so, was fängst du mit dem heutigen Tag an? Wetter ist ja wieder mal nicht so besonders, sonst könnte man sich auch ein bisschen auf den Balkon legen und Bibel lesen. Da bin ich gerade dabei, die Bibel von vorne wieder zu lesen. Das Buch Genesis habe ich schon hinter mir. Ich bin jetzt im Buch, Mitte des Buches Exodus. Das ist der Auszug aus Ägypten, 2. Buch Mose. Aber bis den ganzen Vormittag hat es geregnet und jetzt hat es aufgehört, aber wir haben grauer Himmel. Der Sommer ist ja nicht so besonders. Ende dieser Woche wird dann der Siebenschläfer zu Ende sein. Dann haben wir 7 Wochen Regen gehabt nach dem 26.06. Das trifft oft zu, so dass man vielleicht davon ausgehen kann, dass dann nächste Woche und der Rest des Hochsommers und Spätsommers noch sonniger wird. Ja, jeden Tag Regen ist nicht ganz so schön. Die Erde wird jeden Tag einmal abgeduscht. Es wird eigentlich gar nicht trocken. Und der graue Himmel, die fehlende Sonne ist dann auch nicht das, was einen unbedingt so heiter stimmt. Neulich guckte ich, da war Sonne. Da habe ich auf dem Balkon gelegen und die Bibel gelesen und da dachte ich mir so, da oben waren am wirklich blauen, total blauen Himmel, waren diese Kondensstreifen von Flugzeugen. Und dann dachte ich mir so, die sind so heiter. Und zum ersten Mal fiel mir auf, dass wir ja sagen, wenn der Himmel blau ist und keine Wolken, das ist, ja, also, oder so ein bisschen Wolken, dann reden wir ja davon, es wird heiter bis wolkig. Fiel mir zum ersten Mal auf, dass tatsächlich der blaue Himmel macht einen heiter. Der ist heiter. Diese Kondensstreifen, die machten mich so heiter. Das ist so ein Leichtigkeitsgefühl. Das bekommt man irgendwie, auch wenn man eben der blaue Himmel da ist und die Sonne eintrifft, die Sonnenstrahlen. Das ist aber nicht der Fall, wenn es eben bewölkt ist. Komisch, ne?
Ja.

Also Bruder Volker, mit dem übe ich noch, dass er hier vom Mikro ein bisschen lockerer wird und dass wir dann auch ein vernünftiges Gespräch oder eine Co-Moderation oder irgendeinen Beitrag hinbekommen. Denn ja, es ist nicht so einfach, sich hier hinzusetzen und zu reden. Ihr kriegt die erste Musik.

Nun möchte ich eigentlich auch nicht angeherrscht werden von Gott, von Jesus, durch den Heiligen Geist, dass er mir da also durch Volker so befehlsartig zuruft, predige! Predige weiter. Ich wollte es auch in diesem Augenblick nicht so richtig hören. Ich wollte, weil ich verzagt war, hätte ich gerne ein zärtlicheres Wort von Gott gehört. Aber das ist ja in vielen Filmen so, wenn also Leute so Krisensituationen dabei sind, die Nerven zu verlieren, gehen dann die Schiffe unter, ihr kennt so Katastrophenfilme, und dann verliert einer die Nerven, dann kommt irgendwie immer ein anderer an, der bessere Nerven hat, und dann schüttelt er den anderen durch und schreit ihn an, bleib jetzt ruhig, verliere hier nicht die Nerven, wir müssen durchhalten, ja, wir schaffen das, dann geht das so. Und vielleicht arbeitet auch Gott immer eben halt, er kann nur so arbeiten, wie es durch die momentan anwesenden Personen möglich ist, wie auch immer, aber Jesus hat eben irgendwie nicht meine Weinerlichkeit akzeptiert, meine Verzagtheit, sondern er hat mir da ein recht deutliches Predige zugerufen durch Volker. Ich wollte das nicht so richtig hören, ich wollte eigentlich, ich muss weiter predigen, aber es kommt immer noch nicht, das war dann irgendwie gleich so klar. Ich habe es aber innerlich akzeptiert, obwohl ich gerne was anderes gehört hätte. Ja, okay, ich predige weiter, ich predige so lange weiter, das könnt ihr hier also auch zur Kenntnis nehmen, ich predige hier so lange weiter, bis diese Erweckung sichtbar ist. Das hat mir Gott jetzt so befohlen, durch Bruder Volker, der keine Erfindung ist, den schiebe ich hier nicht irgendwie vor, er hört diesen Sender auch nebenbei, er will ja auch das Ergebnis sehen von der von ihm getroffene Musikauswahl in Verbindung mit meinen Redebeiträgen. Im Übrigen können wir die Musik, die wir hier ins Programm stellen, uns gar nicht so komplett vorher anhören. Das ist hier so eine Funktion. Entschuldigung, dass man diese Titel nur anspielen kann. Man bekommt einen Anfang. Man bekommt 15 Sekunden vom Anfang und 15 Sekunden vom Ende des Liedes. Und dann soll man sich auf diese Art und Weise eben schnell einen Überblick verschaffen können, gefällt einem das Lied oder nicht. Und daraufhin trifft man eben die Auswahl, ob man es nimmt in die Sendung hineinnimmt, in die Playlist, ja, in die Spielliste oder nicht. Und so bin ich auch mal gespannt darauf, am Ende, wie die Sendung geworden ist. Und so manches Musikstück, was dann eben ausgewählt wurde, das habe ich auch nur in Auszügen gehört. Manchmal ist dann doch hinterher, dass man sagt, naja, das Stück hätte man jetzt nicht unbedingt aussuchen können müssen. Das war dann doch nicht so schön, wie sich's angehört hat. Da hat man sich ein bisschen vergriffen gehabt. Aber ist dann eben so, und man kann auch eine Playlist im Nachhinein ja abändern, Musikstücke rausnehmen und neue reintun. Nur oft fehlt dann auch die Zeit dazu, oder man sagt sich, naja, geht. Es muss ja nicht alles perfekt sein. Das ist auch jede Radiosendung, die ich hier mache, die ja dann 3 bis 4 Stunden in der Regel in der Ausstrahlung umfasst. Da muss nicht alles perfekt sein. Das ist kein Werk für die Ewigkeit, sondern das ist auch wie ein Essen, wie eine Mahlzeit, die man eben zu sich nimmt und wenn die dann so 3/4 gelungen ist, dann ist man doch irgendwie zufrieden und froh. Wenn sie einem ganz gut geschmeckt hat und satt gemacht hat, dann hat man doch das Ziel erreicht. Es soll keine Doktorarbeit werden, einem 100- oder einem dreiköpfigen oder 100-köpfigen Expertenkommission in der Prüfung standhalten muss, sondern wenn man selber so das Gefühl hat, okay, das ging gut von der Hand, ich hatte was zu sagen und ich habe irgendwie das gesagt, was ich glaube, was Gott auch gesagt haben wollte. Und ich bin selber überrascht mit dem, was ich so gesagt habe und zufrieden am Ende. Dann muss man auch zufrieden mit der Sendung sein. Man darf da auch sich selbst nicht überfordern. Ja. Gestern kam Bruder Volker spontan mich besuchen. Er brachte Brötchen mit und dann haben wir hier gemeinsam noch ein spätes Frühstück eingenommen. Und erstmal kam er zu mir, hat schon mal sich angekündigt und sagt da, mach schon mal den François Botes an. Der hat er mir das rausgesucht, von der Freien Evangelischen Gemeinde in Rodewisch, das ist drüben in neuen Bundesländern irgendwo, ich glaube in Thüringen.
Da war François Botes als Gastprediger und diese Gemeinde hat auch eine eigene Homepage. Und dort gibt es MP3-Dateien in einem Archiv, schön sortiert. Und da war François Botes dabei mit zwei Predigten vom 10. und 11.12.2016. Also letztes Jahr kurz vor Weihnachten. Volker hatte irgendwie im Internet, warum auch immer, mit welchem Geistesblitz, hatte er ein bisschen so recherchiert und gesucht. Und dann hat er, weil wir den ja kennen, er kennt den auch, den François Botes, ist er auf den gestoßen und hat eine Predigt gefunden. Nochmal so zwischendurch. Volker ist wirklich seit vielen Jahren, ich sagte das, nicht nur mein Weggefährte. Wir kennen uns seit 1992, das sind jetzt auch schon 25 Jahre. Er war einer derjenigen, mit denen ich dort in der Jesusgemeinde die meiste Zeit verbracht habe. Er ist so mein Haus- und Hofprophet geworden. Das passiert immer so auf die eben beschriebene Art, ich habe das einmal schon mal erwähnt, da hat er dann am Küchentisch mit mir beim Kaffeetrinken gesessen und wir sitzen da so und plötzlich sagt er, meine Herrlichkeit wird dir leuchten. Und ich frage mich dann immer so, was hat das jetzt zu bedeuten? Das passt überhaupt nicht in den Zusammenhang. Es ist also ganz und gar aus dem Zusammenhang herausgerissen. Fängt er dann an zu reden und dann frage ich mich und dann frage ich den Heiligen Geist und dann ist mir dann irgendwie klar, das war nicht er, sondern da hat der Heilige Geist aus ihm gesprochen und mir eine Antwort auf irgendeine Frage gegeben. So war es ja jetzt hier während meines Stöhn- und Jammergebetes, wo er dann da eben mich anherrscht, predige. Ja, und also das mal eben so nebenbei. Volker ist mein Haus- und Hofprophet. Ich meine das ganz, ganz liebevoll und auch respektvoll. Ja, also er hatte den François Botes da, der im Internet gefunden und François Botes war der letzte Prediger, den ich in der Jesusgemeinde in Rinteln mich erinnern kann. Er hatte eine Predigt gehalten über Josef, dass die Jesusgemeinde in Rinteln eine Josefsgemeinde wäre und dass hier vor ihm jetzt in diesem Augenblick viele Josefs sitzen. Ich musste noch aufstehen dann vor ihm und bekam eine persönliche Prophetie. Er fragte mich noch, ob das da neben mir meine Frau wäre. Das war genau die Frau, von der ich im Traum von Gott gehört hatte. Ich werde sie heiraten. Aber es war ja in dem Augenblick nicht meine Frau. Ich habe euch das schon mal erzählt. Ja, also es war ganz nett dann mal, den François Botes nach so vielen Jahren wieder zu hören. Das letzte Mal, dass ich ihn gehört und gesehen hatte, also eben auch ganz persönlich, weil er da eben vor mir stand, war 1997. Das war jetzt hier von 2016. Und Volker war ganz aufgeregt, er predigte über das Sabbat- oder Jubeljahr, oder über beides, über das Sabbat- und das Jubeljahr. Er stellte dann also in der Predigt Zusammenhänge dar, die eben mit dem jüdischen Kalender und was da so in der Bibel beschrieben wird, über dieses siebente Jahr, das sogenannte Schabbatjahr oder Sabbatjahr, wo man eben auch den Acker ruhen lassen soll und da las er die Bibelstellen vor, er führte dann aus, dass eben nach siebenmal sieben Jahren das 50. Jahr ein Jubeljahr ist und dass dieses Jubeljahr ganz besonders zum Inhalt hat, dass es dabei darum geht, dass die Israeliten ihr Land wieder bekamen, dass sie verkauft oder verloren hatten. Wenn sie sich verschuldet hatten, dann wurde dieses Land von einem anderen, der einem Geld gegeben hatte, dann ging das in seinen Besitz über, aber nur eben für die Zeit von 50 Jahren und dann fiel das Land oder sollte es zumindest wieder an den zurückfallen, dem es mal gehört hat, sodass nicht Israeliten nicht verarmten und andere superreich wurden. Das Land war ja mal aufgeteilt worden nach der Inbesitznahme durch das israelische Heer, also durch alle Israeliten, die kämpften. Da wurde es ja dann auf die Stämme verteilt und in den Stämmen auf die Einzelpersonen. Und so sollte es eigentlich auch bleiben. Es sollte also jede Familie irgendwie Landbesitz haben, dass sie nicht abhängig wird von anderen, sondern sich selbst ernähren kann, aber eben durch Schulden und Faulheit, Dummheit, missliche Umstände gerieten Menschen dann doch in Schulden. Und wenn man Schulden hatte, musste man das Land verkaufen oder verpfänden oder man wurde selber sogar verkauft, als Sklave verkauft. Aber schon in jedem siebten Jahr sollten die Sklaven freigelassen werden und in jedem 50. Jahr in diesem Jubel oder Jobel,
Jubeljahr, da wurde das Land zurückgegeben. Es wird bei uns, glaube ich, mit Jubeljahr übersetzt, während es eigentlich steht dort, geht es um einen Jobel. Und ein Jobel ist dieses Schofarhorn, meine ich, das geblasen wird. Und in jedem 50. Jahr wurde also diese Freilassung, auch die Rückgabe des Landes dann eben ausgerufen oder das wohl oder sogar eben ausposaunt. Man hat dann eben so ein Widderhorn genommen von einem großen Ziegenbock oder Schafsbock. Und dann wurde, wenn der Horn dieses Jobels erschallen ist, dann fiel das Land zurück an diejenigen, denen es mal ursprünglich gehört hat. Ja. So, und das war dann ganz elektrisierend zu hören, als er da so anfing darüber zu reden. Er fing dann an, was zu erzählen davon, dass 1917 wäre ein solches Jubeljahr wohl gewesen. Da gab es die sogenannte Balfour-Erklärung. Das war die Voraussetzung und der Grundstein dafür, dass der Staat Israel später entstand. Dann soll 1967 ein solches Jubeljahr gewesen sein. Da war hier in Deutschland, begann am 1. Juni eine Erweckung. Diese Jesus-People-Bewegung kam aus den USA nach Deutschland. Und wenn er dann das dann weitergerechnet hat, dann kommt man eben von 1967 plus 50 auf 2017 und hat dann die frohe Botschaft zu verkünden, dass also 2017 ein gutes Jahr werden wird, nämlich ein Jubeljahr. Nun ist das erstmal, also was für mich da elektrisierend war, wie ich eben sagte, das war die Tatsache, dass es um das einem mal gehört hat, zurückbekommt. Das klingt in meinen Ohren schön, denn ich habe damals meine alte Heimatgemeinde mit aufgebaut. Ich war dort 5 Jahre, ich war sehr engagiert und das ist in gewisser Weise Grund und Boden, den ich mit beackert habe, wo ich 5 Jahre mich eingebracht habe, auch finanziell. Und ich musste dann dort gehen und bin vertrieben worden von meinem Land eigentlich. Ich bin in Ungnade gefallen und habe alles verloren, auch meine Freunde. Und dann ist das eine schöne Andeutung von François Boethes, dass man das zurückbekommt, eben irgendwann in einem sogenannten Jubeljahr. Und das wäre 2017. Das klingt erstmal gut und dann haben wir, also damit kam Volker gestern hier mit an. Er sagte, mach schon mal den François Boethes an. Er suchte mir das dann raus hier. Ich habe dann den PC hochgefahren. Dann hat er mir das rausgesucht und ich habe dann schon mal gehört, während er dann nochmal zum Bäcker rüberlief und Brötchen holte. Ich habe dann den Tisch gedeckt, Kaffee gekocht. Und dann hörten wir François Boethes, der inzwischen keinen Übersetzer mehr braucht, der ihm aus seinem südafrikanischen Englisch ins Deutsche übersetzt, sondern er spricht heute wirklich gut Deutsch mit holländischem Akzent, weil die Südafrikaner, der kommt von da, die sprechen eigentlich als Muttersprache, meine ich, Afrikaans. Und Afrikaans ist so ein Mischmasch aus Holländisch und Englisch. Das nennt sich Afrikaans, weil die ganz Südafrika ist eigentlich eine, das haben die Buren, also das waren niederländische Bauern, das ist von denen eine Gründung, das ist keine englische Gründung. Das ist dann, glaube ich, später englisch geworden durch, ja, innerhalb des Commonwealth oder der englischen, britischen Kolonialpolitik und ihren Bestrebungen nach Kolonien eben weltweit. Das ist ganz niedlich zu hören. Also François Boethes, er ist super drauf, sehr fröhlich spricht er. Der ist ja so ein Knack, kennt ihr noch dieses Knack- und Backmännchen? Der ist ja so ein bisschen dicker geworden im Laufe der Jahre. Ich habe jetzt war ja nur eine Predigt, die wir gehört haben, kein Video. Aber er scheint unglaublich gut drauf zu sein und er ist wirklich auch sehr liebenswert und sympathisch. Er versprüht eine Menge Freude und Heiterkeit. Der ist ich weiß gar nicht, ob er hineingeboren ist in eine freikirchliche Gemeinde von freikirchlichen Eltern, also schon als Kind mit dem Heiligen Geist in Berührung gekommen. Insgesamt finde ich ihn sehr, sehr sympathisch und ja, da haben wir uns also diese Predigt angehört. Seine Ausführungen und Zusammenhänge über diese Jahreszahlen sind letztendlich nicht ganz schlüssig. Er hat also Behauptungen aufgestellt, dass es war ganz sympathisch, ihn zu hören.
Ich predige so ähnlich wie er. Er behauptet auch eine ganze Menge Dinge, von denen er irgendwie gehört hat oder von denen er meint, das wäre so. Nach einer vollständigen Überprüfung hält das Ganze dann nicht so richtig stand. Er behauptete also, 1917 wäre diese Balfour-Erklärung nur zustande gekommen, weil das englische Empire, die brauchte Schießpulver, und das wäre die Erfindung eines Juden gewesen. Und dann hat also eben die jüdische Gemeinschaft hat dann da den Einfluss wahrgenommen, dass gesagt hat, ihr bekommt da Schießpulver, also er redete von Gunpowder, das wäre Schießpulver. Ihr kriegt das nur, wenn ihr uns Juden zusichert, dass wir irgendwann mal einen Staat bekommen. Es gibt diese Balfour-Erklärung wirklich, aber das Schießpulver ist von den Chinesen erfunden. Und das ist dann schon so um 1000 rum. Das kam mit Marco Polo nach Europa. Das war ja ein italienischer Seefahrer oder auch so ein Handelsreisender und ein Entdecker, Abenteurer. Also das hat nichts mit 1917 und Juden zu tun. Wenn irgendwas da in der Zeit gewesen ist, dann wird es nur der Sprengstoff gewesen sein. Das ist TNT. Der geht ja zurück auf Alfred Nobel. Das war ein Schwede. Das war aber auch schon 1800 irgendwann, meine ich. 1880 oder so. Das war anfangs, der hatte das Nitroglycerin erfunden. Mit dem Zeug konnte man aber nicht hantieren. Und er hat es dann, ich rede jetzt genauso wieder so aus dem Halbwissen heraus, hat er das Nitroglycerin erfunden, weiß ich gar nicht. Er hat aber auf jeden Fall, er hat das Dynamit gemacht. Er hat dann dieses nicht handhabbare, flüssige Nitroglycerin, das man, wo ein Tropfen, der auf den Boden fällt, den ganzen Raum wegpustet, das hat er in so eine wachsartige Konsistenz überführt, dass daraus eben dann diese Dynamitstangen hergestellt wurden. Und die waren also im Transport vollkommen ungefährlich. Die konnte man eben von A nach B bringen, ohne dass das Zeug sich von alleine entzündete und in die Luft flog und alle umbrachte, die es transportierte, sondern diese Dynamitstangen, die brauchten dann so einen Zünder, dass man sie anzündete, oder eben einen elektrischen Zünder. Und das ist alles schon ein bisschen eher als 1917, also. Aber es ist ja ganz sympathisch, dass ich nicht der Einzige bin, der so Halbwissen verbreitet. Ich sagte ja mal, ich bin kein Fachmann in all diesen Dingen, von denen ich hier rede, sondern ich bin ein bemühter Laie. Und Gott hat mich berufen zu predigen, um was mitzuteilen, was er gesagt haben möchte. Das tue ich hier, darum bemühe ich mich, und das tue ich nach bestem Wissen und Gewissen, und ich korrigiere mich auch, wenn ich irgendwie was Neues gehört habe, dann gebe ich das auch zu. Da habe ich eben dummes Zeug erzählt, das ist gar nicht so. Und deswegen ist es ganz, ganz sympathisch, dass also François Botes, den kenne ich jetzt, den habe ich zuletzt vor 20 Jahren gehört, der ist wenigstens 30 oder 35 oder 40 Jahre unterwegs, dass der eigentlich genauso predigt wie ich. Der sagt, er gibt auch Dinge von sich, die nur so halb stimmen, aber er gibt sich Mühe, irgendwas auszusagen und irgendwas berichten zu wollen. Und da reden wir gleich weiter drüber.

Also das Wichtigste an der gesamten Predigt, die 110 Minuten, eine Stunde und 10 Minuten gedauert hat, von François Botes aus der Freien Evangelischen Gemeinde in Rodewitsch, war für mich diesen Satz, da kriegte ich richtig Gänsehaut, dass 2017 soll ein Jubeljahr, sein, und dann in diesem Jubeljahr kriegt man ehemaligen Besitz zurück. Und ich habe das eben angesprochen, gewisserweise bin ich Miteigentümer der Jesusgemeinde in Rinteln, weil ich habe da 5 Jahre mit dran gebaut. Wenn du an einem Haus mitgebaut hast, jetzt nicht als Angestellter für eine Firma, so als Maurer, dann hast du deinen Lohn bekommen. Du hast dafür deinen Stundenlohn bekommen und dann am Monatsende deine Monatsabrechnung und dann bist du ausgelöst. Dann hast du keinerlei Ansprüche mehr. Aber ich habe ja keine Bezahlung dafür bekommen, sondern ich habe das ja auch nicht gemacht als jemand, also ein, wie sagt das Jesus, als wie nennt er die, als ein Tagelöhner, ne? Sondern ihr kennt diese Bibelstelle, wo da steht, der Mietling, der lässt die Schafe im Stich, wenn der Wolf kommt, nur der gute Hirte, der bleibt bei den Schafen, wenn der Wolf oder der Bär kommt, und verteidigt die Schafe, weil ihm liegen die Schafe mehr am Herzen und er ist mehr darauf bedacht, dass die keinen Schaden nehmen, als nur einer, der das gegen der Mietling, also der Angestellte, der seinen Lebensunterhalt daraus bekommt, der will ja nicht arbeiten, um zu sterben, sondern der geht ja zur Arbeit, um davon zu leben. Und deswegen verdünnisiert er sich, wenn der Wolf oder wenn die Wölfe kommen oder der Bär kommt oder der Löwe kommt und Schafe reißen will. Er wird dann sich die nicht dem im Weg stellen. Ich habe damals mitgearbeitet an der Gemeinde und deswegen gehört die mir zum Teil mit, aber ich bin vertrieben worden. Und da wurde ich hellhörig, als François Botes das sagt. Der Rest war, er hat dann viel über den jüdischen Kalender geredet, dass die Juden jetzt im Jahr 5000, ich weiß nicht genau, ich habe mir es nicht gemerkt, 5677 oder so sind, nach Erschaffung der Erde. Und dann hat er ein bisschen über diese, die haben eben Mondmonate, die ja 28 Tage sind, während wir ja einen 31- oder 30-tägigen Monat haben. Das sind die Sonnenmonate, so hat unser Sonnenmonatsjahr 12 Monate und die Juden haben immer 13 Monate, eben einen mehr. Kannst du dir dann ausrechnen, das sind wenn du von 12 Monaten immer 2 Tage wegnimmst, 2 oder sogar 3, ne, 28 zu 30 oder 31, davon rede ich, dann kommst du da auf ungefähr wieder 28, dann hast du im Jahreslauf eben 13 Monate, deswegen wandern die Feiertage, die jüdischen, durchs Jahr. Die sind immer an einem anderen Ort irgendwie oder an einem anderen Zeitpunkt. Ist jetzt auch nicht ganz so wichtig. Der Hintergrund war, dass er was erklären wollte über, ne, haben wir jetzt ein Jubeljahr oder nicht? Und letztendlich, weil er sagte dann ja, da wäre 1917 zur selben Zeit, wäre die Azusa Street Erweckung in

Und 1917 war da auch Erweckung in der Azusa Street, aber schon nicht mehr so auf dem Höhepunkt. Und 1922 war da ziemlich Schicht im Schacht. Dass 1967 in Deutschland Erweckung irgendwo war, das kann sein. Ich weiß jetzt gar nicht, auf welche Erweckung François Botis da, was er da meinte. Erweckung war in Deutschland zum Beispiel schon seit 1944. Das habe ich dann gestern Abend auch noch alles mit Bruder Volker hier telefonisch diskutiert. Wir hatten uns das gemeinsam nochmal angehört und es auch ein bisschen in Frage gestellt. Die Behauptungen von François Botis waren doch dann etwas recht willkürlich. 1944 beruft Gott einen Prediger namens Hermann Zeiss, geschrieben Z-A-I-S und Doppel-S. Und dieser Hermann Zeiss war geboren 1889 und er war im Ersten Weltkrieg, er war schon vor dem Ersten Weltkrieg, war er ein Heilungsprediger, durch den wohl auch Wunder geschehen sind. Er kam im Ersten Weltkrieg in englische Kriegsgefangenschaft und da sollen sich dort im Kriegsgefangenenlager unter Zeichen und Wundern wenigstens 100 Menschen zu Jesus bekehrt und wiedergeboren worden sein. Das war 1918 und 19, 20 Jahre lang, zieht er sich zurück, weil er von der ganzen Pfingstbewegung in Deutschland so enttäuscht war. Das waren ja, obwohl das ja noch die Anfänge der Pfingstbewegung waren. Ja, die Pfingstbewegung begann 1908 eigentlich in Deutschland, wohl auch kommend von Wales. Aber es wurde die sogenannte Berliner Erklärung ausgesprochen, dass diese Manifestationen, die wohl überall in den evangelischen Kirchen und zum Teil auch in den katholischen unterwegs waren, dass die Leute anfingen zu schütteln und zu lachen und merkwürdige Geräusche von sich gaben, zum Teil wohl auch dämonische Besessenheit sich bemerkbar machte, wo man dann hätte austreiben müssen, habe ich alles auch selbst erlebt, an anderen gesehen. Dass da man innerhalb der evangelischen Kirche zusammenkam und sagte, das kann nicht von Gott sein und das Ganze innerhalb der Kirchen verbot, aber zur selben Zeit wurde die Kasseler Erklärung in der Stadt Kassel eben in die Welt gebracht, wo man sagte, das ist nicht von unten, das ist nicht vom Teufel, sondern das sind Erscheinungen, wie sie auch andernorts in der Welt durch den Heiligen Geist bewirkt werden und das sind Manifestationen und Zeichen der Erweckung und dass hier der Heilige Geist in diese Welt hinein drängt und eben Menschen dann zu solchen merkwürdigen Dingen da veranlasst. Ja, eben auch das Sprachengebet kam und aber das Singen im Geist und dass das ganze Geschehen wie von Geisterhand, kann man sagen, eben von der Hand des Heiligen Geistes orchestriert war. Man sang in wunderbarer Einheit Lieder und es geschahen Heilungen und es war große Einigkeit und Liebe und Freude unter den Anwesenden. Das alles war in Kassel dann auch zu Papier gebracht worden und dort entstand der Bund Deutscher Pfingstgemeinden im Jahre 1908. Und 1918 war also Hermann Zeiss schon davon so irgendwie enttäuscht ich habe das bei Wikipedia, kann man das alles nachlesen, dass er sich zurückzog 20 Jahre lang, also eigentlich erst ein bisschen später, wenn er 20 Jahre sich zurückgezogen hat und 1944 wieder durch auch einen Befehl Gottes wieder auftaucht, hat er sich 1924 zurückgezogen und hatte in diesen Jahren, der war Rasierklingenfabrikant aus Solingen, eigentlich aus Stuttgart, aber war dann irgendwie wohl in Sauerland gekommen. Dort gründet er dann diese Ekklesia. Er fängt an, durch Deutschland zu reisen. Der war hier bei uns bei meinem Heimatort und er durfte nicht mehr kommen. Er war dreimal und es sind in seinen Verkündigungen so viele Querschnittsgelähmte aus den Rollstühlen aufgestanden oder auch Verkrüppelte, die irgendwie im Krieg was abbekommen hatten. 1944 war ja noch das letzte Kriegsjahr oder da ging es gerade hier zu Ende. Und dann hat er tatsächlich in dieser Nachkriegszeit auch bei uns hier gepredigt und es waren so viele Wunder geschehen, dass die Ärzte hier in Hameln ihm verboten, ihn wegen Kurpfuscherei, also wegen der vor Gericht anklagten und sagten, der Mann, der muss ins Gefängnis, der übt den Beruf, den Beruf, das ist ein Quacksalber. Der heilt Menschen, ohne dafür überhaupt die Ausübung zu haben. Und kennt man noch aus anderen Zeiten, dass da Bader, sogenannte Bader oder Friseure, die haben Zähne gezogen und Leute behandelt. Und die haben vielen Menschen Unglück gebracht und ihnen die Gesundheit ruiniert. Das hatte also schon einen triftigen Hintergrund, dass man nicht eben erlaubt hat, andere Menschen zu kurieren.
Ja, aber der hat das ja nicht irgendwie so

so mit welchen Mitteln, mit Mittelchen und Salben oder irgendwie so gemacht, sondern durch die Kraft Gottes. Trotzdem war hier ein großer Neid und Eifersucht der Ärzte und die haben da eben eingegriffen und ihn vor Gericht verklagt. Und bei Strafe wurde es ihm verboten, weiterhin nach Hameln zu kommen und ihm hier ja und hier Auftritte zum haben und Kranke zu heilen. Da er das dann nicht mehr kommen konnte, wurde hier eine Ekklesiagemeinde gegründet. Er hat Älteste eingesetzt, ja, von denen ich sogar einen kennengelernt habe. Und die haben auch im Hauskreis war mal jemand, ich habe das schon mal erwähnt, da war einer irgendwie ein Teilnehmer oder aus der Verwandtschaft jemand gerade eben gestorben und dann haben die Ältesten da aus der Ekklesia hier in Hameln geholt und dann diesen Toten wieder zum Leben erweckt. Hermann Zeiss, Begründer der Ekklesia. Also es war Erweckung in den Jahren von 44 bis 58. 1958 ist dieser Hermann Zeiss im Landkreis Schaumburg an der Autobahnabfahrt Bad Eisen in ganz in der Nähe von Rinteln ums Leben gekommen. Er soll wohl am Steuer zusammengebrochen sein, seines Autos. Er fuhr selber von Veranstaltung zu Veranstaltung. Das gab damals wohl schon mehrere hundert Ekklesiagemeinden in ganz Deutschland und in Schweiz und in Holland, die er dann auch alle aufsuchte und dort eben betete, predigte und sich um die kümmerte, so als der Apostel dieser Bewegung. Und an der Autobahnabfahrt, auf der A7, nee, auf der A2, ich weiß jetzt nicht genau, in welcher Richtung er gefahren ist, dort brach er zusammen und gab den Geist auf. Und ich vermute, dass seine Salbung einen neuen Träger suchte und den hat sie dann in dem Pastor Bernhard Koch gefunden, der aus dem Jesus-Treff in Hannover kam, der wiederum aufgebaut wurde durch den Ekklesia-Prediger Werner Hermann. Und das sind alles so Zusammenhänge und ja, das sind jetzt alles Vermutungen, für die ich natürlich keine letztendlichen schriftlichen Beweise vorliegen habe. Man macht sich dann so Gedanken und denkt sich, weil es ist wirklich so, dass also Salbung einen Träger sucht. Diese Salbung, ja, da gibt es ja den Elia und der Elisa. Der Elisa sagt natürlich ausdrücklich zum Elisa, ich will deine Salbung und zwar doppelt so viel wie du. Und dann sagt Elia, okay, wenn du meine Salbung haben willst, dann komm. Dann weich nicht von meinen Fersen und wenn du siehst, wie der Herr mich entrückt, zum Himmel hinaufholt, dann wirst du meine Salbung bekommen. Und das macht der Elisa und dann kommt der feurige Wagen, so steht es da geschrieben, und holt den Elia ab und er lässt seinen Mantel fallen. Der Elisa greift diesen Mantel und er kann dann Wunder tun. Und zwar in doppelter Stärke und Kraft, wie das Elia konnte. Deswegen wird eben dann auch die Salbung als den Mantel, der Mantel so bezeichnet, ja. Die Salbung ist diese Ausrüstung mit dem Heiligen Geist, dass man hier auf Erden Dinge tun kann, die man sonst nicht tun kann. Kranke heilen, Dämonen austreiben, übers Wasser gehen vielleicht. Die Elia und Elisa, die konnten auch giftige Mahlzeiten ungiftig machen und verschiedene übernatürliche Dinge durch die Kraft Gottes. Ja. Der Hermann Zeiss. Ich mach mal gerade eine kleine Pause. Also ich berichte hier jetzt gerade so ein bisschen über das, was da Volker und ich beim François Botes so in der Predigt gehört haben. Die zeitlichen Angaben, die sich der François Botes da so zurechtgelegt hat, waren ja 1917, 1967, 2017, so 50 Jahre, dass der Abstand 7 mal 7 sind 49, das sind 7 Schabbatjahre. Und dann das 50. Jahr ist dieses Jubel- oder Jubeljahr, wo man sein Land zurückbekommt und auch wo die Sklaven freigelassen werden. Und er behauptete eben, also immer wenn dann in diesen Jahren passierte, immer auch was mit dem Staat Israel, also mit dem Reich Gottes, mit dem Israel nach dem Fleische. Und gleichzeitig passiert dann auch immer was mit dem Israel nach dem Geiste. Das sind ja wir, die Christen aus den Heiden. Das war also dann so die Diskussion oder die Analogie, der Gedankengang von François Botes. 1917 war eben diese Balfour-Erklärung, die Voraussetzung oder das war der Beginn des Schaffens des Staates Israel, der dann 1948 Wirklichkeit wird. Eigentlich müsste dann ja ein Jubeljahr gewesen sein. Ich nehme das auch nicht, man muss es jetzt nicht ganz so ernst nehmen oder so. Gott ist nicht
Gott ist zwar nicht unberechenbar, lässt sich aber nicht berechnen. Wenn er sich berechnen ließe, ich glaube auch an keine Endzeitcodes, die irgendwo stehen oder Bibelcodes, weil ne, für mich gilt ganz, ganz klar und deutlich, was in der Bibel steht. Jesus sagt, die Stunde seines Kommens, die kennt nicht einmal er. Jesus weiß viele Dinge nicht, die weiß nur der Vater. Wenn es Jesus wüsste, würde es er uns vielleicht sagen, aber er sagt es nicht und weil er sagt es auch deswegen nicht, weil wenn der Hausherr wüsste, wann der Herr, wenn der Dieb kommt, dann würde er vorbereitet sein. Und der Hausherr hier ist der Fürst dieser Welt, das ist Satan. Der ist zwar besiegt und entmachtet, aber noch nicht vertrieben. Und das Kommen des Reiches Gottes ist eben wie das Kommen eines Diebes in der Nacht, unangekündigt. Sonst würde sich der Satan darauf vorbereiten und er hätte irgendwelche Abwehrmaßnahmen, aber er weiß eben nicht, wann was kommt, wann der Herr, wann Jesus irgendetwas tut. Und er kann es uns auch nicht sagen. Ja, in jedem Fall, so das nicht in, wahrscheinlich nicht, weil wenn er es uns sagt, dann plappern wir es aus und weiß es der Teufel. So muss es also Jesus sich selbst oder der Vater muss sich bedeckt halten, er kann uns nicht alles verraten. Und vielleicht ist es auch gut, dass wir irgendwelche Dinge nicht wissen, weil dann würden wir würden hochmütig werden, wir würden stolz damit durch die Gegend laufen, ich habe es ja gewusst. Aber so hält uns Jesus immer abhängig von ihm oder der Vater hält uns abhängig von ihm und er hält uns auch demütig. So dass, wir können nicht sagen, das haben ja wir gemacht, weil wir haben es ja gewusst. Ne? Wir haben Tag und Stunde gewusst, das wissen wir nicht. Und so glaube ich nicht an die, dass man Gott berechnen kann, so wie François Botes fing dann auch an von irgendwelchen Blutmonden, die ja letztes Jahr waren und ist was passiert, nein. Und andererseits hatte François Botes sehr sympathisch auch so rummanövriert, naja, es kommt ja nicht auf den Tag genau und dann nicht aufs Jahr genau, kann auch ein Jahr später oder zwei Jahre später sein, das ist bei Gott alles das Gleiche, so rede ich ja auch. Ich glaube, das ist auch richtig, ist sehr angenehm, also da habe ich dann ja einen Mitstreiter, der also genauso drauf ist wie ich und genauso denkt und genauso überzeugt ist und genauso predigt, bin ich also nicht alleine, ich rede nicht alleine so, liebe Leute. Sollen keine Ausreden sein, sondern das ist wirkliche Überzeugung. Aber ich glaube an keine Endzeitcodes. Es ist nicht irgendwo verschlüsselt oder irgendwie durch ganz viele Dinge. Manche meinen, wenn man dann den Talmud und Schriften der Juden lesen würde, dass man dann ein besseres Bild bekommt und dann das ein bisschen so aufgehoben wird, was Jesus sagte, dass er auch nicht wüsste, die Stunde nicht wüsste. Und wenn er sagt, die Stunde seines Kommens, dann ist einmal ja gemeint, die Stunde seiner Wiederkehr, die ist aber seiner Wiederkehr. Er kommt ja irgendwann wieder, aber er kommt wohl noch mehrere Male wieder. Das ist mir auch alles noch nicht so ganz klar, weil es so ein bisschen mal hier, da, mal dies geschrieben wird, da, das. Er kommt mal wieder, um uns zu entrücken wahrscheinlich, und dann kommt er nochmal wieder mit uns oder mit denjenigen, die mit den Märtyrern, und dann wird hier ein tausendjähriges Friedensreich, ein tatsächliches Geschehen, wie auch immer all diese Dinge, also ein mehrfaches Wiederkommen, aber auch, ich höre immer, dass Jesus sagt, ich komme, und dann meint er wohl, er selber ist ja das Reich Gottes, er ist ja ein Bild für das Reich Gottes, er ist ein Bild für den Himmel, ja, und wenn er sagt, ich komme, dann meint er das Kommen seines Reiches. Und das ist ja schon da, nur dass es noch stärker kommt und noch stärker sichtbar wird. Das ist ja nicht vollendet. Das Reich Gottes hat angefangen, ja, wie weit soll man nun zurückgehen? Die Schaffung von Himmel und Erde war ja auch schon, das kommt ja auch aus dem Himmel. Ne? Also auch mit Adam und Eva beginnt ja schon das Reich Gottes auf Erden, weil in gewisser Weise, aber es ging ja verloren. Weil das kommt ja alles aus Gott, denn die Welt ist ja aus Geist erschaffen. Und die Materie war ja nicht zuerst da, sondern zuerst war ja Gott, der Geist ist. Und er hat ja alles aus sich heraus erschaffen, nicht aus Nichts, ja, oder vielleicht auch aus Nichts, ich weiß es nicht, aber jedenfalls nicht aus Materie. Die Materie ist innen drin Geist. Deswegen beschäftigen sich Wissenschaftler mit, die forschen und wenn sie immer tiefer in die Materie eindringen, dann das in das Wesen der, also in die Atome, dann entdecken sie da in den Atomen Neutronen und Protonen und Elektronen, und wenn sie da weiter reingucken, dann entdecken sie irgendwann Quarks und ich weiß nicht was da so, und es geht immer weiter weg von der Materie und wird immer mehr zu Energie, und letztendlich lässt es sich nur noch als eine Idee beschreiben, was dahinter steckt, und das ist dann Geist. Ja, gleich geht's weiter.

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1: Nun habe ich inhaltlich noch nichts Neues erzählt. Es gibt auch inhaltlich nichts Neues zu erzählen. Inhalt des Erweckungssenders ist Erweckung. Ist diese Erweckung, die mir Gott gezeigt hat, und zwar wie in Wales. In Wales war was, 1904, 5, 6. Und da kamen Hunderttausende von Menschen, ohne dass sie es wollten, zum Glauben an Jesus Christus. Und ihr Leben wurde, sie wurden von neuem geboren, ihr Leben wurde grundsätzlich verändert, hin zum Besseren. Ich habe diese Berichte gelesen, und dort war eine riesige Begeisterung für Jesus, und eine Nation. Wales ist eine eigene Nation innerhalb Großbritanniens an der Ostküste, unten da von Cornwall bis hoch nach Liverpool. Und diese Region war ein Bergbaugebiet, wo man eben im Kohle unter Tage abbaute, und diese ganze Region war in einem ganz miserablen Zustand, Verwahrlosung, Alkoholismus, Frauen und Kinder hungerten, während die Männer das Geld versoffen haben und beim Wetten, bei Hunderennen, Wetten und Pferderennwetten verprassten und mit Whisky und mit Bier. Und das wurde alles verändert, hin zum Besseren. Ja, das war das Ergebnis des Heiligen Geistes. Und darauf warte ich, das ist Inhalt des Erweckungssenders, darüber predige ich, und wir werden diese Erweckung muss kein Ende nehmen. Wenn die erstmal begonnen hat, Erweckungen finden kein natürliches Ende, sondern sie wurden immer beendet, dann wäre es ja irgendwie Gottes Wille, dass Erweckung aufhört und dass Menschen nicht mehr zum Glauben finden und doch verelenden und doch zugrunde gehen. Aber Jesus sagt nicht, Jesus, kommt zu mir, ihr mühseligen und Beladenen, ich will euch erquicken, geben wir uns nicht deswegen so viel Mühe im Gebet, wir machen Fürbitte, wir beten um Erweckung, wir beten dafür, dass Menschen gerettet werden, wovon auch immer, weil wir glauben, dass Gott Erbarmen und Mitgefühl für diese Menschheit hat, dass er ihr helfen will, dass er will, dass die Menschen ihn kennen. Ist das nicht so? Warum soll es dann der natürliche Gang der Dinge sein, dass Erweckung zu Ende geht? Naja, alles hat irgendwann mal ein Ende, ne? Nur die Wurst hat zwei. Aber an welchem Ende der Erweckung sind wir dann? Am vorderen oder am hinteren Ende der Erweckung? Ne? Ist jetzt ein dummer Spruch. Erweckung findet kein natürliches Ende, sondern Erweckungen sterben. Und sie sterben am vollen Evangelium und sie sterben an der Galaterfalle. Ja? Und ich habe vorgestern meinen alten Arbeitgeber, den Volkmar, besucht. Und Volkmar ist der jüngere Bruder des Pastors und Apostels der Jesusgemeinde in Rindeln, mein alter Lehrer. Ich habe bei dem Volkmar 7 Jahre gearbeitet im Werbeflächenbau. Wir sind durch ganz Norddeutschland gefahren und haben in der Landschaft diese Großplakatwände aufgestellt, auf der mit so Papier Werbung geklebt wird. Ihr seht manchmal so Leute, die da auf Leitern stehen mit einem Besen in der Hand, die tragen da ihren Kleister auf und dann pappen sie da so eben 3x4 Meter große Bilder drauf für VW Polo oder Golf oder andere Autos, und manchmal ist auch noch Zigarettenwerbung erlaubt, die wird mehr und mehr verboten. Alle möglichen Firmen kaufen dort Werbung, und damit die da eben, da man eben keine Luftklebung machen kann, braucht man eben so eine Rückwand, die ist aus Holz oder Aluminium, und die haben wir dann an Häuserwände geschraubt oder auf 2 Stahlpfosten in die Erde eingegraben und dann da diese 3x4 Meter großen Dinge angebracht. Da war ich fast 7 Jahre mit dabei. Der Volkmar macht das immer noch. Er hat eine Firma mit anderen Mitarbeitern, und ich habe den vorgestern besucht. Und ich kenne ihn eben aus der Jesusgemeinde in Rindeln. Wir haben uns da 1992 schon kennengelernt. Damals so ein bisschen angefreundet, hat nicht ganz so viel Kontakt. Der ist dann erst gekommen, als ich 2007 bei ihm angefangen habe zu arbeiten. War vorher ein bisschen lockerer, weil er hat eben seine ganz eigene Geschichte mit dieser freikirchlichen Bewegung und mit seinem Bruder, der dann eben nicht nur sein 14 Jahre älterer Bruder, sondern auch noch sein Pastor und Gemeindeleiter war. Das war dann nicht so einfach für ihn. Ja, und während ich dann nochmal mit ihm so über, wir haben dann so redete über alte Zeiten und alte Begebenheiten und gemeinsame Erinnerungen und Erfahrungen und eben auch die gemeinsame Gemeindeerfahrung, da war es mir nochmal so klar. Also ich muss noch eins einfügen. Über Facebook kriegte ich, ich bin in eine Gruppe aufgenommen worden, Jesus Lounge, und noch in zwei andere Gruppen habe ich gar nicht gesucht. Die haben mich da eben in ihre christlichen, in Anführungszeichen oder auch nicht, Gruppen aufgenommen, und dann kriegt man ja da so Post von anderen, die da was mitteilen, und einer, der hatte Bilder hochgeladen von der freikirchlichen Gemeinde aus Hildesheim, und da war dann also so ein kleiner Trupp von Männern mit einem Bollerwagen und Warnwesten, die standen in der Innenstadt von Hildesheim und missionierten dort, ja, und genauso. Und das war so typisch, und das ist ein Sinnbild für die ganze Misere unserer freikirchlichen Szene. Diese Männer hielten dann an Besenstielen so Pappschilder hoch, auf dem einen stand drauf Himmel oder Hölle, und auf dem Fragezeichen, und auf dem nächsten stand dann drauf, wo wirst du die Ewigkeit verbringen, und das dritte Pappschild, was dann noch da rumstand neben dem Büchertisch. Da hat man dann also die Traktate und einzelne Bücher hingelegt gehabt, alles wohl im Bollerwagen dahin gefahren. Da stand drauf, Christus ist unser Friede. Und damit redete ich über Volkmar, und das ist ja die Aussage des vollen Evangeliums, ne? Himmel oder Hölle, wo wirst du die Ewigkeit verbringen? Wenn wir könnten mit diesen Schildern auch in Zukunft in der Fußgängerzone stehen, wenn wir aber in unserem Herzen und unserem Geist die Lehre hätten, dass es um unsere Werke geht. Und das sagt die Bibel von Anfang bis Ende, dass unsere Werke darüber entscheiden werden, wo wir die Ewigkeit verbringen. Himmel oder Hölle. Es gibt den Himmel und es gibt die Hölle. Und es wird auch Unterschiede geben für die Einzelnen von uns, wo wir die Ewigkeit verbringen werden. Ja, Beate Zschäpe, die jetzt da in München vor Gericht steht, wegen diesen NSU-Morden, die soll ja den beiden Männern da, diesem Mundlos und Böhnhardt, geholfen haben, eben wenigstens zehn Menschen umgebracht zu haben. Ja, wir sollten mal zu ihr hingehen, und das wäre ja in bibeltreuer Lehre, und ihr sagen, Frau Zschäpe, Sie meinen ja vielleicht, dass niemand herausbekommt, was Sie wirklich getan haben. Sie stellen sich hier als Unschuldige dar. Sie sagen, Sie haben nichts gewusst, die Männer haben das alles gemacht und Sie haben nur gekocht für die und die in die Wohnung geputzt. Was die da so gemacht haben, das wussten Sie gar nicht, und Sie wären da auch nicht mit einverstanden gewesen, wenn Sie das gewusst hätten. Das können Sie ja hier dem Gericht und den Menschen und so erzählen und auch der Presse. Aber Gott im Himmel, Jesus, ihm ist das Gericht übergeben und er ist allwissend und der weiß, was wirklich war. Und am jüngsten Tag werden Bücher aufgeschlagen, so steht es in der Offenbarung, Kapitel 20, ab Vers 11, so ist es wirklich richtig, ja, nicht die Offenbarung, Kapitel 20, ab Vers 11, dort steht, dass am jüngsten Tag werden alle, die Lebenden und die Toten werden, und die Kleinen und die Großen, alle werden vor dem Richterthron Gottes erscheinen müssen, und dann werden Bücher aufgetan, und wir werden gerichtet werden nach dem, was in diesen Büchern steht. Es gibt dieses ewige Gericht vor dem Richterstuhl Gottes, und auf dem wird Jesus ist das Gericht übergeben, er wird uns richten. Und dann sollte man der Frau Zschäpe mal sagen, sollte man ihr sagen, wir glauben das, weil uns ist dieser Jesus begegnet und wir möchten sie warnen. Wir möchten sie warnen, gehen sie in sich, tun sie Buße. Denn das menschliche Gericht hier können sie betrügen. Hier können sie einfach nichts sagen und dann darauf hoffen, dass man ihnen möglichst wenig nachweisen kann. Tun sie zu Lebzeiten Buße, ansonsten, sie sind ein Höllenkandidat, Frau Zschäpe. Ja, denn sie haben das Leben anderer Menschen nicht geachtet. Sie haben ihnen das Leben weggenommen. Sie haben sie ermordet durch Schusswaffen und durch Bombenattentate. Und weil sie das getan haben mit den beiden anderen da zusammen und vielleicht noch mit vielen anderen auch, deswegen wird Gott ihr Leben nicht achten. Sie werden nicht das ewige Leben bekommen. Sie werden nicht dafür auserwählt sein. Ja, Gott wird ihnen ihren Anteil am Baum des Lebens, an der Ewigkeit wegnehmen. Sie kommen nicht in den Himmel. Sie sind auf dem direkten Weg in die Hölle. Frau Beate Zschäpe. Wenn das unsere Theologie wäre, wenn das unser Bibelverständnis wäre, dann könnten wir weiterhin mit den gleichen Pappschildern in der Fußgängerzone stehen. Dann könnten wir das da behaupten. Ja, weil es gibt einen Himmel, eine Hölle und wir werden irgendwo die Ewigkeit verbringen. Ja, und Christus ist unser Friede. Wenn wir uns zu Christus flüchten, egal was wir getan haben, dann wird er uns vergeben, dann wird er uns gnädig sein. Wenn wir es denn wirklich bereuen, wenn wir unsere bösen Taten, denn böse Taten, das sind Sünden. Ja, Sünde ist das, was deinem Nächsten, deinem Mitmenschen schadet. So steht es an einer Stelle. Ich hab's schon erwähnt, mehrfach erwähnt, dass Gott selber sagt, du kannst nur gegenüber einem Menschen sündigen, wie du selber einer bist. Weil Sünde bedeutet, ist das Böse, das wir tun. Und das Böse, was wir tun, schadet irgendjemandem. Wenn es niemandem schadet, wenn es keinem Menschen schadet, dann ist es auch eigentlich keine Sünde in dieser Auslegung. Ah, die Bibel ist so vielfältig, da steht so viel geschrieben. Man kann auch nicht den einen Bibelvers mit dem anderen Bibelvers ausstechen. Man muss sich dann irgendwie alles auf sich wirken lassen und dann Gott fragen, wie ist denn das nun? Also ist alles nicht so einfach. Diese Bibelstellen, die ich gerade erwähnt habe, die stehen da. Ja. Und wenn du einem anderen Menschen geschadet hast, jetzt haben gerade diese ganzen Ingenieure der großen deutschen Autofirmen haben vielen Menschen in den Innenstädten dadurch geschadet, dadurch, dass sie da an den Dieselfahrzeugen rummanipuliert haben. Die haben betrogen. Es gab Vorgaben der Europäischen Union, wie das sein soll, mit Feinstaub und Stickoxiden. Das geht alles auf die Lunge, das macht krank. Dass das möglichst wenig sein soll. Und dann haben also alle großen Autohersteller haben sich da zusammengesetzt und haben sich besprochen, wie man das möglichst billig hinkriegt. Ja, und um 200 Euro zu sparen, war eine Äußerung, es gibt ein Bauteil, das kommt aus der LKW-Technik, das könnte man auch in PKWs einbauen, das sorgt dafür, dass der Stickstoff so reduziert wird, dass alle Vorgaben erfüllt werden, damit wäre der Diesel sauber. Diese 200 Euro wollte man nicht ausgeben, weil bei einem Auto, das bei VW zum Beispiel vom Fließband läuft, bleiben überhaupt nur 500 Euro über. Muss man sich mal vorstellen, da kommt so ein Golf, der kostet 20.000 Euro im Verkauf. Da bleiben nur 500 Euro über, die man als Gewinn verbuchen kann. Alles andere geht weg für eben das Material, die Arbeitsstunden, die Finanzierung der Gebäude, der Maschinen, die man dafür anschafft und so weiter. Ja, das von 20.000 Euro, die man für einen Golf im Verkauf bekommt beim Händler, das bezahlt dann einer von uns, der Konsument, kommen 500 Euro beim VW-Konzern an, die man dann da innerhalb im Jahr gutschreiben kann als Gewinn. Und der muss dann noch versteuert werden beim Staat. Und weil das so wenig ist, weil die Manager sich so gute Gehälter zahlen, weil man den Angestellten, den Arbeitern an den Fließbändern so gute Gehälter zahlt. Bei VW gab es mal die 25-Stunden-Woche, meine ich, bei vollem Lohnausgleich. Die haben die höchsten Löhne innerhalb der Industrie, die Automobilwirtschaft, die haben so viel Urlaub im Jahr und so gute Leistungen. Deswegen bleibt dann so wenig über und man muss eben, es sind Aktienkonzerne, die müssen irgendeinen Gewinn ausweisen gegenüber ihren Aktionären. Denn diejenigen, die da Aktien gekauft haben, die wollen am Jahresende auch irgendeinen kleinen Gewinn haben. Das nennt man Dividende. So eine Ausschüttung von Geld, ja, dass du dein Geld da eben zur Verfügung stellst, sollst du dafür eben auch mal so ein bisschen ein paar Zinsen kriegen, das ist so quasi der Sinn davon. Und das ist so wenig, dass man am Ende da rumtricksen muss und dann hat man alles Mögliche manipuliert, dass man also während solcher Testläufe, dann stimmt alles, sind die Werte okay, aber fährt man auf der Straße, sieht das alles ganz anders aus, Schummelsoftware. Und da haben diese Ingenieure eben in Verbindung mit den Konzernleitungen von BMW, Mercedes, VW und von Audi, aber genauso ist das bei Peugeot und bei Ford und bei allen anderen, die haben sich da eben zusammengesetzt und gesagt, wie kriegen wir das möglichst kostengünstig hin, damit nicht unser ganzer Gewinn aufgefressen wird bei den Dieselautos. Und dann haben die eben das so gemacht, dass das während des Tests okay ist, aber hinterher im normalen Betrieb wird dann das alles ganz anders aussehen und dann ist das nicht so teuer. Das führt aber dazu, dass in den Innenstädten die Luft so schlecht ist, dass Menschen, es wohl letztes Jahr 30.000 Menschen oder irgend sowas in der Richtung, früher gestorben sind, die könnten noch leben, wenn eben die Luft nicht so schlecht wäre in den großen Städten. Und da haben diese Menschen Schuld auf sich geladen. Das sind dann also das Management dieser milliardenschweren großen Konzerne. Und denen sollte man das mal sagen. Die sollte man mal sagen: Hey Leute, ja, ihr seid schuld an dem Tod von Menschen. Ihr seid schuld, dass ganz viele Menschen hier im Land krank sind. Die sind siech, die werden nicht mehr gesund, die haben kaputte Lungen, Kinder sind krank. Das ist eure Schuld. Warum? Und ihr kriegt dafür Millionengehälter. Der VW-Vorstandschef da, der kriegt, weiß ich nicht, was hat der, 10 Millionen im Jahr oder mehr, 100? Ich weiß es nicht. Diese Vorstände, die kriegen unglaubliches Geld, gerade die Vorstände. Das sind die Vorstandsvorsitzenden und dann die da im Vorstand drinne sitzen, das sind immer mehrere, ne? Der Vorstandsvorsitzende ist ja der ist dann der Chef des Vorstands, die dann die Geschicke eines Konzerns leiten. Und die verdienen unglaubliches Geld. Und die machen, ja, und das ist denen scheinbar egal, wie es Menschen geht, die an den großen Durchgangsstraßen in Städten oder es gibt ja Wohngegenden in der Nähe von Autobahnen und da ziehen dann diese Abgaswolken durch die Wohnungen und Häuser durch. Und du kannst nicht alles riechen, das muss man messen, aber es geht dir eben auch auf die Lunge. Und dann macht das dir die Blutgefäße, die werden unflexibel und die gehen kaputt und du wirst krank, kriegst Schlaganfall, Herzinfarkt, du kriegst vielleicht alle möglichen Krankheiten. Und das ist die Schuld dieser Leute. Und wenn wir mal so predigen würden, dann wird sich im Land hier was verändern. Ja, wenn wir könnten mit unseren Pappen da in der Fußgängerzone stehen bleiben. Wir könnten auch uns ins Fernsehen dann stellen oder ins Internet oder wo und mal was sagen. Aber wir müssen wegkommen von dieser idiotischen Lehre, dass es darum geht, nur um die Entscheidung für oder gegen Jesus. Und dann sind wir nur 30 Leute. Und dann habe ich dieses Bild, da habe ich dem Volk mal auch geschickt. Dieses Schild von diesen vier oder fünf Männern aus Hildesheim, die da mit den Pappschildern stehen, in ihren Warnwesten, damit man sie sieht. Und haben sie noch den Namen ihrer Gemeinde, glaube ich, drauf. Ja, es ist so lächerlich, wenn man wirklich eine Weile in den Gemeinden drin war, so wie ich in den freikirchlichen Gemeinden, und dann von Gott rausgeführt wurde, dann hat man auf einmal so einen klaren Blick und wie konnte ich das mal glauben? Es ist so blödsinnig. Es ist so unsinnig. Und ich kann es euch auch aus der Bibel beweisen. Und das ist mir neulich aufgefallen, als ich das Johannesevangelium las. Nun, ja, hier kommt die Stunde, hier gibt es also im Johannesevangelium Kapitel 5, ich lese einfach mal ab Vers 25. Amen, Amen, ich sage euch, die Stunde kommt und sie ist schon da, in der die Toten die Stimme des Sohnes Gottes hören werden und alle, die sie hören, werden leben. Denn wie der Vater das Leben in sich hat, so hat er es auch dem Sohn gegeben, das Leben in sich zu haben. Und er hat ihm Vollmacht gegeben, Gericht zu halten, weil er der Menschensohn ist. Wundert euch nicht darüber, die Stunde kommt, in der alle, die in den Gräbern sind, auch seine Stimme hören werden und herauskommen. Die das Gute getan haben, werden zum Leben auferstehen und die das Böse getan haben, werden zum Gericht auferstehen. Ja, hier steht's. Jesus selber sagt das. Die das Gute getan haben, werden zum Leben auferstehen und die das Böse getan haben, werden zum Gericht auferstehen. Diese Unterscheidung trifft Jesus selber. Er sagt nicht, die an mich geglaubt haben, werden in den Himmel kommen und die nicht an mich geglaubt haben, die werden verloren gehen. Ja, vielleicht steht es an anderer Stelle, kann man es auch so verstehen, was er sagt, aber hier steht es so. Nun müssen wir das alles in Zusammenhang uns anschauen und hier steht das eben über das, was wir getan haben. Und so lese ich die Bibel und dazu hat Gott mich beauftragt. Das möchte ich nochmal wirklich betonen. Ich mache das nicht, weil ich das so toll finde hier. Ich möchte mich hier nicht wichtig tun, indem ich was besser weiß als andere Prediger. Sondern ich habe gelitten in den Gemeinden unter diesen Predigten und ich leide da heute noch drunter. Das ist unerträglich zu hören, dass so gepredigt wird. Ja, du kannst dein ganzes Leben christlich leben und doch auf dem besten Weg in die Hölle sein. Bei Facebook, wie viele Menschen diese Aussagen treffen und sich dann genau das wiedergeben, dass sie immer wieder behaupten und sagen, alle sind irgendwie auf dem Weg in die Hölle und daher ist es nur eine kleine auserwählte Schar, die errettet sein wird und wir werden dann im Himmel sein. Die allermeisten Menschen gehen halt verloren. Diese Unterscheidung und dass nur wir bei uns da in unseren Reihen irgendwie was begriffen und verstanden haben und der ganze Rest der Welt, die folgen dem Teufel und das ist dann das babylonische Reich, die römisch-babylonische Kirche, davon redete Franz Barbotes. Ich kann das nicht mehr ertragen und dafür wirklich predige ich hier und ich mache das nicht aus eigenem Antrieb, sondern weil Jesus das will. Der Heilige Geist hat mich dazu berufen. Er sagte mir im Jahre 1997, das war in dem Jahr meines Rauschmisses in Rinteln, erlöse mein Volk. Da war wieder so eine Predigerin aus den USA, die da irgendwie drauf rumritt, dass die Welt ist vom Teufel und der Geist der Isabel war gerade hier und will uns verführen. Da hörte ich, wie der Heilige Geist zu mir sagte, erlöse mein Volk von diesen Irrlehren. Und ich wollte aufspringen und was sagen, aber ich konnte es nicht, weil die Zeit war nicht reif. Und ich wusste auch gar nicht so richtig, ich hätte zwar dieser Susan Nykirk widersprechen können und wollen, aber ich hätte nicht so richtig argumentieren können, wieso. Gleich geht's weiter.

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Er bezieht sich ausdrücklich nicht ausschließlich auf eine ähnlich klingende Glaubensgemeinschaft, sondern ist eine Satire auf freikirchliche Gemeinden und anderes, wo merkwürdige Dinge geschehen. Charismatiker, Evangelikale, Pfingstler, Baptisten, Methodisten, Adventisten, freie christliche Gemeinden, freie evangelische Gemeinden, Politik, Gesellschaft und so weiter und so weiter und so weiter. Mennos Nieten. Heute der Prophet. Halleluja. Bla bla bla bla bla bla bla bla bla bla bla bla bla bla bla bla bla bla der Tempel bla bla bla bla bla bla bla bla bla bla bla bla bla bla der Antichrist bla bla bla bla bla bla bla bla bla bla bla die Sünde bla bla bla bla bla bla bla bla bla bla bla bla bla bla bla ewige Verdammnis bla bla bla bla bla bla bla bla bla bla bla bla bla bla deine Aufgabe bla bla bla bla bla bla bla bla bla bla bla bla bla bla. Halleluja! Bla bla bla bla bla bla bla. Preis den Herrn. Bla bla bla bla bla bla bla bla bla bla bla bla. Amen. Mennos Nieten. Das Leben ist oft Komödie.

0: Inhaltlich Neues gibt es nichts. Der Inhalt des Erweckungssenders ist Erweckung. Und Erweckung beschäftigt sich mit Jesus Christus und mit dem Reich Gottes, mit der frohen Botschaft von ihm. Ja, und es ist so absurd, wenn man eine Weile nicht mehr so zu diesem Spektrum der Freikirchler, der Charismatiker dazugehört, oder ich gehöre schon dazu, aber ich gehe nicht mehr hin. Ich gehe in keine der Gottesdienste, wo ich mir all diesen Mist anhöre. Dann ist es so absurd, da drauf zu schauen, diese Menschen zu sehen, die da in der Fußgängerzone oder in der Innenstadt von Hildesheim stehen und diese Pappen hochhalten und allen Ernstes selber glauben und es den Leuten erzählen wollen, ihr seid alle auf dem Weg in die Hölle. Ja? Wenn ihr nicht Jesus als euren persönlichen Herrn und Erlöser annehmt, ihr müsst durch sein eure, ja, ihr geht verloren und wir wollen euch davor warnen. Es ist so absurd. Es ist so absurd und so verkehrt, weil es so verkehrt ist. Wir könnten weiterhin mit dem Pappen da stehen und wir könnten das genauso machen, wenn wir das Verständnis hätten, dass es um unsere Werke geht. Und wenn Menschen eben das Böse meiden und das Gute suchen, dann sind sie nicht auf dem Weg in die Hölle. Wenn die Menschen auf ihr Gewissen hören und sich an die 10 Gebote halten, ja, du sollst nicht stehlen, nicht die Ehe brechen und nicht morden und du sollst auch kein, steht auch hier im Johannesevangelium, hatte ich eben im Buch Exodus gelesen, du sollst keine leeren Gerüchte in Umlauf bringen. Das ist im Grunde der Inhalt und die Bedeutung dessen, was da steht, du sollst kein falsches Zeugnis wieder deinen Nächsten ablegen. Ja, du sollst niemanden anderem schaden mit dem, was du redest. Du sollst kein leeres Gerede, keine leeren Gerüchte in Umlauf bringen. Du sollst nicht vor Gericht über jemanden etwas sagen, was nicht stimmt. Kein falsches Zeugnis wieder, also gegen einen anderen ablegen. Das heißt nicht, dass jedes Wort, das du sagst, auf die Goldwaage gelegt werden muss. Ja, wenn jemand dich fragt, wie geht's dir denn so, und du willst dem anderen nicht so unbedingt reinen Wein einschenken, wie es dir geht, weil du zum Beispiel, du hast Krebs und du willst das nicht jedem erzählen und sagst dann trotzdem so, naja, mir geht's ganz gut, weil es soll ja, du willst nicht, dass alle Mitleid mit dir haben oder weil die anderen damit nicht umgehen können, mit so einer, in Anführungsstrichen, Todesnachricht, ja, dann ist das deine Sache. Du hast das Recht zu lügen, wenn's hier in Deutschland. Du musst nicht jedem, das sollten dann deine Eltern dir auch beigebracht haben, mir haben es meine Eltern vielleicht nicht ausdrücklich genug beigebracht, dass man soll also anderen nicht schaden mit dem, was man erzählt. Deswegen soll ich soll kein leeres Gerede im Umlauf bringen oder kein falsches Zeugnis wieder gegen einen anderen ablegen. Aber ich darf doch mal die Wahrheit für mich behalten, wenn das für mich besser ist. Es steht sogar im Alten Testament, sei nicht allzu gerecht, auf dass du nicht zuschanden wirst. Ja, das steht in den Sprüchen. Jetzt sag nicht, naja, das ist ja Altes Testament. Das gilt ja nicht mehr. Ansonsten gilt das Alte Testament ja andauernd. Hier wird ja in der freikirchlichen Lehre immer alles vermengt und vermischt. Ne? Ja, da steht auch, wenn Mann beim Manne liegt, dann ist das Sünde. So, ja, okay. Aber wenn ich jetzt sage, da steht, sei nicht allzu gerecht, auf dass du nicht zu schanden wirst, nee, das ist ja Altes Testament. Aha, so wird, es wird immer alles so gedreht, wie es euch dann passt. So, ja. Kann ich ja auch so machen. Letztendlich, ja, ich bin Gott und meinem Gewissen verantwortlich. Und da steht dann da auch, sei aber auch nicht allzu ungerecht, denn wisse, dass Gott all dein Tun zur Verantwortung zieht. Da steht da. Wenn also die Sekretärin von ihrem Chef gesagt bekommt, wenn der Meier anruft, für den bin ich nicht zu sprechen, dann bin ich nicht da. Dann solltest du als Sekretärin nicht sagen, nee, Herr Chef, ich darf nicht lügen. Und dann sagst du, ja, Herr Meier, ich stelle sie durch. Und dann fliegst du nach dem dritten Mal, wenn du das so machst, raus, weil der Chef dich nicht gebrauchen kann. Weil der Chef will das so und du hast dann zu machen, was der Chef sagt. Du kannst dann nicht sagen, aber ich muss Gott mehr gehorchen als Menschen. Dann bist du dumm. Dann bist du weltfremd, dann passt du nicht in diese Welt und dann wirst du zu Schanden, dann kommst du zu Schanden, das geht nicht. Ja? Das ist dann die Verantwortung vom Chef, wenn er dir befiehlt, dass du da eben die Unwahrheit oder nicht die Wahrheit sagen sollst. Manchmal lügt man nicht, aber man sagt nicht unbedingt die Wahrheit. Ihr seid ganz klein kariert, für euch ist das alles dasselbe, auch Notlügen sind Lügen. Okay, macht das doch so, dann seid ihr halt, passt ihr nicht in diese Gesellschaft und nicht in diese Welt, dann könnt ihr nur in eurem Ghetto funktionieren mit anderen Ghetto-Bewohnern, dann viel Spaß in eurer in eurer abgeschotteten freikirchlichen Welt. Ich habe da keinen Bock drauf. Und Jesus will das auch nicht. Jesus will nicht, dass wir Sonderlinge sind, auf die man andere mit dem Finger zeigen, aufgrund solcher merkwürdigen Verhaltensweisen, sondern wir sollen klug sein. Wir sollen klug sein wie die Schlangen, aber ohne falsch wie die Tauben. Ja? Und wir könnten großen Einfluss in dieser Welt haben, wenn wir uns nicht so dusselig anstellen würden, wenn wir nicht so verschroben und eigenbrötlerisch wären und unsere eigenen freikirchlichen Theorien in allen möglichen Dingen hätten. Ja? Und wenn andere dich fragen, wie geht's dir, und du sagst, oh, mir geht's ganz, ja, okay, ja, dann, wenn du meinst, es muss jetzt niemanden angehen, es geht niemanden an, wie es in meinem Inneren aussieht, ich habe Liebeskummer, ich habe gerade mit mein Freund hat mich verlassen und das sind irgendwelche Leute, von denen weißt du, die meinen es gar nicht so gut mit dir und die plappern sowieso, die reden sowieso nur über dich, dann behältst du es halt für dich, ist doch dein Recht. Du darfst sogar in Deutschland vor Gericht lügen, du musst nicht die Wahrheit sagen, ja. Wisse bei alledem, dass Gott dich richten wird. Ja? Sei nicht allzu gerecht, steht es in den Sprüchen, ich kann mal irgendwann raussuchen, wo das genau steht. Sei nicht allzu gerecht, auf das du nicht zu schanden wirst. Sei aber auch nicht allzu ungerecht, denn wisse, dass Gott all dein Tun, dass dich Gott für all dein Tun zur Verantwortung ziehen wird. Und dann ist es so absurd, diese Menschen da stehen zu sehen. Und dass wir selber uns so unfruchtbar machen. Die Leute wollen nichts mit uns zu tun haben, weil wir es falsch verstehen wollen und weil wir es aus Tradition heraus falsch verstanden haben oder aber nicht bereit sind, das aufzugeben. Das ist eine Macht, geht davon aus. Das ist die Macht der Lüge. Ist die Macht der Lüge, in der ich auch gesprochen habe, von Donald Trump und von den USA und von Hollywood. Da werden die Macht der Lüge und der Illusion. Da wird was aufgebaut, es gibt dann immer wieder Filme aus den USA, manche sind relativ gut gemacht, da entsteht eine Macht, das zieht dich hinein in diese Scheinwelt von Hollywood. Das ist so faszinierend, da lässt man sich gerne drauf ein. Und dabei, ne, es gibt auch welche, die sind da nicht so gut. Ganz gutes Beispiel ist dieses Man in Black, ja, Teil 1, 2, 3, ist doch wunderbar unterhaltsam, diese Außerirdischen, die irgendwo in der Welt rumlaufen und da gibt's eine Behörde, die da überwachen und mit denen, die auch die betreuen und müssen mal aufpassen, es gibt auch ein paar Böse zwischen denen und die müssen dann muss dann Will Smith und Tommy Lee Jones, die müssen die dann da verhaften oder im schlimmsten Fall müssen sie die auslöschen. Damit die keinen Unfug hier, nichts Böses auf Erden betreiben. Jetzt war gerade so ein ähnlicher Film mit, jetzt komme ich nicht auf die Namen der Schauspieler. Es war immer so ein ähnlicher Film, aber der war lange nicht so gut. Es war so ein bisschen so aufgewärmt, das Thema nochmal. Zwar vom Aufwand, von der Technik, von diesen Special Effects und was die heute machen können mit so Computerbearbeitung. Nachbearbeitung der gefilmten Szenen, das ist ja erstaunlich. Es war viel besser als Man in Black eigentlich, aber es hatte nicht diesen Esprit, hat nicht so gezündet. Und von unserem vollen Evangelium, da geht so eine Macht aus, das ist so bedrohlich. Ich habe das in einem Gedicht ja mal beschrieben, auch mit dem Rattenfänger von Hameln. Ja, die Melodie ist sehr verstörend. Ist sie deswegen so betörend? Die macht Angst, dieses Verlorengehen. Alle gehen verloren. Unsere Eltern und Geschwister und die Freunde und die Arbeitskollegen, alle Verwandten, alle, die sich noch nicht für Jesus entschieden sind, die nicht Jesus als ihren persönlichen Herrn und Erlöser angenommen haben, die nicht ihr Leben übergeben haben. Was gibt's da alles für Begriffe? Was habe ich da alles so gelernt in den Jahren von 92 bis 97? Ne? So lange war ich dort in Rinteln und vorher in Bückeburg in der Gemeinde. Was haben mir da die alten Heiligen alles so erzählt? Was wurde mir alles so gepredigt? Lebensübergabe, gerettet sein. Bist du schon gerettet? Bist du schon wiedergeboren? Hast du schon Jesus dein Leben gegeben? Folgst du Jesus? Und dann macht man, ne, und auf der anderen Seite, das hast du dann alles, du hast das dann für dich selber klar gemacht, weil mir war ja Jesus begegnet. Für mich war das ja klar. Jesus ist Realität. Und dann fing die da an zu predigen. Und das war der unschöne Teil. Ich war wirklich so glücklich darüber, dass ich eine Begegnung mit Jesus hatte. Aber dann kam, dann redeten die alle und die predigten alle. Ne, und dann verloren, sie gehen verloren, jeden Tag gehen so viele in die Hölle, jeden Tag gehen Menschen verloren. Und ist unsere Aufgabe, sie zu warnen, ihnen das zu sagen. Wir müssen das volle Evangelium predigen. Wir haben das Wächteramt Hesekiels. Kennst du das? Da steht da, Hesekiel wird beauftragt, geh hin zu den Israeliten und warne sie, wenn sie gesündigt haben. Und wenn sie Und wenn du sie vom verkehrten Weg abgebracht hast, dann hast du sie gerettet. Und das werde ich dir, Hesekiel, dann anrechnen. Wenn du aber sie nicht warnst und sie gehen verloren, ich muss sie töten, weil du sie nicht gewarnt hast, dass sie auf falschem Weg sind und sie dann den falschen Weg weitergehen und dann ich sie dann richten muss und auch töten muss und so, dann werde ich dir das auch anrechnen, Hesekiel. Also tu das, geh dahin, das ist das Wächteramt Hesekiels, geh hin und warne die Israeliten. Ja, und dieses Wächteramt wurde dann also auch durch Prediger wie Bengt Wedemann auf uns Christen übertragen, diejenigen, die wir jetzt Jesus erlebt haben, auf die Menschen, die Jesus noch nicht kennen, die keine Offenbarung von ihm hatten. Ja, und das kann man doch nicht machen. Der Hesekiel, es sind doch zwei ganz verschiedene Dinge. Hesekiel soll seine Volksgenossen, die Israeliten, das waren ja auch nicht so viele, das waren maximal vielleicht mal 2 Millionen Menschen. 600.000 zogen aus Israel, aus Ägypten aus und die haben sich nicht ganz so stark vermehrt. Das werden also irgendwie so ein Volk von 2 bis 3 Millionen Menschen, sage ich mal, gewesen sein. Ein ganz homogenes, also gleichartiges Volk. Alle glaubten an denselben Gott, alle hatten dieselben Regeln schon bekommen. Es war keine gemischte Gesellschaft, wie wir es heute haben, da, ne, mit evangelischen und katholischen und freikirchlichen und buddhistischen und muslimischen und agnostischen Menschen. Sondern es waren alles Juden, die im Mose noch erlebt hatten oder eben getauft waren in der Wolke beim Durchziehen des Meeres auf Mose, so steht es geschrieben. Die waren unterrichtet in den Wegen des Herrn, hatten da ihre Priester und den Tempel in Jerusalem. Eine ganz gleichartige Gesellschaft und die wussten, was richtig und was falsch war. Das war ihnen allen gesagt worden. Und wenn sie trotzdem vom rechten Weg abkamen, dann sollte Hesekiel sie warnen und ihnen sagen, du, kehr um, tu Buße. Lass das Böse und mach das Richtige, so wie es geschrieben steht in den Gesetzen und den Geboten des Mose, aufgeschrieben dann in den 5 Büchern Mose. Ja, das war doch eine einfache Aufgabe. Das war eine einfache Aufgabe des Hesekiels und er hat in der Regel auch nicht den einfachen Mann ermahnt, sondern er hat dann den König erwarnt und eben die Führer, die Oberen des Volkes. Wenn nämlich, das war einfach, wenn die vom rechten Weg abkamen, da kam der Rest des Volkes auch vom Weg ab. Also war es so die Aufgabe der Propheten der damaligen Zeit, gerade die Könige zu ermahnen. Und eben die Könige und die Richter und die Priester, also so, ne, diese die Führungsmannschaft. Und wenn man die auf dem rechten Weg zurückgebracht hatte oder auf den rechten Weg hielt, dann war auch der Rest des Volkes auf dem rechten Weg. Das ist einfach Tatsache. Was war ein Unterschied dazu? Ja, also hier geht es um das Tun. Um das Lassen des Bösen und das Tun des Guten und um das Handeln des Menschen, so wie es in den Geboten Gottes an die Menschen, in 10 Geboten auch niedergelegt ist. Und aber unsere Aufgabe, dieses Wächteramt Hesekiels umgewandelt dazu, dass wir die Menschen warnen sollen, dass sie ihren Erlöser annehmen. Das ist doch ein totaler Unterschied und das ist doch viel schwieriger. Ja? Keiner hier im Land, es sind nicht 2 oder 3 Millionen, sondern wir haben hier 80 Millionen Deutsche. Davon sind 20 Millionen Ausländer. 20 Millionen sind nicht deutschstämmig. War jetzt gerade so die Zahl. Jeder Vierte, nicht jeder Fünfte, wie da behauptet wurde. Das ist eine ganze Menge. Wenn ich so rumgucke, dann sieht auch so aus bei uns hier. Ja. Und die sind hier nicht getauft auf Mose mit in der Wolke der Herrlichkeit beim Durchzug durchs Rote Meer. Die haben nicht die Wunder erlebt. Keiner hat hier Wunder erlebt. Die Wunder, die man hier erlebt, das ist ja, hier gibt es keine Wunder. Du gehst hier, wirst hier geboren, dann gehst du zur Schule, machst eine Ausbildung. Ich musste früher zur Bundeswehr. Du lebst hier in der Gesellschaft. Die Wunder dieser Zeit, dass es einen Computertomographen gibt und Wissenschaft und Autofahren und Flugzeuge und ein Smartphone, das sind die Wunder dieser Tage. Ja? Aber hier weiß keiner was von Gott. Niemand hat hier Gott erlebt, so wie die Israeliten der damaligen Zeit. Und wie sollst du dann sie Hesekiel musste seine Volksgenossen nur daran erinnern, an den Gott. Aber wir können doch hier niemanden an Gott erinnern. Hier hat niemand Gott erlebt, du kannst nur etwas erinnern, was er schon mal erlebt hat. Ich habe Gott erlebt, mich kannst du an Gott erinnern. Ja, und ich dich vielleicht, du hast vielleicht auch Gott erlebt, im besten Fall. Vielleicht bist du nur ein Zwangsbekehrter, dann hast du Gott gar nicht erlebt. Aber da draußen sind 80 Millionen Menschen oder so, die haben Gott nicht erlebt. Deswegen kann ich sie nicht daran erinnern. Und sie halten die Gesetze entweder aus eigenem Antrieb, weil wir gute Leute hier im Land haben, die meisten jedenfalls, oder aber sie lassen das Böse, weil sie Angst vor der Bestrafung haben, weil es ja Gesetze gibt, dann kommt man ins Gefängnis. Da gibt es eben Polizei und Gerichte und Strafverfolgungsbehörden und Gefängnisse am Ende. Ja, du musst Geldstrafen zahlen, wenn du, ne? Oder aber du musst einsitzen, du kriegst Bewährung oder irgendwelche anderen Dinge, die dir dann, dir wird eben deine Freiheit genommen, ein Stück weit. So. Das ist was anderes. Das Wächteramt Hesekiel, das war für Hesekiel. Das war nicht für uns. Ja. Und wir sollten frei davon sein. Und das ist auch meine Aufgabe. Das meinte Gott damals. Ich habe es noch nicht verstanden gehabt. Befrei mein Volk. Einer der letzten Gottesdienste in der Jesusgemeinde. Das war ein Ehepaar aus New York. Susan und Gerald Nykirk. Und die haben da auch was abgezogen. Es war so religiös und so gesetzlich. Und da in mir kochte es. Ich konnte es auch nicht mehr aushalten und hören. Und dann sagte eine Stimme, ich hörte die Stimme, befrei mein Volk. Und ich wollte aufstehen und reinhauen. Und dann konnte ich nicht. Ich konnte nicht aufstehen. Aber es hat gebraucht, 20 Jahre des Weges bis hierher, und dass ich heute klar und deutlich verstehe, was damals gemeint war. Ja? Sei frei. Sei frei von diesem Wächteramt Hesekiels. Die Menschen werden gerichtet werden nach ihren Werken. Ja? Du bist nicht dafür verantwortlich, dass Menschen erlöst, errettet werden, weil sie müssen nicht erlöst und errettet werden. Weil sie sind nicht alle auf dem Weg in die Hölle, automatisch auf dem Weg in die Hölle. Sie können selber, sie werden, unsere Werke, unser tägliches Tun entscheidet darüber, jeder kann durch sein Tun darüber selbst daran mitwirken, ob er in Himmel oder Hölle kommt. Und natürlich, wenn du auf der sicheren Seite sein willst, dann kehr dich Jesus zu. Oder musst du erstmal was von Jesus wissen. Du musst überzeugt sein von seiner Realität. Wie kannst du dich jemandem zuwenden, den du nur vom Hörensagen kennst und der dir nie begegnet ist oder der dir bewiesen wurde? Als ich in die katholische Kirche ging, da habe ich gehofft, in meinen krankesten Tagen, in meinem Tiefpunkt meines Lebens, dass die mir Gott beweisen können. Dann bin ich rausgegangen voller Verachtung und sagte, ihr habt eure Chance gehabt. Ja. Die konnten mir Jesus nicht beweisen, ich brauchte aber einen Beweis. Wie soll ich an jemanden glauben, den ich nicht glauben kann? Und das weiß Jesus. Jesus sagt, wenn ihr nicht Zeichen und Wunder seht, könnt ihr nicht glauben. Und deswegen geschehen dann Zeichen und Wunder, und die müssen geschehen. Und mir ist Jesus begegnet. Der war plötzlich da, der war in einem Gottesdienst gegenwärtig und begegnete mir. Und nur so geht's, durch eine persönliche Offenbarung. Ansonsten ist das alles Theorie, und diese Theorie kann im schlimmsten Fall, oder sogar fast regelmäßig, ist dieser Glaubensgehorsam, oder wenn Menschen anfangen wollen aus eigenen Kräften, die wollen glauben, das führt in Fanatismus, und dann vergewaltigst du Menschen. Du machst aus der Lehre irgendwas, du machst aus der Bibel irgendwas nach deinem eigenen Gutdünken, und das hat nichts zu tun mit dem, was Jesus wirklich ist oder gemeint hat. Und das ist dann furchtbar, das ist grausam. Ja?
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nicht die geringste Kritik in vielen Gemeinden an der Leiterschaft zulässig, dann heißt das, ist sofort Majestätsbeleidigung, das ist wie in diktatorischen Systemen. Honecker konntest du auch nicht kritisieren. Das war dann hast du seine Autorität oder in die Frage gestellt und du kamst im schlimmsten Fall ins Gefängnis. Die haben dich weggeholt, in die Psychiatrie gesteckt, dich mit Medikamenten ruhig gespritzt, weil sie dein Gemecker nicht mehr hören wollten. Betonköpfe, Altersstarrsinn, also nicht nur Sturheit, sondern Altersstarrsinn. Der eigene Sohn sagte, ja, Volkmar, du wirst doch meinen Vater nicht mehr verändern, der ist 75 Jahre alt, der glaubt das sein ganzes Leben lang so und das wird wohl auch so bleiben. Das hat mich dann richtig traurig gemacht. Ich bin ja auch schon 55, das ist ein 65-jähriger Mann, der doch große Verdienste hat in seinem Leben und 40 Jahre seines Lebens einer Gemeinde auch gewidmet hat, dass dann der eigene Sohn sagt, kannst doch von dem nicht mehr erwarten, dass er sich verändert mit 65. Was ist heute 65? Der Mann sieht auch noch jung und knackig aus. Der ist nicht zerschunden und ausgelaugt von schwerer körperlicher Arbeit an Fließbändern oder unter Tage oder am Hochofen. Der hat sich eben der Gemeinde gewidmet und das ist dann eben keine körperlich anstrengende Arbeit und er ist nicht ausgemergelt vom Kistenschleppen oder von der Hetze bei der Post beim Briefe austragen. Aber dass man dann das eigene von seinem Sohn anhört, kannst du den Mann nicht mehr verändern, der ist 65. Also mit 65 ist da keine gedankliche Beweglichkeit mehr da. Und so war das eben da in der DDR-Führung auch. Und da kam das Ende plötzlich. Da hat man dann auch drüber geredet, eben ne, über diesen Begriff, den ich in anderen Predigten hier verwendete, den Schabowski-Moment. Schabowski war nochmal zur Erinnerung, das war der Auslöser des Mauerfalls am 9.11.1989. Und ich sagte, dass Frau Merkel sich da verplapperte vor ein paar Wochen. Ne? Dann kam es ja zu dir, dass dieses Gesetz über dass man den Begriff der Ehe erweitert von Mann und Frau auch auf gleichgeschlechtliche Paare. Das ist ja jetzt schon in Gesetzesform gegossen und wird am 1. Oktober Realität werden. Und die CSU hat noch rumgetönt. Und Seehofer sagt jetzt, naja, man überlegt noch, ob man da eine Verfassungsklage, man prüft das sehr genau, ob man da eine Verfassungsklage einlegen wird. Ich möchte euch fast garantieren, dass die das nicht tun, weil Sünde ist eben das, Sünde muss anderen schaden, ansonsten ist sie eigentlich keine Sünde im strengen Sinne, so steht es in der Bibel, das sind nicht meine Worte. Ja, Sünde ist das, was Böse, was du einem anderen tust. Und wenn man nun einem Mann oder einer Frau und einer Frau auch das Recht gibt, ihre Verbindung vor dem Gesetz genau so zu betrachten wie zwischen einem Mann und einer Frau oder einer Frau und einem Mann, dann schadet das niemandem. Ja, wenn, dann musst du es beweisen. Und das wird der CSU dann vielleicht auch schwerfallen. Und außerdem, das ist alles nur, wie sagt man das so? Das ist nur Geklapper, das ist nur Getöse, das ist sich wichtig tun, weil die CSU weiß auch, dass man eben nach der Bundestagswahl am 24. September nicht allein regieren kann mit der CDU, CSU, CDU, sondern man muss irgendeine andere Partei noch haben, um eine Mehrheit zu bekommen. Das nennt man dann Koalition. Und um dann einen Koalitionsvertrag unterschreiben zu können, brauchst du ein Zugeständnis in diesem Punkt, weil alle anderen Parteien außer der CDU und CSU, die wollen diese Erweiterung des Ehebegriffs auf homosexuelle Paare. Also kann die CSU jetzt da Verfassungsklage einreichen, oder die kann es nicht, aber irgendeiner aus der CSU kann einen Rechtsanwalt beauftragen. Gruppen können gar keine Verfassungsklage einreichen, meine ich, habe ich gelernt, sondern nur Einzelpersonen die CSU kann das als Bundesland. Ja, gut. Herr Seehofer kann das über den Bundesrat dann als Bundesland, die können da Verfassungsklage einreichen beim Bundesverfassungsgericht. Aber dann, das können sie jetzt machen und dann können sie sogar vielleicht Recht bekommen, dass das irgendwie noch gekippt wird, aber dann geht das ganze Hickhack im September, Oktober, November, Ende des Jahres wieder los, weil man muss es dann mit irgendeiner anderen Partei dann doch wieder als Gesetz. Dann fängt man wieder von vorne an und dann ist ja nichts gewonnen. Wenn man das Gesetz jetzt stoppt und dann zum Jahresende dann doch wieder bekommt, dann kann man es auch gleich lassen, dann kann man seine Kraft auf andere Dinge verwenden. Ist dann auch Heuchelei. Und wie gesagt, Sünde ist das, was einem anderen Menschen wie dir schadet.
gegen

Gott sündigen wird in der Bibel auch oft gesagt. Dieser Begriff, diese Redewendung wird da erwähnt, aber ich meine, Jesus selber oder steht in einem der Propheten irgendwo, du kannst an Gott nicht sündigen, denn du kannst Gott nichts Böses tun. Ja, du kannst ihm nicht schaden, jedenfalls. Du kannst zwar gegen seinen Willen handeln und du kannst was tun, was ihm nicht gefällt, aber Gott wird das nicht schaden. Ja? Wenn du einen anderen Menschen umbringst, dann erzürnst du ganz bestimmt damit Gott. Aber das schadet Gott nicht. Es macht ihn traurig, er weint vielleicht über den Menschen, der da zu Tode gekommen ist. Vielleicht schadet es in gewisser Weise dann ihm auch, aber das ist natürlich was anderes. Keiner kann Gott wirklich wehtun. Du kannst Gott nicht verletzen, weil ja, du kannst ihn nicht zerstören, du kannst ihn nicht kaputt machen, du kannst ihn nicht töten, du kannst ihn nicht aushungern, nicht beschädigen, nicht krank machen, du kannst ihm nichts wegnehmen, nicht sein Haus, nicht sein Auto, nicht seine Frau, nicht seine Kinder. Du kannst ihn, ja, wir sind seine Kinder. Ja, man kann Gott wehtun, aber er ist letztendlich unverletzbar. Es steht so in der Bibel, das sind ja nicht meine Worte. Und auf der anderen Seite ist natürlich auch eine Verletzung, wenn du ein Gotteskind bist und du wirst von jemand anderem getötet, dann tut das natürlich deinem Vater im Himmel weh. Und das verletzt ihn dann auch. Aber vielleicht versteht ihr, was ich meine. Also, so sagt es die Bibel. Sünde ist das, was du einem anderen Menschen antust. Das Böse. Und du hast ein Gewissen. Dein Gewissen ist in der Ebenbildlichkeit Gottes erschaffen. Und wenn du von neuem geboren bist, dann hast du ein neues Herz bekommen. Du bist jetzt ein besserer Mensch als früher. Und du weißt ganz genau, was gut und richtig ist. Ja? Guck auf dein Gewissen. Paulus redet vom Gewissen. Er sagt, viele haben am Glauben Schiffbruch erlitten, indem sie nicht mehr auf ihr Gewissen gehört haben. Wir haben alle ein Gewissen, wir sollten darauf hören. Und in den Gemeinden wird viel nicht auf das Gewissen geachtet. Wie kann man, im Gespräch mit Volkmar kam ja auch noch dazu, es ging dann eben auch, dort redet mit mir immer noch keiner, obwohl ich 20 Jahre weg bin, und mit dem Bruder Volker redet auch keiner. Und die eigene Mutter wird schlecht behandelt vom Pastor Bernhard Koch. Ja, die ist inzwischen schon wirklich alt und braucht ein bisschen Betreuung und Betüdelung. Die muss ein bisschen so mit reingenommen werden in das Gemeindegeschehen der wesentlich Jüngeren, dass sie sich auch da wohlfühlt und dazugehörig fühlt, weil sie ist eine andere Generation. Das geschieht alles so nicht. Und das hat dann der jüngere Bruder angeprangert, dass man sich da mal kümmern sollte. Kam nur als Antwort so, das geht dich nichts an. Du bist ja sowieso ein Abgefallener und kümmer du dich mal um deine eigenen Probleme und klag hier mich nicht den Leiter hier an. Ja, ich bin immerhin der Leiter der Gemeinde und nicht dein Bruder. So in der Richtung. Und dann sagt er noch, ich tue nichts, es sei denn, Gott sagt mir das. Und darauf sagt dann der jüngere Bruder, der Volkmar, du musst doch nicht erst auf ein Wort von Gott warten, wenn du einen Menschen ertrinken siehst. Dann springt man doch ran und versucht, dem zu helfen. Du musst doch nicht erst auf eine Prophetie oder auf ein persönliches Wort von Gott warten, dass du jetzt dem Ertrinkenden da hilfst. Und da habe ich darauf gesagt, ja, ein nicht mitfühlender Christ ist kein Christ. Ja? Ein Christ, der keine Barmherzigkeit, kein Mitgefühl hat, der ist auch kein Christ. Du kannst dich nicht Christ nennen und kein Mitgefühl haben. Das ist doch das Gleichnis von dem barmherzigen Samariter. Ja, da kommen die Juden vorbei und sehen ihn da im Straßengraben liegen, den Samariter, ja, und kümmern sich nicht. Da kommt ein Priester vorbei, die kümmern sich nicht. Irgendein Reisender war zusammengeschlagen worden und liegt da. Ne? Und erst kommen Juden vorbei, die kümmern sich nicht, dann kommen ein Priester vorbei, die kümmern sich nicht, dann kommt ein Samariter. Die Samariter waren in den Glauben der Juden, in den Augen der Juden Ungläubige und Unreine, weil es waren eigentlich Perser, ne? Die Nebukadnezar, glaube ich, umgesiedelt hatte, damit nach der Verschleppung der Juden aus Israel das Land nicht leer war, sondern bevölkert blieb, die Ortschaften. Da hat der Perser, da steht irgendwo, in einem Buchbüchern der Könige oder Chronik, da hat er seine eigenen Leute aus Persien nach Israel gebracht, und damit die das Land da beherrschen. Und das sind die Samariter. Und die haben dann so den Kult, den Jahwe-Kult übernommen, aber ohne den zu verstehen. Die haben den dann so übernommen, wie man eben so, die haben einfach so die Riten der alten Landesbewohner übernommen. Das war eben der Jahwe-Kult mit das, was wir als das Judentum bezeichnen, aber ohne inneres Verständnis. Und deswegen haben die Juden die eben nie akzeptiert. Das sind die Samariter, mit denen auch zu Jesus-Zeiten keiner was zu tun haben wollte. Jesus geht aber trotzdem durch das Land der Samariter, sonst haben alle da einen großen Bogen drumherum gemacht. Der kürzere Weg nach Jerusalem vom See von Galiläa war aber durch Samarien. Und er redet dann ja da in Sychar,
an dem Brunnen mit der Frau und ne, die wird ja dann gläubig und viele im Ort auch. Ja. Wie kam man da hin? Muss ich jetzt gerade mal auf die Pausentaste drücken.

0: Aus dem Evangelium nach Johannes. Jesus sagte zu seinen Jüngern: Der Beistand, der Heilige Geist, den der Vater in meinem Namen senden wird, der wird euch alles lehren und euch an alles erinnern, was ich euch gesagt habe. Frieden hinterlasse ich euch, meinen Frieden gebe ich euch. Nicht einen Frieden, wie die Welt ihn gibt, gebe ich euch. Euer Herz beunruhige sich nicht und verzage nicht.
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4: Worauf wollte ich hinaus? Ich wollte darauf hinaus, dass uns das volle Evangelium, das, was wir in unseren Gemeinden predigen, dass uns das zu hartherzigen Menschen gemacht hat. Ja? Wir reden so viel von der Liebe zu den Verlorenen und dass wir stehen da. Ich kann es nicht mehr ertragen, diese auf Bibel-TV und auf Anixe ist das bei uns hier über Kabelfernsehen. Da werden, vorhin habe ich was gesehen, das war ein Gottesdienst von Willow Creek. Und dann ist da Lobpreis, schön englisch, wie eine Rockband fast so. Und dann stehen alle da und stehen vor Jesus und haben die Hände hoch und sie singen, wie sie ihn lieben. Es ist doch nicht der Gottesdienst, wenn wir in die Gemeinde gehen und Gott besingen. Ja? Das ist doch nicht der wahre Gottesdienst. François Bote sagte so, ach, waren das nicht schöne Zeiten, die wir früher erlebt haben? Ach, da wollte ich auch noch drauf zurückkommen. Haben wir nicht schöne Zeiten erlebt? Aber wo ist das geblieben? So in den Ende der 90er, Anfang der 2000er. Warum war das nur eine Zeit lang? Warum ist das heute nicht mehr? Ja, heißt es denn, gläubiger Christ zu sein, dass man in eine Gemeinde geht und dass man da Jubel, Trubel, Heiterkeit erlebt? Wenn du nicht die Arme hochreißen kannst und nicht kicherst und lachst und gackerst und irgendwelche Manifestationen bekommst, bist du dann kein Christ mehr? Aber so sieht's doch aus, unser Christenleben. Die meisten Christen tun nichts anderes, außer Sonntag da hinzugehen und irgendwas zu erwarten. Und sonst gar nichts. Die Woche über wird ausgeharrt. Dann sollen wir das dafür nutzen, dann anderen von Jesus zu erzählen, damit die auch am Sonntag kommen und kichern und gackern und glucksen und irgendwie Goldstaub und Parfüm erleben. Wofür? Wofür? Wo ist da der Sinn? Und ich empfinde es als Heuchelei. Dieses ganze, Jesus, wir lieben dich, Gesinge, aber uns interessiert das Elend unserer Mitmenschen nicht. Wir haben keine seelische Liebe zu ihnen, so hat es auch Bernhard Koch gegenüber seinem eigenen Bruder beschrieben. Er hat nur noch geistliche Liebe für ihn. Ja? Seelisch ist es ihm egal, wie es ihm geht. Er ist geistlich, aber besorgt, dass er verloren geht, weil er ja nicht mehr in die Gemeinde kommt. Das ist doch Heuchelei. Ja, dir ist es egal, dass nebenan jemand am Alkohol kaputt geht. Ja, aber du betest nicht dafür, dass er vom Alkohol wegkommt, sondern du betest dafür, dass seine Seele errettet wird. Dass er vielleicht, wenn er jetzt am Alkohol kaputt geht, dass er nicht in die Hölle kommt, dass er noch wenigstens noch vorher noch Jesus erlebt. Und dann wiedergeboren ist, du hast dein Wächteramt des Hesekiels wahrgenommen. Das ist doch, ja? Und so macht uns das volle Evangelium zu Heuchlern. Zu hartherzigen Heuchlern, wie die Pharisäer, damals bei Jesus. Ja? Und deswegen hatte die Gemeinde mit mir ein Problem, weil ich hatte ein weiches Herz und kein hartes. Und ich wollte dieses harte Herz nicht haben. Ich konnte diese Predigt nicht ertragen, da alle gehen. Jeden Tag gehen so viele Menschen verloren und wir haben sie nicht gewarnt. Ich konnte das Wächteramt des Hesekiels, das ist eine unerträgliche Last. Das ist eine Bürde. Ja, das widerspricht dem, das kann die Seele nicht ertragen, sagt Bruder Volkmar auch. Ja, Jesus sagt, meine Last ist sanft, meine Last ist leicht und mein Joch ist sanft. Das drückt nicht. Wenn du aber nicht schlafen kannst, weil du weißt, um dich herum gehen ja alle in die Hölle, du kannst nicht mehr einschlafen, dann ist das keine leichte Last und kein sanftes Joch. Dann stimmt da was nicht. Und so sieht's aus. Und so sind dann Menschen, die lange diesen Weg gegangen sind, diesen verkehrten Weg des vollen Evangeliums, die werden dann altersstarrsinnig. Das sind dann so Betonköpfe. Da ist nicht nur das Herz ist ein kaltes Herz, das ist eingefroren und im Kopf ist nur noch Beton. Unbeweglich und da passiert nichts mehr. Und das ist der, dann sitzen sie in dem Bunker, von dem ich geträumt habe. Und wo mir der Heilige Geist die Vision gegeben hat, diese Bunkerdecke wird trotz dieser Betondecke wird reißen. Das ist der Beton in unseren Köpfen, in unseren Gedanken. Ja? Und auch unser Herz ist, das ist alles Beton. Der ganze Leib ist betoniert, erkaltet, tot. So war Honecker und Mielke. Mielke, ne? Oh, ich mach das doch, weil ich euch liebe. Ich liebe euch doch alle. Deswegen sperren wir euch ein. Wenn du dieser falschen Theologie des vollen Evangeliums und wenn du dem folgst, dann frierst du ein. Dann bist du unbeweglich. Ja, was der Bruder Volker die Galaterfalle nennt, das ist, die Juden konnten nicht in Zungen reden. Wann kam das durch Pfingsten? Die Juden waren dazu aufgerufen, sich an die Gebote zu halten und alles genau zu erfüllen, was da niedergeschrieben war. Das ist ja zum Teil so kompliziert, diese Gottesdienstordnung, was die Priester machen mussten. Welches Teil des Tieres mit wie viel Weizen oder Wein oder Öl zusammen dann ins Feuer gegossen oder geschmissen wurde. Oh, das ist ja unglaublich, das ist ja eine Wissenschaft. Da muss man ja wirklich auswendig lernen. Das ist ein Studium. Das ist ein Studium, diesen Priesterdienst da im Tempel mit den Opfertieren zu verrichten. Um Himmels Willen, auch dieser, ja, alle Ordnungen, es ist das Buch, das sind diese fünf Bücher Mose. Das ist ganz schön kompliziert und das sollten die Juden alles halten. Aber das hat sie nicht dazu gebracht, dass sie in Zungen reden konnten, weissagen konnten, anderen die Hände auflegen und damit die gesünder werden oder Dämonen austreiben. Die konnten keine Dämonen austreiben. Ja? Konnten nicht prophezeien oder das Sprachengebet auslegen. Das hatten sie auch nicht empfangen. Das alles ist heute da, das gibt es, das bezeuge ich, das haben wir in unseren Gemeinden, das ist alles Realität. Das ist nicht von unten, sondern das ist von oben. Das sind die Geistesgaben, die sogenannten Charismen. Ja, und das haben wir alles geschenkt bekommen durch Jesus. Das ist alles vom ersten Tag deines Glaubenslebens da. Wenn du Jesus erkannt hast und du willst mit ihm zu tun haben, dann kommt das über dich, wenn du das willst. Ich habe dann gesagt, ja, ich wollte unbedingt in diesen neuen Zungen reden, ich wollte das. Dann hat mir der Bernd die Hände aufgelegt, fing an in mein Ohr irgendwas zu flüstern und dann sagt er, mach den Mund auf und lass rauskommen. Mach die Augen zu und fang an, wenn da was kommt, lass es fließen. Und dann kam Hepakantarassia. Ich habe dann ein Vierteljahr lang nur diesen einen Satz gesagt. Und das geschieht einfach dadurch, dass du es willst, weil die Vorarbeit hat Jesus dafür geliefert. Es ist vollbracht am Kreuz von Golgatha. Es ist vollbracht. Sein Tod, sein Opfer hat gereicht. Du kannst und du musst nichts dazu zu beitragen. Und du musst da nicht anfangen, du musst da nicht dich irgendwie noch im Nachhinein noch als Dankeschön noch heiligen. Du musst auch nicht irgendwie, um das zu erhalten, damit es dir nicht wieder verloren geht, dann unsündig leben, also heilig leben. Das können wir von uns aus nicht. Wir brauchen uns nur leiten lassen vom Heiligen Geist. Das sind die Kinder Gottes, die sich vom Wind des Geistes, vom Heiligen Geist treiben lassen. Und das hat nichts damit zu tun, dass du dir irgendwas vornimmst. Ah, ich guck mir nicht mehr andere Frauen auf der Straße an. Ich guck mir kein Porno mehr an. Ich guck mir nicht mehr diesen Film an, da im Fernsehen oder jenen. Ich habe früher eine Lieblingsserie gehabt, ich rede in Beispielen, aber das mache ich nicht mehr. Du musst nichts irgendwie, du musst dich nicht irgendwie heiligen. Ja, du kannst aufhören zu rauchen. Ich musste aufhören zu rauchen, weil es meine Gesundheit kaputt machte. Ich musste mich entscheiden, will ich weiter rauchen, will ich kaputt gehen am Rauchen? Weil das machte mich kaputt. Ich war ziemlich kaputt und das Rauchen machte mich nicht heiler. Oder aber will ich noch was erleben? Und dann muss ich das stoppen, dann muss ich das Rauchen aufhören. Das habe ich dann gemacht. Ich habe mich ein halbes Jahr lang gequält, immer wieder, noch mit dem Rauchen aufzuhören. Und irgendwann hatte ich das überwunden. Dann hatte ich einen Entzug hinter mir und dann ging es. Plötzlich hatte ich, das Verlangen war nicht mehr da und dann stellst du fest, ey, das geht ja tatsächlich ohne. Ich brauche nicht mehr alle 20 Minuten eine rauchen und nach dem Essen schon gar nicht. Es geht ohne. Oh, was für schöne Geldersparnis. Jeden Monat 100, 200 Euro. Ja, aufs Jahr, dafür kannst du eine Fernreise machen. Da kannst du 1200 Euro zum Teil sparen oder mehr. Da kannst du nach Kuba fliegen oder... nach Australien, hin und zurück für das Geld, kannst dir ein neues Auto kaufen. Ja, deine Finger sind nicht mehr gelb, deine Bude stinkt nicht mehr. Wenn andere dich mal in den Arm nehmen, da rümpfen sie nicht mehr die Nase, weil du so eine Qualmwolke um dich herum hast. Das ist gut. Ja. Ja, Paulus ruft auf, ihr sollt, die vom Diebstahl gelebt haben, die sollen nicht mehr stehlen. Ja, das ist doch wohl klar. Aber diese Sünde, dieses, wisst ihr, was das Damoklesschwert ist? Das war ein schwingendes Schwert, das über jemandes Kopf oder Hals war, irgendwie eine Sage aus der griechischen Mythologie. Und dieses Schwert, das drohte ihn beständig zu enthaupten, wenn er sich falsch bewegte. Ich kenne die Geschichte gar nicht so im Einzelnen. Aber man benutzt ja diesen Begriff so, dieses Damoklesschwert der Sünde, das schwebt ja andauernd so über uns. Und der Begriff Sünde wird dann so allgemein gefasst, dass wir gar nicht so richtig wissen. Irgendwie ist ja alles Sünde, immer belauert und Sünde und alles ist irgendwie Sünde. Und immer wird es angesprochen in den Predigten und wir fühlen uns andauernd unter Verdammnis, dass wir ja wahrscheinlich schon wieder gesündigt haben. Ja, und dann Unzucht, was Unzucht war im Alten Testament, das war, dass man außerhalb der Ehe Sex hatte, dass man zu einer Prostituierten gegangen ist. Du hattest eine Frau und mit der durftest du Sex haben. Die hatten damals sogar im Alten Testament ja mehrere Frauen. Ja, guckt er Isaak an. Ne? Oder Jakob. Jakob hat 4 Frauen. Und deswegen, also Unzucht, ja, gab da noch Unzucht mit Tieren. Okay, gut. Das denke ich, das weiß auch irgendwie jeder als Christ, dass das nicht normal ist. Von Homosexualität, ja, wir stehen nicht unter dem Gesetz, ich auch als Christ nicht. Und wenn ich mich auf die Gnade berufe, aus der Gnade Christi lebe, sollte ich auch eben gnädig sein. Das sage ich hier nochmal. Wenn du von neuem geboren bist, dann fängst du nach, dann kriegst du ein neues Herz von Jesus und dann willst du das, was du sollst. Und das kommt gar nicht von dir, sondern das kommt von ihm. Das ist in dich hineingelegt und plötzlich merkst du, dass du so sein willst, wie du sein sollst. Du fängst an, dir Mühe zu geben, dass du dein altes Wesen überwindest. Das ist das Tolle. Ja? Du lebst nicht mehr nach äußeren Regeln, die andere dir geben, sondern du hast ein inneres Gesetz. Du strengst dich an, zu sein, wie du sollst. Denn du bist von neuem geboren, aus unvergänglichem Samen. Er hat seine Natur in dich hineingelegt und du versuchst, deine alte Natur zu überwinden und dieser neue Mensch, der Christus zu werden, der du bist, der in dir, das dieses neugeborene kleine Kindlein, gezeugt durch den Heiligen Geist, vom Vater her, in dir. Du bist ein Christus. Und nur dieser Christus, der sollst du sein. Und aus diesem, ja, und der will in dir leben. Man muss ihm aber Raum geben. Und dazu brauchst du Freiraum. Dazu muss ich dir vertrauen. Ich muss wissen, dass das in dir ist. Und du musst das wissen. Nur wenn du das weißt, dass das in dir ist, dann wirst du das spüren. Und dann wirst du dem Freiraum geben. Und dann kann man das leben lassen. Wenn ich dir andauernd auf deine Sünde anspreche und du dir andauernd Mühe gibst, irgendwas zu tun, dann wird das abgewürgt. Und dann wirst du ein Pharisäer. Du wirst dich selber andauernd maßregeln und dich der Sünde schelten und dann wirst du auch so umgehen. Dann läufst du durch die Gesellschaft und zeigst überall auf irgendwelche Menschen mit den Fingern. Ne? Dann wirst du so ein unerträglicher Puritaner. Das waren diejenigen, die in England ausgewandert sind und dann in die USA gegangen sind. Das waren die Puritaner, die waren von pure rein. Die hat man nicht ertragen können da in England, in London. Und man war froh, dass die auf diese Mayflower stiegen und abhauten. Mit Sack und Pack, mit der ganzen Familie, mit Kind. Ja, Kegel hatten sie nicht, Kegel ist der Begriff für uneheliche Kinder. Man war froh, dass diese Puritaner England verließen und da irgendwo in der neuen Welt, in Amerika, was Kolumbus entdeckte, versuchen wollten, ein neues Leben zu führen. Man war froh, es war denen in London egal, was mit denen passiert, Hauptsache, die waren weg, weil die waren nur am Rummotzen. Die meckerten andauernd und zeigten auf alle Leute mit dem Finger, nein, das darf man nicht, der Herr hat das verboten und Alkohol ist Sünde und dies ist Sünde, Sünde, Sünde, Sünde. Und so waren die Puritaner, das sind diejenigen, die die USA gegründet haben. Willst du so sein? Dann sei so. Aber Jesus will nicht, dass du so bist. Jesus war selber auch nicht so. Wenn Jesus so gewesen wäre, dann hätten sie ihn vielleicht mit noch mehr Freude ans Kreuz genagelt, damit der Kerl endlich stille ist. Aber es war ja gar nicht so. Das Volk hat ja Jesus geliebt. Nur die Elite da, die hohen Priester und so, die wollten ihn ja loswerden. Die waren neidisch, weil der tat da Wunder und die verstanden nicht, wieso. Ne? Das Volk liebte Jesus. Wenn man da, glaube ich, wenn also diejenigen, die da kreuzigt ihn schreien, ich denke, es waren die hohen Priester, die wiegelten auch dann vielleicht Teile des Volkes auf, aber das Volk selber stand ja vor Jesus mit 5000 und er speiste sie und immer war, wo er war, da waren sie. Und das wird nicht so von einem Tag auf den anderen umgeschlagen sein, auch wenn das in Filmen so dargestellt wird. Ich glaube, Jesus wurde geliebt vom einfachen Volk und er liebte das einfache Volk. Er hat immer nur Probleme gehabt mit der religiösen Elite, weil ja, die waren eben, das waren solche Meckerer, die immer auf den Buchstaben des Gesetzes pochten und genaue und alle quälten und keinerlei eigene Beziehung zu Gott hatten. Jesus hatte eine Beziehung zu Gott. Ne? Und er wusste, wer Gott war, sein Vater und er selbst. Und er war liebevoll, er war sympathisch, er war faszinierend und die Menschen strömten zu ihm und lauschten ihm und ließen sich anrühren von ihm und er berührte sie, er heilte sie, er war gut zu ihnen, er war mit ihnen, er aß mit ihnen und trank mit ihnen. Ja? Und so ist unser Jesus, so ist mein Jesus. So sollen wir sein und so sollen diesen Jesus, den wollen die Menschen da draußen haben. Ja? Den werden sie haben wollen, so wie vor 2000 Jahren, das sage ich euch. Den Jesus werden sie haben wollen, aber den Jesus, den wir ihnen momentan da bringen und sie da nur immer, ja, nimm jetzt heute Jesus an oder aber du kommst in die Hölle. So, ne? Das ist immer so armselig. Erst fangen wir an von Wundern und so zu erzählen, was in unserem Leben, wir geben Zeugnis, was Jesus in unserem Leben Tolles getan hat. Und wenn die Menschen dann nicht voller Begeisterung sich überzeugen lassen, dann holen wir dann aber das Aber raus. Aber du musst auch wissen, dass wenn du jetzt Jesus nicht annimmst, dann kommst du in die Hölle. Ja, das in Christus angebotene Heil, wenn du das verschmähst, dann verdammst du dich selber zur ewigen Trennung von Gott. Losanna-Erklärung. Boah. Wir machen uns schuldig, indem wir das so verfälschen. Ja, und dafür gibt es den Erweckungssender, damit das anfängt, richtig gestellt zu werden. Und dann wird die Erweckung nie wieder aufhören. Die Erweckung, ja, wir wissen nicht, was da direkt nach Jesus seinem Tod und Auferstehung, wie viele Jahre das gut gelaufen ist. Ne? Bis dann die Lehre verfälscht wurde. Und die wurde nicht immer verwässert, sondern wir reden heute ganz viel davon, dass die Lehre verwässert wird. Und dabei sind überall diese Hardliner das Problem. Ja. Das ist so diese Pharisäerkaste in unseren heutigen Tagen. Die es noch strenger haben wollen, noch gesetzestreuer und bibeltreu und nicht liberal und, ne, und da muss mal zwischengehauen werden und dieser Staat und jetzt mit der Homo, das hat man den Homos da jetzt die Ehe öffnet, das ist jetzt der, jetzt geht's, jetzt es kommt noch mehr Ungerechtigkeit ins Land, das stimmt alles nicht. Ne? Die Hardliner, ihr seid das Problem. Ihr Pharisäer in den freikirchlichen, charismatischen Gemeinden, ihr seid das Problem. Nicht diejenigen, die Gnade wollen. Nicht die Verwässerung ist das Problem, sondern ihr Scharfmacher. Ja, ihr gnadenlos seid. Ne? Selber voller, keiner von uns ist ohne Sünde, aber ihr seid das Steinigungskommando. Ihr nehmt euch das Recht, ihr nehmt euch das Recht, die Steine zu schmeißen. Ja, ihr habt eure Taschen voller Steine und geht durch die Gegend und schmeißt. Ne? Ihr schmeißt bei Facebook, ihr schmeißt von der Predigtkanzel, ihr schmeißt die Steine, ihr auf die Regierung und auf alle möglichen Leute. Und ihr trefft immer die Falschen. In den Gemeinden, ja, wer lässt sich dann von euch bequatschen? Ne? Ihr durchzieht Land und Meer, um einen Judengenossen zu machen. Wenn ihr ihn einen findet, dann macht ihr, oder einen Christen zu machen. Und wenn ihr einen gefunden habt, dann macht ihr ihn doppelt so schlimm, wie ihr selbst es seid. Ja? Kinder der Hölle. So steht's, sagt's Jesus im Matthäus-Evangelium. Wer lässt sich denn bequatschen von euch? Die armsten Würmchen sitzen dann in der Gemeinde. Ne? Es bekehrt sich keiner von den wirklichen Übeltätern, die sind clever genug, um euch einen Vogel zu zeigen und sagen, was für Spinner, was sind das für armselige Spinner, was reden die für eine Kacke da? Ne? Die wirklich Bösen, von denen tut keiner Buße. Ja, diese kleinen, diese armen Lichter, alleinerziehende Mütter, Menschen mit seelischen Problemen, irgendjemanden, den kriegt ihr dann schon zur Bekehrung, der lässt sich auch von euch drohen und der wird dann zwangsbekehrt und sitzt dann da. Aber wie ich das in einer anderen Predigt sagte, das sind Tote. Ihr habt sie gesteinigt und dann in die Gemeinde geschleppt. Und dann werden sie so einigermaßen wieder, dann werden sie zum Leben zurück, dann werden sie wieder zum Leben erweckt. ein bisschen aufgepäppelt und dann vegetieren sie, sitzen sie da so als ja, Halbtote oder Scheintote in den Gemeinden rum mit ewiger Seelsorge und Betüdelung. Keiner wird selbstständig, keiner fängt an zu laufen. Und deswegen haben unsere Gemeinden so wenig Effektivität. Wir könnten viel mehr Effektivität haben. Wir könnten viel mehr tun. Es wäre so viel möglich. Ja, Wunder und Zeichen und Effektivität in den Gemeinden. Und das wird kommen. Dafür predige ich hier. Und das, ja, das will Gott. Und ich hoffe das. Ich glaube das. Ich will das sehen. Ich will das in meiner alten Heimatgemeinde sehen. Und weil ich keine andere Heimatgemeinde gefunden habe in den 20 Jahren, seitdem ich dort weg bin, deswegen nehme ich die, glaube ich das, was ich von Anfang an geglaubt habe, ich werde dort irgendwann hin zurückkommen und ich werde dieses Werk sehen, dass es Wirklichkeit wird, diesen Dienst mit den anderen dort und dass wir den Menschen die wirklich wahre frohe Botschaft bringen, die froh macht. Und wir werden auf die richtigen Leute mit dem Finger zeigen, auf die wirklich Bösen. Und wir werden versuchen, denen ins Gewissen zu reden und sie zur Buße zu bringen. Und wir werden all die armen Würmer, die da draußen rumsitzen, für die werden wir attraktiv sein, so wie Jesus damals für die Armen attraktiv war. Weil er hat nie mit dem Finger gezeigt. Er hat immer auf den Finger gezeigt auf die Pharisäer, auf die Gesetzeslehrer, auf die Gerechten, die selber meinten, sie wären gerecht. Die anderen, mit denen hat Jesus überhaupt nicht über Sünde geredet. Das Volk hätte ihm nicht so zugehört, Menschenmassen hätten nicht zu seinen Füßen gesessen und ihm zugehört, hätte er andauernd mit ihnen gerichtet. Ja? Ich mache nochmal hier einen Stopp und dann komme ich gleich ganz kurz zum Schluss.

Gott hat so sehr die Welt geliebt, dass er seinen Sohn sandte, nicht die Gemeinde. Ja, er liebt auch die Gemeinde, aber wenn die Gemeinde nicht das macht, was er will, dann muss auch Gott die Gemeinde vernachlässigen oder auch verlassen und er wendet sich anderen Dingen zu, weil er die Welt liebt. Ja, da steht er so. Er liebt nicht das böse Treiben der Welt, aber damit sind die Menschen hier gemeint. Ja, einer meiner Gäste in meiner Zimmervermietung, der ist Moslem. Und gestern war Freitag und da hatte der, während des Kochens hörte er über sein Smartphone so ein Freitagsgebet, also eine Predigt von, das war englischsprachig irgendwo, der Mann kommt aus Pakistan, Pakistan ist eine islamische Republik und da hat er irgendwas gehört gehabt, ich habe mitbekommen, das war so der war Predigtstil, da redete einer und es kam dann eben im Englisch irgendwie vor, auch Islam und so. Und ich merkte, wie sich der junge Mann während dieser Predigt, wie der Raum sich da mit Bosheit füllte. Das ist die geistliche Gegenwart Allahs und die ist böse. Und das wird mehr und mehr hier im Land, weil wir haben 1 Million Flüchtlinge aufgenommen, oder mehr. Es sind dieses Jahr wieder 200.000, letztes Jahr 200.000, im Jahr 2015 waren es eben 800.000 oder fast 900.000. Das wird doch, und wir haben fast 20 Millionen nicht-deutschstämmige jetzt hier und da sind viele, viele Muslime bei. Die Moscheen hier in Hameln, diese Hinterhofmoscheen, die füllen sich. Am Freitagabend ist da ein Auflauf, die haben keine Parkplätze mehr und da, ich spürte, da ist eine richtige Welle, also da ist Atmosphäre, Salbung und die ist nicht von Gott dort. Der Allah ist der Antichrist. Und also in meiner Zimmervermietung, die Küche füllte sich mit der Gegenwart Allahs und das war böse. Es fiel mir schwer reinzugehen und es war irgendwie anstrengend, es nahm mir die Luft und ich merkte, wie er sich auch veränderte und er knallte dann die Tür, ging raus und war unhöflich und das hat er vielleicht selber gar nicht so bemerkt und ich habe das öfter schon mal gesehen. Und ja, was ist das für ein Zustand, wo Menschen in eine Moschee hineingehen und böser herauskommen, als sie hineingegangen sind? Ja, das ist der Zustand. Und Jesus geht es nicht nur um dich und mich. Jesus geht es nicht um diejenigen, die da in die Gemeinden, in freikirchliche Gemeinden rennen, sondern ihm liegt das Heil der Menschheit am Herzen. Ja, okay, er sagt, es geht, ja, ich bete nicht für die Welt, sondern für diejenigen, aber trotzdem hat Gott, Jesus hat so viel gesagt und das ist alles irgendwo auch richtig und muss es aber dann auch immer im Zusammenhang sehen. So sehr hat Gott die Welt geliebt, dass er seinen eingeborenen Sohn dahingab. Und ich war Teil der Welt und du auch irgendwann mal. Und wir sind nicht so anders irgendwie als diejenigen, die ihn jetzt noch nicht kennen. Sondern es ist ein Vorrecht und kein Verdienst, dass wir eine Begegnung mit ihm hatten. Und Paulus sagt, ich bin ein Schuldner all derjenigen, der Griechen und der Juden, die ihn noch nicht kennen. Ja? Und Jesus, ja, Erweckung ist ganz, ganz dringend nötig, weil hier ist ein falscher Gott, macht sich hier breit. Das ist Allah, das ist der Antichrist selbst, der sagt, Jesus wäre nicht Gott, das ist Götzendienst, wenn wir Jesus anbeten. Jesus wäre halt nur ein Prophet gewesen und wir Christen, die Bibel, die verfälscht alles oder wir Christen, wir verfälschen alles. Da ist Lüge unterwegs und da ist Unheil unterwegs. Und das wird mehr, das wird stärker. Ja? Aus den Moscheen heraus quillt diese antichristliche Salbung in die Gesellschaft hinein. Und unsere Regierenden haben kein Verständnis davon, weil das kann man nur geistlich beurteilen, nicht mit dem normalen menschlichen Verstand. Da ist es eine schöne Sache, dass man den Menschen Glaubensfreiheit zugesteht. Und das kommt eben aus dem Dritten Reich, wo man dann eben Juden verfolgt hat, gerade wir als Christen und auch andere kleinere Sekten, sage ich mal. Aber das hat natürlich nicht die Grundlage des Verständnisses, die man als wiedergeborener, geisterfüllter Christ haben kann. Dass es da Christus gibt und Antichristus. Dass es da Gott gibt und den Teufel. Den Teufel gibt's doch nicht, ne? Ja? Und deswegen ist es wichtig, dass Erweckung kommt. Für das Heil. Ja? Und die Muslime sind letztendlich dann auch Verführte. Die werden ja da reingeboren und, ja. Und sie kommen als schlechtere Menschen aus der Moschee heraus, als sie hineingehen. Und sie meinen noch, sie tun was Gutes. Das ist ihre Tradition, weil sie eben traditionell als Muslime geboren wurden und ihre Eltern und Großeltern so gelebt haben. Und und gerade dann in Deutschland geraten sie dann eben mit uns, in ihren Augen Ungläubigen und den Gegengesalbten aneinander. Und gerade an uns reibt sich natürlich dann der Antichrist, an uns Christen. An einer christlichen, eigentlich christlich geprägten Nation, Deutschland, Europa, ja. So, und all deswegen mache ich hier weiter, deswegen predige ich.
Ich werde weiter predigen, bis ich das sehe. Ich werde weiter predigen, weil ich das muss. Weil das ist kein Wollen, das ist keine Möglichkeit des Tuns, sondern Gott hat mir das befohlen. Predige weiter. Ich muss es so lange tun, bis das sichtbar wird. Ja, und ich muss das tun. Und ich werde das tun, weil es gibt keinen anderen Weg. Ich predige quasi um mein Leben, weil Christus ist mein Leben und ich habe alles auf diese Karte gesetzt und ich muss da weitermachen. Ihr werdet mich also weiterhin hören, ihr werdet weiterhin diese Programme hören und wenn ich predige, das werde ich immer erst dann wissen, wenn ich predige, was ich predige. Ich werde weiter über diese Dinge hier predigen, bis es soweit ist, bis es sichtbar wird, bis das Reich Gottes in der Art und Weise sichtbar wird, wie ich das hier behaupte, nämlich in einer Erweckung, wie sie in Wales passierte, 1904, 5, 6. Dass Millionen von Menschen die Realität von Christus sichtbar wird. Ich habe eine Prophetie an der Wand hängen meines alten Hauskreisleiters, Jens Küpper. Da steht, sagt mir Jesus, ich habe dich gesetzt als ein Eckstein, also als einen, der Eckstein ist, das heißt eigentlich Schlussstein, als einen Schlussstein meines Leibes, wenn man einen Torbogen im Altertum gemauert hat. Könnt ihr euch noch in alten Kirchen ansehen, romanische Bauweise oder auch die Gotik oben sind die Spitzbögen, die romanischen Bögen sind die Rundbögen. Da ist immer oben in der Mitte des Bogens ist so ein besonderer Stein. Und der wird da oben eingefügt und der hält dann die linke und die rechte Steinreihe zusammen. Das ist der sogenannte Schlussstein. Und das ist eigentlich in der Bibel immer gemeint, wenn da von Eckstein geredet ist. Weil dieser Stein ist besonders geformt und an den lehnen sich eben die linke und die rechte Steinreihe an, sodass dann dieser Bogen, insgesamt der Torbogen, Fensterbogen oder eben auch so ein ganzes Gewölbe Halt hat. Und das sind nicht meine Worte über mich, sondern das hat Gott über mich gesagt, Jesus, der Heilige Geist und der Vater. Er hat mich zu solchen einen Schlussstein gesetzt, damit das Gewölbe eben nicht zusammenbricht. Das ist oben dieser Stein. Habe ich mir nicht ausgesucht, wurde mir eben so mitgeteilt, so gesagt und ich versuche dieser Verantwortung gerecht zu werden. Deswegen mühe ich mich hier, um das Reich Gottes zu bauen. Auch zu meinem Heil, zu deinem Heil und zum Heil aller Menschen, weil es geht letztendlich nicht um die Gemeinden. Wenn es in den Gemeinden eben nicht funktionieren will, oder wenn die Gemeinden nicht mehr das tun, was sie tun sollen, nämlich das Evangelium, die frohe Botschaft zu verkündigen und die wahre Lehre, dann sucht sich Jesus andere Wege. Ja, Jesus wartet auch auf die Gemeinden und er will sie mit reinnehmen, aber es hat in der Vergangenheit so viele Glaubensbewegungen gegeben, ich habe es gerade nochmal nachgelesen, wie so einige Sachen, Vineyard-Bewegung, Calvary Chapel, Volkhard Spitzer aus Berlin, Südsterngemeinde, ach, was da alles so schon geschehen ist und dass man sich da über was für Punkte man sich da entzweit hat und wodurch dann Bewegungen zum Stillstand gekommen sind und keinerlei Bedeutung mehr haben. Das ist alles so, so traurig, so armselig und so klein. Dann diese Verknöcherung, diese Betonierung des Kopfes und das Einfrieren des Herzes. Ja, jetzt will ich mich nicht mehr weiter wichtig tun, mit hier was zu erzählen. Predige, sagte Jesus und das habe ich heute wieder getan. Ich werde es weiterhin tun, damit auch ich diese Erweckung sehe. So, tschüss, bis zum nächsten Mal. Bruder Stefan war das.

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Hallo, liebe Hörer des Erweckungssenders. Ich begrüße euch ganz herzlich zu meiner Pfingstsendung 2019. Es ist Pfingstsonntag und ich langweile mich und deswegen versuche ich eine Sendung zu machen, eine Radiosendung für den Erweckungssender. Der Sonnenschein ist schön und diese freien Tage, wenn man sie mit Freunden oder mit anderen Menschen, die einem lieb sind, verbringen kann. Pfingsten ist immer ein bisschen komisch für mich, solange ich lebe, weil irgendwie war ich in meinem Leben, in meinem ganzen Leben noch nicht am Ziel. Und dann ist das irgendwie, ja, dann kann die Schönheit des Wetters und die Schönheit der Landschaft, die auch nicht weiterhelfen, dich sogar irgendwie deprimieren, weil du weißt, da fehlt was. Du bist nicht am Ziel, bist nicht da, wo du hin wolltest. Du hast nicht die Verheißungen erlangt, die Gott dir gegeben hat. Entschuldigung. Ja, und so geht's mir auch im Moment. Es ist eine Bedrückung da. Mich beschleichen sogar Ängste. In all der Schönheit, während der Großteil der Deutschen ja mit eben Freunden und Familie, besonders mit Familie, irgendwo zusammensitzt. Viele sind im Urlaub, verreisen, man setzt sich in den Flieger, fliegt nach weiß ich wohin, Gran Canaria oder macht Kurzurlaube, also Städtetrips nach London, Paris, Madrid, Barcelona quält ja immer über. Florenz, Rom, da kriegst du die Einheimischen haben keine Wohnung mehr, weil die Wohnungen werden alle für Airbnb umgewandelt und bisschen günstiger als Hotel vermietet an der Steuer vorbei. Ja, also da ist Sonnenschein am Pfingstsonntag und das Leben könnte man genießen, wenn man nicht so alleine wäre. Und ich will euch, vielleicht gibt es auch unter euch viele, die nicht so auf der Sonnenseite des Lebens stehen, obwohl ja die Sonne scheint, ne? Also die auch nicht so glücklich sind. Ich sehe bei Facebook Gruppen, die heißen dann Christen mit Depressionen und anderen chronischen Krankheiten, wo ich sehe, dass da eine ganze Menge Leute gibt, die denen es nicht so gut geht. Für mich war es auch, als ich noch eine Gemeinde hatte, war es auch so, dass ich das immer diese Tage als anstrengend fand, auch die Sommerzeit. Es ist ja irgendwie unerträglich, ne? Das ist auch im Fernsehen. Ich liebe ja so Comedy und so Satire-Sendungen wie die Heute-Show oder diesen Dieter Nuhr, der auf der ARD ein Programm hat. Und die machen ja alle schon Sommerpause. Ja? Der Sommer beginnt erst am 21. Juni, das ist in 12 Tagen. Aber schon seit Anfang Juni machen alle Fernsehprogramme, alle diese Moderatoren, die gut bezahlten, die da eben eine Sendung bekommen haben auf den großen Radiosendern, die gehen schon in die Sommerferien. Die kommen erst im September.

Mal wieder. Also es erwartet uns eine große Langeweile. Es wird dann alles wieder so auf Notbetrieb umgeschaltet. Für uns diejenigen, die zurückgebliebenen, die alleinen, alleingebliebenen. Ich bin einer von denen. Kennt ihr die Rattenfängersage von Hameln? Da werden ja von dem Rattenfänger, der um seinen Lohn betrogen wird. Ihm wurde ja versprochen, wenn er die Stadt Hameln von den Ratten erlösen kann, dass er dann einen Sack voll Gold bekommt. Und er macht das ja mit den Ratten, der Sage nach. Aber der Bürgermeister und seine Ratsherren, die wollen ihm ja fast nichts geben. Und dafür rächt er sich ja, indem er die Kinder aus der Stadt wegführt. Zwei Kinder kommen nicht mit. Zwei Kinder bleiben zurück. Und das eine Kind ist taub, das kann die Flöte nicht hören, und das andere Kind ist lahm, das schafft es nicht schnell genug hinterher. Hinter dem Rattenfänger und den anderen Kindern wären die da aus der Stadt hinausgeführt werden. Ja, und ich glaube, ich sehe mich immer so als einer von diesen beiden. Entweder habe ich den Schuss nicht gehört, oder aber ich war zu langsam, um hinterherzukommen. Ich bin hier immer noch in Hameln und fühle mich tatsächlich in Hameln lebendig begraben. Aber ich glaube, und auch in Deutschland irgendwie. In meiner Zimmervermietung habe ich zurzeit einen, hat sich jetzt ein Gast ange, ja, hat jetzt hat sich einer eingemietet, der kommt aus Neuseeland. Am Telefon dachte ich, wird so ein Mann um die 45 sein, von der Stimme her, der irgendwie was hier in Hameln zu tun hat, warum auch immer, vielleicht eben als Tourist hier unterwegs ist, vielleicht aber auch noch arbeitstechnisch irgendwie für eine Messe, für irgendeine Firma Repräsentant ist und Vertreter. Ich weiß es nicht. Als ich ihn dann persönlich bei mir traf, da war ich ganz überrascht, dass da ein Mann zwischen, ja, fast vor die 70 vor mir stand, ein Mann im Ruhestand. Seine Stimme klang so kräftig und so frisch und so jugendlich. Da war ich doch überrascht. Und dann im weiteren Gespräch, wir haben uns ein bisschen kennengelernt, im Zimmer gezeigt, das Haus gezeigt und ihn dann auch noch nach Hause gefahren, wieder zu seinem jetzigen, der muss demnächst umziehen, bislang woanders bei Freunden eine Übernachtungsmöglichkeit gehabt, die er hier besucht, aber den möchte er nicht so lange zur Last fallen, ja, dass man da sich nicht am Ende noch streitet. Der möchte deswegen ein bisschen mehr Abstand und ja, seine Freunde entlasten von seiner Gegenwart. Er ist ja schon mehrere Wochen. Als ich ihn so kennenlernte, dann plötzlich war das so: Mensch, sind die Menschen, der ist so freundlich, so sympathisch, so liebenswert, dieser Mann, dass in mir plötzlich ein Gefühl aufkeimte, von ganz anderer Art. Und ich erkannte, ich bin hier wirklich, Stefan, du kriegst den Arsch nicht hoch, du kommst aus Hameln nicht weg. Ich habe immer wieder so Albträume, dass ich aus Hameln weg will und es nicht schaffe. Das ist zwar tatsächlich irgendwie real meine Situation, aber ich harre hier aus, weil ich auf einen Ruf Gottes als Prediger warte. Ja, mag für euch jetzt alles blöd, bekloppt oder auch langweilig klingen. Für mich ist es natürlich nicht, weil mein Leben eben 1992 mit Jesus begann und mich dann eben Jesus so geführt hat. Hat Jesus mich aus einer psychischen Krankheit herausgeholt. Ich war sehr depressiv, konnte überhaupt nichts machen, und dann begann für mich in der Jesusgemeinde in Rinteln auch durch das Dämonenaustreiben des Pastors an mir ein neues Leben. Ich habe studiert in Hannover. Ich hatte mehrere gute Jahre und habe mich dann auf diesen Weg, der Jesus heißt, eingelassen und bin ihn bis heute gegangen im Vertrauen auf ihn und habe aber die Verheißungen, die er mir gegeben hat, auch dass ich ein Prediger sein soll. Das mache ich zwar hier im Radio, aber nicht mit der, ja, wie soll ich sagen, mit der erhofften oder gewünschten Anerkennung von anderer Seite her. Ja, ich habe mich auf diesen Weg eingelassen und bis habe ich den Faden verloren. Kleinen Moment mal. War nicht so wichtig, ist nicht so wichtig. An diesen Neuseeländer habe ich irgendwie das gesehen, was so mal so ein paar Mal jetzt im letzten Jahr oder 2 Jahren ich im Fernsehen immer wieder so gehört und gesehen habe, so Weltenbummler, die mit dem Fahrrad oder ich weiß nicht was dann hier aufbrechen und dann Richtung China fahren und Australien durchqueren und einmal um die Welt mit dem Fahrrad innerhalb von einem Jahr, und die kommen alle wieder und sagen, die Welt ist voller freundlicher Menschen. Und was wäre unser Bild, das wir so aus den Medien, also aus den Nachrichten über die Welt haben, das ist so einseitig, ja, von Kriegen und Auseinandersetzungen und auch zwischen den Religionen und
wenn man wirklich die Welt und das plötzlich, das dämmerte so auf, was diesen Neuseeländer, diesen 70-jährigen Mann da vor mir hatte, gestern, da kam irgendwie was in mir auf und dachte, ja, irgendwie, das stimmt, du Stefan. In der Rest der Welt sind überall freundliche Menschen, nur hier nur mir begingen die nicht. Das geht hier im Supermarkt los und so, alle sind irgendwie immer, hier kann keiner freundlich sein. Ja? Also, wir können hier in Deutschland kann keiner freundlich sein. Und ein guter Freund sagte mir gestern Abend nochmal, ja, so diese Wolke, diese Käseglocke des Nazitums, das, was hier mal, dieser Hass, der hier war, der hängt immer noch über Deutschland. Und ich würde in einem Moment überhaupt nicht auf die Idee kommen, auf den Gedanken kommen, mich auf den Weg zu machen und mal irgendwo hinzufahren. Ja, weil ich so eingefahren bin in meinem Alltag auch, in dem Nachfolgen von Jesus meine Berufung zu erfüllen, nämlich eine Erweckung in Deutschland hervorzubringen, wie sie in Wales 1904, 5, 6 geschah, wo Menschen über Nacht wiedergeboren wurden, ohne dass sie gefragt wurden. Auf der anderen Seite ist bei mir ganz viel Angst, ne, da vor dem Ausland und von der Ferne. Das ist so, wow, und ich wüsste gar nicht, wo ich hin sollte und mit wem. Ich habe kein Bild in mir drin, wo ich mich aufbrechen könnte. Und gestern durch diesen Neuseeländer dachte ich mir, Mensch, guck dir das mal an. Also plötzlich war das ganz anders und ich dachte so, ja, was ich eben schon sagte, die Welt ist voller freundlicher Menschen. Dieser Mensch hat sich von Australien jetzt hier auf den Weg gemacht und der bringt ja was zu mir da auch ins Haus. Was ganz wunderbar ist, nämlich ein liebenswerter Mensch. Und ich glaube, in den anderen Nationen in dieser Welt, müssen Menschen nicht so perfekt sein. Wir haben so einen unglaublichen Drang, perfekt sein zu müssen, zu wollen. Und und wir können nur arbeiten. Wir können irgendwie nicht sein. Die Franzosen, Engländer und Neuseeländer, die können irgendwie so sein, wie sie sind. Und wir von uns wird immer irgendwie was verlangt. Ja, das waren also meine einführenden Worte zu der heutigen Sendung. Eine fast Live-Sendung. Ich werde sie dann noch im weiteren Verlauf des späten Nachmittages, frühen Abends auf den Sender bringen. Ja, und ihr bekommt jetzt erstmal Musik und ich überlege mir, was ich gleich reden will. Es gibt nichts Schlimmeres als eine Reihe guter Tage, soll wohl Goethe mal gesagt haben oder irgendjemand anderes. Zum einen ist es ja wunderschön, ne? Das ist also schönes Wetter und ist auch eigentlich wunderbar, wenn es langweilig ist, wenn man draußen keine Bomben explodieren hört, man hört nichts von Attentaten, die irgendwo geschehen, wie es wahrscheinlich heute wieder irgendwo sein wird, im Irak, in Syrien, ja, und keine Erdbeben, Tsunamis, Wirbelstürme, sondern einfach nur schönes Wetter und Ruhe. Aber es kann eben auch bedrückend sein, wenn man eben sich nicht am Ziel fühlt und irgendwie auch das Gefühl hat, die Zeit läuft einem davon. Man hat nicht Frau und Kinder, die man sich auch wünschen würde, weil man einfach eine Frau, weil es nicht gut ist, dass der Mensch alleine sei. Dann kommen irgendwie so diffuse Ängste auf, dass es irgendwie alles nichts wird oder dass man sich, dass man innerlich den Satz sich selbst sagen hört, Vater, mein Gott, warum hast du mich verlassen? Was ist los? Was ist los? Warum passiert nicht mal irgendwas? Hast du mich nicht berufen? Habe ich mich doch verhört mit der ganzen Sache da, mit einer Erweckung nach Waliser Art? In Wales sind zwischen 100 und 100.000 und 3 Millionen Menschen sollen eine Begegnung, eine Offenbarung von Jesus gehabt haben, ohne dass sie es gesucht haben. 1904, 5, 6 geschah das. Das ist kein Märchen. Entschuldigung, das kann man nachlesen in Büchern wie von Rick Joyner, die Vision einer Ernte, die große Erweckung von Wales, in dem Buch Gottes Generäle von Roberts Learden. Da ist die Beschreibung des Mannes, der dieser Erweckung voranging, Evan Roberts. Und es gibt sogar ein Musical darüber, dass diese Region Wales in West-Südengland mal aufgeführt hat, oder das ist in London, also es war also angesichts des Jubiläums 2004, 5, glaube ich, wurde in London ein Musical über diese Erweckung aufgeführt. Das ist kein Märchen, das ist nicht irgendwie von mir hier erfunden und keine leere, dumme Behauptung, sondern das ist tatsächlich Realität. Menschen wurden im Schlaf wiedergeboren, sie redeten im Schlaf in Zungen. Und es waren nicht Menschen, die vorher im Gottesdienst waren, sondern ganz im Gegenteil. Es waren Unbekehrte, Säufer, Spieler, Schläger,
Menschen, die ihr Geld verzockten bei Hunderennen, Hahnkämpfen, Pferderennen, Fußball und alles sowas, auf Fußballergebnisse wetteten. Und ja, und 1900, wann war es, 97, zeigte mir Gott in einer Vision, dass er in Deutschland eine solche Erweckung machen wird. Und seitdem, denke ich, trage ich diese Last auf meinen Schultern. Und ich bin da ziemlich alleine dabei, weil ich Erweckung und weil Gott Erweckung ganz anders sieht, da ist das die allermeisten freikirchlichen Christen. Da wird zwar viel gebetet in Gemeinden für Erweckung, aber man will ja nur die Menschen hineinholen in das Reich Gottes. Man will ja den Himmel bevölkern und die Hölle plündern, weil man ja die Lehre glaubt, dass die Menschen alle ohne Jesus verloren gehen. Ich habe gerade eben noch meine Sendung gehört, ein bedingungsloses Angebot, wo ich auch darüber geredet habe, dass das ein Unsinn ist, eine Irrlehre ist. Menschen gehen nicht ohne, wir gehen nicht ohne Jesus verloren, sondern alle Menschen werden nach ihren Werken gerichtet. Gott richtet die Menschen nicht nach ihrem Glauben, sondern nach den Werken. Auch bei uns in den Gemeinden werden wir nicht nach dem Glauben gerichtet, sondern nach den Werken. Und ich habe gerade wieder ein gutes Buch gelesen, Professor Dr. Manfred Lütz, ein katholischer Theologe und Psychiater, der in Bonn eine Nervenklinik, eine Psychiatrie leitet, und er betont eigentlich das auch, diese Aussage, Gott wird uns fragen, was hast du Gutes getan in deinem Leben? Ja? Nicht wie viel Gottesdienste hast du besucht, wie viel Klatten hast du vollgeschrieben, wie viele Bibeln hast du angemarkert, wie viel Zehnten hast du gegeben, mit dem dann Prediger ihren Dienst aufbauen und um die Welt reisen, aber eigentlich dann nur nicht viel anderes als heiße Luft und immer wieder das sogenannte volle Evangelium produzieren, ja, und sondern wie viel Gutes hast du getan? Hast du mal dem Nachbarn geholfen, der Witwe, der vielleicht mal den Rasen gemäht, mal für die einkaufen gegangen? Hast du die Kranken im Krankenhaus besucht, die Gefangenen im Gefängnis und nicht die aus der Gemeinde sind, sondern vielleicht auch andere? Naja, das nur nebenbei, jetzt schweife ich zu sehr ab. Ich mache mal einmal kurz Pause. 1997 hatte mir Gott das gezeigt in einer Vision, dass er so eine Erweckung wie in Wales in Deutschland machen will, und ich warte darauf. Ja, wenn man lange auf was wartet, eine verzögerte Hoffnung macht das Herz krank, steht in den Sprüchen irgendwo, und das ist dann bei mir auch immer wieder so. Es löst dann auch Depressionen und dann auch Ängste aus, wenn die Dinge irgendwie nicht vorankommen. Und dann gerade an solchen Tagen, wo alle anderen irgendwie gut drauf sind, die Sonne scheint, dann kann das besonders schlimm sein, dass man sich ausgeschlossen fühlt. So werden sich wahrscheinlich auch oft die Propheten im Alten Testament gefühlt haben, die Propheten Israels. Wenn der Elia da oben auf dem Berg saß und in die Ferne schaut, meinst du, der war immer glücklich? Ja, einsam oben auf dem Berg sitzt er da, wenn also die Könige oder irgendwelche anderen ihn suchten, dann wussten sie, man findet den Elia oben auf dem Karmel sitzen, ne? Ja, Johannes der Täufer, glaubst du, der war glücklich, alleine, in der Wüste, in der Höhle gelebt, irgendwo am Jordan, bekleidet mit einem härenen Mantel, also irgendwie so ein Jutesack und einen Strick um den Bauch. Seine Nahrung waren Honig und Heuschrecken, wilder Honig und Heuschrecken. Meinst du, er war glücklich? Ja? Ich glaube nicht, er war nicht glücklich. Sondern der war, ja, war auch dann, war ein grimmiger Typ, ne? Und er ging Jesus voran. Ja, und so bin ich auch nicht immer unbedingt glücklich und auch jetzt gerade diese Tage nicht. Und gucke mich so um, versuche die Zeichen der Zeit zu deuten. Wir hatten Europawahl. Kurz vorher war dieser YouTuber, ein Influencer namens Rezo in den Medien. Ich habe den vorher auch nicht gekannt. Ein junger Mann mit blauen Haaren, ja, vorne so gefärbt, der davon lebt, dass er von der Ströer Medien AG bezahlt wird. Für die habe ich auch mal mehr oder weniger gearbeitet, denn ich war ja im Werbeflächenbau. Das heißt, wir haben solche Großplakatwände in ganz Norddeutschland aufgestellt, die ihr von den Straßen her kennt. Da steht dann, das sind dann so große Poster drauf, 3x4 Meter, manchmal auch so ein bisschen höher. In großen Städten drehen die sich dann so mit innerer Beleuchtung. Und die gehören ganz oft dieser Firma Ströer. Also die sind in der Werbebranche und machen Außenwerbung. Und für die haben wir eben dann diese Plakatwände aufgestellt.
Mein Glaubensbruder, der Bruder Volker, der ab und zu mit mir hier eine Sendung macht, der klebt für die Plakate. Ja, und da weiß ich, dass der sehr schlecht bezahlt wird. Die wurden vor 20 Jahren, haben die das Doppelte bekommen wie heute. Und Udo Müller, der ist damit eingetreten in diese Firma, der hat irgendwann mal Studenten, die aushilfsweise das machten, mit denen gesprochen und dann erfahren, dass die das für 5 Euro die Stunde, also für 5 Euro pro Plakat machten. Denn dann hat man vorher den festangestellten Klebern hat man 10 Euro pro Plakat gegeben und da hat er sich gesagt, wenn das die Aushilfen für 5 Euro machen, ne, dann können das ja, dann mache ich das, geb ich den anderen, den Festangestellten auch nicht, weil den nicht Festangestellten, sondern den Selbstständigen, die das hauptberuflich machen, auch nicht mehr. Na, nun muss man ja wissen, dass Studenten sind ja krankenversichert. Die müssen ja das ist ja alles über ihr Studium abgesichert. Die müssen auch nicht in die Rente einzahlen. Und von daher sind für die 5 Euro natürlich pro Plakat, das braucht man so eine Viertelstunde bis 20 Minuten für mit dem Dahinfahren. Dann sind 5 Euro, es geht gerade so, ne? Da verdienst du eben was, aber für einen, der davon leben muss, Frau und Kinder ernähren will, ist das dann ganz schön wenig. Und so wird dieser Udo Müller doch da in der Branche sehr, der wird da als Verbrecher angesehen. Als einer, der die ganze Branche kaputt macht mit der schlechten Bezahlung und mit seinen Ideen, die er da reingebracht hat. Und ja. Und für diese Ströer Medien AG, Media AG, die macht auch im Internet, Freenet, was ich ja auch benutze, als mein E-Mail. Konto ist auch von Ströer und es gibt noch ein paar andere Sachen, die von Ströer gemacht werden. Und Ströer hat sich da eben auch so ein paar YouTuber gekauft, die bezahlen die, um sich damit zu schmücken. Ich weiß nicht genau, wahrscheinlich auch, um darüber Werbung schalten zu können. Und dieser Rezo gehört zu denen. Der Rezo wird also da bezahlt. Der hat also als Sponsor, als Geldgeber die Ströer Media AG, die sitzt in Köln. Und von denen kriegt der dann eben ein festes Gehalt. Und das ist so ein bisschen der Hintergrund. Und dieser Rezo hat ja hat ein Video gemacht gehabt, kurz vor der Europawahl, die Zerstörung der CDU, wo er sich da, also wo er zeigt, wo er beweisen will, so sagt er das, also er will nicht die CDU zerstören, sondern die CDU hat sich in den letzten Jahren, in denen sie regiert hat, hier mit unter Angela Merkel jetzt seit wie lange sind es? 17, 17? Nee, 14 Jahre, ne? Seit 2005 regiert Angela Merkel und die CDU hat sich mit dem, was sie da getan hat, selbst zerstört. Dazu gleich mehr. Worauf will ich hinaus? Das hoffe ich euch gleich erklären zu können, damit es irgendwie nicht zu langatmig und zu langweilig dann wird. Ja, also ihr habt das bestimmt mitbekommen. Habt ihr euch das angesehen? Habt ihr die Diskussion mitbekommen um Rezo? Die CDU um AKK, die Annegret Kramp-Karrenbauer. Ich will jetzt gerade mal wieder reden über Abgesang, über gleich werde ich noch mal, ja, das alles irgendwie die Menschen. Entschuldigung, ich glaube, die Menschen hier im Lande sind, wir sind irgendwie alle so so unzufrieden, wir sind alles so überdrüssig dessen, was uns umgibt und was wir sehen, dass wir unbedingt wie Besoffene eine Veränderung herbeireden wollen. Ich gucke Presseclub so am Sonntagmorgen, weil ich politisch interessiert bin. Ich gucke dann diese Maybrit Illner und die Sandra Maischberger und die Anne Will am Sonntag. Ich gucke eben dann die Tagesthemen und das Heute-Journal und andere politische Sendungen so Wochen über die Woche über und auch sonntags. Und irgendwie sind da alle, die da sitzen, die Journalisten, der Jörges vom Stern und dann andere von anderen. Irgendwie sind alle so, die wollen es unbedingt das Ende jetzt dieser Regierung herbeireden nach den Ergebnissen der Europawahl. Da haben ja dann also die CDU nicht so gut abgeschnitten und die SPD noch schlechter, nur mit 13 oder 15%. Die Grünen sind ja jetzt bei den in Umfragen schon die stärkste Partei, die stärkste Kraft. Sodass man davon ausgehen könnte zurzeit, wenn es jetzt Wahlen gäbe, dass wir wohl einen grünen Bundeskanzler haben, dann diesen Robert Habeck oder seine andere Parteivorsitzende der Grünen, die Baerbock. Die Menschen scheinen besoffen, ja, irgendwie besoffen, getrieben, irgendwie alles kaputt zu machen, was da ist. Bloß endlich jetzt Schluss mit der Merkel und mit dieser großen Koalition. Ja, es ist ein Segen, dass da eine Regierung in Berlin ist, die geräuschlos arbeitet.
Ja, und der BDI, also der Vorsitzende des Bundesdeutscher der deutschen Industrie, stellt sich dahin und macht die Regierung und die Frau Merkel schlecht und sagt, die hätten also irgendwie fast komplett ihr Vertrauen der Bevölkerung verloren und das bla bla bla bla bla. Eine Arroganz, eine Bösartigkeit. Frau Merkel sagte dann, sie hat sich so viel Zeit mit der Dieselaffäre kümmern müssen, also das findet sie dann auch nicht so richtig, diese Vorwürfe jetzt. Es ist ein Segen, dass da zwei große Parteien in Berlin sitzen und all diese Männer und Frauen ihre Dinge abarbeiten. Das wird ihnen dann als kleinliches Abarbeiten von Gesetzesvorhaben vorgeworfen. Respektlos bis zum geht nicht mehr. Eine Undankbarkeit. In Österreich ist gerade eine Regierung gestürzt über diesen Rechtsaußen, den Strache, den Vizekanzler, den sie haben, durch dieses Video da von Ibiza, wo er da in Aussicht gestellt hat, mit einer russischen Oligarchentochter zusammen Verhältnisse in Österreich einzuführen, wie sie also ja, schon jetzt in Ungarn und in Polen sind, nämlich Entmachtung der Presse und so weiter, also richtig rechtsradikale Tendenzen. Und in England ist eine total außer Bahn geratene Regierung, die kriegen überhaupt nichts hin, weder die Regierung noch die Opposition, dieser Brexit, ja. Und in Frankreich, der Herr Macron, der hat Ansichten, die einfach nicht bezahlbar sind auf die Europapolitik. Und dann auf der anderen Seite macht er eine Politik im Land, wo er die eigene Bevölkerung schon, die ihn den Rückhalt verloren hat, die gehen auf die Straße demonstrieren, das sind die Gelbwesten. Während der Europawahl hat diese Le Pen, sind also auch da die Rechtsaußen, die Rechtsnationalen, hat da jetzt die Mehrheit, mehr Stimmen geholt als der Macron. Und wir hier also Frankreich im Westen, England im Norden, in Dänemark ist auch gerade eine sozialnationale Regierung gewählt worden. In Österreich, also das war im Norden, im Süden ist Österreich, da ist die Regierung gestürzt. In Italien, da hast du die sind auch außer Rand und Band, die Lega und die Fünf Sterne, die machen Schulden, die kriegen jetzt ein Schuldenstrafverfahren. In Polen hast du Rechtsradikale oder Rechtsnationale, die auch rumspinnen. Das Gleiche ist mehr oder weniger dann in der Tschechei und Slowakien und in Ungarn und in Rumänien. Überall sind Probleme. Und wir beschweren uns hier in Deutschland darüber, dass unsere Regierung geräuschlos und sauber arbeitet. Also wir ticken doch wohl nicht sauber. Ja, das kann doch alles nicht wahr sein. Ne? Es wird kaputt geredet, wie ich in meiner Sendung Abgesang sagte. Es wird alles kaputt geredet, alles schlecht geredet. Und wie vom Zornwein, wie aus der, ja, die Hure Babylon schenkt ihren Zornwein aus dieser Schale da und die Völker werden besoffen davon. Wir sind wie besoffen, wollen wir irgendwie alles kaputt machen, was gut läuft. Von allen Seiten her wird diese Regierung unter Beschuss genommen und das jetzt doch, jetzt wäre die Zeit für Neuwahlen. Das ist überhaupt nicht vorgesehen, ja. In der Gesetzgebung. Und das Parlament ist für 4 Jahre gewählt. Und da die Wahlen 2017 waren, glaube im November oder wann war das? Ne? Spät im Jahr waren die Wahlen. Deswegen ist diese Regierungs, diese Legislaturperiode, sagt man, also diese Zeit, in der dieses Parlament, dass dann eben eine Regierung wählt und auch einen Bundeskanzler, Kanzlerin. Diese Zeit ist 4 Jahre und die Ende 2014. So ist das. Das ist Gesetz. Und nur weil jetzt die Umfrageergebnisse oder irgendwie da die ob bei der Europawahl was anderes rausgekommen ist, muss ja jetzt nicht eine Regierung sagen, ja okay, gut, wir haben bei der Europawahl haben SPD und CDU so stark verloren. Ja gut, dann können wir ja nicht in Deutschland nicht weiter regieren. Das ist ja Blödsinn. Ne? So ist es ja nicht. Sondern ist ja vollkommen unabhängig davon. Hier wurde ja, ist ja vollkommen unabhängig davon, das zu sagen reicht. Und und es gibt da erstmal sogar keinen Weg. Da ja nun über den schlechte Wahlergebnis der SPD auch die Vorsitzende der SPD zurückgetreten ist, die Frau Nahles, die Andrea Nahles. Wird da ein neuer Vorsitzender wahrscheinlich so um Weihnachten rum dieses Jahr, Ende des Jahres gewählt werden. Gleichzeitig soll dann also eine Halbzeitbilanz dieser Regierung, der Regierungsarbeit getroffen werden, wo sich dann also die CDU und die SPD erstmal so für sich selbst hinsetzen, dann zusammenkommen und gucken, ob sie, wie das dann, wie es aussieht, wie sie das beurteilen,
auch hinsichtlich der Prognosen dann für eine Wahl 2021. Man will ja natürlich nicht regieren und dann dafür dann 2021 abgestraft werden, sondern dann vor allem nicht belohnt werden. Aber davon kann man nicht ausgehen, dass die Regierenden von den Regierten belohnt werden. Davon kann man nicht ausgehen. Die Volksgunst ist eitel. Also der Zuspruch oder ja, Lob oder Tadel der Bevölkerung, das ist kann ganz schnell wechseln. Aber trotzdem wird also auch da wohl so im November rum dieses Jahres, kurz vor Weihnachten, wird es da zu dieser Bewertung kommen. Und es wäre dann, so wie es jetzt gerade aussieht und viele so Kommentatoren im Fernsehen das so mitteilen, könnte es dann zu der Situation kommen, dass dann vielleicht die SPD sagt, also für uns geht dieses Regierungsprojekt hier sowas von schief, wir sind jetzt bei 13% angelangt, dass wir das nicht mehr weitermachen möchten. Wir haben da nicht mehr die Unterstützung, wir sehen nicht mehr die Unterstützung der Bevölkerung hinter uns und der eigenen Partei. Und dann könnte es dann sein, dass dann Frau Merkel dann auch sagt, oder dass dann, ja, sie könnte dann sagen, oh gut, dann habe ich wohl keine eigene Mehrheit mehr im Parlament, die mich unterstützt. Sie braucht ja immer mehr als 50% der Abgeordneten, die sich hinter ihr versammeln, damit sie Gesetzesvorhaben durchkriegt. Das sind bei momentan 700 Abgeordneten im Deutschen Bundestag, so circa 350. Die muss sie also immer auf ihrer Seite haben oder hinter sich versammeln haben. Wenn da ihre eigenen Leute reichen dazu nicht und deswegen braucht sie immer ein paar aus der SPD und dann könnte es sein, dass dann sie selber die Vertrauensfrage stellt und dann sagt, ich habe keine Mehrheit mehr und das müssen wir jetzt mal testen. Und wenn dann tatsächlich nur unter 350 sich hinter ihr versammeln haben, vielleicht nur 300 und 400 gegen sie sind, dann ist diese Vertrauensfrage gescheitert und dann sagt sie dann, ich werde zurücktreten als Bundeskanzlerin und dann wird es dann zu Neuwahlen kommen. Das muss dann der Bundespräsident machen. Es gibt noch eine zweite Sache, da kann die Opposition, die kann ein konstruktives Misstrauensvotum stellen. Die Opposition, also das sind diejenigen Parteien, die momentan nicht regieren, das sind die Linken, die Grünen, die FDP und die AfD, die können sagen, die Frau Merkel hat ja gar keine eigene Mehrheit mehr. Also die gleiche Behauptung, dann aber nicht aus der Regierungsseite her, sondern von der Opposition aus. Und die können dann auch den Antrag stellen auf auf so ein Misstrauensvotum. Und dann werden auch alle Abgeordneten im Bundestag, diese 700, werden aufgerufen, da ihre Stimmkarte bei Ja oder Nein einzuwerfen. Und wenn dann rauskommt, aha, tatsächlich, Frau Merkel hat nicht die nötige Mehrheit von 350 Stimmen auf sich versammeln können, dann ist das Misstrauensvotum angenommen und auch dann kommt es dazu, dass der Bundespräsident dann Neuwahlen einleiten muss. Es gibt nur diese beiden Möglichkeiten. Man kann jetzt nicht in Deutschland so sagen, ja, die Umfrage, die Bevölkerung, die ist nicht unzufrieden, wie der BDI-Präsident oder so, und dass man dann einfach Neuwahlen macht. Das ist nicht so beliebig. Da gibt es ganz genaue Gesetze und wie schon gesagt, eigentlich muss jetzt bis 2021 weiterregiert werden mit dieser Regierung, komme was da wolle, zum Wohle oder zum Heil oder Unheil der Parteien. Es geht ja um das Land. Und ich sage es nochmal, wir können eigentlich alle froh sein, dass wir eine Regierung haben ohne Skandale und dass hier Stabilität herrscht und dass alle irgendwie sich daran halten, an Vertragstreue und sagen, wir machen weiter, wir arbeiten all das ab, was wir im Koalitionsvertrag uns reingeschrieben haben. Ja, Entschuldigung. Und ich finde das sehr positiv und man kann da stolz und froh darüber sein, dass hier so ein Hort der Stabilität ist bei uns in Deutschland. Und all dieses Besoffene, was Neues haben wollen, das ist echt krank. Ja? So, ich komme gleich wieder. Ja, aber es ist ja eine besoffene Geschichte. Ne? Das wirken alle wie besoffen. Besoffene Geschichte hat man also dem Vizekanzler hat er selber gesagt, der Vizekanzler von Österreich, der Herr Strache, der ist dort von der FPÖ, die Freie Partei Österreichs. Auch war eine Gründung als der Nazis, der SS, genau wie die FDP in Deutschland, in Österreich, immer ganz klar mit rechtsnationalen Ansichten. Nun sind nicht alles, was irgendwie konservativ ist oder rechts ist, ich finde das auch unangemessen, dass man es alles als Nazis gleich bezeichnet, aber da sind doch schon ganz klare Ansätze in Österreich bei der FPÖ und dem Herrn Strache, Verbindung mit Burschenschaften und die ziemlich bekloppte Ansichten äußern. Ja, und der hat ja dann da, also die wurde in eine Falle gelockt und er selber hat das dann entschuldigt.
Ratten wurde ja ein Video aufgenommen, aufgrund dessen er zurücktreten musste, weil er da strafrechtlich relevante Dinge geäußert hat. Er wollte mit dem Geld einer russischen Milliardärin angeblichen, wollte er die Presse, eben die Pressefreiheit in Österreich aufheben, und das wurde ja, ist ja dann gesendet worden, und daraufhin ist er zurückgetreten. Er das entschuldigt, das war eine besoffene Geschichte, ne, so einem schönen österreichischen Dialekt. Eine besoffene Geschichte, er war halt betrunken, das darf man alles nicht so ernst nehmen. Und wie ich eben so sagte, sind irgendwie alle bei uns, wenn ich die Nachrichten so gucke, die Sommerpause, die große Langeweile, das Sommerloch steht uns bevor. Und und die Reporter, die Journalisten von den großen Zeitschriften auch und den großen auch Fernsehmoderatoren, die scheinen alle wie besoffen zu sein von dem Zorneswein der Hure Babylon, alles kaputt zu machen, ja, was doch ganz gut läuft. Es wird immer absurder und extremer. Dieser Brexit ist ja auch so absurd da in England, und man wird vielleicht am Ende feststellen, dass das nicht geht, ne? Man kann nicht eine Partnerschaft, die seit 1900, ich glaube 70 war es jetzt, das sind fast 50 Jahre, war jetzt Großbritannien Mitglied der Europäischen Union. Und wenn dann eine Nation mit anderen Nationen in so einem Wirtschaftsraum auch zusammengewachsen ist, dann kann man das nach 50 Jahren nicht. Es wird vielleicht überhaupt nicht gehen. Es geht nicht. Es ist alles Unsinn. Und ja, schon lange behaupte ich in meinen Radiobeiträgen hier, in meinen Sendungen, die ich mache, dass wir vor Problemen, bald oder schon jetzt vor Problemen stehen, wo wir keine Antworten haben. Wir haben keine Antworten mehr. Wir können die Probleme nicht lösen. Und jetzt komme ich nochmal zu diesem Rezo zurück. Ja, ich habe ein Influencer, so nennen sich diese Leute selber, oder das ist so der Fachbegriff für diese jungen Leute, die da so im Internet Karriere machen bei YouTube, YouTuber. Und die haben dann Einkommen von. Ja, genauso wie ich, die meinen, sie müssten sich äußern, sie haben was zu sagen, und dann haben sie so einen YouTube-Kanal aufgemacht, wo sie dann den Leuten was erzählen, nur dann halt auch sichtbar. Und damit man dann erkennt, so ein Erkennungszeichen hat, macht man sich dann so eine blaue Strähne vorne an die Stirnlocke, damit alle, das ist der mit der blauen Locke, das ist der Rezo, ne, ein Erkennungsmerkmal. Ich mache das ja nicht, weil ich so hässlich bin, sondern weil mir dieses Radioformat wirklich, weil ich das ganz gut finde. Und das Hören auf das, was ich sage, ist viel wichtiger als dass man mich sieht. Und wenn ich diesen Rezo sehe, ich habe mir also die Mühe gemacht, diese 55 Minuten dieses sehr bekannt gewordenen Videos da, die Zerstörung der CDU, das habe ich mir angesehen in voller Länge von Anfang bis Ende. Wenn ich ihn da also sitzen sehe und hat er so eine weiße Wand, vor der er sitzt, an einem Schreibtisch mit irgendeinem sechseckigen Regal im Hintergrund, und dann sieht man noch seine Musikinstrumente, weil der Mann hat eigentlich als Musiker angefangen. Er hat in Coverbands Musik gemacht, wo er wohl Gitarre gespielt und gesungen hat. Sie haben von berühmten internationalen Bands haben sie Stücke gecovert, er und noch ein paar andere, und die hat er über den YouTube-Kanal eigentlich dann da auch vermarktet, und ich weiß nicht, vielleicht auch, ja. Jedenfalls ist er zu Anfang nicht mit intellektuellen Beiträgen über Politik hervorgetreten. Selber hat er wohl irgendwas studiert mit Informatik. Ich habe mir also dieses Video angeguckt in voller Länge, und es ist ein 55-minütiger Ritt durch die gesamte deutsche Politik, und zwar durch alle Felder, und er hat zu allem was zu sagen, er glaubt zu allem was sich äußern zu können, und ich, wie ich meine, macht er das nicht besonders gut. Er hat 150 Tabellen irgendwie eingeblendet, so nebenbei, alle nur so kurz, dass man sie zwar irgendwie bemerkt hat, da ist was, aber keine einzige konnte man sich durchgucken. Und er hat zwar dann ein Verzeichnis, wo man all diese Dinge nachgucken kann, wo Links sind zu diesen Tabellen, die er zu seinen Behauptungen eine Behauptung war, dass also Deutschland ja ganz, ganz wenig Geld ausgibt für Bildung, und dann hat er eine Tabelle eingeblendet. Ich habe da mal auf Stopp gedrückt, auf Pause gedrückt des Videos und mir die Tabelle angeguckt. Und auf Platz 1 dieser Tabelle über die Ausgaben im Bildungswesen, da lag Russland.
Nun glaube ich wirklich nicht, dass innerhalb der, also Europas oder dieser, ja, der entwickelten Länder, dass man da Russland, ja, mit dem Herrn Putin an der Spitze, dass man dieses Land bei den Bildungsausgaben auf Platz 1 finden wird. Das glaube ich einfach nicht. Das ist, und dass Deutschland da auf Platz 23 war, ja. Wenn man also, ich habe mir diese, er ging da ja sehr schnell durch, wie gesagt, 150 so Tabellen hat er da zu allen möglichen Themen. Es ging über Rüstungsimporte oder auch Bildung, oder es ging um die Legalisierung von Marihuana und dann eben Umwelt und CO2 und all diese Dinge. 150 Tabellen, 150 Links hat er eingeblendet, aber alle so kurz, dass die blitzten nur so auf und verschwanden dann wieder. Und ist dann auch zu viel, dass... Ich wollte ja auch erstmal 55 Minuten diesen Video mir ansehen. Man könnte ihn natürlich jetzt nochmal, obwohl ich da keine Lust zu habe, weil ich ihn doch dann sehr populistisch auch finde und das nicht so gut gemacht finde, was er da eben gemacht hat, dieser Rezo. Ich habe mir keine Lust, alle seine 150 Tabellen und alle seine 150 Links anzugucken und zu recherchieren. Aber wenn ich diese eine sehe, wo er Russland bei den Investitionen in Bildung auf Platz 1 setzt, da sage ich nur, Rezo, du bist ein Propagandist für Russland. Ja, wo hast du diese Tabellen denn her, diese Informationen? Sind die wirklich von Russia Today, von dem Propagandakanal aus dem Kreml? Das kann doch nicht wahr sein. Ja, auf dem Platz 1 sitzen da oben die Länder Norwegen, Finnland, das ist, ja, Schweden, Dänemark, die sind diejenigen, die ganz weit vorne sind. Und dann kommen ein paar andere, Holland und dann irgendwann dann auch Deutschland, aber Russland ganz bestimmt nicht. Russland investiert nicht am allermeisten in den entwickelten Ländern, Industrieländern, in Bildung. Wenn du so einen Scheiß behauptest, Rezo, ja, dann liegst du echt quer. Und dann wurde bei dem Lanz darüber geredet und bei vielen anderen Sachen auch beim Presseclub. Und niemand hat mal diesen Rezo auseinandergenommen. Niemand hat sich mal, alle sind beeindruckt von ihm und dem Kniefall und machen einen Kniefall vor ihm und dann das furchtbare Versagen der CDU und auch dessen jungen Abgeordneten Philipp Amthor vor dem Herrn Rezo, dass sich keiner getraut hat, ihm entgegenzutreten und eine Erwiderung zu geben. Alle haben sie alle möglichen beschimpft. Aber dass ich irgendeinen Journalisten auch der öffentlich-rechtlichen Medien gesehen und gehört hätte, der sich mal inhaltlich mit dem, was der Herr Rezo da sagt, auseinandersetzt und mit seinen 150 Tabellen und dem, was er mit den Tabellen da behauptet, das hat keiner getan. Und das finde ich ganz, ganz, ganz, ganz traurig, dass da niemand eine Antwort drauf hat. Und ich denke, wenn man also sich die anderen Tabellen anguckt, wenn diese eine Tabelle, die ich mir da auffiel, mit der Bildung eben schon so verkehrt ist, dann glaube ich, dass es bei den anderen auch nicht viel anders aussieht. Also die Quellen seiner Informationen sind doch sehr, sehr bedenklich und hinterfragenswert. Und er macht das eben auch nicht, wie gesagt, er macht das aus finanziellen Gründen. Ne? Ja, ich kriege hier keinen Euro. Ich arbeite nebenbei, aber Herr Rezo sitzt da und lebt von seinen YouTube-Videos, die er ins Netz stellt. Der hat nämlich 3 Millionen Abonnenten und das macht er dann, YouTube macht dir ein Angebot, wenn du da so und so viele, ja, das ist so gestaffelt, bei 100.000, dann bei 500.000, 1 Million und so weiter, da gibt's dann, du kriegst dann da Werbeverträge, die setzen dann Werbevideos am Anfang und Ende und mitten rein in dein Video und über diese Werbeverträge, die du hast, da hast du dann ein Einkommen und das macht dann eben für ihn, wie gesagt, die Ströer Media Group. Und die sind in der Werbebranche als Verbrecher bekannt. Ja, wir haben mit denen zusammengearbeitet, ich persönlich auch durch meinen Chef. Und das sind keine netten Leute, die es irgendwie gut meinen mit irgendjemanden. Und die Werbebranche, ja, da werden auf diesen Plakaten stehen nur Lügen, mehr oder weniger. Du sollst irgendwas kaufen, du sollst ein Auto leasen und zwar zur Kondition, wenn du das durchliest, die sind grottenschlecht. Das ist, ja, die Zigarettenwerbung ist verboten und ansonsten wird ja da all mögliches Kram, Coca-Cola, jubeln dir, wollen dir irgendwas verkaufen, was sie loswerden wollen. Die wollen dein Bestes, ja, und das ist dein Geld. Und für so eine Firma arbeitet Rezo. Er hat sich dafür entschieden, das da zu machen. Okay, darf er auch, er darf sich da äußern. Mache ich ja auch hier und dazu gleich mehr. Der Rezo ist so 28, also halb so alt wie ich. Lebt davon, dass er diese Videos da, kriegt das bezahlt über YouTube, über Werbeverträge.
nochmal inhaltlich, das nochmal auf das Inhaltliche. Zwei Sachen in dem Video da. Zwei Sachen, die waren, ja, wie soll man es jetzt sagen? Also der Hintergrund ist ja auch ein bisschen diese Fridays for Future, das Fridays for Future Kampagne, dass also Junge, dass Schüler in weltweit am Freitag in Schulstreik gehen, dafür auf den Straßen demonstrieren für eben, sie nennen das Klimagerechtigkeit oder dass wir unseren CO2-Ausstoß zurückfahren. Ja, es geht um die Klimaziele, die man 1990 schon vereinbart hat auf dem Pariser Abkommen. Also 1990, das ist jetzt fast, das sind 10, 20, fast 30 Jahre her. Wir haben also unsere Klimaziele ordentlich verfehlt. Am Ende März haben wir die Menge CO2 ausgestoßen, die wir für ganz 2019 ausstoßen wollten als Bundesrepublik Deutschland. Also das heißt so ein bisschen den Hintergrund. Und damit beschäftigt sich Rezo auch. Und ich habe jetzt zum ersten Mal, mir war es so ein bisschen aus dem, also die, sage ich so rum, die Schüler, die bei uns in Deutschland auf die Straßen gehen, da war eine, die saß dann auch in so einer politischen Sendung und sie sagte, wir haben noch 9 Jahre Zeit, um unseren CO2-Ausstoß auf null herunterzufahren. Es gibt noch weltweit ein CO2-Budget, das wir ausstoßen dürfen, sagen die Wissenschaftler. Andere sagen, es sind noch 12 Jahre. Sagen wir mal, beim Daumen gepeilt, es sind, ist bis 2030, ja. Bis, also das 1919 ist heute 2030. Wir müssen im Jahr 2030 dürfen wir kein CO2 mehr ausstoßen. Das heißt, wir dürfen kein Benzin, kein Heizöl, kein Gas, keine Kohle, Braunkohle, all diese Dinge nicht mehr verbrennen, um nicht eben aus fossilen Brennstoffen oder aus fossilen Dingen, aus ganz alten, die vor Jahrmillionen in die Erde eingelagert wurden, dass die dürfen wir nicht mehr ausbuddeln oder hochpumpen und dann verbrennen. Das dürfen wir nicht mehr. Weil es kommt dann ein Punkt, wo der CO2-Gehalt der Atmosphäre so hoch ist, dass der Treibhauseffekt dazu führt, dass das Klima kippt. Bis dahin wird es so eine allmähliche Veränderung geben, sagen die Wissenschaftler, wie wir es momentan sehen. Dieser trockene Sommer letztes Jahr, so mehr Starkregenereignisse oder auch Hurrikane hier in Deutschland, dass die Hurrikane da in den USA stärker werden oder auch vor der afrikanischen Küste Mosambik. Und auch da hinten bei Indien und so, der Monsun hat sich alle schon so ein bisschen, der ist nicht mehr so, wie er früher war. Und das wird sich alles so allmählich verändern bis 2030, aber dann 2030, wenn wir es dann nicht geschafft haben, auf null runter zu sind mit den CO2-Emissionen, dann kippt das dramatisch und dann wird sich das irgendwie alles total verändern hier. Und dann werden wir eben so nicht leben können, wie wir jetzt leben. Ne? Das ist also so die Aussage der Wissenschaftler. Und weil die Schüler das glauben, deswegen gehen sie weltweit auf die Straße und demonstrieren dafür, dass wir sofort aufhören, CO2 zu verbrennen. Wir hier in Deutschland, ja, zum Beispiel auch Kohleverstromung aussteigen und so mit Elektroautos anfangen sollen, weil wir haben nur noch wenig Zeit. Das hat also der Herr Rezo da angesprochen und das verstehe ich jetzt auch erstmal die Dramatik hinter der wissenschaftlichen Aussage, dass wir also nur noch bis 2030 Zeit haben und dann war es das. Sollen wir erstmal bei dem Punkt bleiben. Ich sage noch einen zweiten Punkt. Er hat dann da hat er auch was geredet gehabt über die Drogenpolitik der Bundesregierung. Entschuldigung. Und da hat er dann also die Drogenbeauftragte der Bundesregierung vorgeführt, die hat er da in einem Interview irgendwie gezeigt und die hatte demnach da, was da so gezeigt wurde, überhaupt also ziemlich wenig Ahnung, wenn es da um die Legalisierung von Marihuana geht. Da kommen wir gleich nochmal zu, also ich halte vom Kiffern ziemlich wenig, ich glaube, dass Marihuana ist ein gefährliches Zeug. Und bleiben wir doch dabei kurz. Und sein ganzes Verhalten, wie er so auftritt, der Rezo in dem Video, das ist das Verhalten von Kiffern. Ja? Kiffer sind unglaublich von sich selbst überzeugt. Ja, und sie treten dann sehr laut auf und auch sehr aggressiv in dem Vertreten ihrer Ansichten und Meinungen, ohne aber wirklich viel auf dem Kasten zu haben. Das ist Populismus, was er da macht. Die Behauptungen sind zum Teil, ja, sind falsch. Sie sind von Russia, also von ausländischen Propagandamedien, übernimmt er Informationen. Das ist dumm. Das ist einfach nur dumm. Und es ist ohne Verstand. Ja, wenn also junge Leute, Schüler auf die Straße gehen
und das fordern, dass wir also sofort aufhören mit dem Verbrennen von fossilen Brennstoffen, ja, Kohle, Öl, Benzin, Gas, diese Richtung, dann ist das verständlich. Für junge Leute, die Angst um ihre Zukunft haben, ist das verständlich. Aber es ist natürlich dumm, weil auf der anderen Seite, wenn jetzt also China und Indien, die planen wohl insgesamt, die planen zusammen, oder die bauen zusammen, planen und bauen zusammen mit anderen Entwicklungsländern an die 1000 Kohlekraftwerke, dann bringt das nicht viel, wenn wir sind Deutschland 80 Millionen Menschen, wir haben eine Weltbevölkerung von 8 Milliarden. Wenn wir 80 Millionen hier auch morgen oder heute anfangen, die Luft anzuhalten oder morgen anfangen, damit die Luft anzuhalten, dann verändert das auch nichts, ne? Ja. Wir haben also am weltweiten CO2-Ausstoß einen Anteil von 2% Deutschland. Wenn wir also unseren Anteil auf Null runterfahren, dann hast du immer noch 98%, der dem Rest der Welt zugeschrieben wird. Und die diskutieren die Probleme zum Teil gar nicht. Zwar auf internationaler Ebene vielleicht, aber mit den Chinesen und den Indern, da brauchst du so nicht reden, dass die jetzt da auch aufhören, morgen mit dem Verbrennen von diesen Stoffen aufzuhören, weil die haben nichts anderes. Ne? Indien hat, auch China, die haben keine, die müssen erst einsteigen in Solar und in Wind, das machen sie schon, aber die haben keine Atomkraftwerke zum Beispiel, weil das ist eine schwierige Technik, die nicht so können. Und Kohle ist billig, kann man kaufen in großen Mengen. Ja, das kommt dann auch, China hat davon in der Erde genug, Indien auch, aber die kaufen es auch auf Australien. Und das ist, je weniger wir davon kaufen, desto mehr, dann geht der Preis runter, es wird billiger für andere. Kohlekraftwerke sind nicht so teuer. Und was wir hier im Winter heizen, das wollen, das haben die Inder, bei den Indern laufen im Sommer da während des Monsuns die Klimaanlagen. Was meinst du, wie heiß das ist? 40 Grad, schwüle Luft oder... Ich kenne jetzt ein paar Inder und die machen kein Fenster auf. Ja, im Monsun geht's, da ist es kühler, aber im Sommer, bevor der Monsun losgeht, bevor die Regenzeit losgeht, da ist es in Indien so heiß und schwül, da geht man kaputt und die haben alle Klimaanlagen laufen. So wie für uns unsere Wohnungen Heizungen und Heizkörper haben, so haben die Betuchteren, also die etwas Reicheren in Indien, haben Klimaanlagen in den Städten, in ihren Häusern. Und die wollen die laufen lassen. Und da werden die nicht, wenn sie, den Strom muss irgendwo herkommen und der kommt eben, und aus, wenn man jetzt gerade ein Kraftwerk baut, dann wird man das nicht in 10 Jahren abschalten, sondern die Laufzeit von solchen großen Anlagen, die ist dann bei, sagen wir mal, 30, bei wenigstens 25 Jahren, wenn nicht 40, 50 Jahre, so lange hält so ein Kraftwerk. Und da das ja Investitionen sind, die sich dann auch, wo Geldgeber hinterstehen, so ist das im Leben, ne? Alle müssen Geld verdienen, ohne dass man Geld verdient, funktioniert nichts. Und du hast immer irgendwelche Geldgeber, die was investieren, und da muss ich auch dann die Investitionen muss ich dann auch auszahlen. Und dann, ne, dann baut man jetzt nicht ein Kraftwerk und schaltet das dann in 5 Jahren wieder ab, sondern das wird dann eben dann 20, 30, 40, 50 Jahre laufen, bis es dann kaputt ist, und dann wird es verschrottet und dann kommt was Neues. So. Ihr kriegt wieder Musik. Wenn also Schüler, ja, die noch naiv und idealistisch sind. Idealistisch ist ja nicht schlimm, ja, aber wer jung ist und nicht links ist, der hat kein Hirn, der hat kein Herz, sagt man. Wer alt und noch immer links ist, der hat kein Hirn. Im Laufe der Jahre wirst du halt feststellen, dass dieser jugendliche Idealismus, den man hat, die Welt zu retten und auch Angst um die eigene Zukunft zu haben, das ist berechtigt, aber im Laufe der Jahre, wenn du älter wirst und mehr Lebenserfahrung hast, mehr gesehen hast, und dann wirst du eben sehen, dass es dann eben so, eben, dass es so nicht geht. Es geht so nicht. Ne? Man kann jetzt nicht von heute auf morgen da aussteigen. Und das wird, ne, wenn wir es tun, andere werden es nicht tun, und dann ändert das überhaupt nichts. Wir können hier in Deutschland viele Menschen arbeitslos machen und damit nichts verändern. Wir werden aber das Land vielleicht zugrunde richten und sogar soziale Spannungen bekommen. Der Osten wählt AfD, der Westen wählt die Grünen. Und wenn also Schüler das machen und auf die Straße gehen, dann ist das verständlich. Wenn aber dann ein junger Mann, der dann 28 ist, der sollte schon ein bisschen differenzierter darüber nachdenken. Aber wenn man kifft, wenn man also viel Marihuana raucht, dann ist das anders. Dann Marihuana zerstört, glaube ich, wie ich das so sehe, ich kenne selber Kiffer, der zerstört die Vernunft. Und du wirst abgeschnitten von dem göttlichen Geist der Vernunft, und du bist von einer Selbstüberzeugtheit, du fühlst dich überzeugt von dem, was du da redest und was du tust. Das ist dann schon beeindruckend, dass man
mit einem Parforce-Ritt, ja, einem schnellen Ritt durch die gesamte deutsche Innen- und Außenpolitik da reitet und in 55 Minuten und zu allem hat er Tabellen und irgendwelche Zahlen und das ist doch so holperig und so zusammengeschustert und so ungenau. Und da wäre eigentlich die Aufgabe gewesen von den großen Medien und den Zeitschriften und dann solchen Magazinen, die im Fernsehen sind, wie Presseclub und der Lanz, dass die da sich nicht alle in Kniefall machen vor Herrn Rezo und seinem seinen professionellen Auftritt, wie sie es nennen, und überraschend und die Zerstörung der CDU, sondern dass die sich mal inhaltlich mit seinen Aussagen beschäftigt hätten und seine Tabellen und auch die Quellen, woher er das hat, das zeigt er ja, dass man das mal unter die Lupe nimmt. Und das ist doch ziemlich armselig, dass da niemand eine Antwort auf ihn hat, dass da der Herr Scholz, also unser Bundesfinanzminister, saß in einer Sendung und hat dann auch nur schuldbeflissen genickt, so. Die haben, Angst bricht aus, ja. Das ist nur noch Angst. Das ist vor den schlechten Umfrageergebnissen und scheinbar auch Angst vor dieser Zahl da. 2030 müssen wir runter sein, ansonsten kippt mit dem der CO2 auf null, dem Ausstoß, ansonsten kippt das Klima. Da ist scheinbar eine große Angst und auch ein Schuldgefühl, dass man versagt hat, dass man es nicht packt und dass man wirklich diesen Planeten hier an den Rand des Abgrunds bringt. Und das ist unsere Schuld, unsere Menschenschuld, so wie es die Wissenschaftler eben behaupten. Ja, ich bin noch nicht so ganz überzeugt, ob es wirklich so ist. Wenn es so ist, dann ist es eben so. Dann werden wir den Karren, glaube ich, nicht mehr rumreißen können. Wie ich das eben schon sagte, 10 Jahre, das ist seit 2030, das ist nicht mehr. Das ist 10 Jahre gehen so schnell rum. 2010 ist jetzt 9 Jahre her. Das ist, was war 2010? Da war ich in Jerusalem. Das ist noch gar nicht so lange her. Kann ich noch gut erinnern. Mein letzter großer Urlaub und das ist ein Klacks, ne? Das ist ein Fliegenschiss, 10 Jahre. Und die Afrikaner, die Inder werden nicht aufhören, CO2 zu verbrennen. Ja, das ist, die fahren mit Mopeds rum und alten Autos, weil die kriegen das alles gar nicht so geregelt. Und die ganzen, ne? Flugverkehr, Züge, Autos, LKWs, alles soll umgestellt werden. Wir hier bei uns in Europa kein CO2 mehr verbrennen, kein Diesel, kein Kerosin mehr. Hör mal, also das ist der junge Mann aus Indien, der bei mir hier wohnte, sagte auch, Stefan, das ist unbelievable, das ist Fantasie, das geht nicht, das wird nicht funktionieren. Dann kippt das Klima eben, wenn die Wissenschaftler recht haben. Es gibt ja auch ein paar andere Ansichten. Es kann sein, dass alles richtig ist. Es kann sein, dass das alles hauptsächlich zusammenhängt mit dem CO2-Gehalt der Atmosphäre. Und der kann dann sich verdoppelt haben. Der CO2-Gehalt, der liegt momentan bei 0,04% irgendwie so. All unsere Atemluft, 0,04% sind CO2, waren mal früher 0,28 Parts per Million irgendwie so. Und es könnten noch ansteigen auf Ebene 0,56 oder so, 0,056. Das sind so ungefähr die Zahlen. Ich nagel mich jetzt nicht genau darauf fest. Guck selber nach bei Wikipedia, CO2-Gehalt unserer Luft. Wird dann immer gesagt, das war jetzt, letzten 3 Jahre waren die heißesten Jahre seit ever. Das sagt dann auch der Rezo so. Unsere letzten 3 oder 4 Jahre waren die heißesten Jahre ever. Ever. Ne? Ja, Halleluja. Die Aufzeichnung von Klimadaten gibt es überhaupt erst seit 1880. Was davor war, weiß kein Mensch. Das gibt's da nur, kannst in alten Kirchenchroniken, Stadtchroniken nachgucken. Und wie gesagt, es gab im Mittelalter zwischen 800 und 1200 keine Winter bei uns hier. Hier wurde im Winter durchgebaut, die großen Kathedralen, Kölner Dom, all diese Kirchen, Freiburger Dom, all diese Kirchen wurden auch im Winter über durchgebaut, also da war nie Frost. Und wenn wir uns jetzt darüber wundern, dass wir keine Winter mehr haben mit Schnee und Eis, dann war das im Mittelalter auch nicht anders. Unsere Wetterdatenaufzeichnung gibt es erst seit 1880, wird da nie erwähnt. Dass eine kleine Eiszeit begann um 1550 und die bis 1820 anhielt. Das wird auch nicht erwähnt, dass gleichzeitig mit dem Beginn der Industrialisierung, Aufkommen der Dampfmaschinen in England und dem Verfeuern von Kohle, dass dann da auch man angefangen hat, so ein bisschen, dass das zusammenfällt, ja, diese Ende der kleinen Eiszeit und den Ausstoß von mehr CO2, das wird dann auch nicht erwähnt, sondern da wird dann immer nur der Beginn der Industrialisierung erwähnt, ja. Es wurde aber gleichzeitig durch das Ende dieser kleinen Eiszeit wurde es wärmer.
Ja gut, also die Wissenschaftler, also unsere Politiker, der Herr Scholz und dann auch die von der CDU sitzen da alle und nicken nur noch Schuld, sie haben wirklich schulderfüllte Gesichter und einem Internet-Influencer, der von der Ströer Media Group bezahlt wird. Entschuldigung. Vor dem wird kapituliert. Keiner antwortet dem. Keiner traut sich dem mal entgegenzutreten und mal zu sagen, ey Alter, du laberst Bullshit, ja? Du hältst dich hier für toll, du alter Kiffer mit deiner blonden

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1: Jetzt gerade hier kurz vor der Sommerpause, die Politik selber hat das Gefühl, alle haben, wir haben das Gefühl, wir haben versagt. Wir haben versagt. Die Grünen trumpfen auf, die Frau Baerbock, die, ich sage immer das Baerbock freut sich wie Bolle, grinst nur noch den ganzen Tag in allen Talkshows, weil sie haben jetzt mehr Stimmen als die CDU, also in Umfrageergebnissen. Und wenn es jetzt, die wollen natürlich Neuwahlen, die sagen auch, ja, so dieses Wahlergebnis, da die Regierung muss neu bestätigt werden vom Volk, man muss die Frage an die Bevölkerung zurückgeben. Das ist nicht vorgesehen. Ja, das ist, wir machen nicht eine Demokratie, unsere Demokratie funktioniert nicht nach Umfrageergebnissen und so nach, das ist, sondern da gibt es Verträge und die laufen eben, das ist so im Grundgesetz und in allen Dingen ist im Grundgesetz und unserer Verfassung oder in unserer Gesetzgebung eben so geregelt, dass wir alle 4 Jahre nur wählen und nicht zwischendurch mal so, gefällt euch das noch, und dann, wenn nicht, dann machen wir Neuwahlen. Das ist nicht vorgesehen. Ja, und da kann das Baerbock noch so grinsen, wie es will. Aber es kann im Herbst dazu kommen, kurz vor Weihnachten so, dass tatsächlich diese Regierung das Handtuch wirft. Ne? Ist ja eine Sprache aus dem Boxen. Ne? Während eines Boxkampfs kann der Trainer aus seiner Ecke heraus das Handtuch in den Ring werfen. Dann heißt das, er bricht den Kampf für seinen Schützling ab, weil er sieht, der wird gerade kaputt gehauen. Ne? Dann Handtuch werfen heißt, man gibt auf. Oder die Flinte ins Korn werfen. Das ist wohl der Jäger, der Soldat, wenn er die Flinte ins Korn wirft, dann ergibt er sich, dann nimmt er die, das Korn ist ja das Feld, wenn er irgendwo da, ne, draußen im Kampf ist und er wirft die Flinte ins Korn, dann hebt der Soldat die Hände hoch und er sagt, ich ergebe mich. Ich glaube, an der Situation sind wir, die Segel streichen, auch noch so ein schöner Begriff, das kommt ja aus der Seefahrt. Früher hat man ja in Segelschiffen, wenn man die Segel gestrichen hat, dann wurden die eingeholt, ne? Also dann wurden die Segel wurden gerafft und dann gestrichen, zusammengelegt, verpackt und dann kam das Boot zum Stillstand. Ich glaube, an dem Punkt sind wir. Ich habe in dem Zusammenhang noch einen ganz schönen Begriff gehört, der so dann in den Diskussionen da im Fernsehen genannt wurde, den Begriff Empörungsdemokratie. Das Internet hat das also möglich gemacht, diese Empörungsdemokratie. Der Rezo ist auch das ist ein Teil dieser Empörungsdemokratie. Man empört sich, er empört sich darüber in 55 Minuten, wie sehr also besonders die CDU versagt hat in den Jahren ihrer Regierung, jetzt in den letzten 14 Jahren, aber auch schon vorher. Regiert ja die meiste Zeit seit Begründung der Bundesrepublik 1949 und alle Missstände, die jetzt so da sind, auch dann eben mit dem Klimaschutz ganz besonders, das ist alles dann, geht auf Kosten dann eben auch der regierenden CDU-Partei. Und also er empört sich und empört sich, wie ich eben sagte, zum Teil eben auch sehr, sehr flach mit falschen Behauptungen oder Behauptungen, die aus Propagandakreisen auch Russlands kommen. Russland ist nicht die Nummer 1 bei Investitionen in das Bildungssystem. Das ist Bullshit. Unsinn. Bullshit heißt, das ist das englische Wort für Riesenscheiße. Ja. Und was ich hier mache, das ist auch Empörungsdemokratie. Ich empöre mich jetzt über die Empörung von Herrn Rezo und über andere Dinge. Ja, ich empöre mich über das, was in den Gemeinden abläuft, über unsere falsche Theologie. Und stimmt ja. Das Internet hat vieles möglich gemacht, was früher nicht war. Es wird auch eine Demokratisierung des Medienlandschaft genannt. Also dass der einfache Bürger, das ist eben der Demos, die Bevölkerung kann Anteil nehmen und Einfluss nehmen über das Internet auf die Meinung im Land. Früher war das vorbehalten den Zeitungen früher, ja. Dann kamen Radioprogramme auf, die waren dann meist staatlich gelenkt. Dann kam das Fernsehen, das öffentlich-rechtliche, dann die privaten Fernsehsender. Und heute ist das Internet da und über Facebook und YouTube, da haben eben auch dann

eben Leute ohne eine große Firma, ohne einen Zeitschriften oder Zeitschrift wie den Spiegel, Stern oder die Süddeutsche Zeitung oder sowas, die nicht so Teil einer großen Redaktion sind, die Möglichkeit, ja, Menschen zu beeinflussen. Das tue ich auch. Indem ich hier meine Meinung äußere, versuche ich natürlich und will ich ja Menschen beeinflussen. Ich will meine Sicht der Dinge unter die Leute bringen. Ich will das, was ich für Wahrheit halte, euch erzählen. Und das tue ich. Und das ist auch, das ist legitim. Das darf man. Das ist nämlich das ist Teil des deutschen Grundgesetzes, was Artikel 5, das Recht auf freie Meinungsäußerung. Und das macht der Rezo, das mache ich, das machen ganz viele andere und da darf man auch ja, das ist so. Alles gut, alles richtig. Ich gebe mir bei allem dem größte Mühe, das nach bestem Wissen und Gewissen zu tun, nicht unwissentlich Falsches zu verbreiten oder zu behaupten. Ja, ich habe auch Glaubensfreiheit. Ich darf meinen Glauben hier verkünden. Ich darf ihn verteidigen, rechtfertigen. Ich darf hier lehren. Weil es gibt da in Artikel 5 auch, ich müsste das Grundgesetz habe ich nebenan stehen. Soll ich es mal holen? Dann lese ich euch das mal vor direkt. So. Artikel 5 des Grundgesetzes. Dort steht, im deutschen Grundgesetz, jeder hat das Recht, seine Meinung in Wort, Schrift und Bild frei zu äußern und zu verbreiten und sich aus allgemein zugänglichen Quellen ungehindert zu unterrichten. Die Pressefreiheit und die Freiheit der Berichterstattung durch Rundfunk und Film werden gewährleistet. Eine Zensur findet nicht statt. Diese Rechte finden ihre Schranken in den Vorschriften der allgemeinen Gesetze, den gesetzlichen Bestimmungen zum Schutze der Jugend und in dem Recht der persönlichen Ehre. Kunst und Wissenschaft, Forschung und Lehre sind frei. Die Freiheit der Lehre entbindet nicht von der Treue zur Verfassung. So, ja, das sind also die Rechte und Pflichten. Man muss also zu unserer Verfassung stehen. Und ja, und das habe ich zu beachten, das hat der Herr Rezo zu beachten, Jan Böhmermann als Komiker oder Satiriker, der dann den Herrn Erdogan beleidigt hat. Ne? Die Ehre jemand anders sollte man beachten. Bei alledem also, was man so tut, Meinungsfreiheit ist gewährleistet. Man darf vieles äußern. Man darf auch Dinge äußern, die falsch sind. Das gehört auch, ja. Das tun auch viele tun das auch absichtlich. Es gibt ja eben Propaganda. Ne? Es gibt Absichten, gerade des Landes Russlands, des russischen Staates, der russischen Regierung, die Europäische Union zu beschädigen, weil da ihnen das nützt. Weil wir sind ja nicht so ein Freund von dem, was der Herr Putin die letzten Jahre da gemacht hat mit dem Krieg in der Ostukraine und der Besetzung der Krim. Da hat ja dann Herr Putin und seine Regierung, da wurden dann Gelder eingefroren von ihm und seinen Freunden, die durften nicht mehr nach Deutschland einreisen, gab dann Handelsbeschränkungen, eben Sanktionen und das sind die nicht so, das mögen die nicht so und deswegen versuchen die hier Einfluss zu nehmen auf diesen Front National von der Marine Le Pen in Frankreich auf die AfD in Deutschland. Da sind dann Kontakte eben nach Österreich und zum Viktor Orban. Russland versucht in gewisser Weise diesen Ostblock wiederherzustellen, dass der immer sein Einflussgebiet und Einflussbereich war. Und die sind nicht so richtig glücklich damit, dass da Teile des ehemaligen Ostblocks heute dem Westen angehören. Und ja, letztendlich geht es nur um Geld und um ja, das Wohl. Ja, Wohl von Eliten, die mit Hilfe von Geld und Macht die Armen unterdrücken und dann für ihre Zwecke benutzen. Denn so sagt es ja auch Jesus, seht die Mächtigen dieser Welt, wie sie ihre Völker behandeln. Ne? Wozu nutzen sie ihre Macht, um ihre eigenen Völker zu unterdrücken und auszurauben? Ja, jetzt habe ich viel geredet über weltliche Dinge, aber wir leben in dieser Welt. Und was hat das mit uns zu tun, mit uns Christen? Ja, wir leben ja auch in dieser Welt. Und die Politiker scheinen keine Antwort mehr zu haben. Ja. Sie sind ratlos. Und aus Ratlosigkeit folgt dann Hilflosigkeit und dann Tatenlosigkeit. Man kapituliert vor der ausgesprochenen Tatsache der Wissenschaftler weltweit, dass wir nur noch eine Zeitspanne von
circa so 11 Jahren haben bis 2030, wo wir CO2 aus fossilen Energieträgern ausstoßen dürfen. Ansonsten kippt das Klima angenommenerweise nach den Berechnungen der Wissenschaftler, dass unser Leben, so wie wir es heute wir es haben, nicht mehr möglich ist. In 11 Jahren ich bin jetzt 56, dann bin ich 67, gehe dann gerade in Rente, so ungefähr. Dann hätte ich so circa mein Leben gelebt. Was danach kommt, ist nicht mehr ganz so entscheidend. So mit 70, ach ja, Leben kann auch schön sein bis Anfang 80 wahrscheinlich oder vielleicht bis 85. Ich glaube, länger mache ich dann nicht, ne? So 85, 86 ist mein Opa auch geworden. Wenn ich das schaffe, dann soll es auch gut sein. Natürlich die Schüler, die heute 15 sind, die sind in 10 Jahren 25. Die wollen natürlich dann noch was. Und dann kommt dann die Angst. Ne? Wenn das alles stimmt, wenn die Berechnungen, die Aussagen der Wissenschaftler, die Voraussagen, die Prognosen, sagt man ja, ne? Wenn das alles so hinkommt, wenn das alles stimmt, dann sind die 25 und dann wollen die eigentlich dann heiraten, Kinder zeugen und ein Häuschen bauen. Und die fangen dann erst an zu planen. Die sind in 15-Jährige sind dann mit Schule und Studium fertig und wollen gerade anfangen, Karriere zu machen in dieser bösen Welt, die Welt zerstört. Und das klappt dann alles nicht. Und dann geht natürlich die Angst los. Ne? In dieser Angst war ich schon 1978, 80, dann 81, als ich die Schule verließ. Und damals ging es auch nur um sauren Regen und Umweltzerstörung und all diese Dinge. Und ich hatte eigentlich damals schon aufgegeben. Und deswegen bin ich ja dann eine ganze Weile später Christ geworden. Ich habe eben meine Hoffnung, meine Zuflucht im Glauben gefunden bei Jesus, weil ich so verzweifelt war. Ich sah keinen Weg. Ich sah keinen Weg mehr für diese Menschheit. Das war damals schon vorbei, 1980. Damals war schon durch, das Thema. Ausgehend von dem, was man so im Fernsehen berichtet hat und mit Umweltzerstörung. Und damals gab es noch dann diesen Konflikt, Konfrontation Ost-West mit so viel Atombomben. Ne? Und für mich war das Thema damals schon durch und deswegen bin ich damals depressiv geworden und habe Angstzustände bekommen und habe damals mein Heil dann in der Esoterik gesucht und so, dass ich da irgendwelche mit Erdmutterkulten und mit Stämmen zurück zur Natur und so weiter. Und ja, und jetzt ist das Ding wieder da. Ne? Der Treibhauseffekt, den gibt es immer noch. Der hatte ich so ein bisschen vergessen, den Begriff eigentlich. Ganz interessanter Beitrag habe ich noch dann bei Facebook, hat einer was rumgeschickt gehabt, ein ehemaliger Meteorologe, der auch für das ZDF damals so eine Nachricht, hinter den Nachrichten immer so die Wetterschau gemacht hat. Und der ist heute ein bisschen älter und der hat da was bei Facebook, einen kleinen Beitrag gemacht gehabt für irgendwas, ich weiß nicht genau was. Und er behauptet also tatsächlich, ist Doktor der Meteorologie und er behauptet, es gäbe gar keinen Treibhauseffekt. Und wenn es den Treibhauseffekt nicht gäbe, das heißt also, dass unsere Atmosphäre, die aus Wasserdampf und CO2 und Methan und ein paar anderen Stoffen, die wir so in der Luft rumschweben haben, da besteht, wenn es das nicht gäbe, dann würde die Erde auskühlen. Ja? Unsere Atmosphäre, die ist wie so ein Treibhaus, wie so ein Glashaus, das eben die Wärme nicht so ins Weltall weggeht. Die würde sonst einfach ausstrahlen oder mit den warmen Partikeln verloren gehen. Mars und Mond, oder die haben eben keine Atmosphäre. Der Mars hatte wohl mal eine Atmosphäre, die hat er verloren. Und deswegen ist es so kalt auf dem Mars. Ne? Tagsüber wird es unglaublich heiß und nachts wird es unglaublich kalt. Wenn die Sonne drauf scheint auf dem Mars, wird es sehr heiß und dann, wenn die Sonne weg ist, dann wird es minus 50 Grad kalt. Das würde bei uns auch so sein, wenn nicht dieser Treibhauseffekt da wäre. CO2-Partikel reflektieren die Wärme, speichern und reflektieren Wärme. Wenn die nicht so in der Luft wären, dann wäre weniger Reflexion und weniger Speicherung. Der meiste Treibhauseffekt kommt durch Wasserdampf, der in der Luft da ist. Und dann Wolken sind ja ein ganz schönes Bild. Wenn also Nächte dann im Jahr, wo ein bisschen Wolken da sind, die sind wärmer als so ein ganz sternklarer Himmel. Sternklare Himmel können die, dann fehlt ja, dann fehlt die so eine wärmende Decke, eine Zwischendecke. Dann wird die Wärme einfach von der Erde, die eingestrahlte Wärme der Sonne, wird reflektiert ins All und verschwindet. Das All hat minus 275 Grad. Und so kalt könnte es hier auch werden, wenn wir keine, nachts, ne, wenn die eingestrahlte Wärme von der Erde wieder ausstrahlt. Die Erde heizt kaum selber. Ein bisschen kommt aus dem Erdinneren heraus und heizt auch, aber das ist, die Erdinnere ist ja flüssig.
und da strahlt ein bisschen Wärme aus dem Erdinneren auf die Oberfläche, aber das ist doch relativ gering. Das kann man ja dann sehen, oben an der, am Nordpol und unten am Südpol. Da ist ja Eis, Eispanzer, obwohl es innen drin die Erde glutflüssig ist. Da passiert also nicht so viel, aber die eingestrahlte, ne, nachts wird es da eisekalt und tagsüber, wenn die Sonne kommt, dann wird es doch wärmer. So, jetzt trinke ich gerade noch mal einen Schluck Kaffee und dann erzähle ich euch noch ein bisschen was. Ich guck mal was. Der gute alte Treibhauseffekt, er ist wieder da. Na, der war immer da, den hat es auch schon vor 2000 Jahren gegeben. Das ist auch ein natürliches, ohne das wäre das Leben auf Erden gar nicht möglich. Es würde alles auskühlen hier. Wir hätten nachts Temperaturen von minus 50 Grad oder noch kälter. Das Weltall ist minus 278, irgendwie sowas. Das ist bei 0 Kelvin, das ist eine andere Einheit, aber ja, 0 Kelvin sind dann ist es im All. Und im All ist es, wenn du da nicht gerade die Sonne auf dich scheint, also auf der Rückseite, minus 278 Grad, irgendwie sowas. Der Treibhauseffekt, den gibt es, den muss es geben, weil sonst wäre kein Leben möglich, aber der verstärkt sich eben durch das Verbrennen von fossilen Stoffen und dieses in die Atmosphäre entlassene CO2 soll da ein Problem sein. Wenn das so ist, ich denke, dann haben wir die Arschkarte, wenn sich da nichts einstellt, dann könnte es sein, dass die Vorhersagen der Wissenschaftler zutreffen und 2030 hier das Klima kippt. Kann sein. Ein befreundeter Christ sagte mir, ja, meinst du, es kann ja alles sein, Stefan, aber meinst du nicht, der Vater hat dafür Vorsorge getroffen? Ja, kann sein. Es gibt viele andere Katastrophen in dieser Welt, hat es gegeben. Da hat der Vater im Himmel nicht eingegriffen. Ja, das war der Erste Weltkrieg, der Zweite Weltkrieg, der 6-millionenfache Judenmord. Mao Zedong hat 50 Millionen Chinesen umgebracht und ich hatte jetzt gerade eine Sendung gesehen, da war irgendwas um 1300 irgendwas, da kam hier die Pest über Europa, da sind Millionen von Menschen an der Pest, die Hälfte der Bevölkerung ist an Pest gestorben. Meinst du denn, der Vater hat da nicht irgendeine Lösung für? Ja, also wie gesagt, Naivität ist was Schönes bei Kindern zu sehen, aber ne? Nicht bei erwachsenen Männern und Frauen, die aufgrund der Lebenserfahrung mit fast 60 Jahren doch zu differenzierteren Gedankengängen fähig sein sollten. Aber andererseits kann ich es auch nicht ausschließen, dass der Vater dafür irgendwas vorgesehen hat. Aber momentan, wenn die Hurrikane da schon stärker werden und es liegt am CO2, dann haben da jetzt Menschen schon Leid drunter zu tragen. Ja? Manche fliehen auch vielleicht aus ihren Gegenden, weil es trockener wurde und gehen woanders hin. Und auf dem Weg sagen sie, ach, dann gehen wir doch nach Europa. Ne? Europa ist doch schuld daran. Die haben ja CO2 verbrannt, ne? Oder ausgestoßen durch viel Wind, weil die fahren ja so viele Autos da. Ne? Und wir doch nicht hier. Ne? Möglich. Auf jeden Fall, was sagte ich vorhin, die Politiker haben die Flinte ins Korn geworfen. Ja, sie raffen, sie streichen die Segel. Was war der dritte Begriff? Egal. Das kommt mir so vor, dass alle machen einen Kniefall, ja, verbeugen sich vor den Schülern und sagen, ja, tut uns leid, ihr habt recht, Kinder, wir haben versagt und wir haben auch keine Antwort, wir wissen nicht, was wir machen sollen. Eigentlich müssten trotzdem die Politiker den Schülern entgegentreten und sagen, bei aller Richtigkeit dass ihr das bekräftigt, was die Wissenschaftler sagen, können wir euch nur sagen, wir können jetzt nicht sofort alles, wir können vielleicht unsere Anstrengungen verstärken, aber das bringt eigentlich nur was, wenn wir das weltweit machen. Aber nein, wir müssen alles tun, was möglich ist, damit die anderen uns dann nacheifern, damit Indien und China uns dann nacheifern. Naja gut, ich habe da auch keine Lösung für das Problem und ich kann es auch dann irgendwann nicht mehr hören. Mir haben meine Lehrer schon in den Ohren gelegen mit diesen Dingen schon, als ich dann 12, 13 war. Das war 1975. Seit all dieser Zeit kenne ich diese Weltuntergangsszenarien und dass ich damit wirklich gequält werde und mir damit meine Lebensfreude gestohlen wird. Ja, Heiliger Geist, himmlischer Vater, Jesus Christus, du Sohn Gottes, jetzt kommst du ins Spiel. Was sind deine Pläne? Was hast du vor? Die Menschheit scheint am Ende ihres Lateins zu sein, am Ende ihrer Weisheit. Wir haben keine Antworten mehr. Und was hast du vor, Jesus? Ja, wenn also die Politiker die Flinte ins Korn werfen, aufgeben, sagen, wir sind schuldig und
Ja, was ist dann? Dann kommt dann, ja, Regierung tritt vielleicht, unser Regierungs, das Ende der Regierung wird dann so um Weihnachten rum sein. Dann gibt es nächsten April sowas dann nach einem kurzen Wahlkampf dann Neuwahlen. Vielleicht dann mit einem grünen Bundeskanzler Habeck oder Baerbock. Die werden dann alles viel teurer machen. Wird, CO2-Steuer wird eingeführt werden, sofortiger Ausstieg aus allem CO2 dann bis 2003, oder, ja, bis 2030. Und Elektroautos, die aber auf der anderen Seite das Bergen, das Herausgraben des Lithiums macht da ganz Südamerika kaputt. Also, ne, ich habe die Dinge schon ein paar Mal angesprochen, da beißt sich dann die Katze in den Schwanz. Die Katzen machen das, die laufen sich ja selber herum, ja, und die fangen wie so eine, wollen die Spitze ihres Schwanzes fangen, weil sie irgendwie wie so eine Maus aussieht. Und wenn sie reinbeißen, ne, dann tut es ihnen selber weh, merken sie, oh, das ist gar keine Beute, das bin ja ich selber. Du wirst nicht da, die Katze wird nicht davon satt, dass sie sich selber in den Schwanz beißt. Das bringt dann alles nichts. Wir sind irgendwo an einem Punkt mit allen bekannten Problemen, mit der Migration, der Osten wählt die ausländerfeindliche AfD, der Westen wählt die umweltfreundliche grüne Partei. Wir sind irgendwo an Problemen, die wir wahrscheinlich so nicht lösen können. Das ist weltweit so. Die Erde dreht sich weiter und die wird auch morgen früh, wenn die Sonne, wird heute noch den Rest des Tages CO2 verbrennen. Tuk-Tuks in Indien, das sind also so zweitaktgetriebene oder heute schon viertaktgetriebene kleine, einfache so Karren, ne? So Mopeds mit einer Fahrerkabine dabei. In Afrika fahren überall so Mini-Laster, so 78-sitzige Autos, 9-sitzige Autos rum, so Minibusse. Überall haben die Menschen das entdeckt, dass Maschinen ihnen das Leben erleichtern und diese Maschinen werden eben angetrieben in der Regel durch das Verbrennen von Erdöl, ja. Manchmal auch dann Erdgas. Und wir erzeugen Strom durch das Verbrennen von Kohle oder momentan haben wir noch ein paar Atomkraftwerke, die unglaubliche Mengen von Strom erzeugen können durch Dampf. Da wird also, ne, das Uran wird gespalten, das erhitzt Wasser, das wird zu Dampf und treibt dann Turbinen an und deswegen kommt da immer so viel Dampf aus den Kühltürmen dieser Kraftwerke raus. Was ja komisch ist, und wahrscheinlich denkt ihr auch immer, wenn diese Bilder im Fernsehen gezeigt werden, oh, guck da, die Kühltürme, dann zeigen sie immer dann Klimawandel, CO2 und dann zeigen sie diese Kühltürme, als ob aus diesen Kühltürmen CO2 rauskommt. Ja, das ist Wasserdampf. Das ist, dass man verdichtet unter unglaublichem hohen Druck, unter 10 Bar, also 10 Atmosphären Überdruck, da wird Wasser, unter solchem Druck, so hohem Druck hat man das Wasser, und das wird dann erhitzt und wenn das dann durch die Turbinen rausjagt, der Wasserdampf, das Wasser ist 400, 500 Grad heiß. Normalerweise kann man Wasser nur auf 100 Grad erhitzen, weil dann ist es ja schon Dampf. Aber wenn man es auf 10 Bar erhöht, ne, dann kannst du Temperaturen, da Energie reinjagen und das dehnt sich dann unglaublich schnell explosionsartig aus, wenn man es freilässt, dieses heiße Wasser. Und das treibt dann Dampfturbinen an, die eben Generatoren antreiben, auch das gleiche in Atomkraftwerken wie in Kohlekraftwerken. Und dieser Wasserdampf, der sich dann da ausdehnt, der aus den Turbinen hinten wieder rausjagt, wie aus so einem Düsentriebwerk von einem Flugzeug, den entlässt man in Kühltürme. Und deswegen, ja. Und dann wird das Wasser dazu aus den Flüssen. Wir haben hier eins bei Grohnde, bei einer Weser. Und dann pumpt man Wasser aus der Weser gleichzeitig in diesen Kühlturm ein, damit dieser Wasserdampf abgekühlt wird. Und dann rieselt das Kühlwasser mit zum Teil den Dampf runter und geht dann in die Weser rein. Und ein Teil davon steigt oben durch den Kühlturm als Dampf richtig zum Himmel hoch und bildet da tatsächlich Wolken. Und ich das zu spüren, dass in der Gegend, wo die Wolken hingehen, da kommt auch ein Teil der Wolken wieder runter. Diese Gegend, die ist irgendwie verstrahlt. Auch wenn das dann nicht Alpha und diese Strahlung da, Alpha, Beta, Delta, Gamma Strahlung ist, aber das bringt dich nicht um, aber das ist nicht schön. Also diese Gegenden sind nicht so unbedingt lebenswert, die in der Niederschlagsrichtung da dieser Wolken sind. Die Wolken sind nicht so hoch und da kommt doch ein bisschen was runter oder die Wolken kommen auch mal, ziehen auch mal flacher übers Land, ne? Und da merke ich eine ungute
Entschuldigung, eine ungute Bedrückung in dieser Gegend, wo diese in der Windrichtung hinter dem Atomkraftwerk. Beim Atomkraftwerk ist auch nicht so eine schöne Stimmung da, eine schöne Atmosphäre. Ich glaube, das ist keine, ja, hat alles so seine Vor- und Nachteile. Im Reich Gottes, wenn Jesus wiederkommen wird, vielleicht hat er bessere Lösungen. Und damit will ich jetzt bald zum Ende kommen, aber einmal kriegt ihr noch Musik.

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2: Ja, hallo, Guys, hilf mir jetzt dabei, zum Ende zu kommen. Wir leben in einer Welt des Mangels, fiel mir eben noch ein. Und wir leben nicht im Paradies. Und die Natur, die ist nicht, ist schön, Natur ist schön, aber die Natur ist auch unbarmherzig. Wenn wir nicht Vorsorge treiben, im Winter kannst du erfrieren und du wirst auch verhungern, weil da ist nicht so viel, was du essen kannst, ne? Wilde Beeren. Wenn wir alle nur die Fische aus den Flüssen essen oder die wilden Tiere, dann ist bald alles weggefressen. Wir sind noch zu viele, wir sind in einer anderen Zeit, wir leben im Jahr, Entschuldigung, ich bin gerade etwas abgelenkt, machen wir besser so, damit ich mich nicht abgelenkt bin, höre ich auf damit. Wir leben im Jahr 2019 und wir haben bald 8 Milliarden Menschen auf dieser Erde, wir können nicht zurück zur Natur, wir können nicht so naturnah leben. Wir können nicht, ja, das ist, man kann vieles naturnahe gestalten. Ich benutze seit, mein Vater und ich, wir haben bei uns im Garten schon seit 30 Jahren keine Spritzmittel mehr verwendet, darauf geachtet, dass da eine Bienenweide war, Blumenwiesen, Wildwiese und so. Wir haben vieles wachsen lassen, damit die Natur nicht gestört ist. Vogelbrutkästen aufgehangen und man kann auf alles Mögliche verzichten, keine Plastiktüten kaufen, mache ich alles schon seit 30 Jahren, aber Entschuldigung, seit 30 Jahren, wird aber jetzt die Welt nicht retten, was ich hier mache. Und am Ende brauchen wir eben den Messias, dass der Messias kommt. Der Messias muss wiederkommen und der Messias, auf den warten die Juden, ja, und der war schon mal da, das glauben wir Christen und das ist dieser Messias, ist Jesus Christus. Er hat gesagt, er wird wiederkommen und am Ende der Zeiten und die Ende der Zeiten haben, das Ende der Zeiten hat schon angefangen, als der Johannes in der Bibel da die Offenbarung empfangen hat. Ja. Also vor 2000 Jahren haben die letzten Tage angefangen. Das Ende der Welt hat schon begonnen. Und Jesus, lenke meine Worte. Ich glaube, ich hoffe auf eine Erweckung, dass hier was passiert, dass in dieser Rat und dann auch Tatlosigkeit und der Politiker, dass sie keine Antworten haben auf die sie anklagenden Schüler, die junge Generation, die sagt, hey, ihr stehlt uns unsere Zukunft, ihr habt alle Ressourcen aufgebraucht, dass jetzt Jesus, dass da was passiert, ich habe ein Graues vor diesem Sommerloch, die Langeweile der Sommermonate, wenn die Hälfte aller Deutschen, nämlich die, die ein dickes Portemonnaie haben, wieder ihren Sommerurlaub, die Sommerferien fangen jetzt irgendwann wieder wahrscheinlich in der zweiten Juni-Hälfte schon in den ersten Bundesländern an und die halten dann an bis Ende September. Dann glaube ich, dann hören die Sommerferien in in Bayern auf. Und während dieser gesamten Zeit sagen wir Juli, Juni, August oder länger, fast vielleicht noch September, ja, wenigstens der halbe September und noch der halbe Juni, es sind 4 Monate im Jahr, passiert ja gar nichts hier, weil alle sagen, brauchen wir uns keine große Mühe geben, weder mit Fernsehprogrammen noch irgendwie der Politik, weil die meisten Deutschen sind gar nicht da. Also gibt dann auch eine Sitzungspause im Parlament in Berlin von, ich glaube, wenigstens 4 Wochen oder also 1 Monat bis 2 Monate, irgendwie sowas, weiß ich nicht genau. Ich finde das immer, weil ich auf was warte. Ich warte darauf, dass Gott die Dinge tut, dass Jesus die Dinge tut, die er mir verheißen hat. Auch zu meinem, ja, ich will vor Gemeinden stehen und predigen. Das ist mein größter Wunsch, denn dafür habe ich jetzt all die Jahre gelebt. Dafür habe ich saure Jahre in Kauf genommen, auch viele Jahre alleine verbracht. Ja, ob es euch interessiert oder nicht, ich sage das so. Weil ich den Weg gegangen bin, der Jesus heißt. Jesus ist der Weg, die Wahrheit und das Leben. Und es ist, ja, manchmal denke ich, Jesus, Jesus, du hast mir ein Scheißleben gegeben. Du hast mir ein Scheißleben gegeben. Ich sitze hier rum und warte darauf, dass das passiert, was du mir verheißen hast. Und das ist nicht so angenehm. Fühle mich dann doch oft wie Johannes der Täufer da in seiner Höhle. Und ich maule und bin brastig und wütend und wann.

wann endlich, Jesus? Wann holst du mich? Wann geht das los? Wozu mache ich das hier? Hat mein Ausharren, mein Leid auch Sinn, ja, was ich habe? Leid durch Alleinsein, nicht anerkannt sein, Leid durch Unsicherheit, dass man dann doch nicht, ich höre Gott, ich höre Jesus, den Heiligen Geist, wie er bei mir ist und wie er mir Dinge sagt, aber es reicht oft nicht. Oft sagt man, oh, ich bin mir trotzdem unsicher. Wenn dann von außen her eine Bestätigung kommt, das wäre dann schön, ne? Obwohl die Bestätigung von außen gar nicht echt sein kann. Die kann falsch sein. Aber trotzdem, ich bin nur ein Mensch und ich wünsche mir, dass ich von einer Bestätigung, dass ich bestätigt werde in meinem Tun. Dadurch, dass ich Kontakt habe zu meiner alten Heimatgemeinde, der Jesusgemeinde in Rintel und ganz speziell mit dem dortigen Leiter Bernhard Koch, dass er mich anruft und mich einlädt zu einem Gespräch mit ihm und dass wir gemeinsam zusammenarbeiten. Ja. Das wäre für mich die Bestätigung und das Ziel meiner Reise. Diese Reise, die hat begonnen 1997. Auf dieses Ziel meiner Reise warte ich, dass ich in die Öffentlichkeit berufen werde. Ich bin hier in der Öffentlichkeit. Ihr seid meine Öffentlichkeit, liebe Hörer. Aber mir reicht das nicht. Das ist mir zu wenig. Ja, weil ihr seid auch wenig. Ihr seid wenige. Ich sehe das an den Zahlen. Da sind Hörer, aber ich habe 12.000 Hörer circa oder 18.000, zwischen 12 und 18.000 Hörern pro Jahr. Aber das ist pro Tag nicht so viel. Es wäre für mich eine Beruhigung. Ja? In der Bibel steht, dass die Menschen irgendwann lebenssatt starben, die alten Abraham, König David oder so. Weil sie hatten ihr Leben gelebt, aber ich habe nicht das Gefühl, mein Leben gelebt zu haben, sondern dass es noch nicht passiert ist. Dass ich eigentlich alles schon gesagt habe in meinen Radiosendungen, aber ich habe das, weder die Bestätigung noch die Anerkennung und auch nicht den Lohn für das bekommen, für die Jahre. Und das geht auch so nicht ewig weiter. Man muss irgendwann mal ankommen. Ich möchte ankommen, weil, man braucht so das Gefühl hat, dass man, oh, jetzt ist gut, jetzt ist auch gut, ne? Ich bin ans Ziel gekommen. Das fehlt mir noch, das brauche ich. Ja, und die Zeichen der Zeit, wie ich sie deute, die sprechen dafür, dass das doch sich verwirklicht, dass das kommt, dass sie mit der Ratlosigkeit der Öffentlichkeit, mit dem Besoffen, der Politiker, der Verantwortlichen, der Handelnden, die sind ratlos. Die Bevölkerung ist in Angst und Schrecken vor den Dingen, die da auf uns alle zukommen. Ja, 2030 ist es vorbei, dann kippt hier das Klima, dann war's das. Das Ende der Welt steht uns bevor. Gott kann alles Mögliche tun. Ja. Jesus hat durch sein Wort den Sturm gestillt. Er kann sagen, CO2 löse dich auf. Die Erdachse kann kippen und dann wird's kühler. Wir können einen anderen Radius um die Sonne fliegen, dann wird's kühler. Also das ist nicht nur alles vom CO2 abhängig. Wenn Gott will, der kann entweder dadurch, dass der Messias Jesus selber hier auftaucht oder aber auch da aus dem Off, ne? Man sieht ja Gott nicht, trotzdem ist er ja irgendwo. Auch Jesus, ist ja mit seinem leiblichen Körper in den Himmel aufgenommen worden und hat sich da aufgelöst und ist trotzdem mit diesem komischen Körper, der ausgeblutet ist, kann er ja wieder auftauchen, sodass man die Hände in seine Seite legen kann und die Finger in die Löcher in seinen Händen. Der ist da irgendwo und da kann es entweder hier oder da. Jesus ist nicht mehr an Raum und Zeit gebunden. Der könnte auch alles durch sein Wort Dinge verändern. Wenn die Erde eine etwas andere Ellipse um die Sonne fliegt, dann wird's kühler und dann ist die CO2-Gehalt und der Treibhauseffekt quasi damit ausgehebelt, aufgehoben. Ist alles möglich. Nur wir Menschen machen uns das Leben schwer. Wir vergehen jetzt allmählich so in Angst und Schrecken. Der Tanz hat begonnen. Der Tanz der Endzeit hat begonnen. Und ich bin gespannt, was dieses Jahr noch passiert.
Ja, wie ich eben schon sagte, wahrscheinlich kommt das große Sommerloch, Gähne, nichts passiert. Die größte Angst, das größte, ja, grausig, es passiert wieder nichts, ne? 4 Monate bis September passiert nichts und dann geht es dann wieder los, da dann werden sie, dann wird, wenn die, wird die Regierung überprüfen, dann wird eine Halbzeitbilanz machen, dann wird es dann vielleicht zum Misstrauensvotum kommen oder die Kanzlerin stellt die Vertrauensfrage. Dann ruft der Bundespräsident Neuwahlen vielleicht aus, dann kommt ein kurzer Wahlkampf, Januar, Februar, März, dann kommt es zu neuen Wahlen, Bundestagswahlen im April und was ist dann gewonnen? Also für mich nicht, für dich nicht. Und wir brauchen Jesus, wir brauchen den Messias, wir brauchen Erweckung, dass die Menschen ein anderes Bild auch auf, einen anderen Blick auf die Situation bekommen, ne? Weil im Reich Gottes, ja, dem, der glaubt, ist nichts unmöglich. Und im Reich Gottes ist vieles anders, was als in dieser Welt. Diese Welt, das ist ja durchgängig, ne? Das ist ja das Reich Gottes breitet sich ja schon aus in dieser Welt. Nur trotzdem hat der Satan, der Fürst dieser Welt, den Menschen den Sinn verblendet, dass sie die nicht erkennen können, den hellen Schein des Evangeliums von Jesus Christus. Ja, ich wünsche mir Erweckung, weil Gott sich das wünscht, weil Jesus zu den Menschen will und weil er die Menschen erlösen will, denke ich auch von dieser Panik. Er will die Schüler erlösen von ihrer Panik, dass sie keine Zukunft mehr haben. Jesus kann da bestimmt viel machen, ob er nun hier ist oder nicht. Er wird so bald noch nicht persönlich kommen. Ich denke, dass der Messias wiederkommt, das kann noch ein bisschen dauern, aber vorweg soll eine große Erweckung beginnen und die Erweckung gibt da dann den Menschen den Glauben, die Gewissheit, dass Jesus Realität ist. Und in Wales ist ein kleinerer Teil von Großbritannien, das ist da unten von Cornwall bis hoch nach Liverpool. Da lebten, ich weiß nicht was, ja, so ein paar Millionen Menschen und von denen sollen die allermeisten eine Begegnung mit Jesus gehabt haben. Und wenn ich das dann so auf Deutschland beziehe, ja, dann, dass also hier die allermeisten, oder vielleicht die Hälfte aller Menschen in Deutschland eine Begegnung mit Jesus haben. Das ist doch eine dolle Aussicht, ne? Und dann kommt Vernunft und Verstand zu uns, dass das nicht so alles den Bach runtergeht, dass da nicht so nicht alle Kritik, die die Rechtsnationalen so haben, die ist unbegründet, aber ihre Antworten sind doch dann oft doch bedenklich, ne? Also wer die rechte Hand zum Gruße hebt, ne? Zum Hitlergruße hebt, dem soll sie verdorren. Also da geht es nicht zurück in diese Zeit. Und auch diese Menschen brauchen dann Jesus und die brauchen Vernunft und Verstand und Hoffnung, dass nicht hier die Muslime alles kaputt machen, dass es keine Muslimifizierung der Islamisierung der westlichen Welt gibt, sondern dass das Christentum sich hier neu durchsetzt, neu als Hoffnung durchsetzt. Ja? In unserer Welt, in Deutschland, in Europa, in allen Ländern. Es sieht nicht so gut aus. Ne? Ja, ich habe es vorhin erwähnt, es ist überall Chaos. Ne? Ja? In England, Frankreich, Italien, Österreich, Ungarn. Da ist es sieht überall nicht so gut aus. Und mittendrin ist unser Deutschland noch, das noch ein bisschen stabiler ist. Und ja, bei uns sind hier auch alle besoffen. Ganz Europa ist besoffen, die Welt ist besoffen. Der Teufel macht alle besoffen, dass wir das, was uns teuer und wert ist, kaputt machen. Für was anderes. Wenn es dem Esel zu wohl wird, dann geht er aufs Eis tanzen. Diese Situation sehe ich. Vater unser, der du im Himmel bist, geheiligt werde dein Name. Dein Reich komme, dein Wille geschehe, wie im Himmel, so auch auf Erden. Unser tägliches Brot gib uns heute und vergib uns unsere Schuld, wie auch wir vergeben unseren Schuldigern. Und führe uns nicht in Versuchung, sondern erlöse uns von dem Bösen. Denn dein ist das Reich, die Kraft und die Herrlichkeit in Ewigkeit. Amen.

Ich habe wieder was geträumt. Und zwar habe ich im Traum ganz herzlich Karen Koch umarmt. Zur Erklärung, Karen Koch ist die Frau des Leiters der Jesusgemeinde Rinteln, in der ich früher war, Bernhard Koch, von Bernhard Koch. Und ja, mit Karen hatte ich nicht so ein gutes Verhältnis zu meiner Zeit, als ich noch da war. Und dass ich sie so ganz herzlich im Traum umarme, ja, ist für mich das ist ein Traum, der mir die Versöhnung signalisiert. Die Versöhnung mit der Jesusgemeinde, ganz speziell mit Karen, aber auch mit Bernd. Mit Bernd hatte ich ja in der Auseinandersetzung so, dass ich gehen musste. Ich hatte Widerspruch ihm gegenüber und der hat sich ja bestätigt über die Jahre, dass ich den haben soll und haben darf und sogar haben muss von Jesus her. Ja, also in diesem Traum, ich dachte als einziges dazu, endlich, es ist soweit, ja, Versöhnung mit der Jesusgemeinde. Das bedeutet auch meine Rückkehr dorthin.

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1: Devil Fantastic. Devil Fantastic. Mit den Worten im Kopf bin ich heute aufgewacht, eben gerade aufgewacht aus dem Schlaf. Devil Fantastic. Und während ich, mir war irgendwie klar, dieser Begriff bedeutet, das ist der Antichrist, der kommen wird, ja. Es wird einer sein, der die Menschen begeistert. Er wird fantastisch sein. Ich habe gestern Abend ein bisschen recherchiert bei Morningstar Worship, also das ist von Rick Joyner, die Band, und habe mir das ein bisschen angehört und mich an alte Zeiten erinnert, dieser Don Potter mit seinem Warfare, da sind also irre. Ich hoffe, dass es gut ist. Und dann habe ich das verglichen mit Bethel Church. Bethel, was Jelena hört. Und ich musste husten, als ich Bethel ausgemacht hatte. Da kommt man in eine ganz falsche Begeisterung rein. Und ich verstehe das auch, dass Lena da reinkommt. Devil Fantastic. Devil Fantastic. Ja. Und während ich dieses Wort immer dachte und die Auslegung dafür hatte, das ist der Antichrist, der jetzt kommt, aufgrund, den ganzen Morgen ging draußen stark der Wind, das sind die Ausläufer eines Wirbelsturms, der über Luxemburg gezogen ist, hat da 100 Dächer abgedeckt und Verwüstungen gebracht. Ja, das Klima ist, gerät scheinbar wirklich außer Band, Rand und Band. Und zu diesem Zusammenhang wird der Devil Fantastic kommen, der Antichrist wird kommen. Und und während ich das alles so dachte, da fiel mir ein, Mensch, du hast doch eben noch einen Traum gehabt, vergiss den nicht. Und hatte ich einen Traum? Ach ja, ich hatte ja einen Traum. Und also so einen Traum habe ich noch nicht gehabt. Ich war wieder mit dem Motorroller unterwegs. Warum auch immer. Und hinten drauf saß meine Nachbarin, die Armgard. Und die ist Pastorentochter. Armgard, ich gucke gleich mal nach. Heißt entweder die Gewappnete oder die Bewährte. Ja, also die mit Waffenarm. Heißt ja Armor. Armur ist also die Rüstung auch und die Waffen. Armed, ja, armed im Englischen. Armed Forces, bewaffnete Kräfte. Und Gard ist ja die Wache. Jedenfalls war ich mit ihr unterwegs auf dem Motorroller. Ich fuhr so da Richtung Rinteln auf der Nebenstrecke über Rumbeck. Und da fielen Obstbäume und so lang. Und es war so ein Nachmittag-Abendausflug. Warum nun Armgard hinten drauf saß, weiß ich nicht. Wir haben jedenfalls so einen kleinen Ausflug gemacht und fuhren Richtung Rinteln. Ich guckte Richtung Rinteln und Armgard, guck mal, da ist ein Vulkanausbruch in Rinteln. Und das Ding habt ihr noch nicht gesehen, Leute. Also sowas, das war wie in dem Film von Krakatau. Wir sind noch ein Stück weitergefahren oder angehalten unter diesen Apfelbäumen, Obstbäumen, die dann an der Straße so in einer Reihe standen. Und der Blick Richtung Rinteln, dann sahen wir, dass da wirklich ein Vulkanausbruch war, wie so am Krakatau. Da flog alles in die Luft oder der Ätna. Da kamen wirklich so Staub und Asche, Fontänen und Wolken raus. Aber alles ging in die Luft, also ganz Rinteln flog in die Luft. So ein Vulkanausbruch war das. Und waren noch irgendwie andere Menschen plötzlich da, die liefen weg oder was. Ich hatte erst noch so den Eindruck, glaube ich, komm, wir fahren ein bisschen näher dran. Aber dann kam über die Luft vom Himmel her kam solche Hitze. Das waren fast wie so Krakenarme, so Tentakel-Krakenarme. Kam so eine Hitzewelle auf mich zu. Und die wurde abgehalten von den Bäumen, unter denen wir da standen. Die Obstbäume, die verkohlten gleich. Die wurden zu Asche. Ich habe den Motorroller gewendet und bin in das Feld. Habe irgendwie versucht wegzukommen, schnell wegzukommen und bin in das Feld reingefahren. Aber wir wurden irgendwie vor der Hitze bewahrt. Vielleicht, weil ich ja Armgard dabei hatte, die mich bewahrte. Ich weiß es nicht. also dieser Ausbruch dieses Vulkans ist unglaublich. Es war eine, ja, wie ein viel, viel schlimmer als irgendeine Atombombenexplosion. Kurz danach war ich dann nach Rinteln reingefahren mit dem Motorroller. Ich hatte dann aber den Mike Ratajczak bei mir und wir sind zur Innenstadt gefahren, an die Weser, und da war nichts. Da war die Brücke, die war weg, alles war weg. Und Mike ging auf das Reststück der Brücke, überlagen so Trümmerteile rum. Und er machte in seiner clownigen Art erstmal wieder irgendwie Scherze und fing an, da irgendwie Lobpreis zu machen und freute sich. Und ich sagte dann so: Mike, jetzt pass mal auf, hier, das ist ja gerade, hier ist gerade ein Unglück passiert, hier hat es Tote gegeben, Tote und viele Verwundete, Verletzte. Du kannst jetzt hier nicht solche Scherze machen und Lobpreis machen, wir müssen jetzt erstmal trauern und eine Traueransprache halten. Naja, also da war ziemlich eine Verwüstung und irgendwie sah es, ist ja alles traummäßig immer ein bisschen anders, als es in der Wirklichkeit ist. Ja, das war der Traum, den ich heute hatte. Am 10.8. irgendwann so um 10, 11 Uhr werde ich das geträumt haben. Also ich bin davon, ja, davon, es muss so sein, ich glaube es, ich hoffe es. Heiliger Geist, was sagst du, Jesus? Da ist in, also Rinteln ist in die Luft geflogen. Rinteln ist in die Luft geflogen. Ja, ein unglaublicher Vulkanausbruch. Eine Hitzewelle, die mich fast auch versenkt hätte. Und Hitzewelle, der Sommer. Hm, ja. Devil Fantastic. Der Antichrist, und er wird es eilig haben. Wenn das bedeutet, dass in Rinteln, dass die Erweckung jetzt losgeht, dann wird's der Antichrist auch eilig haben. Er wird sofort seine Gegenerweckung starten, denn er weiß, er hat keine Zeit mehr zu verlieren. Ja, gucken wir mal, was daraus wird. Das war heute am Samstag, dem 10. August 2019. Eine Audioaufnahme meines Traums.

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So, dieses Lied, das ist eigentlich ein Rinteln-Song. Dieser Song wurde geschrieben von Karl-Gerd Striebicke in Rinteln. Das ist ein etwas ruhigeres Stück und wir haben es verändert in, sagen wir mal, in Rock.

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